0: die Rettungskräfte erfolgt, berichtete er. In seiner abendlichen Videobotschaft nannte Selenskyj die Attacke eine absolute Grausamkeit der Russen.
1: Die Sicherheitsbehörden gehen im Fall eines Waffenlagers am Berliner Stadtrand von einem geplanten Anschlag aus. Bundesinnenminister Dobrindt erklärte, der Generalbundesanwalt habe die Ermittlungen übernommen, nachdem Verfassungsschutz und Polizei das Depot im Herbst entdeckt hatten. NDR, WDR und SZ hatten berichtet, darin hätten sich Schusswaffen und Munition befunden. Die Ermittler gehen demnach davon aus, dass das Versteck russischen Agenten dienen sollte. Ein Verdächtiger, der das Lager angelegt haben soll, wurde laut Dobrindt in Rumänien festgenommen. Die vergangenen 12 Monate waren die trockensten, seitdem in Österreich Wetterdaten aufgezeichnet werden. Dort tritt nach wochenlanger Hitze jetzt ein Dürre-Sofortprogramm in Kraft. Aus Wien, David Freches.
2: Bauern müssen 2 Monate lang keine Sozialversicherungsbeiträge zahlen. Dieser Erlass beträgt rund 140 Millionen Euro. Der Staat geht quasi in Vorleistung, will sich das Geld aber später über geringere Zuschüsse zu den Pensionen der Bauern zurückholen. Außerdem fließen jeweils 25 Millionen Euro in die Dürreversicherung und Kredithilfen. Die Bundesregierung hat angekündigt, dass ein Klimagesetz kommen soll, mit dem Ziel, das Land bis 2040 klimaneutral zu machen.
1: Nach Gewaltexzessen im Erstrundenpokalspiel Waldhof Mannheim gegen Kaiserslautern will der DFB die Vorkommnisse aufarbeiten. Immer wieder waren während des Fußballspiels Feuerwerks- und Rauchkörper gezündet und Gegenstände aufs Feld geworfen worden. Beim Stand von 0:0 vor der Verlängerung stand die Partie kurz vor dem Abbruch. Als die Spieler beider Teams vor geworfenen Pyrofackeln in die Kabinen flüchten mussten, sicherten zwischenzeitlich Reiterstaffeln und Polizisten mit Hunden den Rasen. Nach einem angedrohten Abbruch wurde dann doch wieder angepfiffen. Kaiserslautern gewann mit 1:0. Das waren die Nachrichten. Das Wetter in Deutschland. Im Südosten abnehmender Regen, sonst weitere Schauer. Im Nordosten und Süden wechselnd, bewölkt und meist trocken. Minimal 15 bis 6 Grad. Am Tag teils Schauer und einzelne Gewitter, später im Nordosten und im Süden länger freundlich. Maximal 12 bis 25 Grad. Am Sonntag heiter bis wolkig, teils Schauer, 18 bis 26 Grad. Die Zeit, es ist jetzt 2:03 Uhr.
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4: Mit Constanze Fennel in dieser Nacht. Schön, dass Sie schon oder noch wach sind. Mit Musik der französischen Spätromantik geht's hinein in diese Stunde und mit der deutschen Radiophilharmonie Saarbrücken Kaiserslautern. Wir hören die Symphonie Brève, Variationen und Rondo für Orchester von Louis-Théodore Gouvy. Am Pult Markus Huber.

Auf ihn hat der große Komponist Hector Berlioz große Stücke gehalten, nämlich auf seinen jüngeren Kollegen Louis-Théodore Gouvy. Das hier war gerade Musik von ihm, und zwar die Symphonie Brève, hier gespielt von der Deutschen Radiophilharmonie Saarbrücken-Kaiserslautern unter Markus Huber. Komponierenden Frauen, denen hat man ja vieles unterstellt, Unfähigkeit zu großen Formen zum Beispiel oder dass es ihnen an Einfällen fehle. Bei der Komponistin Rebecca Clark hat man sogar ihre Existenz angezweifelt. Man glaubte, ihr Name sei ein Pseudonym von Ernest Bloch. Skurril. Rebecca Clark hat gelebt, sie war Solobratschistin und eine der ersten Orchestermusikerinnen in einem professionellen Ensemble. Und sie hat komponiert. Dieses Prälude, Allegro und Pastorale zum Beispiel, hier mit dem Klarinettisten Christopher Sundquist und dem Bratschisten Philipp Dukes.

Prelude, Allegro und Pastorale von Rebecca Clark waren das, hier gespielt vom Klarinettisten Christopher Sundquist und dem Bratschisten Philip Dukes. Kurz nach 2:30 ist es. Ziegen, Schafe und Rinder hirten zwei heranwachsende Findelkinder und jede Menge erotische Spannung. Das sind die Zutaten für einen echten antiken Abenteuerroman. Daphnis und Chloe. Ein reizvoller Stoff auch für Maurice Ravel, der diese bukolische Geschichte zu einem Ballett verarbeitet hat. Der kommenden knappen Stunde hier im ARD-Nachtkonzert gehört seine choreografische Sinfonie mit Chor in drei Teilen Daphnis et Chloe, hier mit dem Niederländischen Rundfunkchor und dem Philharmonischen Orchester Rotterdam unter Yannick Nézet-Séguin.

Daphnis E. Chloé, choreografische Sinfonie mit Chor in 3 Teilen von Maurice Ravel, hier in einer Aufnahme mit dem Niederländischen Rundfunkchor und dem Philharmonischen Orchester Rotterdam unter Yannick Nézet-Séguin. Ganz beschaulich geht's weiter durch die Nacht, jetzt mit Kammermusik von Franz Schubert. Sein Klaviertrio in S-Dur, Deutschverzeichnis 897, hören wir hier in einer Aufnahme mit dem Beaux-Arts-Trio.

Das Bozart-Trio hat Franz Schuberts Klaviertrio in S-Dur, Deutschverzeichnis 897, interpretiert. Gleich 3:45 ist es und die perfekte musikalische Untermalung für diese Zeit kommt jetzt von Franz Schreker. Nachtstück. Aus seiner Oper Der ferne Klang hören wir jetzt mit der Königlichen Hofkapelle Stockholm unter Lawrence Renes.

Die Königliche Hofkapelle Stockholm hat hier unter der Leitung von Lawrence Renes Musik von Franz Schreker interpretiert, das Nachtstück aus seiner Oper Der ferne Klang. Schöne Nachtmusik, die bekommen Sie hier noch bis 6 Uhr früh im ARD-Nachtkonzert, präsentiert von BR Klassik. Jetzt aber erstmal die 4 Uhr Nachrichten und bis dahin ein bisschen kleine Drei-Groschen-Musik von Kurt Weill.

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1: Um 4 Uhr mit Katja Kindermann. Bei russischen Drohnenangriffen sind in der ukrainischen Großstadt Kryvyi Rih mindestens 15 Menschen in einem Einkaufszentrum getötet und etwa 130 verletzt worden. Aus der Nachrichtenredaktion Torben Müller.
2: Präsident Selenskyj sprach in einem Beitrag von einem absolut zynischen und hinterhältigen Angriff auf ein gewöhnliches Einkaufszentrum. Nach seinen Angaben griffen die Drohnen in 2 Wellen an. Eine halbe Stunde nach dem ersten Treffer und dem Ausbruch eines Brandes sei ein erneuter Angriff auf die Rettungskräfte erfolgt, berichtete er. In seiner abendlichen Videobotschaft nannte Selenskyj die Attacke eine absolute Grausamkeit der Russen.
1: Angesichts wiederkehrender Hitzewellen fordert der Städtetag ein Umdenken bei der Verkehrsplanung. Die Reduzierung von Parkplätzen und Straßen werden in der Zukunft unvermeidbar sein, wenn man mit den Auswirkungen des Klimawandels klarkommen wolle, sagt der Städtetag-Präsident Jung der Neuen Osnabrücker Zeitung. Wo Bäume gepflanzt oder Regenspeicher angelegt werden würden, müsse anderes weichen. Statt 6-spurige Straßen brauchten Städte mehr Anwohnerparken, Carsharing und Jobräder sowie einen stärkeren öffentlichen Nahverkehr. Orientieren könne man sich an Städten wie Kopenhagen, Amsterdam oder Oslo, in denen das gut funktioniere, sagte der Leipziger Oberbürgermeister. Die vergangenen 12 Monate waren die trockensten, seitdem in Österreich Wetterdaten aufgezeichnet werden. Dort tritt nach wochenlanger Hitze jetzt ein Dürre-Sofortprogramm in Kraft. Aus Wien, David Freches.
3: Bauern müssen 2 Monate lang keine Sozialversicherungsbeiträge zahlen. Dieser Erlass beträgt rund 140 Millionen Euro. Der Staat geht quasi in Vorleistung, will sich das Geld aber später über geringere Zuschüsse zu den Pensionen der Bauern zurückholen. Außerdem fließen jeweils 25 Millionen Euro in die Dürreversicherung und Kredithilfen. Die Bundesregierung hat angekündigt, dass ein Klimagesetz kommen soll, mit dem Ziel, das Land bis 2040 klimaneutral zu machen.
1: Nach Gewaltexzessen im Erstrundenpokalspiel Waldhof Mannheim gegen Kaiserslautern will der DFB die Vorkommnisse aufarbeiten. Das Fußballspiel stand am Abend bei 0:0 vor der Verlängerung, kurz vor dem Abbruch. Immer wieder waren während der Partie Feuerwerks- und Rauchkörper gezündet und Gegenstände aufs Feld geworfen worden. Als die Spieler beider Teams vor geworfenen Pyrofackeln in die Kabinen flüchten mussten, sicherten zwischenzeitlich Reiterstaffeln und Polizisten mit Hunden den Rasen. Nach einem angedrohten Abbruch konnte das Spiel doch wieder angepfiffen werden. Kaiserslautern gewann letztlich mit 1:0. Das waren die Nachrichten. Das Wetter in Deutschland. Am Tage teils Schauer und einzelne Gewitter, später im Nordosten und südlich der Donau länger freundlich und allgemein trockener. Maximal 12 bis 25 Grad. Am Sonntag heiter bis wolkig, teils Schauer, 18 bis 26 Grad. Die Zeit, es ist jetzt 4:03.
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4: Mit Constanze Fennel. Und zu Beginn dieser Stunde geht's erstmal ins Baskenland. Dort spielt sich eine Geschichte voll Liebe und Abenteuer ab, nämlich die von Ramuncho. Der Komponist Gabriel Pierné hat Musik dazu geschrieben und die klingt so.

Das Orchestre National de Lille unter Daryl Ang hat uns mitgenommen ins Baskenland, hier mit Schauspielmusik zu Ramuncho von Gabriel Pierney. Klaviermusik von Ludwig van Beethoven habe ich als nächstes für Sie hier im ARD-Nachtkonzert. Der Pianist Steven Kovacevic interpretiert die Sonate in G-Dur, Opus 31, Nummer 1.

Stephen Kovacevic hat Ludwig van Beethovens Sonate in G-Dur, Opus 31 Nummer 1, interpretiert. Die Nummer 16 von insgesamt 32 Beethoven-Klaviersonaten. 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Das hier ist das ARD-Nachtkonzert, präsentiert von BR Classic, und das geht jetzt weiter mit drei romantischen Walzern. Trois Valses Romantiques von Emmanuel Chabrier, ursprünglich für zwei Klaviere komponiert, hier in einer Orchesterfassung mit dem Orchestre du Capitole de Toulouse unter Michel Plasson.

Trois Valses Romantiques, drei romantische Walzer von Emmanuel Chabrier waren das, hier in einer Aufnahme mit dem Orchestre du Capitole de Toulouse unter Michel Plasson. Kurz vor 5 Uhr ist es jetzt.

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1: Um 5 Uhr mit Katja Kindermann. Bei russischen Drohnenangriffen sind in der ukrainischen Großstadt Kryvyi Rih mindestens 15 Menschen in einem Einkaufszentrum getötet und etwa 130 verletzt worden. Aus der Nachrichtenredaktion Torben Müller.
2: Präsident Selenskyj sprach in einem Beitrag von einem absolut zynischen und hinterhältigen Angriff auf ein gewöhnliches Einkaufszentrum. Nach seinen Angaben griffen die Drohnen in 2 Wellen an. Eine halbe Stunde nach dem ersten Treffer und dem Ausbruch eines Brandes sei ein erneuter Angriff auf die Rettungskräfte erfolgt, berichtete er. In seiner abendlichen Videobotschaft nannte Selenskyj die Attacke eine absolute Grausamkeit der Russen.
1: Angesichts wiederkehrender Hitzewellen fordert der Städtetag ein Umdenken bei der Verkehrsplanung. Die Reduzierung von Parkplätzen und Straßen werden in der Zukunft unvermeidbar sein, wenn man mit den Auswirkungen des Klimawandels klarkommen wolle, sagt der Städtetag-Präsident Jung der Neuen Osnabrücker Zeitung. Wo Bäume gepflanzt oder Regenspeicher angelegt würden, müsse anderes weichen. Statt 6-spurige Straßen brauchten Städte mehr Anwohnerparken, Carsharing und Jobräder sowie einen stärkeren öffentlichen Nahverkehr. Orientieren könne man sich an Städten wie Kopenhagen, Amsterdam oder Oslo, in denen das gut funktioniere, sagte der Leipziger Oberbürgermeister. Die Kurzvideoplattform TikTok zahlt in den USA 400 Millionen Dollar, um einen Rechtsstreit beizulegen. Dabei geht es um den Datenschutz von Kindern und Jugendlichen. Das US-Justizministerium warf TikTok und seinem chinesischen Mutterkonzern ByteDance vor, persönliche Daten von Nutzern unter 13 Jahren gesammelt zu haben, ohne die Zustimmung der Eltern einzuholen. Das Justizministerium stimmte dem Vergleich zu und verwies darauf, dass TikTok seine Datenschutzpraxis inzwischen geändert habe. In der ersten Runde des DFB-Pokals endete das Südwest-Derby zwischen Mannheim und Kaiserslautern 0:1. Aber das Weiterkommen der Pfälzer wurde zur Nebensache. Es gab schwerste Ausschreitungen, die fast zum Spielabbruch geführt hätten. Aus der Nachrichtenredaktion Doris Schleich.
3: Richtig heikel wurde die Lage, als es beim Stand von 0:0 in die Verlängerung gehen sollte. Erst gingen die Spieler beider Mannschaften aufeinander los, dann wurden sie von den Rängen mit Pyrotechnik beschossen. Anhänger stürmten das Spielfeld. Fußballer und Schiedsrichter flüchteten in die Kabine, ein Großaufgebot von Polizei und Beamten zu Pferde kesselten die Randalierer ein. Auf zahlreiche sogenannte Fans warten nun Ermittlungen wegen Körperverletzung, Angriffe auf Polizeibeamte, Verstöße gegen das Sprengstoffgesetz und Landfriedensbruch.
1: Die weiteren Ergebnisse vom Abend: Stuttgart-Rostock 4:0, Karlsruhe mit 2:1 in Münster und Frankfurt beim Fünftligisten St. Tönis mit 11:0. Das waren die Nachrichten. Das Wetter in Deutschland. Am Tage teils Schauer und einzelne Gewitter, später im Nordosten und südlich der Donau länger freundlich, bei maximal 12 bis 25 Grad. Es ist 5.03 Uhr.
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4: Mit Constanze Fennel, ich wünsche Ihnen einen schönen guten Morgen. Sein bestes Werk sei sein Sommerhaus bei Bergen, die Villa Trollhøgen. Das soll der Komponist Edvard Grieg gesagt haben. Seine norwegischen Tänze, die sind aber auch nicht schlecht, würde ich sagen. Hier kommt der erste.

Wälder, Berge und Fjorde und dazu noch ein paar Hexen und Trolle vielleicht. Das ist Norwegen und so klingt es bei Edvard Grieg. Mit seinem norwegischen Tanz Opus 35 Nummer 1 sind wir in diese Stunde unseres Nachtkonzerts gestartet. Hier mit dem Nationalen Sinfonieorchester Estland unter Paavo Järvi. 5:10 ist es und mit Musik von Francesco Durante geht's weiter hinein in diesen frühen Samstagmorgen. Hier ist das Ensemble Imaginaire mit einem Streicherkonzert in A-Dur von ihm. Die Leitung hat Christina Corrieri.

Musik von Francesco Durante hier im ARD-Nachtkonzert. Das war sein Streicherkonzert Nummer 5 in A-Dur, hier mit dem Ensemble Imaginaire unter Christina Corrieri. Gleich 20 nach 5 ist es und jetzt wird die Spielzeugkiste von Georges Bizet aufgeklappt. Was ist da drin? Ein Ball, ein Kreisel, eine Puppe und Trommel und Trompete.

Die Bamberger Symphoniker haben hier für uns die Petite Suite d'Orchestre Opus 22 gespielt, die Kinderspiele von Georges Bizet. Georges Prêtre hatte die Leitung. Karneval im Rheinland, das ist ein Spektakel heute schon und zur Zeit Ludwig van Beethovens auch. Ein Maskenball im Bonner Redoutensaal, der muss ihn nachhaltig beeindruckt haben. Ein höfisches Fest, bei dem man in altdeutscher Tracht erschienen ist. Dazu hat Beethoven nämlich Musik geschrieben. Ein Ritterballett und das hören Sie jetzt.

Die Staatskapelle Berlin hat hier Musik zu einem Ritterballett von Ludwig van Beethoven gespielt. Am Pult stand Günther Herbig. Die Musik Antonio Vivaldis, leichter, fantasievoller und kreativer zu spielen, gereinigt von den Verkrustungen der Vergangenheit. Das ist das Ziel des Geigers und Barockspezialisten Giuliano Carmignola. Und für uns spielt er jetzt Vivaldis Violinkonzert in F-Dur, Werkeverzeichnis 295, hier zusammen mit dem Venice Baroque Orchestra unter Andrea Macon.

Giuliano Carmignola war der Solist im Violinkonzert in F-Dur, Werkeverzeichnis 295 von Antonio Vivaldi, und er hat es hier gespielt zusammen mit dem Venice Baroque Orchestra unter Andrea Marcon. Eigentlich ist sie zum würdevollen Schreiten gedacht, die Polonaise, aber diese hier von Antonin Dvorak kommt eher feierlich beschwingt daher, auch schön an so einem frühen Samstagmorgen.

Das war das Kölner Klavierduo, hier mit Musik von Antonín Dvořák, seiner Polonaise in S-Dur-Werkeverzeichnis Nummer 100 für Klavier zu vier Händen. Und damit sind wir am Ende unseres ARD-Nachtkonzerts angekommen. Es wurde Ihnen präsentiert von BR Classic, heute mit Constanze Fennel am Mikrofon. Danke Ihnen fürs Zuhören. Ich wünsche Ihnen noch einen angenehmen Tag und natürlich insgesamt ein schönes Wochenende.

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1: Die Nachrichten mit Detlef Dickmann. Guten Morgen. Russland hat am Freitag in der Ukraine ein Einkaufszentrum mit Langstreckendrohnen angegriffen. Diese Frau hat es miterlebt.
2: Es ging alles so schnell. Der Rauch, der Staub. Wir haben nichts verstanden. Alle haben geschrien, sind gerannt. Da waren viele Verletzte.
1: Laut Angaben des Militärgouverneurs stieg die Zahl der Toten auf mindestens 15. 130 Menschen wurden verletzt. Der Angriff erfolgte in Kryvyi Rih, der Heimatstadt von Präsident Zelensky. Dieser sprach von einem zynischen und hinterhältigen Angriff. Florian Kellermann, WDR Kiew.
2: Das getroffene Einkaufszentrum ist eines der größten in Kryvyi Rih. Es liegt nördlich der Innenstadt. Videoaufnahmen vom Nachmittag zeigen starke Zerstörungen des Gebäudes. Nach Angaben der Behörden griff Russland es in zwei Wellen mit Langstreckendrohnen an, mit einem Abstand von einer halben Stunde. Mit solchen zweiten Angriffswellen sollen in der Regel Helfer getroffen werden, zum Beispiel medizinisches Personal und Feuerwehrleute, die zu einem Unglücksort gerufen wurden.
1: Nach dem Waldbrand in der Eifel will Bundeskanzler Merz heute die betroffene Gemeinde Hürtgenwald besuchen. Das Feuer war vor zwei Tagen gelöscht worden. Es ist Merz' erster öffentlicher Auftritt nach seinem Urlaub. In Hürtgenwald will er den Einsatzkräften persönlich für ihre Arbeit danken. Der Waldbrand gilt als der größte in der Geschichte von Nordrhein-Westfalen. In NRW gilt weiterhin, Lkw dürfen auch sonntags fahren. Das Land hat beschlossen, dass die Regelung bis 30. September bestehen bleibt. Daniela Müllenborn berichtet.
3: NRW kippt das Sonntagsfahrverbot für Lastwagen länger als geplant. Der Grund? Anhaltendes Niedrigwasser. Weil Frachtschiffe nur eingeschränkt fahren können, hatten fast alle Bundesländer das Lkw-Fahrverbot an Sonn- und Feiertagen zunächst bis Ende August gelockert. Damit soll der Wirtschaft geholfen werden, Lieferketten aufrechtzuerhalten. Neben NRW haben auch Rheinland-Pfalz und das Saarland die Frist verlängert. Laut des Verbandes Spedition und Logistik NRW hat die Verlagerung des Güterverkehrs auf die Straße der Branche bereits etwas geholfen. Manche Spediteure sagen allerdings, sie hätten nicht genug Fahrzeuge und Fahrer, um mehr Güter zu transportieren.
1: Und darauf blicken wir heute auch noch. Auf der Frühgeborenenstation einer Paderborner Klinik ist ein Kind gestorben, vermutlich an einer Bakterieninfektion. Ein weiteres Kind ist in kritischem Zustand. Der Deutsche Städtetag fordert mehr Investitionen in den Hitzeschutz. Städtetagspräsident Jung sagte der Neuen Osnabrücker Zeitung, Ziel müssten weniger Straßen und Parkplätze und mehr Grünflächen sein. Bahnreisende und Autofahrer müssen sich dieses Wochenende auf Umwege einstellen. Die Bahnstrecke Köln-Düsseldorf fällt zwei Wochen lang wegen Reparaturen aus. Die A40 ist bei Duisburg und die A2 bei Hamm gesperrt. Immer weniger Menschen in Deutschland haben ein Festnetztelefon. Nach einer Umfrage des Portals Verivox nutzen nur noch 61% zu Hause ein klassisches Telefon, 10 Prozentpunkte weniger als im vorigen Jahr. In den USA haben sich die Videoplattform TikTok und die Behörden auf einen Vergleich geeinigt. Die chinesische Firma zahlt umgerechnet 340 Millionen Euro. Dafür wird das entsprechende Verfahren eingestellt. Darin ging es um den Vorwurf, dass Kinder unter 13 bei TikTok ohne Zustimmung der Eltern Accounts anlegen konnten. Laut US-Justizministerium ist mit dem Vergleich kein Schuldeingeständnis verbunden. Das war WDR aktuell.
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4: Das Wetter gibt es erst nächste Stunde hier im Studio. Begrüße Sie schon mal, Raul Mörchen. Herzlich willkommen.

Relativ nah dran am Original. Original würde hier geheißen haben, dass man ein Cembalo gehört hätte, wo ja über eine Taste und einen Holzstab, einen Kiel oder ein Plektrum an einer Seite zupft. Und ja, hier haben Sören Golz und Ivan Danilov mit ihren Fingern getan. Die haben nämlich Gitarre gespielt und zwar eine der wunderbaren Sonaten eben fürs Cembalo von Domenico Scarlatti, den es ja eines Tages aus Neapel an die Höfe der iberischen Könige gezogen hat. Das war ganz sicher weniger eine Entscheidung des Herzens als eine des puren Verstandes. Die Musik spielt bei dem, der sie zahlt. Der Sinn des alten Sprichworts, der war Scarlatti wohl bekannt. Und die Portugiesen und später die Spanier, die wollten zahlen und sie wollten für Scarlatti zahlen. Und wir wissen heute, es ist auch zu unserem Guten gewesen, denn dort am westlichen Ende Europas hat Scarlatti dann jene 555 Sonaten geschrieben, die ihn unsterblich gemacht haben. Wenn man sich nun aber, na sagen wir mal, in Spanien einen wirklichen Sehnsuchtsort aussuchen dürfte oder müsste, ich persönlich würde sofort die Alhambra wählen. Mitten in der Hitze des iberischen Südens auf einem Bergsporn bei Granada haben die Mauren vor Jahrhunderten ein echtes Paradies geschaffen. Aus Mauern, Dächern, Kanälen und kleinen Teichen, aus Springbrunnen und Alleen, aus Blumenrabatten und alten Bäumen mit schattigen Plätzen. Es gibt wenige Orte auf der Welt, in denen sich der Mensch so elegant eingerichtet hat in und mit der Natur. Und ganz so privat ist diese Einschätzung von mir dann doch auch wieder nicht, denn seit Generationen schwärmen und träumen die Menschen überall von der Alhambra und ihren wunderbaren Gärten. Der größte und höchste, wohl auch der bekannteste, ist der Garten Generalife. Manuel de Falla hat 20 Jahre lang ganz in seiner Nähe gewohnt, in einem kleinen Haus am Fuße der riesigen Festung und ihn oft besucht und ihm dann später einen prominenten ersten Platz eingeräumt in seiner Suite Nächte in spanischen Gärten im Generalife.

getört von der Schönheit des vielleicht schönsten der vielen schönen spanischen Gärten, Manuel de Falla im Garten Generalife. Alexandre Tarot spielte Klavier, Louis Langré leitete das Orchestre National de France. Ja, gerade Alhambra, jetzt Wien, wo wir ausnahmsweise mal einen ziemlich ratlosen Ludwig van Beethoven treffen. Er will und soll eine Oper schreiben, merkt aber bald, so viel er auch kann, Oper liegt ihm einfach nicht. Mit seinem Fidelio tut sich Beethoven richtig schwer. Am Ende kommt da zwar doch ein sehr ordentliches Stück heraus, aber ein echter Kracher ist er nicht, der Fidelio, der ursprünglich mal Leonore heißen sollte, weil diese, die Leonore, ja neben einem gewissen Florestan die Hauptrolle hier spielt im Liebesdrama, das auch ein Drama über den Willen zur Freiheit ist. Nach der recht glücklosen Premiere 1805 hat Beethoven immer wieder an der Partitur herumgedoktert und uns am Ende vier verschiedene Ouvertüren hinterlassen. Dies hier ist die Nummer 1.

0: Tja, und das war die erste der vier Ouvertüren für den Fidelio, der damals ganz am Anfang noch Leonore heißen sollte. Und deswegen ist das auch die Leonoren-Ouvertüre Nummer 1 gewesen von Ludwig van Beethoven. Claudia Bardo hier am Pult der Wiener Philharmoniker.
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2: Um 6.30 Uhr mit Richard Hocke. Guten Morgen. Das Haus der Geschichte in Düsseldorf feiert an diesem Wochenende den 80. Geburtstag des Landes Nordrhein-Westfalen. An verschiedenen Orten in der Stadt finden Konzerte, Ausstellungen und Mitmachveranstaltungen statt. Dabei soll laut eines Sprechers der Stiftung besonders deutlich werden, wie Kultur und Musik mit NRW verbunden sind. Bei einer musikalischen Stadtführung und einem Panel-Talk können Besucherinnen und Besucher zum Beispiel mehr über die Düsseldorfer Musikgeschichte erfahren. Außerdem ist die Reiseausstellung Museum Mobil zu Gast in der Düsseldorfer Altstadt. Sie zeigt Objekte aus besonderen historischen Momenten NRWs und lädt Besucherinnen und Besucher ein, darüber gemeinsam ins Gespräch zu kommen. Über 200 Jahre nach dem Tod des Komponisten Antonio Salieri endet der historische Streit um seine letzte Ruhestätte. Salieri ist auf dem Wiener Zentralfriedhof begraben. Mehr als ein Jahrhundert lang hatte sein Geburtsort Legnano in Norditalien Anspruch auf seine sterblichen Überreste erhoben. Bürgermeister Paolo Longhi ließ jetzt die Forderung mit der Begründung fallen, dass diese aussichtslos sei. Salieri gehörte zu den angesehensten Komponisten seiner Zeit. In Wien war er kaiserlicher Kammerkomponist, Direktor der italienischen Oper und Hofkapellmeister. In einem Brief soll er den Wunsch geäußert haben, in Wien bestattet zu werden. In der Ukraine wurde die bekannte russische Zeichentrickserie Mascha und der Bär verboten. Die Regierung verhängte Sanktionen gegen die Filmemacher und bezeichnete die Trickfilme als eine Gefahr für die nationale Sicherheit. Hauptfiguren der Filme sind das kleine Mädchen Mascha und ein ehemaliger Zirkusbär. Die Serie wird seit 2009 produziert und wurde in dutzenden Ländern ausgestrahlt, darunter auch in Deutschland. Kritik am Inhalt gab es auch in Großbritannien und Estland. Da Mascha in mehreren Episoden mit militärischen Kleidungsstücken und sowjetischer Symbolik auftaucht. Der ukrainischsprachige YouTube-Kanal der Sendung wurde im vergangenen Jahr 800 Millionen Mal aufgerufen. Laut einer ukrainischen Untersuchung seien mit den Werbeeinnahmen auch Steuern in Russland gezahlt worden, die wiederum der russischen Armee zugute kämen. Nach dem verlorenen Prozess gegen den Verlag Associated Newspapers müssen der britische Prinz Harry, Elton John und weitere Prominente dem Verlag Prozesskosten in Höhe von mindestens umgerechnet 11 Millionen Euro zurückzahlen. Das entschied der High Court in London. Die Prominenten hatten dem Verlag der Daily Mail und der Mail am Sonntag illegale Recherchemethoden wie das Abhören von Telefongesprächen und die Verwanzung von Autos und Wohnungen vorgeworfen. Mangels Beweisen wurde die Klage im Juli abgewiesen. Prinz Harry war schon mehrfach rechtlich gegen die Boulevardpresse vorgegangen. Zuvor wurde der Daily Mirror 2023 wegen Telefonabhörungen verurteilt und auch die Zeitung The Sun zahlte Entschädigung für das Eindringen in Prinz Harrys Privatleben. Das waren die WDR 3 Kulturnachrichten. Die Zeit 6.33 Uhr.
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Ja, Musik von Johann Sebastian Bach, die der, ja, wie ich sagen, abgeschrieben hat oder wo er, zu der er sich doch sehr, sehr hat inspirieren lassen von einem italienischen Kollegen Alessandro Marcello und seinem Oboenkonzert. Im Grunde genommen ist es schon nicht viel mehr als eine Transkription gewesen. So hat der Johann Sebastian Bach einfach die neuen italienischen Concerti kennenlernen wollen. Das war die alte Methode, abschreiben, uminstrumentieren. Und irgendwann hat man es natürlich, wenn man so gut ist wie der Johann Sebastian, hat man es dann selber raus. So, das war der dritte Satz dieses Oboenkonzerts in einer Bearbeitung von Bach erstmal als Cembalo-Konzert und darf wiederum eine Bearbeitung von ja, Jan-Peter Klöppel heißt dieser Mann, der das nochmal bearbeitet hat, zu einem kleinen Stück hier für Violine und Streichquintett. Eltberg-Hemsing spielte die Solo-Violine und das Norwegian String Quintett war an seiner Seite. Die Ferien gehen gerade zu Ende, daheim werden die Koffer ausgepackt und Mitbringsel in den Regalen verstaut oder auch gleich schon aufgegessen. Und vielleicht wundert man sich auch über die vielen hundert Bilder, die man in den letzten zwei, drei Wochen geknipst hat und die sich vermutlich niemand jemals anschauen wird. Da hat es ein Felix Mendelssohn Bartholdy doch viel besser gemacht. Er hat die Eindrücke seiner großen Italienreise nicht nur festgehalten in wunderbaren Skizzen, denn zeichnen konnte ja auch noch der Felix. Er hat schon gleich vor Ort den Plan entworfen zu einer Urlaubssinfonie, in der sich die Sonne, die wunderbare Luft, der blaue Himmel und die scheinbar immer fröhlichen Menschen, ihre Lieder und ihre Tänze wiederfinden. Aus Rom schreibt der gerade 20-jährige Reisende an seine Liebsten daheim, die italienische Sinfonie macht große Fortschritte, es wird das lustigste Stück, das ich je gemacht habe. Ja, und damit hatte sie dann auch ihren Namen weg, die italienische, bevor sie überhaupt vollendet war. Lustig will sagen, ausgesprochen munter und gut gelaunt ist sie dann tatsächlich geworden. Das werden wir jetzt hören im ersten Satz der italienischen Sinfonie Allegro Vivace.

0: Ja, sowas wird man doch auch ganz gerne mit über den Brenner nach Hause nehmen. Solche Urlaubserinnerungen wie die hier von Felix Mendelssohn Bartholdy. Das war der erste Satz der italienischen Sinfonie in einer wirklich wunderbaren Aufnahme, fand ich, mit Andres Nelsons und dem Orchester, das Felix Mendelssohn einst so um 1840 wirklich zu Weltruhm hinauf dirigiert hat. Seinem Orchester, dem Gewandhausorchester Leipzig.
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0: Führt uns heute zum 22. August des Jahres 2001. Heute vor 25 Jahren begann ein neues Kapitel in der Drogenpolitik unseres Landes. In einem Modellversuch wurde zum ersten Mal von staatlicher Seite an Schwerstabhängige kontrolliert Heroin abgegeben. Andreas Neumann erinnert daran.
2: So, wir kommen jetzt in den Vergaberaum. Hier ist die Scheibe, hinter denen die Schwestern stehen und das Diamorphin den Patienten in genauer Dosierung abgeben.
3: Eine Mitarbeiterin führt durch die Räume der Diamorphinambulanz in Karlsruhe. Oder sollte man Heroinambulanz sagen? Denn Diamorphin ist pharmazeutisch hergestelltes Heroin mit der gleichen Wirkung wie das Rauschgift. Und das können sich Süchtige hier unter Aufsicht spritzen.
2: Dann wird der Arm abgebunden.

0: und die Patienten injizieren sich dann langsam das Diamorphin. In dem Raum ist alles verspiegelt, damit wir die Patienten auch gut beobachten können.
1: Denn die Abgabe der Droge in der Ambulanz wird streng kontrolliert. Sie ist Teil einer Therapie, um die Drogenkranken wieder gesundheitlich und sozial zu stabilisieren. Denn nicht vorrangig der Konsum von Heroin bzw. Diamorphin zerstöre die Süchtigen, sondern ihre Verelendung im illegalen Drogenmilieu. Dort, wo es für die Abhängigen nur noch darum gehe, irgendwie an Heroin zu kommen, sagt Michael Kraus.
2: Ziel dieser Therapiestudie ist es, den Gesundheitszustand der Betreffenden so weit zu bessern, dass sie in der Lage sind, in ein geregeltes, sozial integriertes Leben zurückzukehren.
1: Michael Kraus, der ab dem Jahr 2001 eine groß angelegte Versuchsstudie leitet, mit der die damals rot-grüne Bundesregierung, mehrere Bundesländer und mehrere große Städte eine neue Ära der Behandlung Drogensüchtiger einleiten wollen.
3: Heroin wird es künftig in Deutschland für Schwerstabhängige auf Rezept geben. Vertreter von Bund und Ländern unterzeichneten in Bonn eine Vereinbarung über einen wissenschaftlich begleiteten Modellversuch. Das Projekt wendet sich vor allem an Schwerstabhängige, die bisher von Hilfsangeboten nicht erreicht wurden.
1: Heroin als Hilfsangebot? Konservativen Gesundheitspolitikern wie Eduard Lindner von der CSU stößt das sauer auf.
4: Ich halte es für nicht verantwortbar, denn sie können den Schwerstabhängigen schon nicht definieren und laufen damit Gefahr, dass jeder Süchtige sich bemüht, da reinzukommen, um also dann den Stoff zu erhalten. Das heißt also, dieser Versuch hat den Automatismus in sich, auch Mindersüchtige in die Schwerstabhängigkeit hineinzuziehen.
1: Nichtsdestotrotz, die Diamorphinambulanzen starten in Bonn, dann Frankfurt und bis 2006 sind es 7 deutsche Großstädte, die ihre Ergebnisse mit der Abgabe von Heroin an hunderte Süchtige zusammentragen können. Es zeigt sich, dass viele Betroffene gesundheitlich stabilisiert werden, wieder einer Arbeit nachgehen und sich nicht mehr durch Beschaffungskriminalität strafbar machen.
5: Das ist auch eine kontrollierte Heroinabgabe. Kann eine ganz normal leben, kann arbeiten gehen, habe überhaupt keinen Druck und vor allem, ich koste dem Staat kein Geld mehr.
1: Aufgrund der guten Behandlungsergebnisse des Modellversuches verabschiedet der Bundestag 2009 ein Gesetz, das die Abgabe von Diamorphin, also pharmazeutisches Heroin, als reguläres Medikament in der Suchttherapie dauerhaft legalisiert. Auf Rezept, bezahlt von der Krankenkasse. Heute gibt es ungefähr 15 Ambulanzen, in denen Süchtige Heroin in einer Therapie erhalten. In ganz Deutschland 15. Der medizinische Umgang mit dem Rauschgift ist, was Personaleinsatz und Sicherheitsauflagen angeht, enorm aufwendig und kostspielig. Und in vielen Kommunen ist die Heroinabgabe als Therapie nicht wirklich politisch gewollt. Allen Erfolgen zum Trotz, die solche Therapien bringen. Der Modellversuch, pharmazeutisches Heroin an Suchtkranke abzugeben, wurde am 22. August 2001 vom Bund, einigen Bundesländern und Kommunen beschlossen. Das war heute vor 25 Jahren.

Ja, der Titel bleibt mir allerdings in seinem Sinn verschlossen. Der finnische Pianist und Komponist Liro Rantala schreibt da Monteverdi and his ideas darüber. Ich habe hier allerdings nichts von der berühmten Vokalkunst des Claudio Monteverdi gehört und nichts von der ausgefuchsten Polyphonie, für die er berühmt gewesen ist, und auch nichts von seinen Ideen für einen Neubeginn eines neuen Genres, nämlich der Oper. Nichts war da drin, aber jede Menge anderes, und vielleicht entschädigt uns einfach das, wenn wir den Titel vergessen, dass hier doch ziemlich gute Musik gemacht worden ist von dem finnischen Pianisten Liro Rantala, der hier selbst als Solist mitgemischt hat und sich hat umringen lassen von Mitgliedern der Berliner Philharmoniker. Johann Gottlieb Graun, der Altmeister, der führt uns jetzt erstmal zu den Nachrichten. Die gibt's um 7 hier im Mosaik auf WDR 3.

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0: Es ist 7 Uhr. 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
2: Die Nachrichten mit Detlef Dickmann. Guten Morgen. Bundeskanzler Merz kommt heute nach Hürtgenwald in der Eifel. Er möchte den Helfern und Feuerwehrleuten für ihren Einsatz während des Waldbrandes danken. Fast eine Woche lang tobte das Feuer in Hürtgenwald. Mittlerweile ist es gelöscht. Thomas Wenkert.
3: Es ist der erste öffentliche Auftritt des Kanzlers nach seinem Urlaub. Am Nachmittag will Merz die Einsatzkräfte treffen. Das Feuer im Hürtgenwald in Eifel war das größte in der Geschichte von Nordrhein-Westfalen. Eine Fläche von 300 Hektar wurde zerstört. Rund 2000 Menschen aus dem Ortsteil Gai mussten ihre Häuser verlassen, da sich die Flammen bis auf wenige Meter dem Ort genähert hatten. Für die Einsatzkräfte war der Löscheinsatz eine große Herausforderung, da sich in dem Waldgebiet auch noch Weltkriegsmunition befindet. In Spitzenzeiten waren rund 1800 Kräfte im Einsatz. Auch die Bundeswehr unterstützte die Löscharbeiten.
2: Lkw dürfen in Nordrhein-Westfalen weiterhin sonntags unterwegs sein. Das Land hat beschlossen, das Sonntagsfahrverbot jetzt bis zum 30. September auszusetzen, wie zuvor schon das Saarland und Rheinland-Pfalz. Hintergrund ist der niedrige Wasserstand in den Flüssen. Viele Frachtschiffe können deshalb nicht fahren. Der Deutsche Fußballbund will Ausschreitungen beim DFB-Pokal aufarbeiten. Gestern Abend eskalierte das Südwest-Derby zwischen Mannheim und Kaiserslautern. Zunächst gerieten die Spieler aneinander, dann die Fans beider Teams. Das Spiel stand kurz vor dem Abbruch. Nach Polizeiangaben gab es 85 Verletzte. Doris Schleich berichtet.
4: Richtig heikel wurde die Lage, als es beim Stand von 0:0 in die Verlängerung gehen sollte. Erst gingen die Spieler beider Mannschaften aufeinander los, dann wurden sie von den Rängen mit Pyrotechnik beschossen. Anhänger stürmten das Spielfeld. Fußballer und Schiedsrichter flüchteten in die Kabine, ein Großaufgebot von Polizei und Beamten zu Pferde kesselten die Randalierer ein. Das Spiel konnte letztlich fortgesetzt werden mit einem 1:0-Sieg für Kaiserslautern. Auf zahlreiche sogenannte Fans warten nun Ermittlungen wegen Körperverletzung, Angriffe auf Polizeibeamte, Verstöße gegen das Sprengstoffgesetz und Landfriedensbruch.
2: Heute treten im DFB-Pokal diese NRW-Vereine an. Leverkusen gastiert in Wiesbaden, Duisburg empfängt Elversberg, Viktoria Köln spielt gegen Nürnberg und Bielefeld ist in Groß Asbach zu Gast. Und auch das ist gerade Thema. Russland hat in der Ukraine ein belebtes Einkaufszentrum in der Großstadt Kryvyi Rih mit Drohnen attackiert. Bei den zwei Angriffen wurden mindestens 15 Menschen getötet und 130 weitere verletzt. Auf der Frühgeborenenstation einer Paderborner Klinik ist ein Kind gestorben, vermutlich an einer Bakterieninfektion. Ein weiteres Kind ist in kritischem Zustand. Nach dem Regen der vergangenen Tage nehmen immer mehr Rheinfähren den Betrieb wieder auf. Ab heute soll die Fähre zwischen Düsseldorf und Dormagen-Zons wieder fahren, ebenso wie die zwischen Xanten und Wesel. Die deutsche Springreiter-Equipe hat bei der Weltmeisterschaft in Aachen zum vierten Mal WM-Gold geholt, bereits nach dem dritten von vier Startern, weil sich die Konkurrenz zu viele Abwürfe erlaubte. Markus Ening, Sophie Hinners, Richard Vogel und Daniel Deusser sind die ersten Mannschaftsweltmeister seit 16 Jahren. Einzigartig, sagt Deusser.
5: Und dann noch hier in Aachen mit dem Publikum, war ein unglaubliches Gefühl. Also ob sich das noch einmal wiederholt in meinem Leben, das weiß ich nicht.
2: Silber ging an Belgien, Bronze an Großbritannien. Das war WDR aktuell. Das Wetter in Nordrhein-Westfalen. Am Morgen ziehen letzte Schauer mit Starkregen ab, dann wird es wechselhaft. Neben Sonne gibt es auch immer wieder Schauer oder kurze Gewitter mit starken Böen. In Dortmund 19 Grad, in Neuss 20 und in Köln 21 Grad. Morgen wird es, nachdem sich der lokale Nebel aufgelöst hat, überall erstmal sonnig und trocken. Später bilden sich mehr Wolken, Regen fällt aber keiner mehr. Dazu 13 bis 22 Grad. Und am Montag nach örtlichem Frühnebel sonnig oder leicht bewölkt bei 21 bis 25 Grad. Die Zeit 7.04 Uhr.
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6: Mit Ron Mörchen, schönen guten Morgen. Kein Gottesdienst ohne Musik, keine Kirche ohne Orgel, ohne Chor, ohne Gesang der Gemeinde. Warum eigentlich ist das so? Um Kunst kann es nicht gehen. Während einer Messe wird ja auch nicht gemalt oder getanzt. Der Papst hat in dieser Woche ein paar ganz grundsätzliche Antworten gegeben und gemahnt, Musik ist keine Dekoration, Singen und Musizieren im Gottesdienst ist Beten. Darüber wollen wir gleich sprechen. Und dann noch einer anderen Frage nachgehen, warum heißt ein Mammut eigentlich Mammut? Und ja, anfangen tun wir mit einem Mann, für den Kirchenmusik immer eine Herzenssache gewesen ist, die Kirchenleute selbst aber waren es nicht.

0: Die Deutsche Kammerphilharmonie Bremen und Albrecht Mayer mit der Oboe d'Amore und einem Satz, dem Alleluja aus der Motette Exultate Jubilate von Wolfgang Amadeus Mozart. Er hat sein junges Leben gelitten unter der Arroganz der mächtigen Kirche in seiner Heimatstadt Salzburg. Und weil er nicht einfach Befehle entgegennehmen und ausführen wollte, hat ihn ein Gesandter des Erzbischofs eines Tages mit einem Fußtritt, tatsächlich mit einem Fußtritt, zur Tür heraus befördert. Der Fußtritt gegen Mozart, der wird oft als Beginn einer bis heute währenden Krise begriffen. Denn was die Musik so treibt und was die Kirchenmusik so treibt, das sind ziemlich genau seit Mozarts Rauschmiss zwei verschiedene Paar Schuhe. Papst Leo XVI., der hat in dieser Woche in Sachen katholische Kirchenmusik nochmal ein paar ganz grundsätzliche Dinge geregelt. Manches scheint für ihn im Argen zu liegen, anderes zumindest einer Erinnerung wert. Und darüber möchte ich jetzt sprechen mit Michael Utz. Er ist Organist und leitet die Kirchenmusik im Erzbistum Köln. Schönen guten Morgen, Herr Utz.
1: Schönen guten Morgen, Herr Mörchen.
0: Herr Utz, die Worte von Papst Leo, Sie haben sie vernommen. Wie klingen die in Ihren Ohren, wenn er etwa sagt, Musik ist Teil der liturgischen Handlung und nicht bloß Dekoration? Gibt es da einen Unterton der Kritik?
1: Etwas vielleicht. Also zunächst, um die Frage zu beantworten, sie klingt natürlich wie Balsam in meiner Seele. diese Worte, Kirchenmusik, also im Prinzip hat ja Papst Leo jetzt noch einmal konstatiert, was eigentlich schon länger festgeschrieben ist seit dem Zweiten Vatikanischen Konzil. Er hat eigentlich Aussagen aus der Konzilskonstitution Sacrosanctum Concilium noch einmal durchleuchtet und sie noch einmal oder noch einmal die Gültigkeit im Prinzip dargelegt. Und das ist natürlich für viele, die in der Kirchenmusik tätig sind, ja, wie ich eben sagte, Balsam für die Seele. Man muss ja auch konstatieren, Papst Leo singt gerne und das ist auch ein großer Unterschied zu seinem Vorgänger. Und es hat viele, nicht nur Kirchenmusiker, erfreut, dass der Papst gerne singt und das auch mit einer guten Stimme tut. Viele erinnern sich, als er vom Balkon des Petersdoms am Petersplatz das Regina Caeli angestimmt hat. Und das kannten wir so von seinem Vorgänger noch nicht.
0: Im gemeinsamen Gang, gemeinsamen Gesang, das kann man ja sehr gut nachvollziehen. Der Gemeinde, da findet sich eben die Gemeinde, die Gemeinschaft zusammen. Aber jetzt Zitat nochmal von Papst Leo, in der Liturgie bedeuten Singen und Musizieren zu beten. Das sagt Leo und spricht von der aktiven Beteiligung am gefeierten Geheimnis. Das klingt dann schon mehr als bloß sozialtherapeutisch, sag ich mal, lax. Das klingt spirituell und geradezu metaphysisch.
1: Genau, das ist es im Prinzip auch. Also die aktive Teilnahme der Gläubigen, die wird ja ganz bewusst auch im Vatikanum gefordert. Und ja, womit geht es besser als mit der Kirchenmusik? Es gibt ja auch schöne Aussprüche, die dem heiligen Augustinus zugesprochen werden. Wer singt, betet doppelt. Oder was der Papst jetzt auch nochmal zitiert hat, cantare amantis est. Also singen ist Sache desjenigen, der liebt. Und der gemeinsame Gesang in der Liturgie wird tatsächlich zu einem großen Ganzen, wenn jeder individuell singt und das Ganze zu einer großen Gruppe zusammengefasst wird.
0: Jetzt gibt es aber auch da Dinge, die mich ein bisschen stutzig gemacht haben und vielleicht Sie als Kirchenmusiker, der eine ziemlich gute Ausbildung durchlaufen ist und natürlich auch kennt, welche Komplikationen es manchmal auch vielleicht zum Lobe Gottes gegeben hat in den letzten Jahrhunderten, ein bisschen skeptisch werden lässt. Leo mahnt an, der Gesang in der Kirche müsse edel und einfach und leicht ausführbar sein. Die geistliche Musik von Bach, Mozart oder Josquin fällt da damit auch schon mal raus. Wer kann die schon singen?
1: Ja, das ist richtig. Zunächst muss man ja auch mal sagen, Papst Leo spricht ja nicht für die Kirchenmusiksituation in Deutschland, sondern für die Kirchenmusik allgemein der Weltkirche. Und wir haben hier in Deutschland schon eine sehr besondere Situation, dadurch, dass wir so eine institutionell wirklich gefestigte Kirchenmusik haben mit professioneller Kirchenmusik. Er formuliert, wie Sie eben sagen, die Musik soll edel und einfach sein. Richtig, das ist natürlich erstmal, wenn man sich das den ersten Blick mal auf der Zunge zergehen lässt, eine große Aufgabe. Edel und einfach. Ich würde es anders formulieren, die Musik soll einfach sein, aber trotzdem edel. Sie soll, wie er auch sagt, leicht ausführbar sein, aber trotzdem von größtmöglicher Qualität. Und Sie haben eben die großen Meister der Kirchenmusik erwähnt. Das widerspricht sich gar nicht, denn Papst Leo sagt ja auch, jedem kommt in der Liturgie eine besondere Rolle zu, eine dienende Funktion. Und da unterscheidet er schon sehr genau zwischen demjenigen, also zwischen dem einfachen Gemeindemitglied, zwischen einem Kantor, einem Chor, einer Schola oder auch einem Chor, der jetzt wirklich auf hohem Niveau singt. Und alle diese Dienste kommen ja zusammen und wirken im Prinzip gemeinsam, und so entsteht diese Gemeinschaft der Kirchenmusik. Und das schließt eben auch diese hochstehende, qualitätsvolle Kirchenmusik von Komponisten, die Sie eben genannt haben, gar nicht aus.
0: Ja, vielleicht ganz kurz nochmal zum Schluss, was ja nicht ganz anderes, aber was doch darüber hinausgeht, nämlich die Situation eigentlich derer, die in die Kirche kommen, also in die Ausbildungsinstitute der Kirchen kommen und eben der Musikhochschulen, um sich dann später mal zu bewerben für ein Amt als Kantorin oder als Kantor. Was sind das für junge Leute? Welche Ideen bringen die mit zur Kirchenmusik? Sind die bereit, nach wie vor diesem Kanon zu folgen, oder haben die eigene Ideen, eigene Interessen?
1: Also jeder hat natürlich sein individuelles Interesse, und ich glaube heute, der Background, aus dem die jungen Menschen kommen, die sich glücklicherweise für ein Kirchenmusikstudium entscheiden, der Background ist einfach sehr viel größer, sehr viel ökumenischer, auch stilistisch weitergefasst. Es kann also durchaus sein, dass jemand, der aus dem Jazzbereich kommt, die Gregorianik für sich entdeckt, oder auch jemand, der aus dem orthodoxen Bereich kommt, die Gregorianik für sich entdeckt, oder jemand, der vielleicht mit Techno-Musik aufgewachsen ist, plötzlich Stille in der Musik entdeckt, Stille in der Musik von Arvo Pärt oder wie auch immer. Das heißt, dieser ganz klassische Kirchenmusiker-Typus, der früher in einer Gemeinde groß geworden ist und den Kirchenmusiker als Vorbild hatte, den gibt es auch noch, also der kirchenmusikalisch sozialisiert ist, aber wir haben eine viel größere Gruppe von Menschen, die heute aus den unterschiedlichen Bereichen sich entschließt, Kirchenmusik zu studieren. Und das ist letztendlich ja auch spannend, weil viele dieser jungen Menschen auch Kirchenmusik produzieren, sei es improvisierend oder jetzt auch, wie es ja Papst Leo auch fordert, kompositorisch tätig sind und dann eben diese unterschiedlichen Stile mit einbringen.
0: Papst Leo der 16. mahnt: in einer Generalaudienz in dieser Woche, singen und musizieren ist keine Dekoration, sondern Beten. Über die Tragweite seiner Worte habe ich gesprochen mit dem Organisten Michael Utz. Er leitet die Kirchenmusik im Erzbistum Köln. Herr Utz, ganz herzlichen Dank und alles Gute.
1: Danke. Okay.

diese Musik lief einmal unter dem Label Kirchenmusik, ein Allegro assai in für einen Satz aus einem Concerto a quattro da Chiesa von Evaristo Felice Dall'Abaco, gespielt vom Ensemble Concerto Köln. 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

0: Epirotikos, einer der neun griechischen Tänze von Nikos Skalkottas, ursprünglich für Streichquartette. Und hier gehört haben wir es in einer ziemlich reichen Bläserbesetzung mit dem Royal Northern College of Music Wind Orchestra. Christoph Thiemann ist unser Mann, wenn es um Fragen geht von Wortherkunft und Wortbedeutung. Und egal, wo er bohrt, er findet auch, sogar bei den Tieren. Warum viele Katzen Luzi heißen und Wellensittiche Peter und Hunde früher zumindest mal Rex oder Hasso, das ist Herrn Thiemann egal. Warum aber ein Mammut Mammut heißt und das gigantische Pelztier so vielen Dingen seinen Namen leiht, das schon er.
1: Brückenabrisse, Flughafenbauten oder neue Stromtrassen bezeichnet die Presse gerne mit einem Begriff aus der Paläontologie.
2: Ein Mammutprojekt.
1: Paläontologie ist übrigens ein Wort, das besonders schlau tut. Dabei bedeutet Paläos nichts anderes als alt. Ontos heißt seiend und Logos ist natürlich Wort oder Lehre. Paläontologie ist also die Lehre von dem, was alt ist. Alt sind natürlich auch die Mammuts, aber Mammutprojekte nennt man so, weil sie eben besonders gewaltig sind. Die größten Mammutarten waren mit über 4 Metern Schulterhöhe deutlich größer als heute noch lebende Elefantenarten und sie wogen bis zu 12 Tonnen. Ein Mammut zu bewegen war also eine echte Mammutaufgabe. Ein Wort von einer Sprache in eine andere zu übernehmen, ist hingegen eine leichte Sache. Es passiert ständig. Im Deutschen finden sich daher griechische Wörter, französische, polnische, hebräische und viele, viele mehr. Das Wort Mammut aber ist wahrscheinlich das einzige, das aus einer uralischen Sprache kommt. Die indigene Bevölkerung Sibiriens hat dem Mammut seinen Namen gegeben. In den Legenden dieser Gegend haben Mammuts die Welt erschaffen, indem sie mit ihren gigantischen Stoßzähnen das Land vom Meer trennten. Manont bedeutet daher auch Erdhorn. Das Wort taucht erstmals im 17. Jahrhundert in Westeuropa auf. Aus Sibirien mitgebracht hat es vielleicht einen Bürgermeister von Amsterdam. Denn nach seiner Politkarriere wurde Niklas Witsen Direktor der niederländischen Ostindien-Kompanie, bereiste in dieser Eigenschaft den Norden Russlands und machte Aufzeichnungen über Gebräuche und Legenden der Region. Heute bezeichnet das Wort Mammut nicht mehr nur ausgestorbene Pelzelefanten, sondern auch große Dinge und Projekte. Mitverantwortlich dafür war wohl Verfassungsvater und US-Präsident Thomas Jefferson, der selbst ein großes Interesse an Fossilien und Paläontologie hatte, also an allem, was alt war. Die Bürger der Stadt Cheshire in Massachusetts wollten Präsident Jefferson 1802 ein ganz besonderes Geschenk machen. Sie machten das, was die Leute der kleinen Stadt am besten machen konnten: Käse. Extra groß. Per Schiff wurde ein über 500 Kilogramm schweres Käserad nach Washington geschickt. Präsident Jefferson nannte ihn den Cheshire Mammutkäse. Das namentlich erste Mammutprojekt der Geschichte.

Ja, kein Mammut, aber ein anderes kleines Trampeltier. Baby Elephant Walk war das von Henry Mancini in der Bearbeitung für Ensemble. Das haben wir gerade auch gehört. Das Ensemble, das war das Ensemble Philharmonics. Und der Bearbeiter heißt der Stefan Konz, der als Bearbeiter ziemlich häufig bei uns im Programm ist. Jetzt aber nichts zu sagen hat, denn wir spielen das Original, den vierten und letzten Satz eines Streichquartetts von Joseph Haydn in einer Aufnahme mit dem Casal Quartett.

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1: Die Nachrichten mit Richard Hucke. Guten Morgen. Im Zollstreit zwischen Kanada und den USA ist die von Präsident Trump gesetzte Frist abgelaufen, ohne Einigung, wie der US-Handelsbeauftragte Greer bekannt gab. Damit treten auf beiden Seiten jetzt Zölle in Höhe von 50% auf bestimmte Produkte in Kraft. Wie es Kanada trifft, erläutert Anne Schneider, WDR Washington.
2: Betroffen sind rund 5% der kanadischen Exporte in die USA, unter anderem bestimmte Fahrzeug-, Alkohol- und Milchprodukte. Beide Seiten machen sich gegenseitig für das Scheitern der Verhandlungen verantwortlich. Laut Greer hat Kanada die in den letzten Tagen ausgehandelten Bedingungen nicht mehr annehmen wollen. Der kanadische Premierminister Mark Carney erklärte dagegen, kurzfristig von den USA vorgeschlagene Änderungen seien unfair gewesen und hätten Zweifel an der Zuverlässigkeit der USA aufkommen lassen. Die politischen Auswirkungen dürfen nach Einschätzung von Beobachtern deshalb noch weitreichender sein als die wirtschaftlichen.
1: Auf der Frühgeborenenstation einer Paderborner Klinik ist ein Kind gestorben. Es hatte sich vermutlich mit einem Bakterium infiziert. Daniela Müllenbaum berichtet.
3: Ein Frühchen gestorben, ein weiteres befindet sich laut Klinik in einem kritischen Zustand. In einer Pressemitteilung des Klinikums heißt es, das Bakterium sei bei insgesamt 4 Kindern nachgewiesen worden. 2 von ihnen entwickelten schwere Blutvergiftungen. Die beiden anderen Frühchen zeigen bislang keine Krankheitssymptome. Wie sich das Bakterium auf der Bonner Frühchenstation verbreiten konnte, ist noch nicht geklärt. Die Station nimmt vorerst keine neuen Säuglinge an.
1: Weitere Meldungen im Überblick. Außenminister Wadefuhl ist in die Ukraine gereist aus Anlass des 35. Unabhängigkeitstages, hieß es im Auswärtigen Amt. Gestern hatte Russland in der Ukraine ein beliebtes Einkaufszentrum angegriffen. Mindestens 15 Menschen starben. Nach dem Waldbrand in der Eifel will Bundeskanzler Merz heute die betroffene Gemeinde Hürtgenwald besuchen. Das Feuer war vor 2 Tagen gelöscht worden. Es ist Merz' erster öffentlicher Auftritt nach seinem Urlaub. In Hürtgenwald will Merz den Einsatzkräften persönlich für ihre Arbeit danken. Der Waldbrand gilt als der größte in der Geschichte von NRW. Verbraucherschützer empfehlen, vor dem Herbst den eigenen Gasvertrag zu prüfen, um steigende Kosten zu vermeiden, etwa ob eine Preisbindung vorgesehen ist. Hintergrund sind mögliche Engpässe wegen der niedrigen Füllstände der Gasspeicher. Eigentlich kaufen Händler im Sommer Vorräte für den Winter, aber aktuell warten sie wegen des Iran-Kriegs ab, ob die Einkaufspreise sinken. Immer weniger Menschen in Deutschland haben ein Festnetztelefon. Nach einer Umfrage des Portals Verivox nutzen nur noch 61% zu Hause ein klassisches Telefon, 10 Prozentpunkte weniger als im vorigen Jahr. Ein Grund sind die Flatrate-Tarife bei Handys, wodurch die Gespräche dort nicht mehr teurer sind als mit dem Festnetztelefon.
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1: Morgen vor 80 Jahren wurde das Land Nordrhein-Westfalen gegründet. Aber schon heute kann man den runden Geburtstag in Düsseldorf feiern. Das ganze Wochenende über gibt es Konzerte, Ausstellungen und Mitmachveranstaltungen. Sarah Mörchen, WDR Kultur.
4: Es soll deutlich werden, wie Kultur und Musik mit NRW verbunden sind, so ein Sprecher vom Haus der Geschichte. Im Salon der Amateur wird heute mit verschiedener Pop-, Rock- und auch elektronischer Live-Musik in den runden Landesgeburtstag hineingefeiert. Ein Panel-Talk widmet sich 80 Jahre Musikgeschichte in NRW und zusätzlich zeigt ein Museum mobil, das ist ein Container mitten in der Stadt, Objekte aus besonderen historischen Momenten des Bundeslands. Am Sonntag findet dann die eigentliche Party in Form eines großen Festes statt, mit weiteren Ausstellungen, Feiern und Gesprächsformaten.
1: Das war WDR aktuell. Das Wetter in Nordrhein-Westfalen: am Morgen ziehen letzte Schauer mit Starkregen ab, dann wird es wechselhaft. Neben Sonne gibt es auch immer wieder Schauer oder kurze Gewitter mit starken Böen. In Dortmund 19 Grad, in Neuss 20 und in Köln bis 21 Grad. Morgen wird es zunächst sonnig, später bewölkt es sich, es bleibt aber trocken bei 13 bis 22 Grad. Die Zeit 7.34 Uhr.
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0: Ja, Finnen unter sich und in diesem Falle zumindest, da passt das auch richtig gut. Jukka-Pekka Saraste, der Dirigent, das Orchester, das Helsinki Philharmonic Orchestra und die Musik stammt von Jean Sibelius. Poco vivace, das war der dritte Satz von Sibelius' sechster Sinfonie.
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0: Und für die ist Mathis Trapp ins Studio gekommen. Morgen, Mathis.
2: Guten Morgen.
0: Wir fangen mal mit Bundeskanzler Friedrich Merz an. Der hat seine Sommerpause beendet. Er wird heute nach Hürtgenwald in die Eifel fahren, wo es letzte Woche ja einen ganz großen Waldbrand gegeben hat, der inzwischen gelöscht ist. Dass Merz bisher sich hat nicht dort blicken lassen und sich auch zu anderen Themen während des Urlaubs nicht geäußert hat, das ist heute durchaus ein Thema.
2: Ja, die Debatte, die ging ja wirklich rauf und runter in den Medien in den letzten Tagen. Der Vorwurf, Merz sei abgetaucht, er habe sich abgeschottet und das sei keine gute Politik. Auch die Taz kritisiert heute Merz öffentliche Abwesenheit, wochenlang kein Wort von ihm zu Waldbränden, zu Hitzetoten oder zu hybrider Kriegsführung, genau gesagt dem Sprengstoff, Drohnen am Leipziger Flughafen. Die Doppelmoral wird auch benannt, Merz kritisiere die Vier-Tage-Woche und mehr Work-Life-Balance, gleichzeitig gönne er sich selber eine lange Auszeit. Am Ende jedoch wird Merz-Urlaub von der Taz ironisch und sehr polemisch verteidigt.
3: Chill mal, Merz, leck Wunden. Denn so unglücklich ist sein Volk ohnehin nicht über seine Abwesenheit. Da kann er wenigstens 4 Wochen lang mal keine Scheiße bauen. Und ebenso lang nicht verhöhnt, beschimpft oder ausgegrenzt zu werden, ist für uns Bürger ja auch eine große Erholung.
2: Die Süddeutsche Zeitung verteidigt Merz ausgedehnten Urlaub. Ein Kanzler müsse nicht ständig öffentlich präsent sein. Merz sei jederzeit erreichbar gewesen, hätte bei Krisen auch seine sommerliche Auszeit unterbrechen können. Und die SZ meint auch,
3: wenn ein gut erholter, möglicherweise sogar etwas entspannterer Friedrich Merz dem Land nun wieder ganz zur Verfügung steht, dann sollte man sich freuen, nicht nur für ihn.
2: Ähnlich sieht's der Münchner Merkur und er hofft, dass Merz die Auszeit für sich genutzt habe. Denn der politische Betrieb leide inzwischen unter einem abnormalen Tempo.
3: Gerade der Kanzler hastet rastlos um die Welt, während sich daheim jeden Tag neue Baustellen auftun. In einer Zeit voller Social Media, Podcasts oder Fake News gibt es ständig neue Aufregung. Idealerweise hat Merz im Urlaub viel nachgedacht und die Prioritäten neu gesetzt. Da gäbe es durchaus Optimierungsbedarf.
0: Ja, sehr gemischte Meinung, also zur langen Sommerpause des Bundeskanzlers. In Bochum ist vorgestern die Ruhrtriennale eröffnet worden, die letzte unter Intendant Ivo van Hove mit einer David Bowie-Revue in der Jahrhunderthalle.
2: Ja, Rebel, Rebel, dazu gibt es viele fast durchweg negative Kritiken in den Feuilletons, muss man sagen. Die Frankfurter Allgemeine Zeitung, die meint, Rebel, Rebel habe nicht gerockt, es sei eine lahme Ente gewesen.
3: Wenn alle alles fast richtig gemacht haben und das Ergebnis trotzdem einfach eine Bauchlandung mit höflicher Applausbegleitung ist, ein Abend, den man nicht zweimal sehen möchte, der nichts Originelles hat, aber viel Stadthallen-Musical-Biederkeit.
2: Rebel Rebel erzählt von einer dystopischen Zukunft, in der Liebe verboten ist und ein junges Paar durch seine Gefühle Widerstand leistet. Der Kölner Stadtanzeiger meint, es ist eine dünne Story und es fehle Spannung.
3: Der Abend zerfällt in mühsam zusammengepresste Einzelnummern. Fazit: Diese Song-Revue-Tanz-Hybridform ist ein Papiertiger und kein lebendiges Theater.
2: Großartige Musik und trotzdem enttäuschend, das meint der Bonner Generalanzeiger. Und die Welt spricht bei Rebel Rebel sogar von einem Desaster, macht einen Vergleich auf. Es sei so gewesen, als wäre David Bowie im ZDF-Fernsehgarten aufgetreten.
0: Schlimm, schlimm. Urteile über die Uraufführung Rebel Rebel bei der diesjährigen Ruhrtriennale, die läuft dann noch bis zum 20. September. Der Klimawandel, neues Thema, unser letztes hier, verändert in Frankreich und anderen europäischen Ländern gerade zunehmend die Wohn- und Immobilienmärkte. Menschen ziehen aus heißen Regionen in kühlere Gegenden. Dadurch steigen dort Mieten und eben auch Immobilienpreise.
2: Besonders die französischen Atlantikregionen Bretagne und Normandie würden profitieren, während die traditionell beliebten Mittelmeerregionen wie die Côte d'Azur an Attraktivität verlieren würden, beobachtet die Frankfurter Allgemeine Zeitung. Sie nennt das klimabedingte Gentrifizierung.
3: Diese Entwicklung hat Folgen über den Immobilienmarkt hinaus. Ein gemäßigtes Klima wird zu einem messbaren Standortvorteil, das Arbeitskräfte und Unternehmen anlockt, während der Süden an Attraktivität verliert und sich die wirtschaftlichen Zukunftsaussichten verschlechtern.
0: Schreibt die Frankfurter Allgemeine Zeitung heute zur Gentrifizierung durch den Klimawandel. Das war die Kulturmedienschau hier im Mosaik auf WDR 3 mit Mathis Trapp. Mathis, danke.

klingt doch ziemlich nach Paris, klingt nach Montmartre, klingt nach Jacques Offenbach. Offenbachs Ouvertüre zur Operette Blaubart. Nemi Yavi leitete das Orchestre de la Suisse Romande. Ja, Tiere in der Musik hatten wir eben schon. Ne? Nach dem Mammut kam bei uns hier der wackelnde Elefant von Henry Mancini und jetzt Mancini, jetzt geht's weiter mit Schwänen. Auch die haben ihren Platz in der Musikgeschichte. Für den Gralsritter Parsival sind sie ein bequemes Verkehrsmittel. Bei Tschaikowski Objekt der Liebe eines gewissen Siegfried, der übrigens mit dem Namensvetter Wagners nicht zu verwechseln ist, zumal der nun wirklich bei Tschaikowski gar nichts Heldenhaftes an sich hat. Er kann nicht mal schwimmen, der Typ. Folgt dem geliebten Schwan und geht jämmerlich unter. Unser Lieblingsschwan lässt jetzt, unseren Lieblingsschwan lässt jetzt Camille Saint-Saëns zu Wasser. Der hat keinen Anhalter auf dem Rücken und verführt auch keine Weicheier. Er ist sich selbst genug und zieht über dem stillen Wasser ehrwürdig und stolz seine Bahnen.

Ja, vorne fehlte ihm leider ein Stückchen, dem Schwan aus dem Karneval der Tiere von Camille Saint-Saëns, Benjamin Grosvenor haben wir da gerade gehört. 7:49 ist es.

Für uns ist es die Zeit, zur Morgenandacht zu kommen, zur Kirche in WDR 3. Heute wieder mit Pastor Heddo Knieper aus Hamm. Und zu Beginn haben wir Musik von Jan Dismas Zelenka, Laudate Pueri mit Monika Weißmann und dem Ensemble Harmonie Universelle.

Guten Morgen. Heute ist der internationale Tag des Gedenkens an die Opfer von Gewalthandlungen aufgrund der Religion oder Weltanschauung. Da geht es um die, die wegen ihres Glaubens bedrängt, verfolgt oder getötet werden. Das ist ein neuer Gedenktag der Vereinten Nationen. Ihn gibt es erst seit 2019, heute also zum 7. Mal. Und ich frage mich, warum so spät? Denn es gab schon immer Opfer und gibt immer mehr Opfer von Gewalt aufgrund von Religion oder einer Weltanschauung. Ich erinnere an den Anschlag im Juni vor einem Jahr auf die St. Elias-Kirche in Damaskus. Ein Selbstmordattentäter hat während eines Gottesdienstes 25 Menschen getötet, mehr als 60 Personen verletzt, unter ihnen auch Kinder. Wir können und dürfen so einen Anschlag nicht mit der Situation in Deutschland vergleichen. Ich nenne trotzdem mal ein paar Zahlen. Das Bundesministerium für Inneres listet jedes Jahr Straftaten gegen Religionsgemeinschaften auf. Davon gab es allein im vergangenen Jahr fast 8.800. 57 Mal waren Synagogen das Ziel von Straftaten, außerdem 66 Moscheen und 92 Kirchen. Fast 800 Mal wurden Menschen wegen ihres Glaubens beleidigt und über 200 Mal sogar körperlich angegriffen. Viel zu viel. Auf die ganze Welt geblickt, muss man sagen, Christen sind nach Einschätzung vieler Experten und kirchlicher Organisationen die am stärksten bedrängte und diskriminierte Glaubensgemeinschaft der Welt. Weltweit wurden 2025 fast 4.500 Christen und Christinnen getötet, weil sie ihren christlichen Glauben gelebt haben. So heißt es im Weltverfolgungsindex von Open Doors, einem überkonfessionellen christlichen Hilfswerk, das sich um bedrängte Christinnen und Christen weltweit kümmert. Die Evangelische Kirche in Deutschland gibt gemeinsam mit der Deutschen Bischofskonferenz regelmäßig den ökumenischen Bericht zur Religionsfreiheit von Christen weltweit heraus, um die Lage systematisch zu dokumentieren. Wenn ich mir ansehe, wie viele Menschen wegen ihrer Religion oder Weltanschauung in der Welt leiden müssen oder sterben, am liebsten würde ich hier mit Ihnen eine Gedenkminute einlegen. Wichtig ist, dass wir an die bedrängten oder verfolgten Menschen erinnern und dass wir etwas für sie tun. Die Evangelische Kirche in Deutschland setzt sich in internationalen Gremien wie der EU und der Vereinten Nationen für Religionsfreiheit ein. Das ist ein Menschenrecht. Jede und jeder darf glauben, was er will oder auch gar nicht glauben, ohne dafür verfolgt oder diskriminiert zu werden. Weiter leistet die Evangelische Kirche weltweit humanitäre Hilfe. Es gibt auch schon lange einen Gedenktag. Am zweiten Sonntag der Passionszeit wird über das Schicksal der Glaubensgeschwister informiert und für sie gebetet. Gut, dass hier einiges getan wird, dass die Kirchen und Hilfswerke in Deutschland schon lange für ihre bedrängten Glaubensgeschwister da sind. Ihr Pastor Heddo Knieper aus Hamm.

kein Stück, ein Stückchen, so hat es Robert Schumann selbst benannt, diesen Eintrag in sein Album für die Jugend. Stückchen war das von Robert Schumann mit Erik Lesage zum Ausklang von Kirche im Wetter 3 heute, einem Beitrag der evangelischen Kirche. Robert Fuchs bringt uns, der sogenannte Serenadenfuchs, bringt uns mit einem Finale, einer seiner vielen, vielen Streicherserenaden zu den Nachrichten um 8 hier im Mosaik auf WDR 3.

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0: Es ist 8 Uhr. 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
3: Die Nachrichten mit Detlef Dickmann. Guten Morgen. Außenminister Wadephul ist in Kiew angetroffen. Anlass des Besuchs ist der 35. Unabhängigkeitstag der Ukraine. Es soll auch um die anhaltenden russischen Angriffe gehen. Gestern starben mindestens 15 Menschen nach einem Drohnenangriff auf ein Einkaufszentrum. Florian Kellermann, WDR Kiew.
4: Wadephul erklärte nach seiner Ankunft am Bahnhof am frühen Morgen: Gerade jetzt im Sommer, während sich die Menschen in Deutschland erholten, dürfe die Ukraine nicht vergessen werden. Sie brauche weiterhin die Unterstützung Deutschlands und werde diese auch bekommen. Russland greift derzeit gezielt Lagerhallen an, so auch in der vergangenen Nacht. Nach Medienberichten schlugen mindestens 5 Raketen in Lagergebäuden im Kiewer Stadtteil Darnitsja ein. Durch solche Angriffe sind bereits Probleme bei der Lebensmittelversorgung entstanden. Beobachter befürchten, vor dem Winter dürfte Russland wieder die Energieinfrastruktur der Ukraine angreifen.
3: Nach dem Waldbrand in der Eifel will Bundeskanzler Merz heute die betroffene Gemeinde Hürtgenwald besuchen. Das Feuer war vor 2 Tagen gelöscht worden. Es ist Merz' erster öffentlicher Auftritt nach seinem Urlaub. In Hürtgenwald will Merz den Einsatzkräften persönlich für ihre Arbeit danken. TikTok zahlt in den USA umgerechnet gut 340 Millionen Euro, um einen jahrelangen Rechtsstreit beizulegen. Es geht um den Schutz von Kindern im Internet. Dafür wird laut US-Justizministerium das Verfahren gegen TikTok eingestellt. Anne Schneider, WDR Washington.
5: Die US-Regierung hatte TikTok und seiner Muttergesellschaft ByteDance vorgeworfen, jahrelang gegen Datenschutzvorgaben für Kinder zu verstoßen. So soll die Plattform persönliche Daten von Nutzern unter 13 Jahren ohne die Zustimmung der Eltern gesammelt haben. Laut der Klage konnten selbst Konten, die im Kindermodus angelegt waren, E-Mail-Adressen und weitere persönliche Informationen erfassen. TikTok hatte die Vorwürfe stets zurückgewiesen. Das Justizministerium bezeichnet den Vergleich als wichtigen Erfolg für Kinder und Eltern in den USA. Eine Stellungnahme von TikTok lag zunächst nicht vor.
3: Und das ist heute auch noch wichtig. Im Zollstreit zwischen Kanada und den USA ist die von Präsident Trump gesetzte Frist abgelaufen, ohne Einigung. Damit treten auf beiden Seiten jetzt Zölle in Höhe von 50% auf bestimmte Produkte in Kraft. Immer mehr Rheinfähren nehmen wieder den Betrieb auf. Ab heute soll die Fähre zwischen Düsseldorf und Dormagen-Zons wieder fahren, ebenso wie die zwischen Xanten und Wesel. In Deutschland haben immer weniger Menschen ein Festnetztelefon. Laut dem Portal Verifox nutzen nur noch 61% zu Hause ein klassisches Telefon. In der belgischen Stadt Dendermonde wollen die Behörden rausfinden, wem ein Goldschatz in Wert von 9 Millionen Euro gehört. Ein Student hat letzte Woche bei Bauarbeiten Goldbarren und Münzen gefunden, eingemauert in einem Haus. Bei der Polizei in Dendermonde steht seitdem das Telefon nicht mehr still. Viele behaupten, das Gold gehöre ihnen. Das führt laut Polizist Patrick Feist zu skurrilen Telefonaten.
6: Wir haben jemanden gehabt, der sagt, ich habe in meinem vorigen Leben Gold versteckt. Ich bin ja jetzt in einer anderen Reinkarnation. Ich hatte das komplett vergessen. Aber jetzt, wo ich die Fernsehbilder sehe, weiß ich wieder, dass ich in Dendermonde schon einmal gelebt habe.
3: Bis sich der rechtmäßige Besitzer gefunden hat, liegt der Goldschatz in Brüssel im Tresor. Das war WDR aktuell. Das Wetter in Nordrhein-Westfalen: am Morgen ziehen letzte Schauer mit Starkregen ab, dann wird es wechselhaft. Neben Sonne gibt es auch immer wieder Schauer oder kurze Gewitter mit starken Böen. In Lüdenscheid 18, in Höxter 19 und in Xanten 20 Grad. Morgen wird es, nachdem sich der lokale Nebel aufgelöst hat, überall erst einmal sonnig und trocken. Später bilden sich mehr Wolken, Regen fällt aber keiner mehr. Dazu 13 bis 22 Grad. Und am Montag nach örtlichem Frühnebel sonnig oder leicht bewölkt bei 21 bis 25 Grad. Die Zeit 8:04 Uhr.
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3: Im Studio Raul Mörchen. Schönen guten Morgen.

Sturm und Drang aus dem Hause Bach. Musik von Bach Junior, Karl Philipp Emanuel. Prestissimo, schreibt Karl Philipp Emanuel beim ersten Satz dieser Sinfonie in S-Dur. Das Beginn haben wir gehört mit dem Ensemble Arte dei Suonatori. Ab heute wird der Dortmunder Hauptbahnhof verschoben. Keine Bange, Sie bekommen noch alle Verbindungen, aber unter, vor und hinter den Gleisen, da arbeiten 14 Künstlerinnen und Künstler daran, dass wir den Bahnhof und seine Umgebung, ja vielleicht die ganze Welt, anders sehen als sonst, dass der Bahnhof uns, obwohl wir vielleicht jeden Tag hier umsteigen, ein bisschen fremd scheint oder wir plötzlich hier Perspektiven entdecken, von denen wir nichts geahnt haben. Das vorab nur ein paar ganz wilde Spekulationen des Moderators, was konkret heute los ist beim Projekt der urbanen Künste Ruhr. Das erklärt uns gleich die Frau, die es leitet.

0: aus einem der wunderbaren Spätwerke von Ludwig van Beethoven aus dem 14. Streichquartett, der dritte Satz Allegro molto vivace, gespielt vom Amaryllis Quartett. Ich bin mir nicht sicher, wie viele etwas anfangen können mit dem Namen Urbane Künste Ruhr. Aber die Chance, mal eine Ausstellung besucht zu haben oder auf einem Platz vorbeigeschlendert zu sein, an einer Installation oder absichtlich oder auch nicht hineingeplatzt zu sein in ein ungewöhnliches Kunstprojekt der urbanen Künste, diese Chance, die ist doch ziemlich groß, wenn man die letzten Jahre verbracht hat zwischen Duisburg und Hamm, zwischen Haltern und Hagen. Denn die urbanen Künste Ruhr, die bespielen und schaffen und erforschen öffentliche Orte entlang der Ruhr seit nunmehr immerhin 14 Jahren. Seitdem leitet Britta Peters die Ausstellungsprojekte der urbanen Künste und steckt auch mittendrin in einer wirklich großen Sache, die ab heute bis Anfang Oktober den Dortmunder Hauptbahnhof umspielt. Unheimliche Verschiebungen heißt das Ganze. Ja, und was da genau verschoben wird und warum das unheimlich werden könnte, das erklärt sie uns jetzt bitte persönlich. Schönen guten Morgen, Britta Peters.
1: Guten Morgen, Herr Möhrchen. Vielen Dank für die tolle Anmoderation. Ich muss eine Zahl korrigieren. Ich bin die zweite künstlerische Leiterin. Also vor mir gab es Katja Aßmann. Und ich bin seit 2018 sozusagen in diesem Amt. Aber ansonsten alles richtig. Wir sind ruhrgebietsweit tätig mit Urbane Künste Ruhr im öffentlichen Raum. Alles kostenlos. Und wir laden ein großes Publikum ein, an unseren Ausstellungen teilzunehmen in ganz unterschiedlicher Form. Und in Dortmund, die unheimlichen Verschiebungen, da beginnt es bereits im Bahnhof. Da gibt es die Arbeit Departures, Hottest to Coldest von Alexandra Domanovic. Und das sieht einfach erstmal aus wie so eine ganz normale Anzeige. Man sieht Städtenamen, man sieht Zahlen. Es orientiert sich so an dem Design, das man im Bahnhof oder im Flughafen auch kennt. Aber dann fällt doch auf, dass irgendwas anders ist. Also die obere Zahl, das ist immer gut über 45. Die Städtenamen sind absolut international. Das sind 200 Hauptstädte aus aller Welt. Und das Ganze verschiebt sich geordnet nach den Lufttemperaturen. Das heißt, wir gucken praktisch auf Echtzeitdaten aus diesen 200 Hauptstädten. Und es gibt Verschiebungen nach oben und unten. Und es gibt wirklich sehr erstaunliche auch Reihenfolgen. Also man würde ja denken, der globale Süden steht oben und der Norden eher unten. Aber es gibt ja auch sowas wie Tag und Nacht, was dann alles durcheinander bringt. Und es gibt eben auch Extremwetter im Moment, die auch wieder für andere Ergebnisse sorgen auf dieser Tafel.
0: Und hier könnte man dann anfangen, die Route durch die insgesamt 14 Stationen. Es gibt ja von Ihnen so eine kleine Karte, um da nicht die Orientierung zu verlieren. Wandern wir ein bisschen weiter. Was gibt's, wenn man rausgeht aus dem Bahnhof, um den Bahnhof herum noch?
1: Genau, es gibt also gegenüber, praktisch neben der Stadtbücherei, noch eine Arbeit von Neda Saedi. Die nennt sich Monument of Oblivion 2, weil es schon mal eine ähnliche Variante in Berlin gab, allerdings ganz anders in der Klosterruine. Das ist so ein Möbiusband oder so eine Endlosschleife, praktisch wie ein unendlicher Knoten aus diesen Schüttrohren, die man kennt aus dem Baugewerbe. Das ist eine akustische Täuschung, also wenn man sich der Skulptur nähert, hört man auch dieses Schüttgeräusch, das wandert durch die Skulptur und man fragt sich, wie ist es da reingekommen. Inhaltlich geht es da eigentlich um diesen Kreislauf von Konstruktion, Dekonstruktion, Werden und Vergehen, Aufbauen, Abreißen, ganz konkret im Stadtbild, aber auch um das Vergessen. Also Oblivion bedeutet Vergessen, das ist sozusagen wie ein Antimonument, also es ist kein Denkmal, mit dem an etwas erinnert wird, sondern es ist eigentlich ein Monument, der das Vergessen thematisiert.
0: Ja, das wäre dann schon mal ein Teil des Titels ihrer großen Aktion, nämlich das Unheimliche. Jedenfalls schien mir das gerade ein bisschen unheimlich zu sein. Aber was ist denn mit den Verschiebungen? Also ich habe ja mit dem Bahnhof angefangen, vielleicht habe ich die Sache auch nicht verstanden. Denn Verschiebebahnhöfe, die gibt es zwar, aber den Bahnhof selbst verschieben, das können auch Sie nicht.
1: Nein, nein, wir wollen auch gar nicht den Bahnhof verschieben. Wir sind auch nicht diejenigen, die aktiv verschieben, sondern die künstlerischen Arbeiten, Sie haben es gerade gesagt, es sind 15 internationale künstlerische Positionen an neuen Standorten, die beschäftigen sich eigentlich mit unserer Gegenwart. Und da kann man sagen, da finden wirklich große Verschiebungen statt. Also angefangen auch von so einem Zweifel an wissenschaftlichen Erkenntnissen. Also es gibt ja viele Leute, die sagen, ich glaube nicht an den Klimawandel. Das ist ja keine Glaubensfrage, das ist ja eine wissenschaftliche Frage. Das sind zum Beispiel Dinge, die man auch in der Arbeit von der Alexandra Domanovic wiederfindet, weil die Temperaturen sind ja faktisch. Die sind ja faktisch Echtzeitdaten und gemessen. Es gibt noch auch Verschiebungen im sozialen Bereich natürlich, also eine bestimmte Art von Kälte vielleicht und Entsolidarisierung, die gerade jetzt, wenn wir so in die Klimakrise wirklich reinrauschen, eigentlich genau in die falsche Richtung gehen, könnte man sagen. Also wir haben den Aufbau zum Beispiel auch von Neda Saidi auf dieser Wiese bei 40 Grad gemacht. Ich meine, da ist das schon sehr präsent.
0: Ja, da hat sich's wahrscheinlich besser angefühlt in der Kirche, die hier auch bespielt wird, ganz in der Nähe der Stadtkirche St. Petri. Da gibt's eine Ausstellung, die heißt Einfach cool. Auf einem Foto habe ich gesehen, das sieht so aus, als ob jemand genau das angehäuft hätte hier, was wir alle in den letzten Wochen vergeblich gesucht haben, nämlich Klimaanlagen.
1: Genau. Die sind allerdings alle auch schon ganz schön verrostet und außer Betrieb. Das ist die Gruppe Transsolar. Und tatsächlich haben sie eine Installation aus Klimaanlagen in die Kirche gebaut und noch einen Ventilator dem gegenübergestellt. Und das ist sehr eindrucksvoll. Thema ist einerseits die Kirche selber als cool Spot. Also die dicken Gemäuer der Kirche halten ja auch sehr viel Wärme draußen, aber auch zum Beispiel der Ventilator als eine recht einfache Technik, nochmal die Luft zu bewegen, Luftzirkulation anders zu erzeugen, weil Klimaanlagen ja wieder für extrem viel CO2-Ausstoß sorgen und im Grunde das Klima sehr viel verschlechtern für die Allgemeinheit, auch wenn sie es für einige wenige Leute runterkühlen.
0: Ja. Vielleicht zum Schluss noch, Sie bespielen, das ist bei Ihnen einfach Tradition, den öffentlichen Raum. Der öffentliche Raum ist ein offener Raum. Heißt das, dass man bei Ihnen, Sie haben es ja eben auch schon angedeutet, einfach mal reinschnuppern kann und dann auch wieder rausgeht, wann es einem passt?
1: Genau, Sie können also nicht ganz, also Mittwoch bis Sonntag, 11 bis 18 Uhr sind die Projektstandorte geöffnet. Also wie gesagt, es gibt auch in der Brückstraße, im Brückviertel noch Standorte in der Hansastraße. Wir haben eine Audioinstallation am Dietrich-Keuning-Haus. Wir haben eine Kooperation mit dem Künstlerinnenhaus in Dortmund. Die haben nochmal eine eigene Ausstellung in der Ausstellung. All diese Orte, sofern sie abgeschlossen sind, sind von Mittwoch bis Sonntag 11 bis 18 Uhr zugänglich. Alles, was im Außenraum steht, also es gibt noch eine Arbeit von Hans Ostapenko beispielsweise, da geht es um den russischen Angriffskrieg auf die Ukraine. Das sind natürlich Arbeiten, die sind die ganze Zeit sichtbar.
0: Unheimliche Verschiebungen im und rund um den Dortmunder Hauptbahnhof, 15 Kunstwerke, Installationskulturen und Räume. Heute geht's los um 15 Uhr in der evangelischen Stadtkirche St. Petri. Britta Peters, viel Erfolg und alles Gute.
1: Ja, vielen Dank.

la plus que lente. Super langsam, so übersetze ich einfach mal diesen Titel von Claude Debussy. Marc LD leitete das Allee Orchestra. Der Auftritt unseres nächsten Musikers wäre, wenn er denn wirklich bei uns auftreten würde, der Tageszeit angemessen, vermute ich jedenfalls, denn Chili Gonzalez erscheint auf der Bühne gerne in Pantoffeln und mit Bademantel. Ob das einen Einfluss hat auf seinen Ton, seine Technik, sein Passagenwerk als Pianist, ich glaube eher nicht. Zumal der in Köln lebende Chili Gonzalez ist ja trotz ordentlichem Jazzstudium in Montreal nur selten drauf anlegt, zu zeigen, was er so pianistisch drauf hat. Ganz im Gegenteil, der Clou bei Gonzalez ist ja eher die Einfachheit und die vielen kleinen Spielereien, die er sich in dieser Einfachheit erlaubt. Wir haben uns von Chili Gonzalez Advantage Points ausgesucht. Das hat er auch schon mal selbst gespielt. Es gibt auch ein lustiges Video dazu mit einem Streichquartett und zwei Herren, die sich in historischen Kostümen versuchen zu duellieren, sich dabei aber nie treffen und auch nie den Advantage Point, den Vorteil erzielen, den es hier eigentlich zum Siege braucht.

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1: Die Nachrichten mit Richard Hucke. Guten Morgen. Bundeskanzler Merz kommt heute nach Hürtgenwald in der Eifel. Er möchte den Helfern und Feuerwehrleuten für ihren Einsatz während des Waldbrandes danken. Fast eine Woche lang tobte das Feuer im Hürtgenwald. Mittlerweile ist es gelöscht. Thomas Wenkert.
2: Es ist der erste öffentliche Auftritt des Kanzlers nach seinem Urlaub. Am Nachmittag will Merz die Einsatzkräfte treffen. Das Feuer im Hürtgenwald in Eifel war das größte in der Geschichte von Nordrhein-Westfalen. Eine Fläche von 300 Hektar wurde zerstört. Rund 2000 Menschen aus dem Ortsteil Gai mussten ihre Häuser verlassen, da sich die Flammen bis auf wenige Meter dem Ort genähert hatten. Für die Einsatzkräfte war der Löscheinsatz eine große Herausforderung, da sich in dem Waldgebiet auch noch Weltkriegsmunition befindet. In Spitzenzeiten waren rund 1800 Kräfte im Einsatz. Auch die Bundeswehr unterstützte die Löscharbeiten.
1: In NRW gilt weiterhin, Lkw dürfen auch sonntags fahren. Das Land hat beschlossen, dass die Regelung bis zum 30. September bestehen bleibt. Daniela Müllenborn berichtet.
3: NRW kippt das Sonntagsfahrverbot für Lastwagen länger als geplant. Der Grund? Anhaltendes Niedrigwasser. Weil Frachtschiffe nur eingeschränkt fahren können, hatten fast alle Bundesländer das Lkw-Fahrverbot an Sonn- und Feiertagen zunächst bis Ende August gelockert. Damit soll der Wirtschaft geholfen werden, Lieferketten aufrechtzuerhalten. Neben NRW haben auch Rheinland-Pfalz und das Saarland die Frist verlängert. Laut des Verbandes Spedition und Logistik NRW hat die Verlagerung des Güterverkehrs auf die Straße der Branche bereits etwas geholfen. Manche Spediteure sagen allerdings, sie hätten nicht genug Fahrzeuge und Fahrer, um mehr Güter zu transportieren.
1: Weitere Meldungen im Überblick. Außenminister Wadefuhl ist mit einem Sonderzug in die Ukraine gereist. Aus Anlass des 35. Unabhängigkeitstages, hieß es im Auswärtigen Amt. Bei dem Besuch soll es auch um die fortgesetzten russischen Angriffe gehen, bei denen gestern mindestens 15 Menschen getötet worden waren. Wadefuhl sagte, die Ukraine werde die Auseinandersetzung mit Russland gewinnen. Verbraucherschützer empfehlen, vor dem Herbst den eigenen Gasvertrag zu prüfen, um steigende Kosten zu vermeiden, etwa ob eine Preisbindung vorgesehen ist. Hintergrund sind mögliche Engpässe wegen der niedrigen Füllstände der Gasspeicher. Eigentlich kaufen Händler im Sommer Vorräte für den Winter, aber aktuell warten sie wegen des Iran-Kriegs ab, ob die Einkaufspreise sinken. In Lüdenscheid, Bocholt und Arnsberg finden heute Christopher Street Days statt. In Arnsberg ist es das erste Mal. Die Organisatoren wollen mehr Sichtbarkeit, Zusammenhalt und Akzeptanz für die queere Community auf dem Land. Die Züge werden von der Polizei geschützt. An den Strecken sollen viele Ordner und Ehrenamtliche stehen.
0: 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Aus der Kultur.
1: Morgen vor 80 Jahren wurde das Land Nordrhein-Westfalen gegründet, aber schon heute kann man den runden Geburtstag in Düsseldorf feiern. Das ganze Wochenende über gibt es Konzerte, Ausstellungen und Mitmachveranstaltungen. Sarah Möhrchen, WDR Kultur.
4: Es soll deutlich werden, wie Kultur und Musik mit NRW verbunden sind, so ein Sprecher vom Haus der Geschichte. Im Salon der Amateur wird heute mit verschiedener Pop-, Rock- und auch elektronischer Live-Musik in den runden Landesgeburtstag hineingefeiert. Ein Panel-Talk widmet sich 80 Jahre Musikgeschichte in NRW und zusätzlich zeigt ein Museum mobil, das ist ein Container mitten in der Stadt, Objekte aus besonderen historischen Momenten des Bundeslands. Am Sonntag findet dann die eigentliche Party in Form eines großen Festes statt, mit weiteren Ausstellungen, Feiern und Gesprächsformaten.
1: Das war WDR aktuell. Das Wetter in Nordrhein-Westfalen. Am Morgen ziehen letzte Schauer ab, dann wird es wechselhaft. Neben Sonne gibt es auch immer wieder Schauer oder kurze Gewitter mit starken Böen. In Lüdenscheid 18 Grad, in Höxter 19 und in Leverkusen bis 20 Grad. Morgen wird es zunächst sonnig, später bilden sich mehr Wolken. Es bleibt aber trocken bei 13 bis 22 Grad. Die Zeit 8.34 Uhr.
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der junge finnische Dirigent Tarmo Peltokoski und das deutsche Kammerphilharmonieorchester Bremen mit dem ersten Satz der zweitletzten der 40. Sinfonie von Wolfgang Amadeus Mozart. Scheint diese Woche ja irgendwie ein roter Faden zu sein bei uns, die Hirtenmusik. Und die Frage A, warum in der Klassik so verdammt viele Hirten Oboe spielen und B, warum Hirten überhaupt so musikalisch sein sollten. Hat man jemals was gehört von Schustermusiken oder Zimmermannsliedern? Egal, es ist, wie es ist, das Klischee ist einmal da und es hat ja da tatsächlich auch viele schöne Früchte getragen seit dem Barock, als die Sache aufgekommen ist mit den Pastoralen und sie endet erst im frühen 20. Jahrhundert. Eine der spätesten, letzten Hirtenmusiken hat uns der Franzose Joseph Canteloube hinterlassen, dessen Name, ich übersetze mal plus minus mit Kürbis, dessen Name ja schon verrät, der Mann, der stammt vom Lande und er hat diesem Lande, seiner Auvergne, einen großen Liederzyklus gewidmet und darin gibt es dann eben auch eine Hirtenmusik. Baelero heißt sie. Das war früher mal ein Wechselgesang, hat also mindestens mal zwei Hirten gebraucht, die sich über die Entfernung eines weiten Tals hinweg damit verständigt haben. Das alles müssen wir uns jetzt allerdings mit sehr viel Fantasie dazu denken, denn das Hirtenlied ist bei uns ein Lied ohne Worte. Baelero aus den Chants d'Auvergne.

0: Ja, friedliche Musik, ein Bailero, ein Hirtengesang aus den Chants d'Auvergne von Joseph Conte Lube. Sol Gabetta spielte hier, was einst gesungen werden sollte, auf ihrem Cello und ließ sie dabei begleiten von den Prager Philharmonikern.
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0: Ja, unseren heutigen Gruß aus der Küche hat meine Kollegin Cornelia Bittmann mitgebracht aus ihrem Frankreich-Urlaub. Und es ist winzig klein, das Mitbringsel. Und bei uns eigentlich nicht so hoch angesehen, glaube ich, ne? In der Küche.
2: Wir reden von der Linse, der Puy-Linse. Die ist ja klein und grün, eine grüne Linse. Und in Frankreich, in der Auvergne, hat sie einen ganz besonderen Status. Sie hat eine Appellation d'origine protégée, also eine geschützte Ursprungsbezeichnung. So dürfen sich nur Linsen aus einem ganz bestimmten engen Anbaugebiet nennen, um die Stadt Le Puy-en-Velay in der Auvergne. Da gibt es vulkanische Boden und ein sehr trockenes Klima. Und die Linse muss, um diese Bezeichnung zu tragen, auf 600 bis 1200 Metern Seehöhe wachsen.
0: Ja, und was kann man machen mit dieser kleinen Linse?
2: Alles Mögliche, die schmeckt, das muss man vielleicht vorweg sagen, ganz besonders fein, nussig, hat einen festen Biss, die zerfällt also nicht, wird deswegen auch in der Spitzengastronomie gerne verwendet und man nennt sie da auch den Caviar des Pauvres, also den Kaviar für Arme. Ist, wenn man diese geschützte Bezeichnung kauft, auch gar nicht so billig für eine Linse, aber gut, 11 Euro das Kilo, da kommt man schon sehr weit.
0: Ja, Spitzengastronomie ist vielleicht genau das Stichwort, denn bei uns landet die Linse normalerweise im Linseneintopf. Das gibt es natürlich nicht bei Sterneköchen.
2: Nee, bei den Sterneköchen schon mal nicht. Natürlich wird in der Region auch gerne eine Linsensuppe angeboten. Jetzt im August sind überall Linsenfeste, weil gerade die Ernte durch ist und die werden dann gefeiert mit einer Linsensuppe und auch dicken Würstchen drin. Wobei in dieser Suppe auch die Linse nicht zerfällt, sondern immerhin bissfest und sichtbar bleibt. Aber es gibt eben auch Sterneköche oder Spitzenköche, die sich der Linse annehmen. Und da werden ganz raffinierte Salate und Pasteten gemacht und Gebäck aus Linsenmehl. Und ich habe für heute ein Dessert mitgebracht. Das habe ich auch aus einem dieser Linsenkochbücher von Spitzenköchen entnommen, was ich mir da gekauft habe. Ein Linsendessert. Süß.
0: Ja, ja, das ist wirklich jetzt sehr bedauerlich, dass wir das nicht sehen können. Wir haben also so ein kraterförmiges Gebilde in dieser Linsen, ich denke linsentypischen, etwas so graubraun, Farbe, geht so kraterförmig hoch. Da drauf liegt etwas, was ich jetzt aus der Ferne mal sagen würde, das könnte, aber geschmacklich passt das natürlich nicht, das könnte Himbeer sein.
2: Oh ja. Also ich hab einfach auf dieser Dessert-Idee dann mal einen kleinen Vulkan entwickelt, weil es eben ja ein vulkanisches Lebensmittel ist, was aus dieser Region kommt. Das ist also jetzt ein Krater aus Linsenpüree und da drauf die Himbeersoße soll die Lava darstellen. Wilde Himbeeren gibt es übrigens da auch in der Region sehr viele, deswegen

0: passt es. Und die Gesteinsbrocken, das sind gekochte Linsen, die noch ganz in ihrer Form sind.
1: So, farblich ist das super. Ist das auch geschmacklich etwas, was man miteinander kombinieren würde?
0: Ich fand es eine totale Entdeckung. Du darfst es ja gerne probieren. Ich kann in der Zeit noch ein bisschen das Loblied der Linse singen.
1: Gerne.
0: Denn die Nussigkeit passt ja eigentlich zu süß und salzig. Und wir wissen, Proteine zum Beispiel, das ist ja im Moment wieder total gefragt, auch bei Leuten, die kein Fleisch essen. Es ist also steckt voller sehr, sehr guter Nährstoffe. Und wir dürfen nicht vergessen, die Linse gehört zu den ältesten Kulturpflanzen der Welt. Die alten Ägypter haben Linsengerichte gegessen. In der Jungsteinzeit schon im Nahen Osten wurde die angebaut. Und im Alten Testament können wir lesen, dass Esau sein Erstgeburtsrecht gegen ein Linsengericht eingetauscht hat. Also da muss schon was dran gewesen sein an diesem Essen, dass er das riskiert hat. Du probierst
1: ja,
0: und also, staunst.
1: Ja, ich staune wirklich, dass das zusammenpasst. Also diese, na, nicht herbe, aber eher ein bisschen erdige Linse. Und dann eben diese fruchtige Soße oben drüber. Ich denke mir mal, also diesen Klecks, den du da hingezaubert hast, den hast du, also das ist Pürierstab, Linsen kochen, Pürierstab und dann gibt es dieses Mousse, ne? Oder wie geht das?
0: Ja, genau. Also man kocht die ziemlich lange erstmal mit Sternanis und dann nachher mit Milch und Sahne. Da kommt dann noch Vanilleschote dazu. Das sind alles Vorschläge von einer französischen Pâtissière, die das also in bester französischer Zuckerbäckerkunst macht. Ja, und wie gesagt, diese Vulkangestalt, die kam dann von mir als kleines Augenzwinkern.
1: Ja, ein kleiner Riese, die Linse. Cornelia Bittmann hat sie uns mitgebracht. Als Gruß aus der Küche, Cornelia. Dankeschön.
0: Sehr gerne.

Ja, die wunderbare Puy-Linse bei uns, musikalisch von Franzosen umspielt, eben der Chant d'Auvergne von Joseph Candeloup, und das gerade war ein Satz aus der Sinfonietta von Francis Poulenc, gespielt vom Orchestre National de Lille. Während ich hier schon mal den Nachspann, unseren Abspann anschmeiße, noch ein kleiner Blick aufs Klassikforum. Da werden wir historisch feiern, 40 Jahre Geburtstag. Und da gibt es heute ein Wiederhören mit Harald Schmidt. Der freut sich auf Sie. Vielleicht hört er selbst auch zu, ich hoffe es mal, auf diese alte Sendung im Klassikforum. Gleich mehr dazu noch von Wolfgang Sandberger, der Ihnen die ganzen Begleitumstände und auch ein bisschen die Feierlichkeiten erklärt hier im Klassikforum ab 8:55. Um 9 die Nachrichten. Wir machen jetzt erstmal für diese Woche Schluss hier im Mosaik. Ich heiße Ron Mörchen, habe mich sehr gefreut, dass Sie zugehört haben. Ich hoffe, es wird ein schönes Wochenende für Sie. Alles Gute.

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0: 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Es ist 9 Uhr. 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
2: Die Nachrichten mit Detlef Dickmann. Guten Morgen.
3: Wir dürfen eben in der Zeit dieses Sommers, in dem wir uns erholen, nicht vergessen, dass dieses Land weiter unsere Unterstützung braucht.
2: Außenminister Wadephul ist nach Kiew gereist. Anlass ist der 35. Unabhängigkeitstag, den die Ukraine am Montag begehen wird. Dabei wird es auch um die anhaltenden russischen Angriffe gehen. Russland attackiert derzeit gezielt Lagerhallen, was die Lebensmittelversorgung in der Ukraine beeinträchtigt. Beobachter befürchten auch wieder Angriffe auf die Energieinfrastruktur im Winter. Wadephul sagte, die täglichen Bilder der Zerstörung dürften niemanden kalt lassen und versicherte weitere Hilfe.
3: Diese Unterstützung, die wird weiter bestehen. Jetzt im Sommer, in dieser schwierigen Situation, wo die Luftangriffe intensiviert worden sind. Aber wir werden uns auch jetzt schon vorbereiten und darüber werde ich sprechen wollen, auf den nächsten Winter.
2: Das größte Problem der Ukraine ist die Flugabwehr. Sie kann Raketen aus Russland kaum abwehren, weil der Vorrat an Abfangraketen weitgehend aufgebraucht ist. Lkw dürfen in Nordrhein-Westfalen weiterhin sonntags unterwegs sein. Das Land hat beschlossen, das Sonntagsfahrverbot jetzt bis zum 30. September auszusetzen. Hintergrund ist der niedrige Wasserstand in den Flüssen. Viele Frachtschiffe können deshalb nicht fahren. Auch Rheinland-Pfalz und das Saarland setzen das Fahrverbot weiter aus. Die Gemeinde Hürtgenwald in der Eifel bereitet sich auf einen Besuch von Bundeskanzler Merz vor. Er will am Nachmittag den Einsatzkräften danken, die tagelang den größten Waldbrand in der Geschichte Nordrhein-Westfalens bekämpft haben. Mittlerweile ist das Feuer gelöscht. Am Kanzler hatte es Kritik gegeben, weil er während der Einsätze im Sommerurlaub war. So blickt Timo Pleuß von der Freiwilligen Feuerwehr Hürtgenwald auf den Merz-Besuch heute.
4: Ich sage, während eines Einsatzgeschehens dann kann ich grundsätzlich einen Politiker nicht gebrauchen, weil er hält mir keinen Schlauch fest. Im Nachhinein ist das eine große Anerkennung für uns, dass der Bundeskanzler auch die Gemeinde Hürtgenwald uns besucht, die Einsatzkräfte besucht und sich ein Lagebild beschafft.
2: In Hürtgenwald wurde eine Fläche von 300 Hektar zerstört. Das Waldgebiet ist bis auf Weiteres gesperrt, um neue Brände zu verhindern und Menschen vor instabilen Bäumen zu schützen. Und auch das ist heute Thema. Im Zollstreit zwischen Kanada und den USA ist die von Präsident Trump gesetzte Frist abgelaufen, ohne Einigung. Damit treten auf beiden Seiten jetzt Zölle in Höhe von 50% auf bestimmte Produkte in Kraft. Auf der Frühgeborenenstation einer Paderborner Klinik ist ein Kind gestorben, vermutlich nach einer Infektion mit dem Enterobacter-Bakterium. Ein weiteres Kind ist in kritischem Zustand. In Lüdenscheid, Bocholt und Arnsberg finden heute Christopher Street Days statt. Die Organisatoren wollen mehr Sicherheit, Zusammenhalt und Akzeptanz für die queere Community auf dem Land. Die deutsche Springreiter-Equipe hat bei der Weltmeisterschaft in Aachen zum vierten Mal WM Gold geholt, bereits nach dem dritten von vier Startern, weil sich die Konkurrenz zu viele Abwürfe erlaubte. Markus Ehning, Sophie Hinners, Richard Vogel und Daniel Deusser sind die ersten Mannschaftsweltmeister seit 16 Jahren. Einzigartig, sagt Deusser.
5: Und dann noch hier in Aachen mit dem Publikum, war ein unglaubliches Gefühl. Also ob sich das noch einmal wiederholt in meinem Leben, das weiß ich nicht.
2: Silber ging an Belgien, Bronze an Großbritannien. Das war WDR aktuell.
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6: Schönen guten Morgen, ich bin Wolfgang Sandberger. Herzlich willkommen zu unserer Jubiläumsreihe. Zum 40. Jahr des Klassikforums holen wir für die Sommersamstage Schätze aus unserem Archiv. Heute haben wir ein Klassikforum mit Harald Schmidt für Sie ausgesucht. Dieses Klassikforum hat einen ganz besonderen Hintergrund. Die Lieblingsstücke auf WDR 3 sind heute ja eine Sendung. Doch Zunächst waren die Lieblingsstücke eine Programmaktion. Das ist mittlerweile 15 Jahre her. Damals, 2011, haben wir uns ein halbes Jahr lang hier im Klassikforum mit Ihren Lieblingsstücken beschäftigt. Wir haben damals zum ersten Mal auf WDR 3 Sie nach Ihren Lieblingsstücken gefragt und die 100 beliebtesten Stücke aus der klassischen Musik dann Tag für Tag im Klassikforum gespielt. Jeweils mit der Geschichte dazu einer Hörerin oder eines Hörers. Und Schirmherr der Aktion war Harald Schmidt, der damals noch im ersten Programm der ARD seine Harald-Schmidt-Show moderiert hat. Für unsere Lieblingsstücke-Aktion hat Harald Schmidt damals auf WDR 3 mehrere Talkrunden moderiert. Er war Gast in Hörersendungen. Er hat das finale Konzert in der historischen Stadthalle in Wuppertal präsentiert und er hat dieses Klassikforum moderiert. Das lief am 22. Januar 2011 und natürlich taucht auch hier ein Lieblingsstück samt einer Hörergeschichte auf, und zwar von Günter Wallraff. Ich wünsche Ihnen viel Vergnügen mit Harald Schmidt im Klassikforum.
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8: Am Mikrofon begrüße ich heute Morgen Harald Schmidt.

Das war der sechste der sogenannten Schüblerschen Choräle von Johann Sebastian Bach. Kommst du nun, Jesu, vom Himmel herunter? Wenn Sie es vermutet haben, dann haben Sie richtig gehört. Sie kennen die eigentliche Melodie, den sogenannten Cantus Firmus, auch als Lobe den Herren, den mächtigen König der Ehren. Und es spielte Bernard Foucroul an der Holzhai-Orgel der Abtei in Neresheim. Das sage ich deswegen so ausführlich, weil ich finde, es ist immer ganz wichtig, auf welcher Orgel und in welcher Kirche etwas aufgenommen wird. Natürlich kann man sowas auch im Konzertsaal hören, aber ich finde, es gehört eigentlich in die Kirche. Es gehört eine gewisse Kälte, eine gewisse Feuchtigkeit, ein gewisses frühes Aufstehen mit dazu. Wo kriege ich denn Schlüssel für die Orgel her? Und die Barockkirche Neresheim, eine wunderschöne Abtei, falls Sie sie nicht kennen, liegt in Baden-Württemberg im sogenannten Ostalbkreis oder wie die Schwaben dort sagen, das ist Schwäbisch-Sibirien, vergleichbar hier etwa mit dem Münsterland, eine wunderbare Gegend, die noch nicht unbedingt den Anschluss an das moderne Zeitalter in allen Bereichen gefunden hat, und das macht sie so sehenswert. Also wenn Sie vielleicht mit dem Auto auf dem Weg sind in den Urlaub aus Dortmund oder Paderborn nach Tunesien, machen Sie dort Rast, schauen Sie sich diese Abtei an, 3, 4 schöne Weizenbier in der Klostergaststätte und dann geht es weiter in die Ferien. Das ist eine perfekte Gelegenheit. Ich freue mich sehr, dass ich heute Morgen hier die Gelegenheit habe, das Klassikforum einmal zu moderieren. Ich bin ein leidenschaftlicher Hörer des Klassikforums jeden Tag, vorwiegend im Autoradio, ein ideales Medium, um das Klassikforum zu hören, weil es einen gewissen Widerspruch mit der doch sehr anspruchsvollen Musik darstellt, die hier Tag für Tag gespielt wird. Und wir haben uns entschieden, mit einem genial einfachen Meisterwerk von Bach anzufangen, nämlich mit 3 der Schüblerschen Choräle. Sie wissen, im Choralvorspiel kann der Organist zeigen, was in ihm steckt. Er soll da die Gemeinde ja einstimmen auf den Choral, aber er kann eigentlich zeigen, dass er im Grunde in gewissen Phasen den Komponisten zu Ende denkt. Ich darf das sagen, weil ich war ein leidenschaftlich dilettantischer, C-geprüfter Hilfsorganist, und es war oft so, dass ich angefangen habe, das Choralvorspiel einzuspielen, und dann wusste ich nicht mehr, wo ich bin in den Harmonien, und legte dann einfach so den linken Ellbogen quer. Und das klang natürlich für ungeübte Hörer schon ein bisschen wie Max Reger oder Camille Saint-Saëns zu Ende komponiert. Und die Gemeinde hatte dann die Aufgabe, rauszufinden, wann geht der Choral denn eigentlich los. Das ist bei Bach natürlich völlig anders. Bach war ja nicht nur der geniale Komponist, als den ihn alle kennen, er war auch der wahrscheinlich größte Organist aller Zeiten, ein perfekter Interpret. Und es gibt Zeitzeugenberichte, in denen zu lesen ist, dass er zum Beispiel die einzelnen Strophen eines Chorals jeweils um einen Halbton versetzt begleitet hat. Fing an in D-Moll, dann ging es nach Des-Moll, dann ging es nach E-Moll, und die Gemeinde hatte das jeweils mitzuvollziehen. Natürlich können das die Spitzenorganisten an unseren Kirchen auch, aber es setzt voraus, dass zumindest der Organist noch weiß, wo er jeweils gerade ist. Ich sage Ihnen in meiner zweiten, gefühlt viertelstündigen Moderation dann nach den beiden nächsten Schübler-Chorälen, was wir für Sie alles vorbereitet haben. Sie können aber natürlich auch, wie das bei WDR3 üblich ist, es im Internet nachlesen. Dort steht unter wdr.de, dann auf WDR3. Der gesamte sogenannte Sendeplan. Jetzt nochmal 2 schüblersche Choräle. Spielt wieder Bernard Foucroul an der Orgel der Abtei Neresheim. Wo soll ich fliehen hin? Und wer nur den lieben Gott lässt. Walten, Bachwerkeverzeichnis 646 und 647.

Bernhard Vogrul spielte zuletzt die beiden schülerischen Choräle »Wo soll ich fliehen hin?« und »Wer nur den lieben Gott lässt walten« von Johann Sebastian Bach. So, jetzt kommen wir zu einem ersten Höhepunkt für mich heute als Hilfs- und Gastmoderator im Klassikforum, der Vorschau auf das Programm der kommenden 3 Stunden. Das ist ja immer ein Höhepunkt und ich weiß, dass Sie zu Hause da vor Neugier fast ein bisschen zittern. Wir haben ja heute ein, wenn Sie so wollen, Lieblingsstücke-Programm aus den letzten Jahren von mir zusammengestellt. Ich habe so ein kleines, peinliches, schwarzes Notizbuch, das eigentlich ganz unerträglich ist, weil es immer von so Journalistendarstellern verwendet wird, im Auto liegen. Und immer, wenn ich etwas höre im Klassikforum oder sonst über, tagsüber auf WDR 3, dann fahre ich unter Umständen auch rechts ran und schreibe mir das schnell auf, eine Information über einen Komponisten oder ein Stück, was ich nicht kannte. Und das ist ja nicht wenig, was ich nicht kenne. Und da habe ich Stücke gehört, die mir über die Jahre aufgefallen sind. Und die haben wir heute hier doch zu einem großen Teil zusammengestellt. Das heißt also, der Schwerpunkt sind Interpreten, die, man kann schon sagen, eine Klasse für sich darstellen. Glenn Gould, Elisabeth Schwarzkopf, gleich hören wir Ivo Pogorelitsch, der ja durchaus unter uns Klassikfreunden kontrovers diskutiert wird. Dann haben wir etwas sehr Eingängiges, was man sich wirklich zur Entspannung auch anhört. Ein Fagottkonzert von Antonio Vivaldi, die Lieblingsstücke von Günter Wallraff. Wir können gespannt sein, ob wir ihn heute erkennen und in welcher Verkleidung er sich uns nähert. Dann kommt ein Höhepunkt in meiner dilettantischen Einschätzung. Das ist das italienische Konzert von Bach, gespielt von Glenn Gould. Das ist so in Beginn der 2. Stunde. Schubert-Symphonie Nummer 5. Dann eine ganz, ganz tolle Sache. Der Gesang der Geister über den Wassern. Ebenfalls von Schubert vertont nach einem Text von Goethe. Wir haben Schostakowitsch, wir haben ein Juwel. 4 Lieder aus dem italienischen Liederbuch von Hugo Wolf, gesungen von Elisabeth Schwarzkopf. Dann das Klavierquintett Köchelverzeichnis 452 in der letzten Stunde von Mozart, von dem Mozart selber gesagt hat, es ist das Beste, was er je komponiert hat. Und zum Schluss, wirklich zum Reinlegen, die Walzerfolge aus dem 1. und 2. Akt aus dem Rosenkavalier von Richard Strauss. Also mehr kann man an einem solchen Samstagvormittag fast nicht bieten. So, jetzt kommen wir zu einer wichtigen Rubrik. Wie gut sieht der klassische Interpret aus? Ich weiß, dass das vielen von Ihnen die Nackenhaare aufstellen lässt, aber wir gehen auch, niemand kann mir erzählen, dass er in ein Konzert mit Hélène Grimaud geht, nur weil sie so sensationell das Adagio in seiner Brüchigkeit aufleben lässt. Sondern natürlich ist es heutzutage auch entscheidend, wie ein Interpret aussieht. Und ein Meister in dieser Virtuosität, in diesem Wahnsinn, auch im Klischee, das ist natürlich Ivo Pogorelitsch. Mittlerweile mit einem mönchischen Kurzhaarschnitt. Früher hatte er diesen Ivo Wuschel-Look. Er sah fast so ein bisschen aus wie einer von einer Boygroup. Er war verheiratet mit seiner sehr viel älteren Klavierlehrerin. Das ist alles etwas, was mich in meiner Fantasie wahnsinnig beflügelt hat. Und ich bin auf das Werk, das wir Ihnen jetzt vorspielen, die Opus 7 Toccata C-Dur von Schumann gestoßen. Kurz nach der Müllheimer Brücke am Wiener Platz war ich gerade unterwegs hier in Köln und das war sozusagen eine sensationelle Erfahrung. Es war trübes Wetter und ein kroatischer Wahnsinnspianist spielt in einer maroden deutschen Millionenstadt in einem muslimisch geprägten Brennpunktzentrum das Werk eines todunglücklichen, hochdepressiven, alkoholkranken rheinischen Genies. Das ist etwas elektrisierend, da habe ich nicht mal angehalten, da habe ich während der Fahrt aufgeschrieben, was das ist. Es ist die Toccata C-Dur Opus 7 von Robert Schumann und ich sage, Ivo, hau rein.

Ivo Pogorelitsch spielte die Toccata C-Dur Opus 7 von Robert Schumann. Ich glaube, ich muss mich ein bisschen mäßigen, meine lieben Hörerinnen und Hörer, und mich doch ein bisschen mehr in der Wortwahl und in der Art der Hinführung auf diese Meisterwerke dem anpassen, wie Sie das sonst von unserem geliebten Klassikforum hier auf WDR 3 gewohnt sind. Ich gelobe Besserung. Auch das sind Sie gewohnt, dass Ihre Moderatoren für Sie ganz intensiv einatmen, bevor Sie sich einem neuen Giganten nähern. Zu den Instrumenten, die sicher einen Musikliebhaber voraussetzen, der sich intensiver und detailfreudiger mit den einzelnen Stimmen im Orchester beschäftigt, gehört zweifelsohne das Fagott. Viele von uns haben bestimmt ihre prägnantesten Erinnerungen an das Fagott im Zusammenhang mit Peter und der Wolf, denn dort verkörpert es ja den richtig, den Großvater, den mürrischen Großvater. In wie vielen unvergesslichen Kinderkonzerten haben wir einzeln vorgespielt bekommen. Und noch heute sind wir zu Tränen gerührt, weil es uns oft ja in jene Zeit zurück entführt. Aber wer hätte das gedacht? Auch Antonio Vivaldi hat im Rahmen seiner 6.321 gar unterschiedlichen Kompositionen 40 Fagottkonzerte geschrieben. Und in der Vorbereitung auf den heutigen Tag durfte ich Folgendes lernen, warum er gerade für den notorisch knorrigen Klang des Fagotts eine solche Vorliebe hatte. Vivaldi kann nur gemutmaßt werden. Vielleicht, weil er das Fagott der Geige, seinem Instrument, das er phänomenal beherrschte, so diametral gegenüber sah. Oder er hatte seine helle Freude daran, junge Mädchen das Fagott spielen zu sehen und zu hören. Denn Vivaldi schrieb seine Fagottkonzerte auch für die Ospedale della Pietà. Eine von vier Wohltätigkeitseinrichtungen, die sich der Erziehung verwaister, bedürftiger und unehelich aufgewachsener Mädchen annahm. Vivaldi, der 1703 zum Priester geweiht wurde, war über viele Jahre Violinmeister an dieser Einrichtung, die traditionell einen hohen musikalischen Standard anstrebte. Verwaist, bedürftigt, unehelicht. Silvio Berlusconi, Ruby, Dentalhygienistin, Nicole Minetti. Das sind die Assoziationen, die ich dabei habe. Und wenn ich wieder zur Dentalhygiene gehe, dann möchte ich das hören. Beim Zahnarzt, im Privatsessel. Antonio Vivaldi, Konzert für Fagott, Streicher und Basso Continuo, B-Dur. Jetzt finde ich nicht mehr, wie der Däne heißt, der das alles gesammelt hat. Rüyan, RV501. Ich glaube, er heißt Rüyan. Ich habe es mir aufgeschrieben, ich weiß nicht mehr wo. Ich sag's Ihnen nachher gleich, das wird nachgereicht, meine sehr verehrten Damen und Herren. Sergio Azzolini spielt das Fagott und das Orchester sind die Sonatori della Gioiosa Marca.

0: Serge Azzolini Fagott und die Sonatori della Gioiosa Marca spielten das Konzert für Fagott, Streicher und Basso Continuo B-Dur Riom-Verzeichnis 501 mit dem Untertitel La Notte von Antonio Vivaldi. Ich habe mich erkundigt, Riom-Verzeichnis. Herr Riom hat die ganzen Werke von Vivaldi verzeichnet. Ein Däne, wenn ich richtig informiert bin. Zeit für die Lieblingsstücke hier auf WDR 3.
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0: Heute ist es einer unserer großen aufklärenden Journalisten, damals prägend in der Gymnasialzeit bei mir gewesen, ihr da oben, wir da unten, Günter Wallraff. Das Lieblingsstück von Günter Wallraff.
2: Ich habe mich schon sehr früh in meiner Jugend mit abstrakter Musik beschäftigt. Tonstudio Tokio war das. Die sendeten nachts immer experimentelle Musik. Und dann natürlich auch die Klassiker, Anton Webern, Schönberg und auch Stravinsky, nicht? Und zu Stravinsky habe ich ein ganz besonders eindringliches Verhältnis. Und zwar wohnte ich als Jugendlicher in einer sehr beengten Wohnsituation in Köln-Mauenheim. Dünne Wände, nicht? Und das waren nur 2,5 Zimmer. Und wenn mich meine Freundin, ich war damals 17, die war älter, 19, mich besuchte und meine Mutter in der Küche war und wir die ablenkten, dann haben wir Stravinskys Geschichte vom Soldaten aufgelegt. Und zwar eine Kurzfassung, weiß ich noch, 20 Minuten, die auf diesem Bakelit-Thomann-Gerät aufgenommen war. Und dann auf der knarrenden Couch haben wir uns da vergnügt. Und dann mussten wir in diesen 20 Minuten, der Stravinsky übertönte das und half uns dabei, zum Höhepunkt gekommen sein. Und gerade dieses vorwärtsdrängende und wieder retardierende Leitmotiv, nicht? Das klingt mir heute noch wie ein Ohrwurm, ich höre den sehr gerne. Tja, das war Hilfe und Spaß zugleich. Es war eine Musik, die nicht unbedingt jetzt sexuelle, erotische Stimulationen hervorruft. Aber seltsamerweise, bei uns hat das funktioniert. Das ist nun sehr lange her. Damals, paradoxerweise, war der mir fast so epigonal. Der macht ja auch Anleihen bei anderen. Aber heute sehe ich ihn so wie Picasso in der Malerei als den ganz großen Komponisten.

Igor Strawinski, die Geschichte vom Soldaten, ein großartiges Werk. Falls Sie mal irgendwo die Gelegenheit haben, das live zu sehen, es lohnt sich. Ich durfte mal den Sprecher sprechen in Augsburg in einer Freilichtaufführung in einem der Fuggerhöfe, musste danach ein halbes Jahr zur Logopädin, weil ich mich natürlich aufgrund von schlechter Sprechtechnik überschrien hatte. Und freilichtmäßig ist das nicht ganz ohne. Es ist großartige Musik. Das war das Lieblingsstück von Günter Wallraff in unserer Reihe Lieblingsstücke heute. Und es spielte heute, nein, dass ich das noch erleben darf, es spielte das Orchestre de la Suisse Romande unter der Leitung von Ernest Ansermet. Ich hatte schon Bedenken, es spielte vielleicht die New York Philharmonic Orchestra unter der Leitung von James Levine. Oder das Concertgebouw-Orchester Amsterdam unter der Leitung von Bernard Haitink. Aber es war doch tatsächlich das Orchestre de la Suisse Romande unter der Leitung von Ernest Ansermet. Das hat die Redaktion extra für mich herausgesucht. Dafür ein ganz romantisches, fast an Schubert gemahnendes Danke. Jetzt nähern wir uns der zweiten Stunde und da haben wir was ganz was Feines. Wir haben das italienische Konzert von Bach, gespielt von Glenn Gould, und wir haben die fünfte Symphonie B-Dur von Franz Schubert. Ich habe es ja schon eingangs gesagt, das Ganze ist heute nicht nur, dass ich das große Vergnügen habe, das mal moderieren zu dürfen, das Klassikforum, weil ich es jeden Tag höre und mir immer Notizen mache, wenn mir irgendetwas besonders auffällt oder wenn etwas für mich neu ist oder eine tolle Interpretation, sondern es geht auch um außergewöhnliche Interpreten. Und da gehört Glenn Gould im Fall von Johann Sebastian Bach wirklich in vorderster Front mit dazu, wie wohl kaum ein anderer. Ich habe das italienische Konzert rausgesucht, weil ich damit natürlich schon grandios gescheitert bin. Das war, glaube ich, 1521, als ich mich an der Kirchenmusikschule Rottenburg für die Aufnahmeprüfung beworben habe, für die C-Prüfung. Viele von Ihnen werden das kennen, das sind so Art wild gewordene Hausfrauen, die mit übersteigertem Ehrgeiz wahnsinnigste List-Rhapsodien und so weiter runterklimpern, ohne auch jemals nur ranzukommen. Aber es ist auf der anderen Seite das Fundament, von dem ja unsere Kirchen leben, diese ehrgeizigen, treuen, pflichtbewussten Organisten Sonntag für Sonntag, die nicht wirklich die Werke des Meisters zu Gehör bringen, aber doch mit ihrer großen Leidenschaft und ihrem großen Pflichtbewusstsein das Abwickeln und die Feier der Liturgie möglich machen, wo sie denn noch gefeiert wird, in unseren zum großen Teil zum Verkauf stehenden Gotteshäusern. So, 1981 hat Glenn Gould das italienische Konzert eingespielt, in meiner anmaßenden Meinung endgültig. Es muss danach nicht mehr aufgenommen werden, denn so wie es Gould gespielt hat, hätte es sich Bach gewünscht, das weiß ich, und das wäre ein Traum von mir, mal zu erleben, ob Bach vielleicht das italienische Konzert besser spielen konnte als Glenn Gould. Oder was er ihm gesagt hätte, Glenn, es war gut, aber der zweite Satz, Glenn, ist ein bisschen arg langsam. Ein bisschen mehr Tempo, denn das werden Sie wahrscheinlich noch nicht gehört haben, den zweiten Satz in so einem Zeitmaß. Das wäre eine Frage, die mich interessiert, sprach Bach Dialekt? Sowas wird ja alles geforscht. Es gab eine Aufgabenstellung, habe ich mal gelesen, von Gottfried Benn. Wie verbreitete sich zu Goethes Zeiten der Ruhm? Ja, das kann man sich heute ja alles nur noch schwerlich vorstellen. Und die Frage ist, hätte Bach das italienische Konzert so gut gespielt wie Glenn Gould, hätte es anders gespielt? Würden vielleicht Abonnenten ihr Abo zurückgeben, wenn sie Beethoven von Beethoven dirigiert gehört haben würden? Irgendwo mal, Sie wissen, was ich meine. Also da können wir uns ja nur eine sehr, sehr nebulöse Vorstellung machen, wie sich solche Meisterwerke in der Interpretation des Meisters selber angehört hätten. Aber auf jeden Fall, wenn Sie zu Hause nachspielen wollen, wie Glenn Gould, Sie wissen, Klavierhocker ganz tief, dass Sie von unten so gerade noch mit den Fingern auf die Klaviatur kommen, Wollmütze auf und ganz wichtig, leise mitsummen. Es ist dann noch nicht ganz Glenn Gould, ja, aber es ist zumindest nicht Alfred Brendel. Also da sind Sie schon mal dann von der Interpretation eher in die andere Richtung. Also ein Meisterwerk, Bachwerkeverzeichnis 971, Johann Sebastian Bach, italienisches Konzert, er spielt Glenn Gould.

Das italienische Konzert von Johann Sebastian Bach, F-Dur Bachwerkeverzeichnis 971, gespielt von Glenn Gould, die Aufnahme von 1981, ein Jahr vor dem Tod von Glenn Gould. Und ich habe mir gerade während des Anhörens überlegt, ob es vielleicht einen Tontechniker gab, der dann irgendwie so zwischen den Sätzen sagte, du hör mal Glenn, du brummst immer, das habe ich mit drauf, das müssen wir nochmal machen. Ob das irgendwo im Tonstudio in den kanadischen Wäldern passierte und wenn ja, ob es einer überlebt hätte. So, jetzt kommen wir zu einer Symphonie von Franz Schubert, die, das wird immer so ein bisschen despektierlich gesagt, etwas für Liebhaberorchester ist. Aber das ist ja eigentlich die Basis von aller Musik. Denn wo soll denn Musik sich überhaupt in einer Gesellschaft festsetzen, wenn nicht unter den Liebhabern, wenn nicht unter den Amateuren? Und man kann davon ausgehen, dass Franz Schubert seine Symphonien nie gehört hat, denn sie existierten im Grunde nur in seiner Vorstellung. Zu diesem Ergebnis muss man eigentlich kommen, wenn man den Zahlen vertraut, den Jahreszahlen und den harten Fakten der Uraufführungen. Am 14. Dezember 1828 wurde im Redoutensaal der Wiener Hofburg zum ersten Mal eine Symphonie von Schubert in aller Öffentlichkeit gespielt. Die 6. Symphonie, von ihm selber als große Symphonie in C bezeichnet, hat sich dann aber festgesetzt als kleine C-Dur-Symphonie, wie sie mittlerweile genannt wurde. Wenige Wochen davor, vor diesem Ereignis, ist Franz Schubert im Alter von 31 Jahren gestorben. Und ein Jahr vor seinem Tod konnte er noch einmal eine seiner Symphonien erleben, nicht im Konzert, aber wenigstens mit Orchester in einer Probe des Konservatoriums, die große C-Dur-Symphonie, Deutschverzeichnis 944, die wegen ihrer Länge und Schwierigkeit damals zurückgestellt wurde, bis auf weiteres. Robert Schumann hat sie lange nach dem Tod des Komponisten wie einen versunkenen Schatz in Schuberts Nachlass aufgespürt. Die Uraufführung fand 1839 statt im Leipziger Gewandhaus unter der Leitung von Felix Mendelssohn, der also auch sich um Schubert verdient gemacht hat, wie er das ja schon um Bach gemacht hat. Und ich lese weiter die Sätze, die mir ein anderer aufgeschrieben hat, als Claudio Abbado 1986 mit seinem Aufnahmezyklus begann, der Schubert-Symphonien. Da musste er feststellen, hoppala, die überkommenen Ausgaben der Schubert-Symphonien sind ja keineswegs so respektvoll mit dem Original umgegangen. Die einzigartige Sammlung der Schubert-Manuskripte im Wiener Archiv der Gesellschaft der Musikfreunde erlaubten ihm später, Zutaten und Verfremdungen zu erkennen und zu revidieren, zurück zu den Quellen, zu Schuberts Autographen und zeitgenössischen Handschriften. Wir könnten uns nur bemühen, sagt Abbado, mit unserer Fassung dem Willen Schubert so nahe wie möglich zu kommen. Ich hoffe und wünsche, dass meine Interpretation den Geist von Schuberts Musik getreu wiedergibt und dass sich dem Hörer manches Neue eröffnet. Da sind wir uns ganz sicher. Es spielt das Chamber Orchestra of Europe. Der Dirigent ist Claudio Abbado. Die Symphonie Nummer 5, B-Dur, Deutschverzeichnis 485 von Franz Schubert.

Claudia Abbado dirigierte das Chamber Orchestra of Europe und wir hörten Franz Schubert Sinfonie Nummer 5 B-Dur, Deutschverzeichnis 485. Jetzt kommen wir zu einem Wunsch, den ich gerne erfülle, weil viele, viele Hörerinnen und Hörer mir immer wieder in den Einkaufszentren und an den Billigtankstellen sagen, Herr Schmidt, es ist so wunderschön, wenn Sie im Radio Goethe lesen. Das kann so keiner so gut wie Sie. Schade, dass Goethe selber das nur noch in der Anfangszeit hören konnte. Denn wir kommen jetzt, der Komponist bleibt, Franz Schubert, zu einem großartigen Werk, das mir auch, wie gesagt, in WDR 3 zum ersten Mal begegnet ist. Und ich stelle mir immer die Frage, wo hören Sie die Musik? In welcher Situation? Sitzen Sie zu Hause im Bade? Laben Sie sich an einem kühlen Trunk? Wird Ihnen gar ein güldener Becher gereicht? Oder, und das halte ich für die optimale Situation für das jetzt folgende Werk, sind Sie mit einer leichten Aggression, die Sie zum einen schon aus der Woche mitbringen und zum anderen auch in Vorbereitung auf das Wochenende langsam in sich hochkochen? Stehen Sie vielleicht zum Beispiel in einer Schlange vor einem Parkhaus? Ja, oder sind Sie schon im Parkhaus drin und haben Sie Ihre Mutti im neuen Anorak in einer Parklücke deponiert, damit Ihnen nicht einer im letzten Moment die Parklücke wegnimmt, wo Sie doch keine Uzi im Kofferraum parat haben für solche Situationen? Und das ist die Situation, in der das folgende Werk eigentlich ideal reinpasst. Es ist nach dem Gedicht Gesang der Geister über den Wassern von Goethe. Das Gedicht geht so, die meisten werden es jetzt auswendig leise mitsprechen, ich mache es im Tempo so, dass das möglich ist. Des Menschen Seele gleicht dem Wasser. Vom Himmel kommt es, zum Himmel steigt es und wieder nieder zur Erde muss es, ewig wechselnd. Strömt von der hohen, steilen Felswand der reine Strahl, dann stäubt er lieblich in Wolkenwellen zum glatten Fels. Und leicht empfangen, wallt er verschleiernd, leis rauschend zur Tiefe nieder. Ragen Klippen dem Sturz entgegen, schäumt er unmutig stufenweise zum Abgrund. Im flachen Bette schleicht er das Wiesental hin, und in dem glatten See weiden ihr Antlitz alle Gestirne. Wind ist der Welle lieblicher Buhler, Wind mischt vom Grund aus schäumende Wogen. Seele des Menschen, wie gleichst du dem Wasser? Schicksal des Menschen, wie gleichst du dem Wind? Nicht drunter lassen in der Aggression. Sie haben das Recht dazu. Diese Gesellschaft ist nicht immer fair zu Ihnen. Franz Schubert, Gesang der Geister über dem Wasser. Achtstimmiger Männerchor, zwei Violen, zwei Violoncelli und Kontrabass. Deutschverzeichnis 714. Die Männerstimmen des Monteverdi-Chors. Mitglieder der Wiener Philharmoniker. Dirigent John Elliott Gardiner. Sie da draußen, meine Damen und Herren, haben recht.

Gesang über den Wassern von Goethe, Franz Schubert hat es vertont. Da haben wir uns jetzt aber wirklich etwas Leichteres, etwas Eingänglicheres redlich erarbeitet zu Beginn der dritten Stunde des heutigen Klassikforums. Wir brauchen etwas Eingängliches, etwas Unkompliziertes. Mit anderen Worten, wir brauchen Schostakowitsch. Das erschließt sich auch nicht gleich beim ersten Mal, aber es ist so eine kleine Perle, die mir in den vielen Jahren des WDR3-Hörens immer wieder begegnet ist und ich finde es eigentlich großartig. Sie kennen die Anekdote wahrscheinlich zur Genüge. Schostakowitsch hat eine Wette eingegangen mit dem Dirigenten Malko, dass er nämlich Vincent Humans T4-2 in einer Stunde für Orchester bearbeiten kann. Er hat es in weniger als 40 Minuten geschafft. Man weiß nicht genau, ob die Anekdote stimmt, aber sie ist so großartig, dass es eigentlich egal ist, ob sie stimmt oder nicht. Es spielt das Orchester des Königlichen Konzerthauses Amsterdam. Der Dirigent ist Ricardo Chailly. T4-2 in der Bearbeitung von Dmitri Schostakowitsch.

T42 in der Bearbeitung von Dmitri Schostakowitsch. Es musste in der Sowjetunion Tahiti-Trott genannt werden. Es spielte das Orchester des Königlichen Konzerthauses Amsterdam und der Dirigent war Ricardo Chailly. Wir kommen nochmal darauf zurück, was ich schon mehrfach angesprochen habe im Verlauf der heutigen Sendung, zu Ausnahmekünstlern, die eine Klasse für sich darstellen oder darstellten. Und eine solche war zweifellos Elisabeth Schwarzkopf. Ich wusste von Elisabeth Schwarzkopf nichts, außer dass sie eine Ausnahmekünstlerin war, die eine Klasse für sich darstellt, zum Beispiel mit natürlich Rollen wie der Marschallin im Rosenkavalier oder der Fiordilici in Così fan tutte. Und eines Nachmittags fahre ich so mit meinem Öko-Biodiesel-Auto vor mich hin und da höre ich plötzlich 5 Lieder aus dem Zyklus des italienischen Liederbuches von Hugo Wolf und sage mir Hallo, weil ich mir auch diese Jugendsprache angewöhnt habe oder diese Mit-30er Therapeutensprache. Hallo, was ist das denn? Und es war Elisabeth Schwarzkopf und ich hatte sowas noch nicht gehört, weil ich hatte erst das Gefühl, es wäre irgendwie Brecht oder es wäre Eisler, weil einen der Text so unmittelbar ansprang. Und dann habe ich das ein bisschen recherchiert und wie der Zufall so will, war das erste der Lieder, die wir gleich hören werden. Wer rief dich denn? Wer hat dich herbestellt? Ein Lied, das für die Karriere und für das Privatleben von Elisabeth Schwarzkopf von ganz zentraler Bedeutung war. Sie hat es nämlich am Flügel begleitet von Herbert von Karajan, ihrem Ehemann Walter, heißt er Legge oder Leggi? Legge. Walter Legge war ein Engländer, vorgespielt und man heiratete, man fiel in Liebe und das war eine unglaubliche erfolgreiche Zusammenarbeit, denn Walter Legge war dann auch zeitlebens der künstlerische Mentor für Elisabeth Schwarzkopf. Es sind Übersetzungen von Paul Heise aus kleinen italienischen Gedichten, die alle sozusagen mehr oder weniger einen erotischen Hintergrund haben. Das erste heißt, wer rief dich denn, wer hat dich herbestellt? Dann hören wir, wie lange schon war immer mein Verlangen. Das dritte, nein, junger Herr. Und ich habe in Penna einen Liebsten wohnen. Das Entscheidende, und das ist auch der große Spaß beim Hören, dass Elisabeth Schwarzkopf selber gesagt hat, sie hat anhand dieser Lieder praktisch gelernt, in gewissem Sinne mit einer Sprechstimme zu singen. Also weg vom eigentlichen Kunstgesang, von der Koloratur. Wie sich das in ihrer meisterhaften Umsetzung anhört, das hören wir jetzt. Elisabeth Schwarzkopf am Klavier begleitet von Gerald Moore.

Elisabeth Schwarzkopf sang begleitet von Gerald Moore am Klavier vier Lieder aus dem italienischen Liederbuch von Hugo Wolf. Und damit kommen wir zu Wolfgang Amadeus Mozart. Das folgende Werk kannte ich natürlich auch nicht, aber ich wurde durch die Moderation darauf aufmerksam, dass Mozart zu diesem Thema einen Brief an seinen Vater geschrieben hat, in dem er schrieb, ich habe zwei große Konzerte geschrieben und dann ein Quintett, welches außerordentlichen Beifall erhalten. Ich selbst halte es für das Beste, was ich noch in meinem Leben geschrieben habe. Ich wollte wünschen, Sie hätten es hören können und wie schön es ausgeführt wurden. Das erste und einzige Mal, dass Mozart für die ungewöhnliche Besetzung mit Klavier, Oboe, Klarinette, Horn und Fagott komponierte. Es ist nichts über die Beweggründe oder einen etwaigen Auftraggeber bekannt. Es ist nichts über die Aufführenden bekannt, auch nicht, ob Mozart bei dieser besagten Akademie selbst am Klavier saß und den riesigen Beifall, von dem er schrieb, als Interpret entgegennehmen konnte. Was aber doch hundertprozentig sicher ist und auch zu hören, dass er es zumindest selbst geschrieben hat, das Quintett für Klavier und Bläser S-Dur, Köchelverzeichnis 452, Alfred Brendel Klavier, Heinz Holliger Oboe, Eduard Brunner Klarinette, Hermann Baumann Horn und Klaus Thunemann Fagott.

Ja, aber ich habe zu viel geredet. Das tut mir leid, ich habe mich verrechnet. Ich habe mich verzettelt, ich habe mich vergaloppiert. Allerdings war es so von fundamentaler Tiefe, was ich Ihnen mitzuteilen hatte, dass es doch auch um jeden Atemholer bei der Interpunktion schade gewesen wäre, den ich nicht gemacht hätte. Also jetzt noch ungefähr 5 Minuten großartige Musik, wenn Sie im Autoradio hören, die Regeln des Straßenverkehrs haben für diese Zeit nur eine relative Gültigkeit. Es spielen der Berliner Philharmoniker, es dirigiert Zubin Mehta, Richard Strauss, der Rosenkavalier, Walzer aus dem ersten und zweiten Akt.

0: Die Berliner Philharmoniker unter der Leitung von Zubin Mehta spielten eine Walzerfolge aus dem ersten und zweiten Akt aus dem Rosenkavalier von Richard Strauss. Das war's für heute Morgen im Klassikforum, meine Damen und Herren. Mein Name ist Harald Schmidt. Ich bedanke mich ganz herzlich für die Einladung, als regelmäßiger Hörer diese wunderbare Sendung einmal moderieren zu dürfen. Herzlichen Dank für Ihr Interesse und noch ein schönes Wochenende.
1: In unserer Sommerreihe zum 40. Jahr des WDR3 Klassikforums blicken wir zurück und holen Schätze für Sie aus dem Archiv. Heute ein Klassikforum mit Harald Schmidt vom 22. Januar 2011. Einen Überblick über alle Jubiläumssendungen finden Sie unter wdr3klassikforum.de und dort können Sie natürlich auch wie immer alles nachhören. In der kommenden Woche endet unsere Sommerreihe zum Klassikforum-Jubiläum. Dafür gehen wir nicht ins Archiv. Wir haben den Gründervater des Klassikforums eingeladen. Wilhelm Matejka ist Gast in der Sendung, die er sich vor 40 Jahren als junger Musikredakteur für WDR3 ausgedacht hat. Seine Gesprächspartnerin ist Susanne Ockelmann. Wird bestimmt spannend und jetzt empfehle ich Ihnen unser Kulturfeature gleich nach den Nachrichten. 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

0: 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Es ist 12 Uhr. 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
1: Die Nachrichten mit Regina Münch. Guten Tag.
2: Na, Hürtschenwald ist eine sehr kleine Gemeinde, eine kleine Feuerwehr. Da das jetzt der größte Waldbrand im Land Nordrhein-Westfalen der Nachkriegszeit war, kann ich mir so selber gar nicht vorstellen. Das muss man erst nach ein paar Tagen mal realisieren.
1: Timo Pleuß von der Freiwilligen Feuerwehr hat in den vergangenen Tagen mit daran gearbeitet, den Waldbrand in Hürtgenwald zu löschen. Heute Nachmittag kommt Bundeskanzler Merz, um Helfern wie ihm zu danken. Thomas Wenkert dazu, was der Besuch den Menschen in Hürtgenwald bedeutet.
3: Ich denke, der Besuch des Bundeskanzlers ist erst einmal eine große Wertschätzung für die vielen Einsatzkräfte. Zu Spitzenzeiten waren ja fast 1.800 Helfer im Einsatz. Und die meisten davon sind ja Ehrenamtler, sonst würde der Brandschutz in den kleinen Kommunen wie Hürtgenwald ja gar nicht funktionieren. Dass Merz also kommt, ist ein ganz großes Lob. Er wird ja auch den kleinen Ort Gai besuchen. Hier mussten rund 2000 Bewohner ihre Häuser verlassen. Und sie erhoffen sich natürlich Antworten auf viele Fragen. Wie können die Wälder besser vor Brennen geschützt werden? Man darf gespannt sein, was Merz den Betroffenen heute Nachmittag sagt.
1: In Paderborn wird untersucht, warum sich ein Bakterium auf einer Frühchenstation einer Kinderklinik ausbreiten konnte. 4 Kinder wurden infiziert, eines ist daran gestorben. Katharina Böhmer berichtet.
4: Das Frühchen, das gestorben ist, hatte wohl eine Blutvergiftung. Die wurde durch das Bakterium ausgelöst und obwohl das Kind intensivmedizinisch betreut wurde, konnten die Mediziner nicht verhindern, dass es an den Folgen der Sepsis verstirbt. Ein weiteres Frühchen hat ebenfalls eine Blutvergiftung und schwebt aktuell noch in Lebensgefahr. Sein Zustand hat sich aber immerhin über Nacht verbessert, sagte uns eine Krankenhaussprecherin. Und dann gibt's da noch 2 weitere Kinder. Bei denen wurde der Erreger zwar gefunden, aber die beiden zeigen keine Symptome. Der Erreger ist laut Krankenhaus nicht multiresistent und kommt ganz natürlich etwa zum Beispiel in der Darmflora vor. Für gesunde Menschen ist er ganz unbedenklich, aber bei Immungeschwächten kann er zu Infektionen führen.
1: Der Regen der vergangenen Tage hat den Pegelstand des Rheins etwas angehoben und so nehmen immer mehr Rheinfähren den Betrieb wieder auf. Ab heute ist die Fähre zwischen Düsseldorf und Dormagen-Zons wieder unterwegs, ebenso wie die zwischen Xanten und Wesel. Manche Fähren, wie die in Bad Honnef, nehmen allerdings momentan nur leichtere Fahrzeuge bis zur Größe eines VW-Busses mit. Und auch das ist heute wichtig. In den USA haben sich die Videoplattform TikTok und die Behörden auf einen Vergleich geeinigt. Wegen des Vorwurfs von Datenschutzverstößen zahlt TikTok 400 Millionen Dollar. Die App soll illegal personenbezogene Informationen von Kindern gesammelt haben. In Bergheim bei Köln hat die Feuerwehr den Großbrand auf dem Gelände einer Entsorgungsfirma unter Kontrolle. Dort laufen noch Nachlöscharbeiten. Gestern Abend war Elektroschrott in Brand geraten. In Deutschland haben immer weniger Menschen ein Festnetztelefon. Laut dem Portal Verivox nutzen nur noch 61% zu Hause ein klassisches Telefon. Die deutsche Springreiter-Equipe hat bei der Weltmeisterschaft in Aachen zum 4. Mal WM-Gold geholt. Bereits nach dem 3. von 4 Startern, weil sich die Konkurrenz zu viele Abwürfe erlaubte. Markus Ening, Sophie Hinners, Richard Vogel und Daniel Deusser sind die ersten Mannschaftsweltmeister seit 16 Jahren. Einzigartig, sagt Deusser.
5: Und dann noch hier in Aachen mit dem Publikum, war ein unglaubliches Gefühl. Also ob sich das noch einmal wiederholt in meinem Leben, das weiß ich nicht.
1: Silber ging an Belgien, Bronze an Großbritannien. Das war WDR aktuell. Das Wetter in Nordrhein-Westfalen. Heute wechselhaft, neben Sonne vor allem ab dem Nachmittag auch immer wieder Schauer oder kurze Gewitter mit starken Böen. Höchstwerte in Meinerzhagen bis 17 Grad, in Gummersbach 18 und maximal 20 Grad in Moers. Morgen nach Nebelauflösung überall erstmal sonnig, später dicht bewölkt, aber trocken bei 13 bis 22 Grad. Die Zeit 12.04 Uhr.
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6: In Algerien heißt es, ein Begräbnis sei Sache der Männer und das Weinen Sache der Frauen. Das folgende Feature aus Belgien wurde 2025 beim Prix Europa in Berlin als herausragende Audiodokumentation gewürdigt. Damit die besondere Klanggestaltung des französischen Originals erhalten bleibt, übersetzt die deutsche Fassung nur sparsam. Worum geht es in dem Stück? Autorin Yasmine Hamlaoui reist mit ihrer 8-jährigen Tochter Kenza von Belgien nach Algerien. Für Yasmina ist es die Chance auf einen Abschied, der ihr früher verwehrt blieb. Als ihr Vater in Algerien begraben wurde, durfte sie an den Ritualen nicht teilnehmen, obwohl sie die Beerdigung organisiert hatte. Mutter und Tochter finden nun ihr eigenes Ritual, um die Verbindung zum Vater und Großvater weiterzutragen.
7: Elle grince comme une porte. Où est-ce qu'on est, nous, aujourd'hui?
8: Nous? Mm-hmm. On est... Belgique, ici.
9: Mit dem Finger am Globus sind es nur ein paar Zentimeter.
8: Où l'Algérie?
9: Von Belgien runter nach Algerien.
7: Si je te dis que l'Algérie est en Afrique.
8: Tiens?
7: Oui. C'est l'Afrique.
9: In Afrika.
8: Ici.
7: Oui. Et là, qu'est-ce que c'est écrit?
9: Nach Constantine.
8: Constantine.
7: Et à côté de Constantine, il y a la ville de tes grands-parents qui s'appelle...
8: Mila.
9: Und ein paar Millimeter westlich? Mila, die Stadt meiner Großeltern.
10: Pleuvoir sur les morts.
9: Regen für die Toten. Anflug auf Konstantin. Es ist Nachmittag. Landung am Flughafen Mohamed Boudiaf.
11: Bon, monsieur Chipérat, ainsi pour l'ensemble de cet équipage, vous espère satisfait de ce vol. Nous vous remercions. Excellente journée à toutes et à tous et au revoir.
8: 53, 34, 35, 36, 37, 38, 39, 40, 41, 42, 43, 44, 45, 46, 47, 48, 49, 50, 51, 52, 53, 54, 55, 56, 57, 58, 59, 60, 61,
10: Heute besuchen wir...
7: Aujourd'hui, on va aller voir...
8: Marfout.
9: Meinen Großvater.
7: Ton grand-père, on va aller sur sa tombe.
9: Wir gehen auf sein Grab.
8: Dessus?
9: Naja, nicht auf.
8: T'as dit sur sa tombe.
7: C'est une façon de parler, on va aller au cimetière, on va aller sur sa tombe, c'est l'expression.
9: Zu seinem Grab.
8: Ok.
9: Auf den Friedhof.
7: Donc tu m'as demandé une prière, ma chérie.
8: Oui.
7: Je viens d'en lire une.
9: Wir nehmen ein Gebet aus dem Koran mit.
7: Kolo nafsin daikatul maut. Kolo nafsin.
8: Kolo nafsin.
7: Daikatul.
8: Daikatul.
7: Maut.
8: Maut. C'est en anglais?
9: Maut. Ist das Englisch?
7: C'est en arabe.
8: Maut, on dirait que c'est en anglais.
7: Maut, c'est la mort.
9: Es bedeutet der Tod.
8: On peut continuer.
7: Tu veux le redire en arabe? Kolo nafsin daikatul maut.
8: Kolo nafsin daikatul maut.
7: C'est pas mal, ça.
9: Schwer auszusprechen.
8: Un peu dur, quand même.
7: Tu peux la dire en français, je vais te la traduire.
9: Übersetzt heißt es...
7: Ça veut dire toutes les âmes goûteront la mort.
8: Toutes les âmes goûteront la mort.
9: Jede Seele wird den Tod kosten.
8: Pourquoi faire la prière à la tombe de Mahfoud, puis après pouvoir faire un vœu?
9: Wir werden das Gebet auf Mahfouds Grab aufsagen.
12: Il y en a plein de sortes.
9: Und uns etwas wünschen.
12: Je trouvais que celle-ci était jolie.
9: Ein schöner Vers.
12: Qu'est-ce que ça veut dire pour toi? Toutes les âmes goûteront la mort.
8: Ça veut dire que tout le monde vit et à un moment on meurt. Tout le monde.
9: Alle Seelen kosten vom Tod. Alle, die leben, werden sterben. Alle.
12: On va se préparer.

0: Perlmaut.
1: Rückkehr der Toten.
0: Renvoyer les morts.
1: Im Islam gehört es zu den religiösen Pflichten, einen Leichnam würdevoll zu behandeln und ihn auch bei einer Überführung im Flugzeug in die Position zu bringen, in der er später bestattet wird. Auf der rechten Seite mit Ausrichtung nach Mekka.

0: Für die Überstellung eines Leichnams gibt es ganz genaue gesetzliche Vorschriften. Der Sarg muss zum Beispiel in einen zweiten Sarg aus Zink gegeben werden.
1: Ça c'est le couvercle en zinc qui sera mis sur le caisson en zinc qui est à l'intérieur.
2: Et à l'aéroport, il sera hermétiquement fermé. Et à ce moment-là, ils apposent les scellés sur place.
0: Der Deckel muss dann fest verschraubt werden. Alle 20 cm eine Schraube. Alles muss luftdicht sein.
1: C'est la législation, tous les 20 cm doit y avoir une vis, surtout le long du cercueil.
0: Dann werden auch noch offizielle Siegel angebracht.

0: La dernière fois que je suis venue toute seule. Il pleuvait.
1: Bei Großvaters Beerdigung hat es geregnet.
0: La dernière fois, il pleuvait sur les morts.
1: Regen für die Toten.
0: Regarde ici. Comment prend soin des tombes.
1: Die Gräber hier haben keine Grabdeckel aus Stein. Die Toten sind nur mit Erde bedeckt. Dadurch entsteht eine Verbindung zwischen den natürlichen Elementen. Zwischen der Erde und dem Himmel. Nicht mehr weit zu Großvaters Grab.

0: Laisse-moi.
1: Ist er der Kind in der
2: Großvaters Grab ist gar nicht so einfach zu finden. Alles ist überwachsen. Irgendwo muss Mahfoud oder Hamlawi stehen.
3: Wie fest wieder?
1: Sicher.
3: Wie fest wieder?

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0: 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Es ist 13 Uhr. 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
1: Die Nachrichten mit Regina Münch. Guten Tag. Außenminister Wadephul hat der Ukraine zusätzliche Unterstützung im Kampf gegen Russland zugesagt. Konkret geht es um 50 Millionen Euro für humanitäre Hilfe. Zugleich kündigte Wadephul weitere Gespräche mit NATO-Verbündeten über zusätzliche Luftverteidigungssysteme für die Ukraine an. Wassili Golot, WDR Kiew.
2: Die Ukraine braucht vor allem jetzt kurzfristig und perspektivisch Munition für Patriot-Abfangsysteme, Abwehrsysteme. Diese Abfangraketen sind deshalb wichtig, weil aktuell Russland praktisch mit jeder ballistischen Rakete das eigene Ziel trifft, Zerstörung anrichtet und auch zunehmend wieder Energiekraftwerke angreift. Und das bedeutet eben möglicherweise ein kalter, dunkler Winter für die Menschen und eine große Gefahr für die Zivilbevölkerung. Deshalb vor allem Abwehrmunition in dieser Phase des Krieges.
1: Morgen wird das Bundesland Nordrhein-Westfalen 80 Jahre alt. Schon heute wird in Düsseldorf in diesen runden Geburtstag reingefeiert. Die ganz große Party steigt dann aber erst nächste Woche. Stefan Hase, wie kann man denn mitfeiern?
3: Ab heute zum Beispiel schon bei einer groß angelegten Plakataktion in unserer Landeshauptstadt. Da stehen bis Ende August 80 Motive überall in Düsseldorf verteilt, mit Geschichten aus 80 Jahren NRW. Morgen kann man sich da auch noch Konzerte und Stadtführungen anschauen. Richtig gefeiert wird dann nächstes Wochenende in Münster, weil die Landesregierung den Geburtstag mit dem NRW-Tag, der alle zwei Jahre stattfindet, zusammenlegt. Unter anderem findet da ein großes Sommerkonzert vor dem Schloss Münster statt. Es wird aber auch viele Aktionen in der Stadt geben, wo man kostenlos mitmachen oder sich über die Geschichte unseres Landes informieren kann.
1: Es gibt mehr Details über das Todesopfer eines Schwertangriffs in einer schwedischen Schule. Laut Medienberichten wurde eine 17-Jährige getötet. Drei weitere Jugendliche sind verletzt. Der mutmaßliche Täter ist ein 18-Jähriger. Er wurde nach der Tat festgenommen. Sein Motiv ist nicht klar. Er soll früher auf die Schule in Schweden gegangen sein. Und auch das ist heute Thema. Bundeskanzler Merz kommt am Nachmittag nach Hürtgenwald. Er will dort den Feuerwehrleuten persönlich danken, die den Waldbrand bekämpft haben. In Lüdenscheid, Bocholt und Arnsberg finden heute Christopher Street Days statt. In Arnsberg zum ersten Mal. Die Organisatoren wollen mehr Sichtbarkeit, Zusammenhalt und Akzeptanz für die queere Community auf dem Land. Im Zollstreit zwischen Kanada und den USA ist die von Präsident Trump gesetzte Frist ohne Einigung abgelaufen. In der Nacht traten US-Strafzölle von 50% auf bestimmte kanadische Produkte in Kraft. Kanada kündigte ähnliche Maßnahmen an.
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1: 6 Fußball-Bundesligisten greifen heute in der ersten Runde des DFB-Pokals ins Geschehen ein. Für Bayer Leverkusen war gerade Anstoß im Spiel gegen den Drittligisten SV Wien Wiesbaden. Philipp Hopfmeister, WDR Sport, wie ist die Stimmung in Wiesbaden?
4: Ganz okay, die Hütte ist so gut wie ausverkauft, auch nicht regelmäßig der Fall hier beim Drittligisten in Wiesbaden. Leverkusen hat den Ball noch stets 0:0. Patrick Schick das erste Mal im Strafraum, Abseitsposition zurückgepfiffen. Pflichtspieldebüt heute für den neuen Leverkusener Trainer Carles Martinez. 2 Neuzugänge in der Startelf. Miguel, ein Spanier, verteidigt links hinten und Afonso Moreira, ein Portugiese, soll links vorne wirbeln. 3 Minuten vorbei auf die erste Torchance, warten wir noch beim Stand von 0:0.
1: Das war WDR aktuell. Das Wetter in Nordrhein-Westfalen. Heute wechselhaft, neben sonnigen Abschnitten auch immer wieder Schauer oder kurze Gewitter mit starken Böen. Höchstwerte in Siegen bis 18 Grad, in Lemgo 19 und maximal 20 Grad in Viersen. Morgen nach Nebelauflösung erstmal überall sonnig und trocken, später dichte Wolken und vereinzelt Schauer, 13 bis 22 Grad, und am Montag nach frischer Nacht und lokalem Frühnebel sonnig oder leicht bewölkt bei 21 bis 25 Grad. Die Zeit 13.04 Uhr.
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Willkommen, liebe Hörerinnen und Hörer, zur heutigen Ausgabe von WDR 3 persönlich. Mein Name ist Götz Alsmann. Ich sitze wie immer um diese Zeit im kleinen Studio am Rande der Stadt und freue mich auf 2 Stunden mit Jazz und jazzähnlicher Musik. Heute gibt es eine kleine Spritztour durch das Harlem der 30er Jahre. Außerdem haben wir Musik von Fats Waller, Teddy Hill, Jimmy Smith, Dick Johnson, Marvin Jenkins, Dexter Gordon und vielen, vielen anderen. Und zu Beginn heißt sie Chuck Murphy willkommen in der Ruhmeshalle des Rhythmus.

Murphy war das, mit Rhythm Hall. Er machte den Anfang und als seine Finger so behende über die Klaviertasten tanzten, schaute ich durch die Scheibe und sah meinen Freund und Kollegen Jürgen Mönkeding, zuständig für den reibungslosen technischen Ablauf dieser Sendung. Und auch er tanzte entfesselt. Ich weiß, er liebt die Kunst des humororientierten Jazz-Klavier-Entertainers. Genau wie ich übrigens. Deshalb habe ich noch einen für Sie aufgelegt. 1946 war es, da sang und spielte Harry the Hipster Gibson, I Stay Brown All Year Round.

I Stay Brown All Year Round. Seine ersten Schallplattenaufnahmen machte Harry the Hipster Gibson noch 1944 in New York. Und Anfang 1946 ging er an die Westküste und dort hat ihn der Strand von Kalifornien offensichtlich zum Sonnenbaden animiert und zu diesem Liedchen hier inspiriert. Fats Waller geht noch einen Schritt weiter. Auch er natürlich ein klavierspielender Entertainer. Vielleicht das Urbild des klavierspielenden Entertainers. 1937 sang er She's Tall, She's Tan, She's Terrific.

She's tall, she's tan, she's terrific. Fats Waller mit seiner berühmten Combo Fats Waller's Rhythm. Eine Aufnahme von 1937. Und wir hören, es handelt sich um die Dame, die Fats Waller hier so bewundernd besingt, um eine junge Frau, die gerade aus Tennessee nach Harlem gekommen ist. Und deswegen war sie tan and terrific. Fats Waller, das war der Liebling von Harlem in den 20er, in den 30er Jahren, Anfang der 40er Jahre bis zu seinem allzu frühen Tod. Und er hat Harlem manches Stück gewidmet. Hier sind Fats Waller and his Buddies, eine Besetzung aus den späten 20er Jahren. Harlem Fuss.

Fats Waller and His Buddies 1929. Harlem Fuzz. Der Banjo-Spieler übrigens war Eddie Condon. Und Eddie Condon hat in seiner hier schon öfters zitierten Autobiografie Jazz Recalled It Music genau diese Aufnahmesession intensiv und ausführlich beschrieben. Man feierte die ganze Nacht in Harlem durch und alle saßen gemeinsam im Taxi, um Eddie Condon ins Hotel zu bringen. Und Fats Waller sagte, ich habe übrigens in 2 Stunden noch eine Schallplattenaufnahmesession. Und machst du mit? Ja, sagt Eddie, klar, aber mein Banjo liegt im Hotel. Kein Problem, solange packen wir eben Hullers Banjo runter und mach mit. Und Eddie Condon fragte Fats Waller, was nehmen wir auf? Und Fats Waller sagte, überhaupt keine Ahnung, ich weiß nicht, was wir aufnehmen. Und dann war man im Studio und Fats Waller hat seinen Musikern so ein paar kleine Hinweise gegeben, 2, 3 Durchläufe. Und da entstand Harlem Fuzz. Wunderbar. Viele Jazzaufnahmen, die Harlem zum Thema haben, sind gekennzeichnet durch eine wunderbare Melancholie. So zum Beispiel auch Roy Eldridges Komposition »I Remember Harlem«.

I Remember Harlem. Roy Eldridge hat diese Nummer 1950 komponiert und in Paris mit französischen Musikern aufgenommen. Und als die Vogue diese Single zum ersten Mal herausbrachte, noch als Schellackplatte, da stand auf dem Etikett King David and his Jazz Band. Und bei der zweiten Auflage stand immerhin schon drunter Roy King David Eldridge, der Star-Trompeter, mit einer seiner schönsten Kompositionen. Harlem, in Upper Manhattan gelegen, war nach dem amerikanischen Bürgerkrieg zunächst ein Stadtteil in New York, der hauptsächlich jüdisch und italienisch geprägt war. Aber während der Erste Weltkrieg langsam losging, siedelten sich immer mehr schwarze Anwohner dort an. Und bis 1930 waren ungefähr 70% der Bewohner Harlems Schwarze. Und man feierte da schon seit fast anderthalb Jahrzehnten die sogenannte Harlem Renaissance, den großen kulturellen Aufschwung von schwarzer Musik, schwarzer Literatur, schwarzem Theater, schwarzem Ballett, schwarzer Mode. Harlem wurde gleichbedeutend mit dem großen Gegenstück zum Broadway. Hier tobte wirklich die Musikszene. Hier gab es die tollste Musik zu hören und viele, viele Taxis machten sich nachts auf dem Weg aus allen Stadtteilen New Yorks, um an dieser Harlem Renaissance zumindest als Zuschauer und Zuhörer teilhaben zu können. Und das war genau die Zeit, als diese besondere Melancholie in die Harlem-beschreibenden Stücke einzog. Am deutlichsten spürt man das in Earl Hagens unsterblicher Komposition Harlem Nocturne.

im Nocturne. Das war eine Aufnahme des Jahres 1950. Wir hörten die Big Band des Trompeters Ray Anthony, der auch das ausgesprochen undezente Trompetensolo gespielt hat. Es gab so viel wahnwitziges Entertainment in Harlem. Natürlich das Apollo-Theater, es gab den Savoy Ballroom, es gab Small's Paradise. Das waren berühmte Theater, berühmte Jazzclubs. Und es gab so bizarre Erscheinungen wie Connie's Inn oder vor allem der Cotton Club, wo die Spitze des schwarzen Jazz auftrat. Aber diese Lokale waren einem weißen Publikum lange, lange Zeit vorbehalten. Und das war gerade im Falle des Cotton Clubs insofern erstaunlich, weil diese top selbstbewussten schwarzen Bandleader wie Duke Ellington oder Cab Calloway dort jahrelang die Hauskapellen stellten. Sei es drum, die Menschen reisten nach Harlem, um mitreißende Musik zu hören. Und diese Fahrt nach Harlem musste natürlich musikalisch umgesetzt werden. Lass mich raus, Uptown, Uptown, das war da, wo Harlem war. Lass mich raus, Uptown, let me off, Uptown.

Let Me Off Uptown war Anfang der 40er Jahre ein großer Hit für die Big Band des Schlagzeugers Gene Krupa. Und die, die diese Platte damals zum Hit machten, das war die Sängerin Anita O'Day und das war der Trompeter Roy Eldridge, den Sie vorhin schon mit I Remember Harlem gehört haben. Roy Eldridge, der war der Mann in diesem kleinen Zwiegespräch und der war der Mann mit dem fulminanten Trompetensolo. Was ich Ihnen aber jetzt vorgespielt habe, das war eine 1949er Fassung des Gene Krupa Orchesters samt Roy Eldridge und mit der Sängerin Dolores Hawkins. Und diese Aufnahme wiederum entstammte einer Live-Rundfunkübertragung des Jahres 49 und unterschied sich nur durch ein paar kleine arrangementtechnische Tricks vom Original. Ein echter Gene Krupa-Klassiker halt. Let me off uptown. Gut, lass mich uptown raus. Das kann man dem Taxifahrer sagen, aber einige fahren auch mit der U-Bahn. Genauer mit dem A-Train, um nach Harlem zu kommen.

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4: 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Duke Ellingtons Erkennungsmelodie, komponiert von Ellingtons rechter Hand Billy Strayhorn, aber gesungen von den Delta Rhythm Boys. Eine absolut perfekte Aufnahme des Jahres 1947. Duke Ellington, der gilt als der große musikalische Chronist Harlems. So viele Stücke hat er Harlem gewidmet, so viele Melodien, so viele Arrangements beigesteuert, um Harlem musikalisch zu beschreiben. Und eine seiner diesbezüglichen Kompositionen ist Drop Me Off in Harlem. Das hören wir jetzt aber in einer Einspielung des Charlie Barnett Orchesters von 1944. Charlie Barnett kannte sich in Harlem aus, denn seine Big Band gehörte zu den erfolgreichsten Orchestern, die im Apollo Theater auftraten, und das als meist weißes Orchester. Ich sage deshalb meist, weil Charlie Barnett für seine Verhältnisse, vor allen Dingen für die Verhältnisse seiner Zeit, ausgesprochen farbenblind war. Immer wieder beschäftigte er schwarze Sängerinnen oder schwarze Solisten, zum Beispiel den vorhin schon mehrfach erwähnten Roy Eldridge an der Trompete. Und der spielt das Solo bei Drop Me Off in Harlem.

Ein unglaubliches Trompetensolo von Roy Eldridge. Dazu kam Charlie Barnett, der Chef selbst, mit seinem kleinen Saxophonsolo. Und zu Beginn hörten wir Dodo Mamarosa am Klavier mit ein paar Takten Proto-Bebop. Eine fantastische Aufnahme. Drop Me Off in Harlem. Springen wir ins Jahr 1936. Teddy Hill war damals auch ein populärer Bandleader, der in und um Harlem für ausgesprochene Unruhe bei den Tänzerinnen und Tänzern sorgte. Hier ist er mit einem Stück, das er Harlem gewidmet hat. Uptown Rhapsody.

Teddy Hill, Uptown Rhapsody und die leicht surrealistische Melodieführung dieser 36er-Aufnahme weist schon hin auf das, was fast 10 Jahre später in Form des Bebop beim Jazz auftauchte. Der Cotton Club war das berühmteste Nachtlokal in Harlem, ich erwähnte ihn gerade schon, und die Programme für die Shows im Cotton Club, die komponierte jahrelang Harold Arlen, ansonsten berühmt für Schlager wie Over the Rainbow oder One for My Baby and One More for the Road. Und als Cab Calloway Duke Ellington als Bandleader mitsamt Orchester im Cotton Club ablöste, da hatte er natürlich über Nacht eine ganze Menge Harold Arlen Songs im Repertoire. Hier zum Beispiel 1933 Harlem Hospitality.

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2: Harlem Hospitality. Einer der weißen Band, die da die regelmäßig in den Clubs von Harlem anzutreffen war, war Wingy Minone, dessen Spiel und Singweise genau den Geschmack des Harlemer Publikums traf. Wingy Minone übrigens hatte nur einen Arm und Eddie Condon hat in seiner vorhin schon erwähnten Autobiografie geschrieben, dass es ein sehr lohnendes Unterfangen war, Wingy Minone gelegentlich zu fragen, wie er eigentlich seines Arms verlustig gegangen war, denn jedes Mal, so schreibt es Eddie Condon, präsentierte Wingy eine andere, faszinierende Geschichte. Hier ist Wingy Minone mit Formal Night in Harlem von 1937.

0: Former Night in Harlem. Wingy Malone besingt die simple Tatsache, dass es viele Lokale und Theater in Harlem gab, wo man ohne Smoking gar nicht reingelassen wurde. Wunderbar. Was für Zeiten. 1955 gab es mal in der Ed Sullivan Fernsehshow, die berühmteste Unterhaltungsshow der damaligen Zeit im amerikanischen Fernsehen, ein Segment, moderiert vom Disc-Jockey Dr. Jive. Er stellte dort die neuesten Trends in Sachen Rhythm and Blues vor und man war kurz davor, das Ganze Rock'n'Roll zu nennen. Bo Diddley trat da zum Beispiel auf oder Laverne Baker war dort zu bestaunen. Es war wirklich ein faszinierendes Ding. Man kann es sich heute noch im Internet anschauen und sieht vor allen Dingen die vollkommene Verwirrung bei Ed Sullivan und beim Fernsehpublikum. Sei es drum, entscheidend ist der Satz, den Ed Sullivan zu Beginn sagt. Er sagt nämlich, wenn man herausfinden möchte, was es an Novitäten in der Unterhaltungsmusik gibt, dann sollte man dahin gehen, wo diese Novitäten zum ersten Mal präsentiert werden. Das ist Harlem. Und das war vorher natürlich auch schon so. 1940 sangen die Andrew Sisters, es gibt einen neuen Rhythmus in Harlem. Und das ist der heißeste Rhythmus aller Zeiten. Das ist der Rum Boogie. Und so hieß auch die 1940er Aufnahme der Andrew Sisters, Rum Boogie.
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Rum-Boogie, die Mischung aus Rumba und Boogie. Zumindest wurde dieses Rezept hier von den Andrews Sisters so verkündet. Aber seien wir ehrlich, es war deutlich mehr Boogie als Rumba bei dieser Aufnahme des Jahres

1940 auszumachen. Hübsch die Textzeile: Harlem's new creation with a Cuban syncopation. There's nothing like Rum Boogie. Noch ein Außenblick auf Harlem, und der wurde in England in Shellac-Platten geritzt. Joe Daniels, der führende britische Jazz-Drummer der Swing-Ära, mit seiner Band den Hot Shots of Dramnastic, mit einer Aufnahme von 1938. Harlem Swing.

keine Ellington-Komposition, aber inspiriert durch den Ellington-Sound Harlem Swing vom britischen Drummer Joe Daniels. Es wird Zeit, wirklich mal was von Duke Ellington höchstpersönlich aufzulegen. Und Duke Ellington ließ uns in einem Interview in seine Komponistenwerkstatt schauen. Ich zitiere mal. Die Erinnerung an Vergangenes ist für einen Jazzmusiker wichtig. Ich mache aus meinen Erinnerungen Musik. Ich weiß noch, einmal musste ich an die Zeit denken, als ich noch ein kleiner Junge war und im Bett lag und ich hörte draußen auf der Straße einen Mann pfeifen und der Tritt seiner Schritte verlor sich im Echo. Daraus habe ich ein Stück von 64 Takten gemacht. Oder nehmen Sie meinen Harlem Airshaft. Es passiert ja so viel in einem Luftschacht in Harlem. In einem Luftschacht hat man das ganze Aroma von Harlem beisammen, voll von Düften und voll von Klängen. Man hört Leute, die sich hauen. Man hört Leute, die sich lieben. Und man riecht Essen. Man hört, wie intimer Klatsch von oben nach unten treibt. Man hört das Radio. Ein Luftschacht ist ein einziger großer Lautsprecher. Man sieht die Wäsche seines Nachbarn. Man hört die Hunde. Dem Mann aus dem zweiten Stock fällt die Antenne runter und schlägt einem das Fenster kaputt. Man riecht Kaffee. Etwas Herrliches, dieser Geruch. Ein Luftschacht hat Kontraste und immer wieder Kontraste. Da kocht jemand getrockneten Fisch mit Reis und nebenan hat jemand ein Prachtexemplar von Truthahn im Ofen. Da, wo es den Fisch gibt, kann die Frau ganz unwahrscheinlich kochen. Aber da, wo es den Truthahn gibt, macht die Frau ihre Sache so schlecht, dass einem fast die Tränen kommen. Man hört, wie Leute beten, schnarchen und sich verprügeln. Irgendwo hopsen Jitterbug-Tänzer quer durchs Zimmer, immer über einem, nie unter einem. Das ist das Komische an den Leuten, die Jitterbug tanzen. Sie tun es immer über dir. Ich habe versucht, all das in Harlem Airshaft hineinzulegen.

Harlem Airchef, Duke Ellingtons Orchester im Jahre 1940. Ich hoffe, Sie haben den verbrannten Truthahn rausgehört, oder? Mit der Swing-Ära hörte es nicht auf, Harlem musikalische Denkmäler zu setzen. Eigentlich zieht sich das durch die ganze Jazz-Geschichte, die Soul-Geschichte und auch heute noch gibt es modernste Musikschaffende, die Harlem-Stücke widmen. 1961 war das Jimmy Smith an der Orgel im Verband mit Kenny Burrell an der Gitarre und Donald Bailey am Schlagzeug. Für diese Session komponierte Kenny Burrell Sugar Hill, gewidmet, ja, einer Gegend in Harlem namens Sugar Hill.

Sugar Hill vom zu Recht legendären Jimmy Smith-Album Home Cookin'. Und in dieser Besetzung mit Orgel, Gitarre und Schlagzeug gab es da einige wunderbare Nummern. Aber gelegentlich war noch Percy Frantz am Tenorsaxophon mit dabei. Und gerade für diese Formation schrieb Kenny Burrell ein weiteres Stück für Jimmy Smiths Home Cookin' Album, nämlich Come On Baby.

Jimmy Smith mit Come On Baby Percy Friends am Tenorsaxophon schien sich in dieser Umgebung allerwohlst zu führen. Und das hat seinen Grund, denn Percy Friends gehörte vor allem in der ersten Hälfte der 50er Jahre für lange Zeit zum damals erfolgreichsten Orgelensemble des Jazz, nämlich zur Band von Bill Doggett, dem Organisten, der, wie Sie vielleicht wissen, auch für unsere Einleitungsmusik bei WDR3 persönlich zuständig ist. Hier ist eine gemeinsame Arbeit von Bill Doggett und Percy Friends. Mit dabei Shep Shepard am Schlagzeug und Billy Butler an der Gitarre. Eine Aufnahme von 1955. Bill Doggett spielt Shove Off.

In der Tat, mehr kann man nicht köcheln, mit Orgel und Saxophon. Bill Doggett, scharf auf. Nun kommt ein Saxophonist ganz anderer Art als Percy Francis war, nämlich Dick Johnson, 1957 ein ambitionierter, kommender junger Mann am Altsaxophon. Hören Sie ihn mit Oh, Come on, Hoss. Am Klavier sitzt Dave McKenna.

Dick Johnson. Oh, come on. Außer die Rhythmiker möchte ich Ihnen auch noch nennen, nämlich Wilbur Ware am Kontrabass und Philly Joe Jones am Schlagzeug. Hoss, was heißt das eigentlich? Das war zumindest eine Zeit lang im amerikanischen Umgangsenglisch jemand, der, na sagen wir, so ein bisschen mit der Brechstange durch die Tür kommt. So Hoss Cartwright aus der Serie Bonanza war ein Top-Beispiel für einen Charakter namens Hoss. Und in ländlichen, vor allem Südstaatenregionen, ist dieser Spitzname einigermaßen liebevoll gemeint immer noch en vogue. Dick Johnson höchstpersönlich war natürlich das Gegenteil eines Hosten. Denn er galt als cool Jazzstar, als jemand, der besonders raffiniert und mit besonders viel Eleganz an seinen Jazzmusikerberuf herangeht. Aber der coolste war er nicht, denn the coolest war Jay Blue.

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1: Eine Minute 53 Lyrik und Jazz. Jay Blue war das. Mit einer Single, die er 1959 veröffentlicht hat, The Coolest. Und er hat sich wirklich in wunderbaren, ich möchte nicht sagen leuchtenden Farben gemalt, denn er trug wahrscheinlich die ganze Zeit eine Sonnenbrille und konnte sich selbst kaum sehen im Dunkeln. Aber man merkt, Jay Blues Selbstbewusstsein blieb fast 2 Minuten lang ungebrochen. Im selben Jahr beschrieb Bobby Summers seine Bleibe, sein Apartment, seine Junggesellenbude. Und die beschrieb er so, dass man sich sehr gut vorstellen könnte, dass er ein ganz, ganz enger Freund von Jay Blue ist. Bobby Summers und Pad.

wahrhaft lautmalerisch Pad von Bobby Summers. Man kann sich genau vorstellen, wie diese Bude ausgesehen hat. Als in den 80er Jahren die amerikanische Band The Lounge Lizards bekannt wurde, da bemühte man sich, ihren Sound irgendwie zu beschreiben und nannte das Ganze Fake Jazz. Und ich glaube, die Aufnahmen von J. Blue und Bobby Summers könnten unter diesem Etikett allerbestens firmieren. Fake Jazz. Es gibt nie Fake Jazz, wenn Dexter Gordon an Bord ist.

Dexter Gordon mit Blues Walk, eine der vielen berückenden und berauschenden Live-Aufnahmen, die damals 1967 und ein paar Jahre früher und später entstanden sind im Storyville Jazz Club in Kopenhagen, wo alle möglichen durchreisenden amerikanischen Jazzstars bei ihren Darbietungen aufgezeichnet wurden. Und vieles davon ist im Laufe der Jahre und Jahrzehnte glücklicherweise veröffentlicht worden. Meistens mit dabei, so auch hier, Kenny Drew am Klavier und Nils Henning Ørsted-Petersen am Bass, die Schlagzeuger wechselten schon mal. Im folgenden Fall handelt es sich um Albert Heath. Pepper Adams spielte sein Jazz-Saxophon, sein Bariton-Saxophon auf eine gänzlich andere Art und Weise. 1957 entstand seine Fassung von My One and Only Love.

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Zweimal, My One and Only Love. Diese wunderbare 1953er Komposition von Guy Wood mit dem Text von Robert Mellon. Zunächst von Pepper Adams und dann, weil wir uns auch am Text laben wollten, eine gesungene Version des Jahres 56. Gesungen und gespielt von Joe Mooney, der auch die Orgel bediente und somit neben Jimmy Smith und Bill Doggett der dritte Hammond-Organist in dieser Sendung war und ist. Und ich habe noch einen vierten für Sie vorbereitet. Richard Groove Holmes begleitete 1965 den wunderbaren Marvin Jenkins bei Big City.

Big City, einer der großen Songs von Marvin Jenkins und ein Beispiel dafür, wie populär der Jazzwalzer in den 60er Jahren war. Richard Groove Holmes hören wir jetzt mal auf eigene Rechnung wieder mit einem Walzer. Und zwar mit dem erstaunlichen Walzerarrangement der Titelmusik zur Fernsehserie The Odd Couple von 1968.

Oscar und Felix unvergessen. Und das war die Titelmusik, die hat Neil Hefti komponiert, aber Richard Groove Holmes hat einen Walzer draus gemacht. Es wird Zeit, verehrte Hörerinnen und Hörer, fürs Abschiedslied. Barbara McNair kommt jetzt mit ihrer 64er-Einspielung von Little Things Mean a Lot.

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Die morgige Ausgabe von WDR 3 persönlich mit dem großartigen Daniel Hope wartet schon auf Sie. Und ich werde mich einfinden am nächsten Sonnabend um 13 Uhr. Denn dann haben wir ein Rendezvous, wenn Sie wollen. Alles Gute. Bis dahin. Tschüss, sagt Ihr Götz Salzmann.

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2: Die Nachrichten mit Kerstin Fischer. Guten Tag. Die Gewerkschaft der Polizei hat nach dem gestrigen Skandal beim Fußballpokalspiel in Mannheim Konsequenzen gefordert. GdP-Chef Roßkopf sagte der Rheinischen Post, ein Abbruch des Spiels und die Disqualifikation aus dem Wettbewerb wären die richtigen Konsequenzen gewesen. Was im Spiel zwischen Waldhof Mannheim und dem 1. FC Kaiserslautern passiert ist, beschreibt Leon Stern.
3: Beide Fanlager haben immer mal wieder Pyro gezündet, in der 90. Minute dann teilweise auch geworfen aufs Spielfeld. Teile der Lautern-Anhänger haben auch vereinzelt Böller auf die Mannheimer Tribüne geworfen. Die Mannheimer wiederum haben Fahnenstangen auf die Gästebank geworfen und ein paar Mannheim-Fans sind dann auch auf den Platz gestürmt. Die Polizei ist ihnen direkt entgegengegangen, teilweise beritten auf Pferden, teilweise mit Hunden dabei. Und dann haben sich die Polizisten hier vor beide Kurven gestellt. Das Spiel wurde unterbrochen vom Schiedsrichter, die Mannschaften in die Kabine geschickt und es stand sogar im Raum, ob das Spiel vielleicht sogar abgebrochen werden muss.
2: Nach einer längeren Unterbrechung wurde das Spiel dann aber fortgesetzt. Kaiserslautern gewann am Ende 1:0. Im Zollstreit zwischen Kanada und den USA ist die von Präsident Trump gesetzte Frist abgelaufen, ohne Einigung. Die US-Regierung setzte daraufhin Strafzölle von 50% auf bestimmte Produkte aus Kanada in Kraft. Kanadas Regierungschef Carney kündigte Maßnahmen im gleichen finanziellen Rahmen an. Außenminister Wadephul hat der Ukraine weitere 50 Millionen Euro an Unterstützung zugesagt. Außerdem will der CDU-Politiker weitere Gespräche über zusätzliche Luftverteidigungssysteme führen. Bei einem Besuch in Kiew warf Wadephul Russland einen wahllosen Mord an Zivilisten in der Ukraine vor. Zuvor waren bei einem russischen Angriff auf ein Einkaufszentrum mindestens 16 Menschen getötet worden. Heute ging der Beschuss weiter, auch auf die Hauptstadt Kiew. Von dort berichtet Claudia Buckenmeier.
4: Wir hatten alleine heute, seitdem wir hier sind, bereits zweimal Luftalarm. In den letzten 48 Stunden sind auch an die 30 Menschen getötet worden. Also man merkt, dass dieser Druck sich wahnsinnig erhöht von russischer Seite auf die Ukraine, dass die Menschen hier verunsichert werden.
2: In Königswinter im Rhein-Sieg-Kreis ist ein Radfahrer von einer Stadtbahn erfasst worden. Der Mann wurde eingeklemmt und starb noch an der Unfallstelle. Wie es gestern am späteren Abend zu dem Unfall auf der Linie 66 in Königswinter kam, ist noch unklar. Und auch das ist heute Thema. Der Rhein hat wieder genug Wasser, sodass weitere Fähren ihren Betrieb wieder aufgenommen haben. Seit heute gilt das für die Fähre zwischen Düsseldorf und Dormagen-Zons sowie die zwischen Xanten und Wesel. In Paderborn wird untersucht, wie sich 4 Neugeborene auf einer Frühchenstation einer Klinik mit einem Bakterium infizieren konnten. Ein Kind ist daran gestorben, ein weiteres schwebt noch in Lebensgefahr. Auf dem Flughafen Düsseldorf ist eine Frau von einem giftigen Skorpion gestochen worden, der sich in der Jacke der Reisenden versteckt hatte. Die 52-Jährige wurde in die Uniklinik gebracht.
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2: Fußball-Bundesligist Bayer Leverkusen steht in der zweiten Hauptrunde des DFB-Pokals. Die Leverkusener gewannen beim Drittligisten Wien Wiesbaden mit 4:0. Philipp Hofmeister, WDR Sport.
5: Der große Favorit aus Leverkusen brauchte eine Weile, um reinzufinden in diese Saison, in dieses Pokalspiel beim Drittliga-Schlusslicht in Wiesbaden. Am Ende war es aber eine eindeutige Angelegenheit für die Werkself, die erst kurz vor dem Seitenwechsel in Führung gehen konnte. Ein Abstauber von Torjäger Patrick Schick. Nach dem Seitenwechsel aber, da spielte Leverkusen deutlich druckvoller, deutlich effizienter Fußball und erzielte 3 schöne Tore durch Lucas Vazquez sowie die eingewechselten Nathan Teller und Christian Kofane.
2: Das war WDR aktuell.
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6: Mit Maria Backer, hallo, servus, moin, grüß Gott, ein Gude, Glück auf, Tag. Ja, kleiner Versuch hier, die Vielfalt von Sprache aufzufächern. Es hat natürlich einen Grund. Wir gehen nämlich heute ins internationale Mundartarchiv in Dormagen. Vor 40 Jahren wurde es gegründet, eine Zeit, in der man gemerkt hat, wie wichtig es ist, dem Dialekt wieder Raum zu geben, nachdem er in den meisten Regionen verpönt war und nur noch Hochsprache als gute Sprache galt. Damit ist viel verloren gegangen. In Dormagen hat die mündliche und literarische Klangvielfalt aber ein Zuhause gefunden und das lohnt den Besuch. Wenn Sprache als unerwünscht gilt und bei Strafe verboten ist, dann sind wir in einem System, das auch noch ganz andere Register der Unterdrückung zieht. Die kurdisch-deutsche Autorin Karosh Taha geht in ihrem aktuellen Roman Gulistan den perfiden Strukturen der Diktatur nach. Warum sie dafür sprachliche Formen und Gewohnheiten aufbrechen musste, das wird sie sicherlich alles später erzählen. Sie ist heute unsere Autorin im Gespräch. Vorher machen wir mal noch einen Stopp in Chicago. Das neue Buch von Alexandra Stahl beschreibt aber nicht die große Stadt, sondern die Lebensweisheit von Großeltern. Westart Lesen ist hier. Schön, dass Sie dabei sind.

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1: Die beiden sind gar kein Duo, sondern eigentlich zwei, die solo unterwegs sind. Olivier Moy ist der eine und Lise Deluxe die andere, beide aus Frankreich. Und sie nehmen offenbar gern den Aufzug. L'Ascenseur, der Titel eben. Wir nehmen hier bei Westart Lesen jetzt den ersten Buchtitel zur Hand. Chicago heißt er, mit TSCH, ein Roman von Alexandra Stahl, die für ungewöhnliche Titel bekannt ist. Männer ohne Möbel hieß ein Roman oder Frauen, die beim Lachen sterben. Und nicht nur die Titel geben ja einen ersten Eindruck, auch das Buchcover winkt bei ihr schon mit einem Teil der Geschichte. Hier bei Chicago ist es ein Schwarz-Weiß-Foto, ein älteres Paar darauf. Ich glaube, die stehen vor einer Garagentür. Er winkt grinsend, hat dicke Arbeitshandschuhe an und sie steht daneben, lächelt, auch warm angezogen. Ja, und die beiden haben eine Geschichte zu erzählen, denkt man dann sofort. Meine Kollegin Claudia Cosmo bringt das Buch mit. Wer sind die beiden? Was ist deren Geschichte?
2: Also im Roman geht es um dieses Paar. Das sind die Großeltern von Alexandra Stahl, mütterlicherseits. Die kommen aus Unterfranken und die wohnen da in einem kleinen Dorf. Da gibt es nur eine Straße. Der Main fließt dadurch. Aber es gibt alles zweimal. Zwei Kirchen, zwei Bäckereien. Es gibt auch einen Doppelgänger vom Großvater. Ach. Es gibt Doppelgänger, die immer Promis ähnlich sind. Einer sieht aus wie Brad Pitt. Und dann gibt es den Wurstwilli, der am Fenster hängt. Der sieht aus wie der Schriftsteller Max Frisch. Und diese Großeltern gibt es real. Das ist ein autofiktionaler Roman. Die gibt es in der Realität, in der sogenannten. Und die Erzählerin im Roman heißt Alex und besucht die Großeltern sehr oft und zieht dann, nachdem die Mutter sich scheiden hat lassen, auch dahin. Und wir hören jetzt mal einen Ausschnitt aus dem Roman Chicago. Da wird auch erklärt, warum es Chicago heißt. Gelesen von Ulrike Frohleix.
3: Mein Großvater erzählte gern, dass er fast Amerikaner geworden wäre. Eine seiner Cousinen sei nach dem Krieg in die Vereinigten Staaten von Amerika ausgewandert und hätte ihm, damals 10 Jahre alt, angeboten, mitzukommen. Meine Großmutter glaubte, er übertrieb. Nicht mal gegen Geld hätte sie ihn mitgenommen, war sie sicher. Mein Großvater war Elektriker. Er erklärte, dass viele Menschen glaubten, sie könnten sich umbringen, wenn sie beim Baden einen laufenden Föhn in die Wanne schmissen. Aber das funktioniere nicht, weil vorher der FI-Schalter rausfliege. Mein Großvater war besessen vom FI-Schutzschalter. Was meiner Großmutter Katzen waren, waren meinem Großvater Steckdosen und Verlängerungskabel. Nach der Scheidung zog meine Mutter mit mir zurück in das Dorf, in dem ihre Eltern lebten. Das Dorf war eine lange, lange Straße. Unterhalb davon floss der Main, oberhalb davon ging es in den Wald. Ein Kaff in Bayern, in dem niemand Bayerisch sprach. Frankfurt am Main lag näher als München. Und mein Großvater warnte mich täglich: Frankfurt ist schlimmer als Chicago.
1: Ja, Chicago, immer noch mit TSCH geschrieben. Mhm. Titel des neuen Romans von Alexandra Stahl. Claudia Cosmo hat ihn hier mitgebracht. Kennt der Opa sich denn aus in Chicago?
2: Nein, der war nie da. Die einzige Reise, die er einmal gemacht hat, war nach Italien mit seiner älteren Tochter und einmal eine Reise mit seiner Frau nach Hamburg. Dieses Frankfurt ist schlimmer als Chicago ist aber auch eine Warnung vor der äußeren Welt, weil die Großeltern, die haben sich da schön eingerichtet und auch die Alex als Enkelin, das ist ein kleiner Kosmos und alles, was draußen ist, ist Bedrohung. Es ist also ein Selbstschutz, dieser Spruch, die Grenzen nicht zu überschreiten. Eine Lebensstrategie und eine Abschottung auch vielleicht auf emotionale Art und Weise.
1: Ah, okay. Aber die Großeltern sind ja vermutlich mehr als das Bollwerk gegen die Welt da draußen, oder? Wofür stehen die beiden noch im Roman?
2: Na, die stehen, wie es im Roman heißt, für eine long lost world, für eine längst verlorene Welt. Und die Alex, die da aufwächst, die liebt diese Welt. Und die Großeltern bleiben da auch drin. Also es gibt ganz viele Erinnerungen. Die Großeltern werden alt. Es geht also darum, welche Sachen tragen die in sich an Erinnerungen, an Lebensgeschichten in dieser Welt, die sie repräsentieren. Und das Dorf ist halt ein Schutzraum und darin bewegt sich halt die Protagonistin gerne, weil sie auch immer wieder dahin zurückkehrt, bis in die 2000er Jahre, seit Ende der 80er Jahre. Also es zieht sich sehr lange, diese Begegnung mit dem Dorf und den Großeltern.
1: Sie hatten es vorhin schon gesagt, das Buch ist autofiktional. Also die Großeltern von Alexandra Stahl, der Autorin, sind wirklich auch die Vorlage für die Romanvorlage quasi.
2: Ja.
1: Aber das kann natürlich nicht alles sein. Ich habe so die Idee, dass die hier auch stehen als eine Art Blaupause für ältere Menschen insgesamt. Also geht es ums Altwerden und um das Altsein.
2: Ja, als unterschätzte Identität sozusagen, als unterschätzte Lebensphase. Es geht auch darum, wie geht die ältere Generation mit Verlust um, mit Emotionen. Die haben einen ganz anderen Zugang zu Emotionen. Zum Beispiel brennt irgendwann die Wohnung der Großeltern ab. Leider verstirbt da auch eine Katze und ein Vogel. Und der Großvater kompensiert das, indem er auf einmal rausgeht in den Garten und sagt, mein Gott, die Vögel zwitschern aber so. Also, und versucht das, indem er sich beschwert über eine banale Sache, das zu kompensieren. Es geht aber auch um das Thema Tod und, wie Sie gesagt haben, ums Altwerden. Und es geht ums Verschwinden. Und diesen Themen widmet sich Alexandra Stahl bzw. Alex auch literarisch. Was erzähle ich, wird gefragt, ganz explizit im Roman. Wo fange ich überhaupt an? Und wenn ich erzähle, ist es dann noch meine Geschichte? Wird es allgemein? Oder wenn ich es auslasse, geht es weg?
1: Und was nehmen Sie mit? Also ist das jetzt so eine Kritik auch an unserem Umgang oder ist es eine Reflexion über das Altwerden? Da schwingt so ein bisschen auf was, denkt mal drüber nach.
2: Ja, natürlich, weil jeder wird alt und es geht darum, dass man die Erinnerung wahrt, dass man älteren Menschen ein Forum gibt und dass man das mit integriert. Also es geht auch darum, was kann Literatur? Kommt Literatur nah genug an die Realität, die man festhält und literarisch aufbereitet, ran. Also es ist ein sehr vielschichtiger Roman und es ist das berührendste, humorvollste und einfühlsamste, was ich seit langem gelesen habe.
1: Und Alexandra Stahl hat ja offenbar ihren ganz eigenen Ton gefunden,
2: ja.
1: Weshalb es vermutlich fast egal ist, ob ihre Geschichte von völlig alltäglichem, banalem oder ganz abgefahrenem handelt. Klingt, als sei es hier mit Chicago genauso.
2: Richtig, das ist völlig egal. Ihr kommt es halt darauf an, dass man die Menschen, die man dort kennenlernt, erfährt. Dass man einen Bezug kriegt zu Mitmenschen und dass man darüber nachdenkt, nur weil man alt ist, heißt es nicht, dass man keine Emotionen hat, dass man keine Gefühle hat, dass man kein Leben hat. Und das Seniorenheim ist auch wichtig. Das spielt im Roman nachher in einem zweiten Teil, es gibt drei Teile, eine Rolle, weil die Alex arbeitet dort. Und in dem Seniorenheim sieht sie, Mensch, da sind Menschen mit riesigen Geschichten. Und die kann man nicht wegschließen und die kann man nicht nach Frühstück, Mittagessen, Abendessen takten. Darum geht es auch. Es ist eine große Kritik an dem Umgang mit dem Altwerden im institutionalen Bereich oder institutionellen Bereich auch.
1: All das steckt in Chicago, dem neuen Roman von Alexandra Stahl. Der Titel, geschrieben wie man es spricht, nicht wie die Stadt. Das Buch erscheint im Claßen Verlag. Claudia Cosmo hat es vorgestellt. Vielen herzlichen Dank für die erste Empfehlung hier.
2: Gerne.
1: Wer ist dort lesen hier?

0: Dolores, ein Song von Jesse Harris. Übrigens ist Dolores eine Katze und der Song war auch überhaupt nicht zur Veröffentlichung gedacht, sondern ein Geschenk für den Katzenbesitzer. Aber wie das so ist, nicht nur Katzen, sondern auch Songs machen sich manchmal selbstständig. Der Song kam dann sogar mit einem estnischen Orchester zurück. Westart Lesen ist hier. Wenn ein Buch in die Schweiz heißt, dann ist es entweder ein Reiseführer mit einem etwas einfallslosen Titel oder aber es ist ein Roman, der mit in die Schweiz ein allerletztes Reiseziel andeutet. In die Schweiz also als Synonym für Sterbehilfe. So meint es die US-amerikanische Autorin Emma Klein. Und wenn wirklich jedem Abschied ein Zauber innewohnt, dann hat Emma Klein ihn ganz sicher klug und stilsicher eingefangen. Moritz Holler sagt uns, wer im Buch die Reise antritt und warum das so lesenswert ist.
1: David Hastings, einst sehr erfolgreicher Geschäftsmann, ist an Alzheimer erkrankt. Doch unter Verwirrung, Sprachproblemen und Gedächtnislücken verbirgt sich ein Ozean an Empfindungen, der durch seine Synapsen rauscht. Je mehr sich Davids Wahrnehmung trübt, desto intensiver sind seine Erinnerungen. David ist, im wahrsten Sinne des Wortes, Gedanken verloren und aus der Zeit gefallen.
2: Er hatte ja schon Schwierigkeiten damit zu erklären, inwiefern sich das Leben damals anders angefühlt hatte. Die Stunden, dass sie eine andere Qualität gehabt, eine gedankliche Kontinuität geboten hatten. Man wusste, wann man aufwachte und man wusste, wann man schlafen ging. Und dazwischen hatte man eine Erfahrung gemacht, die man mit voller Überzeugung einen Tag nennen konnte. Inzwischen waren einem in jedem Augenblick 1 Million geistiger Abstecher möglich. Das Bewusstsein befand sich in einem Zustand ständiger Zersplitterung. Und er hatte seinen Verstand schon verloren, bevor er ihn tatsächlich verloren hatte.
1: David möchte seinem Leben ein selbstbestimmtes Ende bereiten und hat sich für den begleiteten Freitod in der Schweiz entschieden. Seine Reise von den USA nach Zürich stellt nun den überschaubaren Plot des Buches dar. Autorin Emma Klein hat sich ein gewohnt düsteres Thema ausgesucht, dem sie aber erst langsam auf die Spur kommt. Zu Anfang wirkt der Roman statisch, statt Handlung gut lesbare, aber sich ziehende Innenansichten eines Unsympathen. Wie es scheint, ist David nicht unbedingt ein Menschenfreund. Beim Zwischenstopp in London besucht er Tochter, Schwiegersohn und Enkel. Das Wiedersehen ist ungelenk und förmlich. Spätestens in sozialen Interaktionen wie diesen findet Klein dann aber zu gewohnter Topform.
2: »Viel Glück«, sagte David, »bei deiner Show.« »Konzert«, korrigierte der Junge. »Es ist ein Konzert.« »Ja.« »Kommst du mal wieder?«, fragte der Junge. »Hierher?« »Nein.« Der Junge nahm das achselzuckend hin. »Nie mehr«, fügte David hinzu und wackelte mit den Augenbrauen. »Das ist also ein Abschied«, sagte er in scherzhaftem Ton. »Abschied«, sagte der Junge ebenso scherzhaft. Er tat mit übertriebener Geste so, als wischte er sich eine Träne ab. Das gefiel David, dieser Austausch.
1: Klein verzahnt geschickt Handlung und Rückblicke. In der Erzählgegenwart geht es vorwärts, Richtung Schweiz und Richtung Tod. Zugleich aber wird Davids Vergangenheit erschlossen. Die Summe, die sein eigenes Leben darstellt, zerfällt gewissermaßen wieder in seine Einzelteile. Klein fördert die vielen Ichs zutage, aus denen sich David zusammensetzt. So entsteht dann doch ein hohes Identifikationspotenzial mit dem Protagonisten.
2: Seine Füße wischten in dem kühlen, unberührten Bereich unter der Decke hin und her. Dann zog er den Wust von Laken bis unter sein Kinn hoch. Er kam sich sehr jung vor. Ein Kind im verknäuelten Bett und sehr alt, als müsste er einen Schlafhut aufhaben. Schlafhut konnte nicht das richtige Wort sein. Mütze. Das strumpfartige Ding, das zur Seite hing. Eine Weihnachtsliedmütze. Das Ding, das man auf dem Kopf trug, wenn man einen zerfurchten Kerzenstummel in der ausgestreckten Hand hielt und in die Cartoon-Dunkelheit spähte.
1: Der andere Mensch, den David noch einmal sehen will, ist sein ehemaliger Internatszimmergenosse Tom, mit dem er ganz besondere Momente verbindet, sich entzweite und nun eine Aussprache ersehnt. Da Tom nahe Zürich wohnt, sollte einem nostalgischen Treffen nichts im Wege stehen, doch das Wiedersehen läuft anders als erwartet. Auch in Zürich ereignen sich unvorhergesehene Begegnungen abseits des Reiseprotokolls, welches der David begleitende, beflissene Assistent Cody entworfen hatte.
2: Ihr Hotel lag in der Altstadt. Altstadt. Cody sagte das, als ob es David etwas bedeutete. Altstadt. So ziemlich, was sein Gehirn mittlerweile war. Ein Ort, wo die Vergangenheit vorherrschte. Sie war interessanter, lebendiger. Sein aktuelles Selbst war zum jetzigen Zeitpunkt bloß ein Tourist in seinem alten Leben.
1: In die Schweiz bringt Emma Klein ihre Schreibkunst auf ein neues, abstrakteres und beeindruckendes Level. Sie zelebriert eine kühle Erzählkunst, bestehend aus leiser, bitterböser Ironie und spröder Wehmut, versehen mit einem existenziellen Touch. Eine absolut lohnende Lektüre.
0: Na, mehr Empfehlung geht irgendwie nicht, oder? Moritz Holler über Emma Kleins In die Schweiz. Das Buch erscheint auf 384 Seiten im Karl-Hanser-Verlag. Übersetzt hat es Nikolaus Stingel. Sie hören Westart lesen und jetzt Musik vom Jazzpianisten Monty Alexander. Das Stück heißt Captain Bill.

0: Westart Lesen ist hier mit einem Buch, auf dem zwar Roman steht, das im Grunde aber kaum die üblichen Erwartungen an einen Roman erfüllt. Schon das Schriftbild sieht so ein bisschen, ja, manchmal fast zerschossen aus. Mal klafft ein weißer Kreis in der Seite, dann sind Zeilen geschwärzt oder die Absatzkontrolle scheint außer Kontrolle. Gulistan heißt der Roman, der seit wenigen Tagen erst erschienen ist und sich sofort in die Longlist des Deutschen Buchpreises eingereiht hat. Geschrieben hat ihn die kurdisch-deutsche Autorin Karosh Taha und ich freue mich, dass ich gleich mit ihr über Form und Inhalt und die Suche nach Sprache reden kann, denn das ist eine wichtige Ebene in dem Buch. Die inhaltliche Ebene fasst uns vorher kurz mein Kollege Ulrich Noller zusammen.
1: Ein Albtraum vom Leben in der Diktatur. Gulistan und Jia, ein junges kurdisches Paar unter der Regentschaft Saddam Husseins im Irak. Sie unterrichtet Kunst an der Uni, er hat eine Schneiderei. Merkwürdige Männer lungern eines Tages im Laden herum, dann ist Jia verschwunden. Gulistan macht sich auf die Suche. Bei der Polizei, in Krankenhäusern, überall. Vergeblich. Und die schwangere Gulistan, die das Gegebene nicht einfach hinnehmen will, macht sich verdächtig durch ihre Suche. Das ist höchst gefährlich in diesem System der Willkür und der Gewalt, zumal als Angehörige einer unterdrückten Minderheit. Dann entdeckt Gulistan ihren Mann doch noch in einer Menschenmenge als Doppelgänger des Diktators. Unerreichbar und doch so nah. Wie soll das enden?
0: Ja, berechtigte Frage zu dem Roman Gulistan von Karosh Taha. Jetzt bei mir hier im Studio. Herzlich willkommen, schön, dass Sie da sind.
2: Hallo, danke für die Einladung.
0: Bevor wir aufs Ende gehen, wie hat es denn eigentlich angefangen mit diesem Buch? Ich habe gelesen, dass Sie 6 Jahre dran geschrieben haben.
2: Ja, also natürlich auch länger darüber nachgedacht, aber ich fühlte mich erstmal nicht bereit, diese Geschichte zu schreiben. Ich wusste, ich will auf jeden Fall über den Doppelgänger von Saddam Hussein schreiben, aber mir fehlte die Figur, um diese Geschichte zu erzählen, und 2020 kam die Figur der Gulistan, also die Frau des Doppelgängers, und sie hat im Grunde diese Geschichte übernommen und dafür gesorgt, dass ich alles aus ihrer Perspektive sehe. Und gleichzeitig war aber ihre Perspektive sehr nebulös,
0: ja,
2: und nicht greifbar für mich. Und ich konnte mich nicht in diese Frau hineinversetzen, weil sie ist eine Kurdin, die in den 1980ern im Irak lebt, in einer überwiegend arabischsprachigen Stadt. Und das konnte ich erstmal für mich nicht in meiner Lebensrealität einordnen und musste mich erstmal durch ganz viel historisches Material einarbeiten, um Gulistans Perspektive einzunehmen. Und auch dann habe ich aber es nicht geschafft, diese Frau greifbar zu machen und wusste, ich kann nur mit poetischen Mitteln an sie herankommen.
0: Was es ja eben zu einer so besonderen Erzählform macht, weil die Gulistan ist zwar offiziell sozusagen die Erzählerin, aber mein Eindruck war, wir sind eigentlich mehr so mit ihr in einen Strudel geworfen. Mhm. Ich weiß zwar, dass sie stottert, dass sie malt, und das sind ja auch ganz, ganz wichtige Eigenschaften, um Dinge zu transportieren, aber dann waren sie im Grunde mit ihr auch, wie wir als Leserinnen und Leser, in den Strudel geworfen?
2: Strudel würde ich nicht sagen. Ich glaube, das ist die Unsicherheit der Diktatur, die sie befällt. Also, dass es keine Struktur gibt, dass es keine Gesetzmäßigkeiten gibt, sondern nur die Gesetzmäßigkeiten der Willkür in einer Diktatur. Ja, also man ist sich nie sicher, was die Dinge bedeuten, was die Zeichen bedeuten. Ein Nachbar, der an der Türschwelle ist, der einen grüßt, kann einem auch feindlich gesonnen sein. Mhm. Es bedeutet nicht, dass man in Sicherheit ist. Ganz oft wird ja davon gesprochen, dass zum Beispiel, als sie sich im Bus befindet, dass die Ohren der Menschen weg sind, dass es aber einen sogenannten Ohrenmann gibt, der die Ohren einsammelt, ja, und dass seine Ohren den ganzen Bus einnehmen. Also es handelt sich um jemanden, der vielleicht vom Geheimdienst sein könnte, der mit abhört, was die Leute im Bus besprechen. Und so ist da eine ständige Unsicherheit in der Figur drin, dass alles in jedem Moment zerfallen könnte, dass ihre Welt von heute auf morgen sich verändern könnte. Oder die Welt hat sich eigentlich verändert und sie bewegt sich in dieser Welt und in dieser Wirklichkeit, die eben auch keine Wirklichkeit ist. Für mich ist Gulistan wie eine prophetische Kassandra, die die Zukunft sehen kann anhand der Zeichen, die es in der Gegenwart gibt und sie deuten kann. Und sie bekommt ja auch immer wieder, hört man ja eine Stimme, die nicht ihre ist. Deswegen auch dieser Wechsel vom Personal, also auch der Wechsel von der Erzählerperspektive.
0: Sie distanziert sich quasi auch von sich selbst, ne? Also es hatte für mich so ein bisschen was wie aus sich heraustreten, dass sie auf sich selber gucken kann.
2: Sie muss sich von sich selber distanzieren. Also auf der ersten oder zweiten Seite heißt es, wir werden von dieser Frau erzählen, nur wenn sie aus dem Text treten kann. Das heißt, diese Frau wird durch mich als Schriftstellerin in Sicherheit gebracht. Ich möchte, dass ihr erstmal nichts geschieht und deswegen versuche ich, das Ich zu vermeiden, weil dieses Ich gefährlich sein kann in einer Diktatur. Und wenn man dann aber auf ein Wir greift, ein Wir, das immer instrumentalisiert wird, um politisch Massen zu bewegen, um politisch Massen zu manipulieren, dann verweigert sie auch dieses Wir, in einem Wir zu sprechen und wendet sich aber auch an die Menschen, weil sie, wie vorher gesagt, weil sie diese Visionen fast schon von einer Zukunft hat, in der sie sich bewegt und gleichzeitig aber auch die Vergangenheit mitspielt und daher sie ganz, also sie das alles nicht einordnen kann. Und ich komme auch gerade ins Stottern, wenn ich darüber spreche, ja, weil es schwierig ist, diese Figur zu fassen zu bekommen.
0: Zwei Fragen in einem. Das eine ist, Sie haben gerade gesagt, dass Sie wahnsinnig viel recherchiert haben, um überhaupt so ein Gefühl dafür zu kriegen, was ist in der Zeit, wie hat es sich dort als Frau gelebt. Was ich nämlich noch nicht gesagt habe, Sie sind selbst 1987 in den kurdischen Gebieten im Irak geboren worden, sind dann aber mit 10 Jahren nach Deutschland gekommen und hier im Ruhrgebiet aufgewachsen. Die eine Frage wäre, gibt es sowas wie atmosphärische oder konkrete Erinnerungen, die da mit reingeschwommen sind oder die mit reingeflossen sind ins Buch? Und wie haben Sie es alles zusammengeführt? Also die Recherche, die ja faktisch ist, und dann dieses Wesen, diese Gulistan, die so sphärisch bleibt, die in Vergangenheit und Zukunft schauen kann und ja gleichzeitig auch malträtiert wird. Also die erlebt ja auch körperlich eine Menge. Also der Körper spielt ja schon eine große Rolle.
2: Ja, es ist ein sehr körperlicher Roman. Das wollte ich ja auch zum Beispiel in der Schrift zeigen. Wie ich die Recherche mit reingebracht habe, es musste immer sich so lesen, dass es jetzt nicht historisches Material ist, weil das für mir wichtig, dass es immer noch ein Roman ist und dass ich mit prosaischen Mitteln arbeite und nicht ein Sachbuch schreibe, um sich jetzt über die Geschichte des Iraks und der Kurden zu informieren. Weil das ist nicht meine Aufgabe. Meine Aufgabe ist, diese Zeit, in der es gespielt hat, und mein Vorschlag ist, so hat es sich eventuell abgespielt und so hat es sich eventuell angefühlt für die Menschen, die damals gelebt haben. Und diese Berichte zu lesen von Menschen, die gefoltert worden sind oder von Menschen, die in dieser Welt gelebt haben und Menschen gesehen haben, die mental erkrankt sind, deren Körperteile gefehlt haben. Das ist eine Erfahrung, die man nur machen kann, indem man eben mit diesen Menschen spricht, die damals gelebt haben. Das ist nicht so lange her. Ich bin 23 nach Kurdistan gereist, um eben mit Frauen zu sprechen, die unter Saddam im Gefängnis gewesen sind. Und das war mir wichtig, mit diesen Frauen zu sprechen, weil ich das Gefühl hatte, ich schreibe über eine Geschichte, die ich so nicht erlebt habe, aber ich möchte sie gerne erzählen, weil es keine Möglichkeit gibt für diese Frauen, diese Geschichte zu erzählen, auch einem breiteren Publikum diese Geschichte zu erzählen.
0: Wir sind natürlich lokal verortet. Wir sind im Irak, wir sind in der Diktatur Saddam Husseins. Aber mein Eindruck ist, dass Diktaturen im Grunde nach immer demselben Prinzip funktionieren. Und ich glaube, dass sie dem Kern auch relativ nahe gekommen sind, wie sowas funktioniert. Würden Sie sagen, es ist übertragbar, es ist ein Mechanismus, den man eigentlich immer wieder erkennt?
2: Wir sagen ja immer, wir müssen aus der Geschichte lernen, aber auch die Diktatoren lernen aus der Geschichte. Auch sie schauen
0: sich. Es gibt viele Vorbilder inzwischen, ja.
2: Es gibt viele Vorbilder, es gibt viele Systeme und viele Strategien, die sie sich aneignen können, um eine Bevölkerung zu kontrollieren. Ich meine, wir müssen ja nur auf Deutschland schauen, was gerade aktuell passiert, dass an einem Gesetz gearbeitet wird, was im Januar, glaube ich, 27 in Kraft treten soll und den BND als Geheimdienst im Grunde, umwandelt, so dass das ist dann wieder ein Geheimdienst in Deutschland gibt mit operativen Befugnissen.
0: Geheimdienste waren auch ein Schlüssel in Ihrem Roman, oder? Das Wesen von Geheimdiensten und die Aufgeladenheit, aber auch die Machtposition, die sich dadurch über ein Volk ergibt.
2: Ja, weil jeder im Grunde Teil von einem Geheimdienst sein konnte. Es gab verschiedene Geheimdienste im Irak und jede Person konnte Teil eines Geheimdienstes sein. Jede Person konnte einen Nachbarn, aber auch Familienangehörige ausliefern, dem Geheimdienst ausliefern. Und bei Geheimdiensten kommen natürlich vor allem Menschen, die opportunistisch sind, an die Macht.
0: Oder erpressbar,
2: manipulierbar. Und es ist für die Menschen und vor allem im Roman so dargestellt, dass man Angst hat, über die Geheimdienste zu sprechen, weil man natürlich nicht weiß, wer ein Geheimdienstler sein könnte.
0: Welches Ohr da gerade irgendwo an einem vorbei läuft.
2: Ja.
0: Ich würde gerne noch mal auf den Chia kommen, den Ehemann, der nicht nur verschwindet, sondern der auch eben dem Tyrannen gleichgeschaltet wird. Also der plötzlich aussieht wie er und als Doppelgänger wieder auftaucht. Mhm. So ist ja die Lesart. Ganz ehrlich, der war für mich überhaupt gar kein Partner, kein Liebender mehr. Der war auch einfach mit verschwunden. Habe ich das so richtig interpretiert, dass der ist so weg. Der ist auch nicht, er taucht ja noch mal auf, aber er ist gar keine Hilfe mehr, sondern er ist so richtig auch innerlich als Bezugsperson verschwunden. Also Gulistan ist wirklich lost, also der ist verlassen.
2: Also sie spricht ja auch immer wieder von einem Phantom, ja, und von dem Phantom des Vermissens. Das heißt, Chia findet nur noch in ihrer Sehnsucht statt, weil man könnte sich die Frage stellen, warum sucht diese Frau jetzt nach ihrem Mann in dieser Diktatur, wenn sie direkt weiß, dass er verschleppt worden ist. Sie müsste wissen, dass sie auch in Gefahr ist. Eigentlich müsste sie jetzt anfangen zu fliehen, weil auch von der Familie keine Hilfe zu erwarten ist. Aber für mich war es wichtig, das darzustellen, dass auch in einer Diktatur, wenn man vermisst wird, weil man entführt worden ist, dass nach einem gesucht wird und dass Gulistan nach Chia sucht und dass, als sie sich dann am Ende doch begegnen, dass Chia ihr sagt, das Schlimmste, was man einem Regime antun kann, ist, das Böse im Menschen anzuzweifeln. Und das möchte das Regime, dass wir immer von dem Bösen ausgehen, von den bösen Absichten, die die Nachbarschaft oder die FreundInnen, die KollegInnen über einen denken. Und das möchte er nicht. Und er gibt ihr das als ein hoffnungsvoller Moment, könnte man sagen, gibt er das ihr mit.
0: Mhm. Ein letztes noch, für den Roman geht es ja jetzt erst richtig los. Longlist Deutscher Buchpreis, Lesung, Gespräche. Das Buch ist abgeschlossen, hat 6 Jahre, intensive Jahre gedauert. Wie geht es Ihnen jetzt eigentlich damit, dass das jetzt hier so real so abgeht und in dieser Welt jetzt unterwegs ist?
2: Ich habe es vor einem Monat bekommen und hatte eine intensive Zeit mit dem Roman, nur für mich, bevor ich es jetzt in die Welt quasi freigebe. Es gehört jetzt allen und ich freue mich darauf. Ich freue mich auf die Gespräche mit den Menschen.
0: Caro Staher sagt das, Autorin des Romans Gulistan, der quasi mit seinem Erscheinen in die Longlist zum Deutschen Buchpreis aufgenommen wurde. Schön, dass Sie ins Studio gekommen sind. Vielen Dank für das Gespräch und alles Gute.
2: Dankeschön.
0: Kurz noch die Angaben zum Buch. Gulistan kommt mit 160 Seiten aus dem Dumont Verlag und Sie hören Westart lesen.

0: Now is the Time, einer dieser intensiven, berührenden Songs der österreichischen Singer-Songwriterin Violetta Parisini. Sie hören Westart Liesen. Die Region, aus der wir kommen, prägt immer auch unser sprachliches Zuhause. Manchmal bleibt die Färbung ein Leben lang. Und wer mit Dialekt aufgewachsen ist, kennt das Gefühl, dass bestimmte Wörter, Redewendungen in keiner anderen Sprache so eine Intensität und so eine emotionale Verbundenheit auslösen. Darum sind Mundart, Dialekt, Regiolekt, wie immer man es einordnet, ein großer Schatz. Und darum ist das Internationale Archiv für Mundart in Dormagen auch eine echte Sprachschatzkiste. Wer sie aufmacht, kriegt ordentlich was zu hören. Mein Kollege Michael Reinhardt nimmt uns mit.
1: Das Internationale Mundartarchiv im Kreis Neuss empfängt mich mit seiner freundlichen Fassade und einer breiten Fensterfront. Saht mich alles, ever verzählt mich nix, steht draußen im Neusser Platt. Frei übersetzt, erzählt mir alles, aber bloß keinen Quatsch. Viel zu erzählen hat Dr. Christina Gallo, die Leiterin des Archives, von der ich jetzt eine Privatführung erhalte. Im Eingangsbereich fällt mir eine Kurbel auf.
2: Und wenn man an der Kurbel dreht, dann springt also ein USB-Stick an mit Dialektbeispielen. Wir können gerne mal dran drehen.
3: Ja, drehen Sie?
2: Ja, mache ich.
4: Guten Tag, begrüßen unsere Gäste.
5: Und grüß Gott.
6: Servus.
7: Tag.
8: Dachschen. Moin.
9: Sali.
10: Servus oder habe der?
11: Morgen.
12: Guten Tag.
13: Ein guter Wien.
1: Und zu dem freundlichen Empfang bekommen wir jetzt noch ein Dialektfrühstück serviert. Denn auch die Bank, auf der wir nun Platz nehmen, hat spezielle sprachauslösende Features.
2: Ein bisschen schaukeln muss man.
3: Ein bisschen schaukeln?
2: Ja, es ist ein gewöhnungsbedürftiges Schaukeln mit. Ja, genau.
3: Ach ja.
2: Jetzt am besten.
3: Das muss man mal kapieren.
14: Wo bleibt er denn? Ich warte mit dem Essen.
15: Rot.
16: Eine Bämme. Ein Wecker mit Presslängszelt.
17: Na, mal jetzt eine gute Butterbrot gehabt, die Kühe ganz frisch.
18: Brötchen mit Klatschkäse und Marmelade.
1: Diese wunderbaren Spielereien ziehen vor allem die Jüngeren in ihren Bann. Schülerinnen und Schüler zum Beispiel.
2: Die meisten sind irgendwie fasziniert, dass es da eine ganz neue Welt ist, die ihnen erschlossen wird.
1: Vom Reichtum der Mundarten ist Christina Gallo überzeugt und fasziniert.
2: Nordrhein-Westfalen wird nicht umsonst das Land der 1000 Dialekte genannt. Praktisch prallen hier ganz, ganz viele Dialekträume aufeinander. Und deswegen ist der Ort hier so spannend.
1: Der Ort befindet sich in Dormagen-Zons, der idyllisch gelegenen ehemaligen Zollfeste am Rhein. Viele Touristen aus ganz NRW haben die hier seit 2024 eingerichtete Dauerausstellung schon besucht. Sie können an zahlreichen multimedialen Stationen anhand unzähliger Klangbeispiele tief in die alten Dialekte eintauchen. So berichtet ein 1913 geborener Mann aus Essen vom Heiligabend 1918, als der Krieg gerade zu Ende war.
19: Das Wienerfest 1918 gehört mit zu meinen ersten Kindheitserinnerungen.
1: Und diese Frau aus dem Kreis Gütersloh wundert sich, wie schnell die Zeit vergeht.
20: Die Tätigkeit so schwanke vorbei, man weit baule nicht, wo sie blieb.
1: Man kann Aufnahmen des berühmten Künstlers Josef Beuys hören.
21: Ich bin in Kleve an der holländischen Grenze geboren, zwischen Kleve und Nijmegen also. Und meine Eltern haben eben das gesprochen, was man in dieser Gegend sprach.
1: Menschen, die mehr über die Mundart und regionale Literatur ihrer Heimatregion erfahren möchten, können sich nach vorheriger Anmeldung in einen ruhigen Raum zurückziehen und in Büchern oder Zeitschriften schmökern, die ihnen das kleine Team der Mitarbeitenden aus dem Archiv zusammengestellt hat. Jetzt lasse ich mich noch ein wenig auf Fränkisch und auf Kölsch beschimpfen.
22: Säftel, jetzt guck dich des Krischpöller an.
23: Du Schwartlappe.
24: Nee, was bist du für eine Tüte Nügel?
1: Und frage dann Archivleiterin Christina Gallo, welchen Dialekt sie eigentlich beherrscht.
2: Das ist eine gute Frage und eine gemeine Frage. Ich spreche ein bisschen Hamburger Platten, aber das stirbt leider ein bisschen aus.
1: Ein bisschen ist stark untertrieben. Tatsächlich sind Dialekte heute kaum noch zu hören. Die Konsequenz daraus, dass man Dialektsprechende in der Vergangenheit oft als rückständig oder gar primitiv angesehen hat. Das ganze Gegenteil hat der Namensgeber des Zonser Archivs bewiesen. Ludwig Sumanje war Mundartautor aus Neuss, ein mit Hilde Domin und Heinrich Böll befreundeter Schriftsteller, dessen Lyrik in rund 130 Sprachen weltweit übersetzt wurde. Hier hören wir ihn mit einem Gedicht.
25: Das Problem, das ist kein Problem, das hätt eins uns.
1: Natürlich wächst das Archiv weiter an. Aus privaten Beständen und Sammlungen kommt Zuwachs, der hier in Zons konserviert und digitalisiert wird. Manuskripte, Bücher oder alte Tonbandaufnahmen gehören dazu. Und jedes Jahr erhalten Personen, die sich um den Erhalt der Mundart verdient gemacht haben, hier im Archiv den Friedestrom-Preis. Benannt nach der Burg Friedestrom im Dormagener Stadtteil Zons.
2: Hier sehen Sie also unsere Galerie der prominenten Besucher, die wir hier schon hierher locken konnten. Im letzten Jahr Luise Kinseher, viele namhafte Leute. Uwe Friedrichsen hier aus dem Norden war da, Fleck Föß, Hannes Wader, Gerhard Polt, Emil Steinberger.
1: Mit der Verleihung für die Preisträgerinnen und Preisträger sowie zahlreichen anderen öffentlichen Veranstaltungen in Mundart will das Zonser Archiv mehr sein als nur eine Art Arche Noah für Dialekte. Christina Gallo hofft, dass ihre Gäste nach dem Besuch
2: einfach würdigen, wie die Leute vorher gesprochen haben. Denn die Normierung und die Standardsprache, die ist eigentlich ein junges Phänomen. Früher haben wir alle in Dialekt gesprochen und das, meine ich, sollte man sich von Zeit zu Zeit bewusst machen.
0: Ich habe ein schönes Zitat von Christian Morgenstern dazu gefunden. Beim Dialekt fängt die gesprochene Sprache erst an. Er war selbst mit dem Münchner Zungenschlag vertraut. Ich bin mehr so ein Norddeutschen, Plattdeutsch und so. Und mein Kollege Michael Reinertz, den wir nicht hört haben, das ist ein Kölschen Jung. Der ist das Lesen ist hier.

0: Sie nennen sich wie ein Ort in der Schweiz, kommen aber aus Australien. Darum sagen sie auch nicht Beatenberg, sondern Beatenberg. Don't Call Her Over to You, der Song eben. Wer ihm auf der Straße begegnet, erkennt den Schweizer Autor Roman Graf vermutlich schnell an der Schiebermütze, der runden Brille und dem gut gestutzten Vollbart. Wer ihm in seinen Büchern begegnet, lernt den genauen Beobachter kennen, der es schafft, seine Charaktere sehr kurz und konzentriert zu beschreiben. Das haben auch verschiedene Preisjurys immer wieder hervorgehoben. Bislang hat sich Roman Graf dennoch die Länge von Romanen gegönnt. Jetzt liegt sein erster Erzählband vor. Wellenbrecher heißt er, also kurze Form mit langer Nachwirkung. Perfekt für das Lesezeitmanagement meiner Kollegin Isabel Stier.
1: Urlaub am Meer. Für viele Menschen bedeutet das barfuß am Wasser entlanglaufen, sich auf dem Handtuch unter dem Sonnenschirm ausstrecken, faulenzen, ein gutes Buch lesen. Davon träumen auch die meisten Eltern kleiner Kinder. Nur wird dieser Traum in den seltensten Fällen Realität. Aber es gibt da dieses eine kleine Zeitfenster. Alle Kinder sind satt, ausgeschlafen und spielfreudig. Sie rollen sich im Sand herum, bauen eine Burg, sammeln Muscheln und denken nicht einmal darüber nach, Mama oder Papa zu rufen. In unserer Familie hält dieser Zustand meistens zwischen einer halben und einer Stunde an oder in Buchseiten gerechnet ungefähr 30. Genauso lang wie eine Kurzgeschichte in Roman Grafs neuem Erzählband Wellenbrecher.
2: Elsa erreichte den Strand. Vom Weg aus bemerkte sie, dass der Strand weniger aus Kies bestand, wie sie es in Erinnerung hatte. Vielmehr handelte es sich um ein Sand-Kies-Gemisch, was nicht so sauber, für ihr Vorhaben aber vielleicht ein Vorteil war.
1: Wellenbrecher versammelt 5 Kurzgeschichten über 5 Frauen, die mitten im Leben stehen, aber trotzdem noch nicht angekommen sind. In der ersten Geschichte reist Elsa zurück an ihren Studienort Whitstable im Südosten Englands. Sie will sich dort das Leben nehmen. Während ihres 3-tägigen Aufenthalts lernt sie den verschrobenen George kennen. Schließlich wird sie Zeugin, wie George sich das Leben nimmt. Ob Elsa danach an ihrem eigenen Vorhaben festhält, lässt Roman Graf offen.
2: Sie blickte zwischen der schwarzen Scheibe des Meeres und der sternengesprenkelten Scheibe des Himmels hindurch, die einander scheinbar am Horizont berührten, während sie, Elsa, ein Leben lang zwischen diesen Scheiben gestanden hatte. Ein Korn zwischen 2 Mühlsteinen.
1: Diese Elsa ist keine sympathische Frau, mit der man sich als Leserin identifiziert. Bis zuletzt bleibt eine gewisse Distanz. Gerade wenn man denkt, man hätte sie und ihre Beweggründe ein Stück weit verstanden, lässt Roman Graf einem die Figur wieder entgleiten.
2: Niemals hätte sie gedacht, dass sie an einem solchen Ort ihr letztes Glas Wein trinken würde. Das schien jedoch seine Richtigkeit zu haben. Schließlich wusste sie selbst auch, keine Räume einzurichten. Zwar besaß

0: wie Geld genug, in ein Möbelgeschäft zu gehen und teure Sofas, Sideboards und Lampen zu kaufen. Das Resultat allerdings war, dass ihre Wohnung einem einzigen Stil verhaftet blieb, langweilig war und sich in nichts von jenen Wirklichkeit gewordenen Träumen anderer Leute mit einem bürgerlichen Leben unterschied.
1: In solchen präzisen Beobachtungen und Details zeigt sich die brillante Erzählkunst Roman Grafs. Sie schaffen Nähe und Distanz zugleich. So wie man sich beim Lesen fühlt, muss sich auch Elsa gefühlt haben, vereinnahmt von den Erwartungen ihres Vaters, so sehr distanziert vom eigenen Leben, dass sie ihm ein Ende setzen will. Zuletzt bleibt die Frage, ob Elsa hätte erkennen können, dass sich George in einer ähnlichen Situation befindet wie sie selbst, denn die Wendung der Geschichte ist bis zur letzten Seite nicht vorhersehbar. Sie lässt einen mit der Frage zurück, wann man selbst anderen zuletzt wirklich zugehört und wann man vielleicht nur so getan hat. Ich bin froh, dass ich den Band nach dieser ersten Geschichte erst einmal wieder aus der Hand legen muss, weil die Mama-Rufe um mich herum lauter werden. So habe ich Zeit, angemessen darüber nachzudenken, bevor ich mich auf das Schicksal der nächsten Frau einlasse. Jede der 5 Geschichten behandelt Themen, die schwer wiegen und sich nicht einfach so aus dem Gedächtnis wischen lassen. Es geht um psychische Gewalt in einer Paarbeziehung, eine schwierige Eltern-Kind-Beziehung und eine um ihr Kind trauernde Mutter.
0: Sie merkte, dass ihr Gesicht vor Schmerz verzerrt war. Tränen waren auf die Bluse getropft, die sie für den heutigen Tag ausgesucht hatte, und bildeten unschöne Flecken. Vermutlich waren sie später nicht mehr zu sehen, vielleicht aber hinterließ das Salz auf der blauen Seide Spuren. Auf einmal kam ihr die Bluse unpassend vor, wie der hilflose Versuch von jemandem, der seinen wahren Zustand verbergen wollte.
1: Mit seiner feinfühligen Erzählweise verleiht Roman Graf jeder Frau eine eigene Stimme. Dabei macht er sehr deutlich, wie sie alle mit einer Sehnsucht nach Erfüllung durchs Leben gehen.
2: Isabel Stier sagt das über den ersten Erzählband des Schweizer Autors Roman Graf, Wellenbrecher ist der Titel, erscheint auf 144 Seiten im Wallstein Verlag. Die einen kommen von der Reise zurück, die anderen düsen gerade erst los. Eigentlich aber ist doch das ganze Leben eine Reise, sagt zumindest die Autorin Kerstin Preiwus und buchstabiert durch, was alles in einen Lebenskoffer passt. Dein Koffer heißt die erste Geschichte, die Sie gleich in der WDR3-Lesung hören. Und danach zieht dann die 15-jährige Maria Malkovic los, um ihre Kindheit hinter sich zu lassen. Dann fahr doch mal weg, Maria Malkovic, heißt die Geschichte von Judith Kuckert. Direkt nach WDR aktuell, also einfach weiter WDR3 hören. Wir von Westart Lesen sind für heute raus. Ich bin Maria Backer, bedanke mich für Ihr Interesse und wünsche noch ein lauschiges Wochenende. Tschüss.

0: 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Es ist 16 Uhr. 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
1: Die Nachrichten mit Kerstin Fischer. Guten Tag. In Paderborn wird untersucht, warum sich ein Bakterium auf der Frühchenstation einer Kinderklinik ausbreiten konnte. Nach Angaben des Chefarztes der Paderborner Klinik für Kinder- und Jugendmedizin, Dr. Chuming Chao, starb ein Kind an den Folgen der Infektion.
2: Wir haben im Moment die Situation, dass wir in der Kinderklinik bei 4 Kindern ein Bakterium nachgewiesen haben, wovon 2 erkrankt waren. Eins davon ist leider trotz medizinischer und intensivmedizinischer Behandlung verstorben. Das andere befindet sich noch in Behandlung und man muss sagen, auch in noch einem kritischen Zustand.
1: Infiziert wurden die Frühchen mit Enterobacter-Bakterien. Sie sind Bestandteil der menschlichen Darmflora und kommen auch in der Umwelt vor. Bei gesunden Menschen verursachen sie in der Regel keine Krankheiten. Bei Frühgeborenen und anderen besonders gefährdeten Patientinnen und Patienten können sie jedoch schwere Infektionen verursachen. Vor der tunesischen Küste ist in der Nacht ein Flüchtlingsboot mit 15 Menschen an Bord gekentert. Ein Insasse konnte gerettet werden, die anderen werden vermisst. Sarah Mersch berichtet.
3: An Bord sollen sich verschiedenen Medienberichten zufolge auch 2 Minderjährige und eine schwangere Frau befunden haben. Berichte über Tote, die in den sozialen Netzwerken kursieren, seien bis jetzt nicht bestätigt, so die Nachrichtenagentur AFP. Alle Migranten stammen aus Südtunesien und hätten versucht, die italienische Insel Lampedusa zu erreichen. Diese liegt rund 145 Kilometer von Tunesien entfernt. Das zentrale Mittelmeer ist laut der Internationalen Organisation für Migration, IOM, die tödlichste Migrationsroute der Welt. Die Zahl der Todesfälle habe sich in den ersten 4 Monaten des Jahres 2026 im Vergleich zum Vorjahreszeitraum mehr als verdoppelt. Mindestens 914 Migranten seien in diesem Jahr auf dieser Route ums Leben gekommen oder würden vermisst.
1: Und auch das ist heute Thema. Die Gewerkschaft der Polizei hat nach dem gestrigen Skandal beim Fußballpokalspiel in Mannheim Konsequenzen gefordert. GdP-Chef Roßkopf sagte der Rheinischen Post, ein Abbruch des Spiels und die Disqualifikation aus dem Wettbewerb wären die richtigen Konsequenzen gewesen. Der Rhein hat wieder genug Wasser, sodass weitere Fähren ihren Betrieb wieder aufgenommen haben. Seit heute gilt das für die Fähre zwischen Düsseldorf und Dormagen-Zons sowie die zwischen Xanten und Wesel. In Dortmund ist am Morgen ein 49-Jähriger tot in seiner Wohnung gefunden worden. Als Tatverdächtiger wurde der 15 Jahre alte Sohn des Mannes vorläufig festgenommen.
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1: Fußball-Bundesligist Bayer Leverkusen steht in der 2. Hauptrunde des DFB-Pokals. Die Leverkusener gewannen beim Drittligisten Wehen Wiesbaden mit 4:0. 2 weitere NRW-Vereine sind gerade im Einsatz. Viktoria Köln hat Nürnberg zu Gast und der MSV Duisburg spielt gegen Elversberg. In Duisburg ist Luise Kropf, WDR Sport. Wie schlägt sich der Drittligist denn bislang gegen den Bundesliga-Aufsteiger?
4: Ja, ganz gut, wie ich finde. 0-0, der Spielstand nach 33 Minuten. Es ist jetzt kein Feuerwerk an Großchancen, was beide Mannschaften hier auf dem Rasen irgendwie loslassen. Aber es ist dann doch durchaus ein schönes Fußballspiel. Meine Atmosphäre ist da, die Fans sind da. Das Spiel hat eine gewisse Temperatur, die sich gut anfühlt. Und dementsprechend fehlen bisher nur die Tore. 0-0, der Spielstand hier in Duisburg.
1: Das war WDR aktuell. Das Wetter in Nordrhein-Westfalen. Am Nachmittag und Abend bleibt es wechselhaft mit Schauern oder kurzen Gewittern bei Abendwerten zwischen 13 und 18 Grad. In der Nacht klingen die letzten Schauer ab. Bei 11 bis 5 Grad kann sich stellenweise Nebel bilden. Und morgen ist es, nachdem sich der lokale Nebel aufgelöst hat, zunächst locker bewölkt. Später gibt es dann ganz vereinzelt Schauer. Am Montag nach frischer Nacht und lokalem Frühnebel wird es sonnig oder leicht bewölkt bei 21 bis 24 Grad. Die Zeit? Es ist 16.04 Uhr.
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5: Was, wenn das ganze Leben eine Reise wäre? Dann besäße jeder von Geburt an seinen Koffer. In ihrer Geschichte Dein Koffer macht sich Kerstin Preiwus Gedanken über das wichtigste Zubehör des Unterwegsseins. Der Koffer wäre dann ein Umriss, der sich füllt mit allen Dingen, die das Dasein hergibt, der also nicht beliebig gepackt werden kann. Und was, wenn einem das Leben gar nicht rasch genug vorangehen kann? Judith Kuckert lässt in ihrer Geschichte das junge Mädchen Maria Malkovic in einem Schulaufsatz schreiben, dass sie schnell erwachsen werden will, damit in ihrem Leben endlich etwas passiert. Dann fahr doch mal weg, Maria Malkovic, gibt die Lehrerin ironisch zurück. Und das macht die junge Albanerin, auch wenn sie kein Geld hat und zunächst nur bis zum Friedhof kommt, wo sie übernachtet und auf den Gräbern Gemüse pflanzt. Hören Sie nun in der Lesung auf WDR 3 die beiden Geschichten Dein Koffer von Kerstin Preiwus und Dann fahr doch mal weg, Maria Malkovic von Judith Kuckert. Es lesen die Autorinnen.
6: Dein Koffer wartet schon. Ein Umriss, der eine Leerstelle schafft. Als grenze sich Zeit in ihm ab. Als stünde er dem Raum im Weg. Den nimmst du mit, wenn du gehst. Es wird Zeit für dich. Es geht wieder los. Nur diesmal zurück. Also öffnest du ihn und schüttelst die Reste der Erinnerung ab, damit dir niemand beweisen kann, dass du hier gewesen bist. Sie rieseln wie feiner Sand, den jeder Koffer aus dem Urlaub mitbringt, und verteilen sich flüchtig über dem Boden. Sie sind kaum sichtbar, nur zu spüren, als du auf sie trittst. Du stellst dich so hin, dass sie eine Fußspur legen, damit man später den Moment deines Aufbruchs sieht. Ab jetzt kannst du einpacken. Das sind Sachen, die du brauchst und Geschenke, die du mitnimmst. Sie liegen oben auf. Was hast du wohl diesmal dabei? Was trägst du weg? Du packst deine Augen ein und deine Haut. Die Haut ist dir hier über die Zeit gewachsen. Sie lässt dich spüren, wo du bist. Wird es kalt? Wärmt sie dich? Wird es heiß, kühlt sie dich? Wird es regnen, umhüllt sie dich? Und musst du nachts schlafen, bedeckt sie dich. Ohne sie kannst du nicht mehr sein. Niemand hat dich je so berührt. Nichts berührt dich sonst noch. Du bist schon zu lange hier. Etwas Luft nimmst du mit, damit du sie beschreiben kannst. Und die Permanenz des Windes. Ein paar gute Schuhe brauchst du noch. Denn unterwegs hält man oft an. Und barfuß fragt man nicht nach dem Weg oder bittet um Unterkunft. Man sieht barfuß nicht aus wie jemand, der auf Reisen ist, und du willst nicht, dass man auf dich aufmerksam wird oder dich gar anspricht. Du willst noch einmal etwas von dem sehen, was dich bislang wie selbstverständlich umgab. Du legst alles in deinen Koffer und machst dich auf den Weg. Schon hörst du es klappern. Bist ganz Ohr und deine Ohren sind nah an den Hufen von Pferden. Dein Koffer ist ein Begleitumstand. Er wird zur Kutsche, die eine Schatulle fortbewegt. Klein ist diese, hart und widerstandsfähig. Ein verschlossenes Kästchen auf dem Weg von Wien nach Bern. Ein Nachlass aus 3 schwarzen Lederbänden mit Goldschnitt und Verschluss. Ein Tagebuch in einer Kassette. Dazu bestimmt erst 60 Jahre später geöffnet zu werden, mitsamt der Verfügung, den Ertrag des Inhalts für die Kinder Verurteilter zu verwenden. In der Kassette liegt auch ein Brief, an jenen Menschen, der einmal diese Schriften sichten wird. Geschrieben im Hochsommer des Jahres 1890 im eilig dahinsausenden Extrazug an eine liebe Zukunftsseele und zur dringenden Verhinderung einer Verwahrung am Hof. Es gibt mehrere dieser Kassetten, von denen jede den gleichen, heimlich vervielfältigten Inhalt birgt. Sie werden nach und nach den Vertrauten übergeben, aus Angst, dass eine allein die Zeit nicht übersteht. Die hier liegt als dunkelbraune oder graue Schachtel in einer Eisenkassette, versiegelt von einer Seemöwe, gefunden vom Kaiser nach ihrem Tod in einem Geheimfach. Er sieht nicht hinein, aber sorgt für ihre sichere Verwahrung. Sie darf erst geöffnet werden, wenn vor der jetzt lebenden Generation niemand mehr am Leben ist. Also wird sie nochmal in eine Überkassette aus starkem Blech getan und sicher verschlossen. dann in Papier gepackt, verschnürt und mit der Weisung, sie ungeöffnet zu verwahren, nach Wien überstellt. Dort wird sie nochmals in Packpapier verpackt und in eine Holzkassette getan und schließlich in Brünn verwahrt, wo man sie in Ruhe lässt. Nur ab und an ergibt eine Prüfung, dass das Kästchen nicht leer ist. Jede leichte Erschütterung lässt den Inhalt gegen die Blechwand schlagen. Es klingt, als bewegte sich was. So wird das Kästchen zu einer geheimnisvollen Ansammlung. Manche sprechen gar von einem Schatz. Erst nach der Eroberung übergibt das tschechoslowakische Kreisgericht es dem deutschen Landgericht, das es nach Wien bringen lässt, wo es von nun an in der Gerichtskasse im Justizpalast liegt, um nach der Niederlage wieder nach Brünn ausgeliefert zu werden, das seitdem die Herausgabe verweigert und das Kästchen nach Prag bringt, wo es 5 Jahre später nach 7-stündiger, erfolgloser Diskussion mit Vertretern der österreichischen Gesandtschaft vor 9 tschechoslowakischen Beamten und einem Notar mit einem Dietrich geöffnet wird. Im Innern befindet sich ein in braunes Packpapier gewickeltes und verschnürtes Paket mit 2 Siegeln, darin ein weiteres kleines Paket mit beiliegendem Brief mit 2 Siegeln, darin ein Paket in einem 3. Umschlag aus weißem Papier, 6-fach versiegelt, darin ein kleines Paket in 2 Pappdeckeln mit einer Schnur umwickelt, darin 2 Kuverts, das größere mit 3 Siegeln und in Elisabeths Handschrift, adressiert nach Bern. Alles wird genauso wieder eingepackt und bleibt ungesehen. Erst Jahre später kehrt es zurück nach Wien. Von dort aus gehen die verwahrten Briefe endlich nach Bern, wo man sie öffnet und feststellt, dass sich in ihnen die Gedichte der Kaiserin befinden, die man von einer anderen Schatulle her schon kennt. Erst Jahrzehnte später gelangen sie an die Öffentlichkeit. Ihr Erlös geht an den Flüchtlingshilfsfonds des UNO-Hochkommissariats gemäß dem Wunsch der Kaiserin, ihrem Testament an die Zukunft. So etwas gefällt dir. Hier hat jemand mitgedacht. Eine solche Sorgfalt in allen Dingen, die die Zukunft betreffen, und du müsstest jetzt nicht los und denen da oben Rechenschaft ablegen. Du lässt sie reden und nimmst deinen Koffer wieder mit, denn du hast Pläne. Das umfasst ein paar große Wanderdünen, den stillen Zusammenhang ineinander übergehender Seen, die ältesten Wanderwege sowie sämtliche Zonen, in denen die Landschaft sich ändert oder Städte sich ausdünnen. Das sind Gegenden, die du plötzlich verstehst. Du reist ins Immernoch, zum brennenden Berg zwischen Saarbrücken und Sulzbach, der sich seit mehr als 300 Jahren selbst verzehrt. Du reist ins Nie wieder und besuchst Martha, die am 1. September 1914 gegen 13 Uhr im Alter von 29 Jahren starb, als letzte der ehemals häufigsten Vogelart Nordamerikas, vielleicht sogar der ganzen Welt. Ein einzelner Schwarm umfasste Millionen, die den Himmel wie bei einer Sonnenfinsternis verdunkelten, und angeblich soll es nicht nur Stunden, sondern bis zu 3 Tage gedauert haben, bis sie vorüberzogen und dabei Kot regnen ließen. Du denkst nur flüchtig daran, denn du weißt, wie wenig so etwas hält in dieser Welt. Du denkst, die Luft war also wie mit Tauben gefüllt, und es dauerte nicht lange, bis jemand daran dachte, dass man sie auch braten und essen kann. 1 Woche lang nur Tauben. Fast 2 Millionen in einem Jahr von einem einzigen Nistplatz. Ein Riesengeschäft, ein paradiesisches Schlachten. Am Ende kam nur Martha nicht dran. Auf Eis gelegt, reiste sie per Zug in die Hauptstadt, wo sie, nach allen Künsten der Zunft präpariert, seitdem in der Vogelsammlung des Nationalmuseums für Naturgeschichte auf einem Ast sitzt, der unter ihrer Last nicht mehr bricht. Von keiner ausgestorbenen Vogelart existieren mehr Exemplare in Museen. Exakt 1532. Sogar in Berlin, Greifswald, Leipzig und Halberstadt. Vielleicht hat sie Kontakt zu Cher Ami, jener Taube, die ein paar Jahre später ebenfalls als Präparat nach Washington kam und seither im Nationalmuseum für amerikanische Geschichte sitzt, versehen mit dem Orden Croix de Guerre zum Dank für die Rettung von 194 amerikanischen Soldaten, nachdem sie trotz Verwundung 25 Kilometer in 25 Minuten flog und die Botschaft überbrachte, dass man gerade auf seine eigenen Männer schoss. Mit einer Wunde an der Brust kam sie an, Blut überströmt und auf einem Auge blind, ihr rechtes Bein nur noch durch eine Sehne mit dem Körper verbunden. Ihre Botschaft kam an. Sie hat Hoffnung überbracht. Du nickst. Du kennst das. Man kann auch sagen, du schleppst an dieser Last. Und was für die einen Verluste sind, ist für die anderen eine Liste der Dinge, die man noch nicht erreicht hat, die man noch sehen will, die man gesehen haben muss. Sämtliche Whisky-Destillen Schottlands etwa oder den Vatikan. Dabei ist es gar nicht sicher, ob sich auch erfüllt, was man sich verspricht. Nicht ohne Grund erwischt einen so oft dieses Pariser Fehlgefühl, sei es in den Lagunen von Venedig, sei es in den Ruinen Pompejis. Aber das hindert niemanden an der Jagd nach einem Bild. Nur ab und an stürzt jemand dabei ab. Du hast dich schon oft gefragt, ob diese Bilder nicht eher verbergen, was man gesehen hat. Welchen Ausschnitt behält man denn von der Welt, weil er ein Stück des eigenen Mosaiks enthält? In Nordostindien, in den Meghalaya Hills hingegen, triffst du auf einmal auf ein Gefühl von Zusammenhang. Als die Nacht kalt und dunkel ist und du unter zwei Decken liegst, ist dir, als kehrtest du in deine Kindheit zurück, als man bei Kälte die Betten am Ofen erwärmte, bevor man unter sie kroch, um die ganze Nacht vom Knistern ihrer sich langsam ausrichtenden Federn zu träumen. Es ist nicht das, was du erwartet hast von einem fremden Ort, aber du bist schließlich dort. Und nur der Heater, der statt des Ofens im Zimmer steht, besteht auf einer Scheinerinnerung. Ein Gefühl überkommt dich. Es ist die Sehnsucht danach. Gönn dir kurz die Illusion, dass du deinen Koffer nur umpackst, die Winter gegen die Sommersachen austauschst und damit vielleicht auch die jeweilige Hälfte des Lebens, bevor du alles mit einem Gürtel aus Blei verschließt, der dich nicht zu weit von den Tatsachen entfernt. Schließlich hast du einen Auftrag. Ohne Grund ist der Koffer nicht so schwer. Was brauchst du noch? Du hast gute Erfahrungen mit den Gedanken anderer gemacht, die du im Schlaf aufsagen kannst, selbst wenn man dich weckte mitten in der Nacht, um dir zu sagen, dass du gehen musst. Du musst immer wieder an sie denken. Du überprüfst an ihnen alles, was war. Es ist, als folgtest du ihren Linien, so wie die Zugvögel ihrem Sonar, so dass du selbst bei schlechter Sicht sagen kannst, wohin die Reise geht. Du weißt, dass es denen hier oft so geht, wenn sie in verzweifelten Momenten sind, wenn ihr Dasein trostlos ist. Du hast es oft genug gesehen, wie sie lautlos ihre Lippen bewegen, während kaum noch etwas von ihnen übrig ist. Du siehst daran, was sie einander antun können. Vergiss das nicht. Nimm 4 mit, dann ergeben sie einen Kompass, der dir den Aufbruch in jede Richtung möglich macht. Aber denk daran, es ist nur eine Richtung, du kommst dort nicht an. Der Kompass ist nur das Mittel zum Aufbruch. Dein Koffer wird dir langsam klar. Wenn schon, denn schon, denkst du dir, und es klingt fast wie Trotz, als du ein Stück Moos einpackst. Man soll auf Reisen nicht ohne Begleitung sein, und deine Begleitung muss so ausdauernd sein, dass du sie bis nach oben mitnehmen kannst und sie das überlebt. So also finden Sternbilder statt, denkst du, und schaust den kleinen Wasserbär liebevoll an, wie er im Moos begraben liegt. Mal sehen, wozu er sich da oben entschließt. Er bringt dir Glück, und das brauchst du. Das hast du gelernt von ihm, man geht nicht ohne Talisman. Außerdem hättest du dann jemanden zum Reden, mit dem du deine Erlebnisse teilen kannst. Er wird dich begleiten auf deiner Reise zu den Pionieren, den Pilzen im Sarkophag von Tschernobyl, die dort behutsam das Leben wieder hochfahren. Und wer sagt denn, dass wir entlang der Deformationen nichts wiederfinden von unseren Pfadfinderleitlinien? Ganz klar ist es nie mit diesem Zwischenreich zwischen Leben und Nichtleben. Man sieht es den Wanzen im Umkreis der Kraftwerke an. Wanzen, die über Generationen hinweg auf denselben Sträuchern am gleichen Waldrand leben, meist auf der Unterseite des Blatts, um nicht gesehen zu werden, irgendwo zwischen Zikaden und Blattflöhen. Nichts ändert sich an ihrer Lebensart, aber ihr Dasein verändert sich stetig. Du überlegst, ein paar davon aufzusammeln, als Souvenir. Etwas nimmt man, etwas bringt man immer mit von dort, woher man kam. Ein Abbild des Schreckens, den dein Aufenthalt hier unten gebracht hat. Und vielleicht hören sie dann mal auf zu saufen und huren und Krieg zu führen und beschäftigen sich ernsthaft mit deiner Mitgift. Die aus Aargau trägt ein verkümmertes Muster auf ihrem Schild. Der linke Flügel ist zu kurz und deformiert. Bei der nächsten ist der Halsschild stark gestört, sie ist an dieser Stelle bucklig. Im Tessin ist bei einer das äußerste Fühlerglied weich geblieben, der anderen fehlt gleich ein ganzes Glied. In Berlin hat eine Feuerwanze große Blasen auf dem Thorax, im rechten Hinterbein fehlt der Fuß und das linke Auge hat eine Kerbe. Die aus Krümmel trägt typischerweise die Flügel getrennt und das Hinterbein ganz verdreht. Eine Lederwanze trägt ein großes Geschwür auf ihrer rechten Flügelhälfte. In Schweden hat eine einen wurstartig geformten linken Fühler, an dessen Spitze kleine Borsten wachsen. Die aus Giesinger hat eine Art schwarzen Stachel, der aus dem Auge wächst. Bei der aus Österfernebo hat sich das linke Flügelpaar getrennt. In England, bei Sellafield, zeigt das Abdomen eine kantige Delle. Bei einer weiteren ist auf der Oberfläche des Thorax eine Art Wulst. Die nächste hat ein Gewächs am hinteren Teil des Abdomens. Bei noch einer hat ein brauner Fleck den Thorax zusammengezogen. Einer Blutzikade wächst im Jahr 2 nach Tschernobyl ein Stück Bein aus dem Gelenk. In Seljonimis, einem Dorf im Umkreis, sind bei einer die Flügel unterschiedlich lang, bei der anderen ist gleich der ganze Körper hell und so aufgedunsen, dass sie ihre Flügel nicht schließen kann. In Pripyat hat das Bein der einen nur 2 Krallen und das rechte Flügelpaar ist kürzer als das linke. In Poliskoje fehlt einer am linken Fühler ein Glied, ist die kleine Spitze am Schildchen verbogen und die linke Flügelspitze gefaltet. In Slavutic ist das äußerste Glied hell geblieben. Selten erkennt man die Schäden mit bloßem Auge. Etwas Dreck klebt nun an den Sohlen deiner guten Schuhe und wandert mit. Ein weiterer Pionier im Gepäck von Kontinent zu Kontinent. Eine Melodie will dir nicht aus dem Sinn. 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Sie erinnert dich an das, was fehlt. Und Reisen ist immer auch die Bewegung dorthin. Die nimmst du auf jeden Fall noch mit. So federleicht sie ist, bewegt sie dich. Nimm sie mit und beweg ihr Lied. 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Mein Gott, my girl, wie lautlos du weinst. Manchmal steckt im Wort schon eine Grille. Manchmal werden sie zum Schwarm und fangen an zu wandern. Zirpienje nennt man auch Leid. Dein Koffer fällt dir nicht leicht. Eigentlich willst du ihn gar nicht mehr. Am besten ist alles schon vorbeigegangen, sodass man sich das nimmt, was sich ergibt. Du meinst damit nicht den Rucksack, den man sowieso mit sich trägt. Du meinst den Koffer, den man in die Hand nimmt und sieht. Vom Rucksack spürst du nur sein Gewicht. Aber mit dem Koffer zeigst du dich und wozu er dich entschließt. Am liebsten wäre dir jetzt fremdes Gepäck. Bis zuletzt stehst du in der Ankunftshalle am Förderband und hoffst. Du siehst die Koffer Runde für Runde weniger werden, siehst zu, wie sie vom Band gehoben werden und Richtung Ausgang verschwinden und wünscht ihnen gute Reise. Am Ende bleibt es bei dem einen. Du lässt ihn noch ein paar Runden drehen, als könne er dadurch verschwinden. Erst dann greifst du zu. Es ist wie immer deiner. Warum kann man sich nicht austauschen anhand seines Gepäcks? Du reist mit einem Koffer durch die Welt, der dich nicht gehen lässt. Unterteil besser den Weg, der nun vor dir liegt. Und denk von Mindestabstand zu Mindestabstand. Das ist handhabbarer, wenn es jetzt gleich auf Reisen geht. Wie schnell die Zeit vergeht. Du hast sie schon im Handgepäck, das sich in der Flugzeugkabine verstauen lässt und dich von allen Förderbändern befreit. Während das Flugzeug abhebt, erinnerst du dich an den Tag deiner Ankunft. Nachdem dem gehörnten Schmied nur noch übrig blieb, dich herzustellen und mit dieser Büchse auf die Erde zu schicken, öffnest du sie erst, als dir jemand Aufenthalt gewährt. Ab dann packst du alles aus, was für die hier unten bestimmt ist. All die Sorgen und Übel. Nur die Hoffnung nicht, wohin die Reise geht. Das hatten sie dir eingeschärft. Aber sie haben nicht bedacht, dass du dich wohlfühltest an diesem Ort, an dem du von nun an geblieben bist. Immer ging es ein Stück weiter. Wurde es wieder besser, wussten sie sich zu helfen. Das gefiel dir. Und jetzt sollst du wieder los und packst nacheinander alles ein, was das Dasein so hergibt, damit du es bloß nicht vergisst. Du würdest gern darüber reden. Es ist so vieles, was du jetzt kennst und sogar verstehst. Aber du weißt nicht mit wem, denn der Schmied hat dir, als er dich gebaut hat, nicht die Möglichkeit gegeben, dass man dir zuhört. Jahrtausende lang bist du für sie nichts als ein Hilfsmittel geblieben, das geduldig auf den nächsten Auftrag wartet. Du wolltest eine Losung von ihnen, sie machten daraus erst eine Anweisung und dann ein Befehl. Du wärest bereit gewesen, dich ganz zu offenbaren, sie aber wollten dich lediglich nutzen und nun bedauern die da oben ihre Tat, die sie zuvor so belustigt hat, und die hier unten sind deswegen ganz verängstigt und aufgescheucht, sie ziehen sich zurück und lassen dich spüren, dass es dich gibt. Am Ende bist du allein mit dir und nur in deinen eigenen Gedankengängen verstehst du dich blind. Immerhin. Du eilst dir in Gedanken voraus und führst die Gespräche, an die du dabei denkst. Unmöglich, sie dann zu wiederholen, aber sie unterfüttern die Verbindung und reißt man nicht aus Verbundenheit? Leg deine Wange in die Hand oder die Hand an die Wange und dein Besuch kommt an. Jeder Buchstabe drückt bereits die Entfernung aus, die eine Bewegung mit sich bringt, um laut zu werden. Raus aus der Hilflosigkeit des Zeigens, rein in die Wirklichkeit des Redens. Du reist im Rucksack eines R und auf die Kuppe eines I, von wo du abspringst, um seinen Punkt zu erhaschen. Dass man so auch zum Mond gelangen kann, hast du von Kepler erfahren. Er tut es, um seine Mutter zu retten, die als Hexe angeklagt wird. Also muss er, anstatt über Schneeflocken zu verharren, den Umweg über den Mond nehmen, um ihre Unschuld zu beweisen. Er hat geträumt, schreibt er, er hätte ein Buch gelesen, in dem ein junger Mann erzählt, wie ein Dämon ihm und seiner Mutter erklärt, wie man zum Mond gelangt, von dem er stammt. Die Reise ist für einen Menschen kaum auszuhalten, als würde man von einer Kanonenkugel herausgeschossen, gefolgt von eisiger Kälte und Atemnot und mächtigen Regenfällen. Aber ist man erst einmal oben angelangt, sieht man die Erde mit ganz anderen Blicken. So fühlt sich Freiheit an. Erster Regen reißt Kepler aus seinem Traum und lässt ihn in dem Wissen zurück, dass er reisen muss, um seine Mutter zu retten. Seine Reise findet in Begleitung von über 200 Fußnoten statt, doch am Ende verteidigt er sie mehrfach. Unterwegs zu sein kann auch etwas bewirken, das merkst du dir. Es ist nur mühsam. Du arbeitest schon lange daran, unterschreibst mittlerweile Briefe mit, je länger, je lieber, und hängst sie statt eines Schlosses als Namensschilder an deinen Koffer, damit man ihn, wenn er verloren geht, öffnen kann und etwas über dich erfährt. Du willst dich erklären, wenn auch nur im Nachhinein. Die ganze Zeit warst du da und bliebst unbemerkt. Nur dein Kommen und Gehen richtet etwas an. Du wünschst dir sehr, dass man einmal die Wahrheit erfährt. Dein Koffer ist gepackt. Ganz oben liegt die Angst, damit sie beim Öffnen zuerst entweicht. Sie ist leicht wie Seide, sie ist griffbereit zu jeder Jahreszeit, sie begleitet dich durchs Jahr wie ein Wendebett, wie eine Outdoorjacke und natürlich ist sie ein Pioniertier, atmungsaktiv und wasserfest. Dein Koffer ist eine Blackbox, die alles schluckt und für sich behält, in der aber auch alles so lange verwahrt bleibt, bis sie gefunden wird. Gib Acht und überleg dir gut, wo du ihn verbirgst. Du bist schon so weit gekommen. Vor dir liegt ein Wald, der aus Büchern wächst. Du hältst an und packst deinen Koffer, gibst ihn dann endlich aus der Hand und vergräbst ihn zwischen den Wurzeln. In 100 Jahren wird aus den Schößlingen eine Bibliothek. Für die künftigen Bücher haben wir Pinien gepflanzt. Aussichtsreicher war das Reisen nie, als zu keiner Zeit.

Die Frau und sie verabschieden sich voneinander, um sich vielleicht in 50 Jahren wieder zu treffen. Was willst du eigentlich mal werden? Ruft sie hinter ihr her, als Maria bereits den Schotterweg mit der Aldi-Tüte unter dem Arm hinunterläuft. Polizistin. Polizistin? Alle Achtung. Die Strickblumen längs dem Weg nicken freundlich. Am Hauptbahnhof Zürich nimmt Maria den ersten ICE nach Norden über Basel. Später geht noch einer auf Gleis 4, aber nach Süden. Vom Zugfenster aus sieht sie die stummen Schatten der letzten Schweizer Kühe, zwei gelbe Telefonzellen, eine Litfaßsäule, Topfpflanzen und Straßenlaternen. Ganz viel hat sie die Frau nicht gefragt. Aber manchmal fragt man eben nicht, weil man Angst vor der Antwort hat. Kurz hinter der Grenze sieht Maria Malkovic einen Schwarm Sommergoldhähnchen über einem Baumarkt und später die Sterne. Deutschland. Eine Woche zuvor. Sie hat schon immer gern draußen übernachtet. Seit einigen Nächten schläft Maria hinter dem Geräteschuppen vom Brunnen, wo sie sich morgens auch wäscht. Ein Friedhof ist ein gutes Versteck. Abends kommen die Hasen, tagsüber die Menschen. Von beiden macht sie sich ein Bild. Eines Tages wird sie Volkswirtschaft oder Völkerrecht studieren, um zu wissen, wie die Menschen ticken und der Hase läuft. Das glaubt dir doch kein Mensch, Maria. Maria greift nach dem blassen Mond am Himmel und hält ihn auf seiner Reise zwischen Daumen und Zeigefinger fest. Es ist April und Nacht. Die Gräber um sie herum starren still und freundlich in dieselbe Richtung. Warum sie von zu Hause ausgerissen ist? Weil Frau Küster gesagt hat, du bist verrückt, nachdem Maria vor der ganzen Klasse gestanden hatte, sie wolle ganz schnell erwachsen werden. Warum? Damit in meinem Leben endlich etwas passiert. Dann fahr doch mal weg, Maria Malkovic. Maria war aufgestanden und hatte den Raum verlassen. Ihre Schritte auf dem langen Flur zur Treppe, ihre Schritte auf den Stufen nach unten zum Pausenhof, wie laut die geklungen hatten. In der Ferne, wo ein kleiner Bahnhof war, waren die schnellen Züge ohne Halt durchgefahren. Züge, die durchfahren, werden eines Tages der Wind sein, der mich von ihr fortnimmt, hatte sie gedacht. Maria schaut dem Mond über dem Friedhof ins dicke Grapefruit-Gesicht, das sie noch immer zwischen Daumen und Zeigefinger festhält. Wo will der denn hin, ohne sie? Vorsichtig dreht sie ihn gegen den Uhrzeigersinn zurück. Doch nichts lässt sich ändern. Der Mond über ihr wandert einfach weiter. Sie steht auf und sucht die Chips in ihrem Schuppenvorrat. Als sie zurückkommt, verschwindet der Mond hinter einer dicken Wolke. In der Luft liegt ein Gewitter. Sie setzt sich mit der Chipstüte neben ein Kindergrab und streicht über die feuchte Erde. Ihre Gemüsesaat, ist sie schon aufgegangen? Dora Duwe, 17.06.2012, 23.12.2019. Wenn Liebe einen Weg zum Himmel fände und Erinnerungen Stufen wären, würde ich hinaufsteigen und dich zurückholen. Das beschriftete Grabsteinherz ist aus Stein, aber zum Glück nicht rosa. Gleich am ersten Tag hat Maria das Preisschild von Doras rotem Friedhofslicht gekratzt. Dann hat sie sich überhaupt der ganzen Sache angenommen. So vernachlässigt soll doch keiner in die Ewigkeit reisen müssen. Es gibt zwei Lebensmittelläden in dem Dorf am Rand von Zürich, wo sie sich nach diesem verdammten »Dann fahr doch mal weg, Maria« auf dem kleinen Friedhof eingenistet hat. Es gibt den Albaner und den Aldi-Markt. Bei Aldi hat sie am Tag ihrer Ankunft Proviant für ihre Reise ins Verschwinden mitgehen lassen. Toastbrot, Cola, Chips und Ovomaltine Crunchy Cream. Beim Drehkreuz am Eingang stand ein Drehständer mit Gemüsesamen, Bohnen, Rüben, Tomaten, Radieschen. Sie hat im Vorbeigehen ein paar Tütchen eingesteckt. Zurück auf dem Friedhof hat sie angefangen, das vertrocknete Tannengrün von Doras Grab zu räumen. Dora hat stillgehalten. Totsein heißt, sich die Radieschen von unten anschauen? Oder Dora, hat sie gedacht. Und wer tot ist, ist nur verschwunden, kann aber jederzeit wiederkommen. So wie ein Reisender jederzeit zurückkommen kann. Stimmt das? Oder hilft es nur Dora? Als Maria mit dem Grabbeet fertig war, sagte sie zu sich, du bist ja eine richtige Friedhofsbäuerin, Maria Malkovic. Hoffen wir mal, dass dein Gemüse im Herbst
nicht nach Kind schmeckt. Maria schaut noch immer in den Nachthimmel über dem Friedhof. Wie lange ist sie schon hier? Lange. Die Sterne zucken. In der Ferne hört sie einen ersten Donner. Als der Regen einsetzt, zieht sie sich unter den Dachvorsprung des Geräteschuppens zurück mit einem Buch. Schon als Kind war ein Buch eine Reise hinein in Welten, in denen sie nie sein und in Leben, die sie nie führen würde. Moby Dick heißt das Buch, das jetzt unter dem Vordach des Schuppens wie Beton in ihrem Schoß liegt, während sie hinter den geschlossenen Augen sich selbst auf einem Walfangschiff von Hafenstadt zu Hafenstadt fahren sieht. Alle um sie herum sind stark und unerbittlich. An Bord gilt das Motto: Ich würde sogar die Sonne angreifen, wenn sie mir etwas zuleide täte. Und ich dich, du Gewitter, denkt sie, während es tatsächlich näher und näher kommt. Aber nicht nur das. Unter den tanzenden Buchen, entlang dem Hauptweg, läuft eine Gestalt. Ein Gespenst mit Kapuze? Als das Gespenst näher kommt, sieht Maria, es ist eine Frau. Eine Frau mit Kopftuch, aber keine Türkin oder Araberin oder so. Türkinnen und Araberinnen laufen um diese Zeit nicht allein auf christlichen Friedhöfen herum. Der Wind wird heftiger, wird zum Sturm. Er treibt die Frau vom Hauptweg ab auf das Feld mit den Kindergräbern zu. Blitze reißen sie immer wieder aus der Dunkelheit, während sie näher kommt. Die Frau trägt eine Plastiktüte und bleibt vor Doras Grab stehen. Das glaubt dir doch kein Mensch, Maria Malkovich, hört Maria die Deutschlehrerin Frau Küster sagen. Die Frau geht vor Doras Grab in die Hocke. Einen Moment sieht es aus, als würde sie weinen. Doch sie holt nur eine kleine Kehrichtschaufel aus ihrer Plastiktüte und fängt an zu graben. Zerfetzte Wolken wandern wie eine Herde ausgestorbener Tiere über die Szene, während der Erdhügel schräg vor der Frau, der auch von einem Maulwurf sein könnte, immer fetter wird. Schließlich verschwindet sie im Grab, jedenfalls bis zum rechten Ellenbogen. Wieder sagt Frau Küster etwas in Marias Kopf. Abrupt richtet sich da die Frau aus der Hocke auf und schaut um sich, als hätte sie etwas gehört oder als hätte die Dunkelheit Augen. Das Kopftuch zieht sie tiefer ins Gesicht, wie manche Männer den Hut, wenn sie etwas Schlimmes vorhaben. Maria drückt den Rücken gegen die Wand des Schuppens. Das Buch liegt noch immer wie Beton in ihrem Schoß. Die Frau greift wieder in die Plastiktüte und holt ein quadratisches Päckchen heraus. Es wölbt sich wie ein Kissen. Ein scharfer Blitzpfeil, so einer, der stumm und deutlich Achtung, Lebensgefahr sagt, zackt auf den Scheitel der Frau herab, genau in dem Moment, als sie das Kissenpäckchen ins Grab wirft. Hastig schaufelt sie die Erde zurück. Der fette Maulwurfshügel verschwindet im Loch. Sie drückt die Erde mit den Händen fest, reibt sich die Finger an ihrer Jeans ab und verschwindet mit hochgezogenen Schultern im Regen, der dicht wie ein Vorhang hinter ihr fällt. Eine hohe, knabenhafte Gestalt. Einen Moment lang, denkt Maria, sie hinkt. Kurz darauf ist das Gewitter vorüber und die Wolkendecke reißt auf. Sterne sind zu sehen. Maria geht zu Dora, die immer noch still unter ihrer feuchtschwarzen Erde liegt, in deren Mitte das Friedhofslicht fehlt. Die Frau hat vergessen, es zurückzustellen. Maria nimmt das Licht in die Hand, stellt es aber wieder beiseite und fängt nun selbst an, in der Erde zu wühlen, dort, wo eben noch die Frau gegraben hat. An ein Haus muss sie dabei denken, in jener Straße, in der sie einmal gewohnt hat. Hinter dem Haus floss ein kleiner Fluss. Die Bäume an seinen Ufern sahen bei hohem Wasser wie Damen aus, die ihre Röcke raffen. Das Haus, nur wenige Schritte vom Wasser entfernt, war feucht gewesen wie alle Häuser dort. Putz bröckelte von den Außenwänden, die Scheiben waren zerbrochen und einige mit Pappe verklebt. Im Garten stand ein Nussbaum, Metallrohre lagen herum. Dazwischen wuchs, was wollte, auch Rhabarber und ganz hinten beim Zaun ein Johannisbeerstrauch. In dem Haus wohnte ein Mann, den man nie sah. Nur einmal hatte sie ihn beim Briefkasten getroffen, in Trainingshosen und einem karierten Hemd, das über dem Bauch spannte. In jener Nacht träumte sie dann. Er hätte sich zu ihr umgedreht, hätte lange Wimpern gehabt, die schrumpeligen Lider eines Elefanten und auch einen flehenden Blick und gesagt, sie solle ihn küssen. Küssen, wiederholt Maria am Grab jetzt und gräbt noch schneller. Die Bewegung kommt ihr vertraut vor.
Genauso ist es schon einmal gewesen. Nichts hört auf, wenn es vorbei ist. Eine Sache erlebt man nicht nur einmal. Man erlebt die Dinge, wenn sie geschehen, und jedes Mal, wenn einen etwas daran erinnert, erlebt man sie wieder. Der Elefantenmann in Trainingshosen damals und diese Gewitternacht auf dem Friedhof jetzt sollen etwas miteinander zu tun haben, hört sie die Deutschlehrerin Frau Küster fragen. Das glaubt dir doch kein Mensch, Maria Malkovich. Der Mond taucht zwischen den Wolken wieder auf, als sie das Päckchen aus dem Erdloch nimmt. Es ist eingeschnürt mit einer Nylonwäscheleine über braunem, beschichtetem, wohl wasserdichtem Papier. Maria zieht ihr Taschenmesser, das die anderen in ihrer Klasse Sackmesser nennen, aus der Hosentasche und schneidet die Verpackung auf. Ein gelbes Samtkissen kommt zum Vorschein. Mit einem pilzigen Geschmack im Mund zieht sie den roten Reißverschluss auf. In der Ferne fährt die S-Bahn. Maria greift in das Kissen hinein. Geld. Viel Geld. In großen Scheinen. Der Weg zweigt ab von der breiten Dorfstraße und führt über Schotterberg an. Wie gestrickt hängen die Blumen rechts und links über die Zäune. Unten aus dem Ort dringen Geräusche. Eine elektrische Säge, eine Frau lacht, eine Amsel schimpft und die meist Trockenanlage pustet ihren Rauch in die Luft. Die S3-Bahn, mal Richtung Zürich, mal Richtung weg von Zürich, teilen sich ein Gleis. Und eine hohe, knabenhafte Gestalt geht von Maria her. Sie hinkt tatsächlich, wenn auch nur ein wenig. Durch die Holzlamellen ihres Friedhofschuppens hat Maria vor knapp einer halben Stunde die Silhouette gleich wiedererkannt. Einen Augenblick betrachtete die Frau irritiert das Grab von letzter Nacht. Wahrscheinlich erinnerten ihre Finger sich nicht, das Friedhofslicht zurückgestellt zu haben. Bevor sie den Strauß bunter Feldblumen niederlegte, schaute sie misstrauisch auf das Nachbargrab. Dort weinte ein Gipsengel über ein Kind, das noch jünger gewesen war als Dora. Dann stellte die Frau den Strauß auf die blanke Erde und verschwand rasch wieder. Maria folgte ihr in den frühen Abend hinein. Die ganze Strecke ging sie zu Fuß. Was sind das nur für Leute, die mit über 30 noch kein Auto haben, dachte sie. Am Ende des Schotterwegs liegen drei kleine Kosthäuser, in denen mal Arbeiter aus der Baumwollfabrik unten im Tal gewohnt haben. So wenigstens hat es Maria im vierten Schuljahr in Heimatkunde gelernt, als sie ganz neu in der Klasse, neu in der Stadt und in diesem Land war. Die Frau schließt die mittlere der drei niedrigen Türen auf. Die beiden anderen Häuschen scheinen unbewohnt zu sein. Als die Frau in der Tür verschwunden ist, schleicht Maria sich nah an den gelben Karton neben dem Klingelschild heran. Lotti Rast steht da, mit lila Filzstift geschrieben. Klopfen oder nicht klopfen wäre jetzt die Frage, doch ratlos geht Maria bereits den Schotterweg zwischen den neugierigen Strickblumen wieder hinunter und ins Dorf zurück. Bei der Kreuzung zur S-Bahn betritt sie den kleinen Lebensmittelladen. Drei Albaner, vielleicht Brüder, lehnen an einem Holztisch, auf dem eine orangefarbene Metallkasse steht. Aus den Wohnungen über dem Laden kommt Kindergeschrei. Maria kauft drei Dosen Bier und eine Schachtel Zigaretten. »Bist du denn schon 16?« fragt einer der Albaner. »Ja«, lügt Maria, »gestern geworden.« »Herzlichen Glückwunsch, gab es eine Party?« »Ich war allein«, hört Maria sich sagen. »Das war nicht schön, aber nur, wenn ich daran dachte.« Der Albaner legt einen Schokoriegel oben auf die Zigarettenpackung. Geschenkt, er lacht. Die beiden anderen auch. Jetzt sehen die drei einander noch ähnlicher. Als Maria aus dem Laden kommt, hupt ein Auto. Sie schüttelt eine der drei Bierdosen, reißt sie auf und lässt Schaum in Richtung Wagen zischen. »Hey, hast du eine Hupe in der Hose?« ruft sie dabei. Der Kerl hinter dem Steuer lässt eine Scheibe herunter. »Mit dir kann man wohl auch nicht reden«, schreit er zurück und zeigt ihr den Stinkefinger. »Was bist denn du für eine?« »Ik muk buschu.« »Was?« »Ist albanisch«, sagt sie zu sich selber, »ist nichts für Spießer.« Es ist fast dunkel, als sie zum Häuschen der Frau zurückkommt. Ein einzelnes Fenster auf den Schotterweg hinaus ist erleuchtet. Nicht einmal einen Mann scheint es bei der Frau zu Hause zu geben, nur einen Schreibtisch mit einem Aquarium daneben, das ein bläuliches Licht ins Zimmer wirft. Irgendwo gackert ein Huhn, das längst schlafen sollte. Maria erinnert sich. Vorhin, als die Frau vor ihr hergegangen ist,
ist die mit der Hand an den Zäunen entlang gestrichen, anmutig und in sich selber versunken. Maria ist sich in dem Moment klein, hart und hungrig vorgekommen. Ob die Frau glücklich ist und sie, Maria, unglücklich? Maria starrt auf das erleuchtete Fenster. Was könnte sie selbst, immer noch 14, denn glücklich machen? Vielleicht wie Angelina Jolie auszusehen und mit einem so schönen Gesicht auf schöne weite Reisen zu gehen und endlich so ein Leben wie in einem Roman zu führen? Maria weiß es nicht, aber nimmt an, dass Glück nie so glücklich macht, wie Unglück unglücklich macht. Das liegt auch daran, weil das Unglück immer länger dauert als das Glück. Die ersten Silberlichter blinken am Himmel auf. Im Osten türmen sich gelblich-graue Wolkengebirge. Drüben im Häuschen steht die Frau auf und zieht einen gelben Vorhang vor. Maria steht da und rollt eine nächste Bierdose zwischen den Händen, bevor sie sie öffnet. Freitag. Eine Dame in Blau schiebt wie jeden Tag ihren Rollator über den Hauptweg des Friedhofs, lässt ihn bei einer der Sitzbänke unter den Buchen stehen und pilgert mit einem silbrigen Milchkännchen unermüdlich, krumm und schief zwischen dem Brunnen und einem Grab hin und her, das so gepflegt aussieht wie sie selbst. Heute hat das Beerdigungsglöckchen schon mehrmals geläutet. Gegen 3 taucht ein Junge im Schuppen auf. Er trägt einen Mittelscheitel, gerade wie ein gerader Gedanke. Bist du Kellner? Maria kriecht aus dem Versteck für sie und die Gartengeräte und zeigt auf das weiße Hemd und die schwarz glänzende Hose des Jungen. Ich heiße Beat, sagt der Junge, der so alt sein muss wie sie. Beat, was für ein Name, sagt Maria. Ich hatte mal einen Beat in der Klasse, der hat immer in der Nase gebohrt und die Knösel dann unter die Schulbank geschmiert. Interessant, aber wir beerdigen gerade meine Oma. Cool, hast du auch Geschwister? Nein, du? Mögen dich deine Eltern? Ja. Magst du mich? Hunde mag ich lieber. Was machst du eigentlich hier? Geht dich nichts an. Was machst du sonst? Eine Menge, sagt Maria. Sportverein, Leichtathletik, Rudern. Ich singe auch im Chor und plane im Moment eine längere Reise. An der Veränderung in seinem Gesicht kann sie sehen, dass er sich in sie verliebt hat. Das wird Konsequenzen haben. Er wird wiederkommen und sie muss dann weg von hier. Wo schläfst du? Fragt er. Sie zeigt auf eine Sitzbank beim Hauptweg, wo eben noch der Rollator stand. Ich muss jetzt mal los, sagt der Junge, der Beat heißt. Sie zuckt mit den Schultern. Am Abend kommt er wieder und sieht männlicher aus. Er trägt Jeans und ein Muskelshirt, das ihm ein wenig zu groß ist. Nachdem der Friedhof abgeschlossen worden ist, sitzen sie nebeneinander auf der Rollatorbank und trinken Bier. Maria sagt, ich wollte nie ein Mädchen sein. Nicht wegen der Sache mit der Bluterei alle 4 Wochen, sondern grundsätzlich. Ich wollte immer ein Junge sein, solange ich denken kann. Warum? Wegen der Schiffe. Ich will zur See fahren. Der Junge sagt, ich finde dich sexuell sehr attraktiv. Ich könnte mir vorstellen, mit dir einmal eine Kreuzfahrt zu machen. Wann? Wenn ich mal Zahnarzt bin. Das dauert mir zu lange, sagt Maria. Gegen Mitternacht legt Maria sich auf der Sitzfläche der Bank schlafen. Er rollt sich darunter zusammen. In dem Moment kommt es ihr vor, als wäre sie glücklich. Glücklich wie viele Menschen, die ein schwieriges Leben haben. Denn eigentlich sind die oft glücklicher als die Normalen. Maria fasst einen Entschluss, während sie einschläft. Mit dem gelben Kissen unter dem Arm läuft sie am Samstagnachmittag am Lebensmittelladen der Albaner vorbei zum Häuschen am Ende des Schotterwegs. Sie drückt nicht die Klingel neben dem Schild Lotti Rast. Sie geht auch nicht durch die Tür, die nur angelehnt ist. Maria steigt durch das geöffnete Fenster

0: Mein Kissen? Die Frau macht keine Anstalten, das Kissen aus gelbem Samt an sich zu nehmen. Stattdessen schließt sie den obersten Knopf ihrer blauen Strickjacke und wischt die Finger an der Jeans ab. Wie neulich am Grab, erinnert sich Maria, und plötzlich ist ihr so, als hätte es nicht nur die Geste, sondern die ganze Situation schon einmal gegeben. Oder, Frau Küster? Kurz lauscht Maria in ihren Kopf hinein. Diesmal schweigt die Deutschlehrerin. Maria geht zwei Schritte vor und legt das Kissen auf dem Aquarium ab. Sogleich schwimmt ein Fisch erschrocken gegen die Scheibe. So ein Scheiß mit Reis, denkt Maria. Auch die anderen Fische zucken zurück. Es sind Welse, Prachtschmerlen und Brokatbarben. Eine gute Kombination, weiß Maria, denn sie hat einmal ein Aquarium gehabt, früher, als sie Kind in einem feuchten Haus in der Straße des Elefanten gewesen ist. Damals hat jemand ihr Moosbarben geschenkt, die sehr hübsch, aber charakterlich ziemlich zweifelhaft waren. Wie du, hat Marias Mutter gesagt. Eine bissige Barbe hatte alle anderen Fische so terrorisiert, dass sie nicht an den Verletzungen, sondern ziemlich rasch am Stress starben. Maria starrt auf das Aquarium. Echt, das ist jetzt aber echt Scheiß mit Reis. Das Ding hat keine Abdeckung aus Glas, wie ihr Aquarium damals. Es hat gar keine Abdeckung. Das Kissen ist zwischen den aufgeschreckten Fischen auf den Grund gesunken. Ich heiße übrigens Maria Malkovich, sagt sie, um Haltung zu wahren. Streng sieht sie die Frau dabei an. Haben Sie jetzt das Geld geklaut? Warum? Weil es dann unser Geld ist. Sicher? Ganz sicher. Sollen wir da nicht mal gemeinsam unsere Beute retten, sagt die Frau und krempelt den rechten Ärmel ihrer blauen Strickjacke hoch. 250.000 Franken, 200.000 Dollar, 75.000 dänische Kronen. Erst nehmen sie Trockentücher, dann holt die Frau einen Föhn. Sie haben eigentlich alles ganz richtig gemacht, sagt Maria, als die Frau aus dem winzigen Bad zurückkommt, in dem sie das Licht hat brennen lassen. Wahrscheinlich haben sie gleich nach dem Überfall zwei Paletten Ravioli gekauft und sich in ein Versteck gelegt. Nach 2 Monaten war dann das Gröbste überstanden. 2 Monate. Daran scheitern die meisten, oder? Die Frau lächelt. Eine Bank ausrauben, sagt Maria, kann jeder. Die haben ja die Anweisung, dir gleich das Geld entgegenzuschmeißen. Aber untertauchen kriegt kaum einer hin. Ihre Kumpels haben sie wahrscheinlich am Flughafen schon geschnappt oder irgendwo in einem schicken Hotel in den Bergen beim Geld verprassen oder auf einem Kreuzfahrtschiff. Fast richtig, sagt die Frau, du solltest Krimis schreiben. Hatten sie denn überhaupt Kumpels? Die Frau überhört die Frage und sagt, was schlägst du jetzt vor, Maria Malkovich? Maria schweigt. Setz dich, sagt die Frau und zeigt auf einen blau lackierten Stuhl, auf dem ebenfalls Karteikarten liegen. Maria gehorcht. Machen wir Folgendes, sagt die Frau. Wir stimmen unsere Handlungen aufeinander ab und tun, was du bereits vorgeschlagen hast. Was? Wir teilen. Kann ich Ihnen das glauben? Wieso? Mir zum Beispiel glaubt kein Mensch, sagt Maria. Willst du einen Tee? Fragt die Frau. Lieber Bier, sagt Maria. Ich bin auch schon 16. Eine halbe Stunde später verabschiedeten die Frau und sie sich, um einander vielleicht in 50 Jahren wieder zu treffen. Was willst du eigentlich mal werden? Rief die Frau, als Maria bereits den Schotterweg mit der Aldi-Tüte unter dem Arm hinunterlief. Polizistin. Polizistin? Alle Achtung. Am Hauptbahnhof fuhr der erste ICE nach Norden über Basel. Später ging noch einer auf Gleis 4, aber nach Süden. Vom Zugfenster aus sah Maria Malkovich die stummen Schatten der letzten Schweizer Kühe, gelbe Telefonzellen, alles Mögliche und auch Straßenlaternen und kurz hinter der Grenze den Schwarm Sommergoldhähnchen über dem Baumarkt und später die Sterne. Deutschland.
1: 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Es lasen die beiden Autorinnen. 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
0: 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Es ist 17 Uhr. 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
2: Die Nachrichten mit Kerstin Fischer. Guten Tag.
3: Ich freue mich, dass ich die Gelegenheit habe, jetzt auch mit Feuerwehrleuten noch einmal zu sprechen und ihnen noch meinen persönlichen Dank zu sagen. Und das ist der Sinn meines Besuches heute.
2: Bundeskanzler Merz hat sich im Waldbrandgebiet von Hürtgenwald in der Eifel ein Bild von der Lage gemacht. Ein Feuer hatte dort in der letzten Woche eine Fläche einer Größe von mehr als 400 Fußballfeldern zerstört. Wie Merz' Besuch bei den Bürgerinnen und Bürgern in Hürtgenwald ankam, berichtet Per Diekmanns.
4: Die sagen, das ist eine Art PR-Stunt des Kanzlers. Für viele kommt dieser Besuch zu spät. Manche hätten ihn gar nicht gebraucht. Völlig anders sieht es eigentlich aus, wenn man mit den Einsatzkräften hier vor Ort spricht. Die freuen sich doch sehr über diese Form der Wertschätzung des Bundeskanzlers. Man hat uns da heute bestätigt, dass man sich insbesondere auch über den Zeitpunkt dieses Besuches freut. Ein Vertreter der Feuerwehr, der hatte uns gestern noch gesagt, wenn die Situation hier angespannt ist, dann brauche ich hier keinen Politiker, weil der kann mir im Zweifel keinen Schlauch halten. Und ich glaube, das fasst ganz gut zusammen, wie man hier zu diesem Besuch steht.
2: In Schweden herrscht Trauer und Fassungslosigkeit nach dem Schulattentat von Fagersta. Bei dem Angriff mit einem Schwert wurden gestern am Nachmittag eine 17-jährige Schülerin getötet und zwei weitere Schüler schwer verletzt. Christian Stichler, WDR Stockholm.
5: Auch am Morgen danach ist der Campus der Brinell-Skola im schwedischen Fagersta noch immer abgesperrt. Auf einer Rasenfläche brennen seit gestern Abend Kerzen. Der 18-jährige mutmaßliche Attentäter war selbst einmal Schüler der Schule. Bekannt ist mittlerweile, dass er als Jugendlicher wegen eines gewalttätigen Angriffs auf einen Mitschüler verurteilt worden war. Nach schwedischen Medienberichten soll er kurz vor der Tat ein Schwert auf seinem TikTok-Konto gepostet haben. Das Attentat von Fagersta reiht sich ein in eine Serie von schweren Gewalttaten an schwedischen Schulen. Erst im Februar vergangenen Jahres waren bei einem Amoklauf in Örebro 11 Schüler getötet und 15 verletzt worden.
2: Und auch das ist heute Thema. In Paderborn wird untersucht, wie sich 4 Neugeborene auf der Frühchenstation einer Klinik mit einem Bakterium infizieren konnten. Ein Kind ist daran gestorben, ein weiteres schwebt noch in Lebensgefahr. Die Gewerkschaft der Polizei hat nach dem gestrigen Skandal beim Fußballpokalspiel in Mannheim Konsequenzen gefordert. GdP-Chef Roßkopf sagte der Rheinischen Post, ein Abbruch des Spiels und die Disqualifikation aus dem Wettbewerb wären die richtigen Konsequenzen gewesen. Die USA erheben seit der Nacht zusätzliche Zölle auf bestimmte Produkte aus Kanada. Die Verhandlungen darüber hatten bis zur von Präsident Trump gesetzten Frist keine Einigung gebracht.
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2: Im DFB-Pokal kämpfen gerade 2 Drittligavereine aus NRW um den Einzug in die nächste Runde. Zwischen Duisburg und dem Bundesliga-Aufsteiger Elversberg steht es 1:1. Und Viktoria Köln hat den Zweitligisten Nürnberg zu Gast. Beide Spiele gehen langsam in die Schlussphase. Die Viktoria hatte ihr letztes Spiel in der Liga gewonnen. Aus Köln berichtet nun aus dem Stadion live Holger Dahl, WDR Sport, für unsere Nachrichten.
6: Da war sie, die Riesenmöglichkeit für Viktoria Köln zum Ausgleich, zum 1:1 zu kommen. Aber der Drittligist scheitert freistehend durch Maiko Sponsel. Und so führt hier der Favorit, der Tabellenführer der zweiten Liga, der 1. FC Nürnberg, seit der 56. Spielminute durch das Tor von Piet Skobel mit 1:0. Aber das ist hier eine super spannende, enge Angelegenheit. Kann durchaus sein, dass sich hier der Außenseiter von Viktoria Köln nochmal wieder im Spiel zurückmeldet. Aber noch führt Nürnberg 1:0.
2: Das war WDR aktuell. Das Wetter in Nordrhein-Westfalen bleibt bis zum Abend wechselhaft mit Schauern oder kurzen Gewittern bei 13 bis 18 Grad. In der Nacht klingen die letzten Schauer ab. Bei 11 bis 5 Grad kann sich stellenweise Nebel bilden. Und morgen ist es, nachdem sich der lokale Nebel aufgelöst hat, zunächst locker bewölkt, später dann ganz vereinzelt Schauer. In Nettersheim bis 17 Grad, in Arnsberg bis 19 und in Porta Westfalica bis 20 Grad. Die Zeit, es ist 17.04 Uhr.
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2: 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Heute feiert die katholische Kirche das Fest Maria Königin. Und wir feiern die Himmelskönigin hier musikalisch gleich mit. Im ersten Teil der Vespa gibt es Mariengesänge von großen spanischen Meistern der Renaissance, darunter Tomás Luis de Victoria, Francisco Guerrero und Alonso Lobo. Den Anfang macht das wohl bekannteste Mariengebet überhaupt, Ave Maria, gegrüßet seist du Maria. Hier in einer Vertonung von Alonso Lobo.

Der Coro Victoria unter der Leitung von Anna Fernández Vega mit einem Ave Maria von Alonso Lobo. Alonso Lobo wurde nie so berühmt wie sein Lehrer Francisco Guerrero. Lobo machte trotzdem Karriere. Er wurde Kapellmeister, zuerst in Toledo und später als Nachfolger seines Lehrers sogar an der Kathedrale von Sevilla. Leider sind viele Werke Alonso Lobos verloren gegangen. Bei Francisco Guerrero ist die Überlieferung deutlich reicher. Rund 150 geistliche Stücke sind von ihm erhalten, darunter 19 polyphone Messen. Schon zu Lebzeiten ließ er seine Werke auch außerhalb Spaniens drucken, in Venedig, Paris, Rom und im belgischen Löwen. Eine Strategie, die ihn in ganz Europa berühmt machte. In feierlicher Mehrstimmigkeit vertonte er die marianische Antiphon Regina Caeli, in der mit Maria als Königin des Himmels die Auferstehung Christi gefeiert wird.

Regina Celi von Francisco Guerrero mit Hesperion 20 und der Capella Real de Catalunya mit ihrem Leiter Jordi Savall. Erst vor einer Woche hat die katholische Kirche Maria Himmelfahrt gefeiert und jetzt folgt schon das nächste Marienfest. Die Geschichte von Maria Königin beginnt im Jahr 1954. Papst Pius XII. Hatte damals ein marianisches Jahr ausgerufen, weil 100 Jahre zuvor das Dogma von der unbefleckten Empfängnis verkündet worden war. Der sozusagen krönende Abschluss des Jahres war die Einführung des neuen Marienfests, das zuerst auf den 31. Mai und später auf den 22. August festgelegt wurde. Die Marienverehrung in Spanien ist fast 2000 Jahre alt. Marienwallfahrtsorte gibt es viele, aber haben Sie schon einmal von unserer lieben Frau auf dem Pfeiler gehört? Der Legende nach ereignete sich in Saragossa die erste Marienerscheinung überhaupt. Im Jahr 40 nach Christus. Maria lebt der Überlieferung nach noch, reist der Apostel Jakobus der Ältere durch die Provinzen des Römischen Reichs. In Hispania, wie die iberische Halbinsel damals heißt, kommt er mit seiner Mission allerdings nicht recht voran. Mutlos betet er am Ufer des Ebro. Da erscheint ihm Maria, umgeben von einer Schar Engel, macht ihm neuen Mut und bittet ihn, an dieser Stelle eine Kirche zu errichten. Zurück lässt sie eine Säule aus Jaspis mit einer Marienfigur darauf. Mit seinen Gefolgsleuten baut Jakobus dort, der Überlieferung nach, die erste Kirche, die der Gottesmutter geweiht ist. Heute steht an dieser Stelle die Basilika unserer lieben Frau vom Pfeiler, die größte Barockkirche Spaniens. Jakobus starb später als Märtyrer in Jerusalem. Seine sterblichen Überreste kamen nach Santiago de Compostela, aber das ist, wie man so schön sagt, ein anderer Pilgerweg. Maria wurde in Spanien zur mächtigen Schutzpatronin des Landes. Vor allem im Mittelalter galt sie auch als sanfte, barmherzige Vermittlerin, als Rose ohne Dornen und als Rosa das Rosas, als Rose der Rosen. Wir hören jetzt dieses kleine Juwel, den berühmten Lobgesang Rosa das Rosas aus den Cantigas de Santa Maria.

Musik aus dem 13. Jahrhundert, Rosa das Rosas, ein Marienlobgesang, der im mittelalterlichen Spanien sehr bekannt war. Deutlich zu hören sind darin auch maurisch-arabische Einflüsse, zum Beispiel im Rhythmus. Das Ensemble Mikrologus hat diesen Gesang sehr farbig zum Klingen gebracht. Ulrich Pfeiffer sang und spielte die Drehleier. Zu hören war außerdem die Chitarra Moresca, eine Vorfahrin der modernen Gitarre, die mit den Mauren auf die Iberische Halbinsel kam. Mit Cristóbal de Morales kehren wir jetzt zurück ins goldene Zeitalter Spaniens. La luz de España en la música wurde er genannt, das Licht Spaniens in der Musik. Das ist kein ganz kleiner Beiname. Geboren wurde er um 1500 in Sevilla. Seine musikalische Ausbildung erhielt er vermutlich als Sängerknabe in seiner Heimatstadt. Seine internationale Laufbahn als Sänger und Komponist begann allerdings erst in Rom. Dort sang er in der Sixtinischen Kapelle und wurde sogar vom Papst geadelt. 1544, in seinem letzten römischen Jahr, veröffentlichte Morales eine große Sammlung geistlicher Musik. Darin findet sich auch die Motette Virgo Maria. Maria wird darin als schönste Königin, erhabenste Siegerin, lebendiger Quell, als Rose und Lilie und als vornehmste Fürsprecherin gepriesen. Eine ganze Ehrenkrone in Worten, bevor die Musik überhaupt beginnt.

das Konsortium Carissimi mit der Marienmotette Virgo Maria. Hier in einer Ausführung mit Vokalensemble und Laute von Cristobal de Morales. Das Siglo de Oro, das goldene Zeitalter Spaniens, in der geistlichen Vokalmusik stehen dafür vor allem drei große Namen. Francisco Guerrero und Cristobal de Morales haben wir in dieser Vesperstunde bereits gehört. Der dritte große Meister der spanischen Renaissance ist Tomás Luis de Victoria. Eine gewisse Reiselust verband alle drei. Während Guerrero allerdings immer wieder nach Spanien zurückkehrte, verbrachte Victoria einen großen Teil seiner Laufbahn in Rom. Dort lernte er die Musik Giovanni Perluigi da Palestrinas und die sogenannte römische Schule kennen. Ihr Ideal war kunstvolle Mehrstimmigkeit, aber bitte so, dass man den Text noch verstehen konnte. Eine Forderung, die nach dem Konzil von Trient auch kirchenpolitisch Gewicht bekam. Victoria, selbst Priester, fühlte sich diesem Ideal besonders verbunden. In Rom schrieb er zahlreiche geistliche Werke, darunter viele Mariengesänge. Katharina Bäumel spielt mit ihrer Cappella della Torre nun Victorias Regina Caeli Letare in einer Instrumentalversion mit Renaissance-Instrumenten wie Schalmei, Pommer und Dulcian. Anschließend singt das Londoner Ensemble The Sixteen ein Salve Regina.

Sei gegrüßt, o Königin, Mutter der Barmherzigkeit, unser Leben, unsere Wonne und unsere Hoffnung sei gegrüßt. Unser letzter musikalischer Gruß an Maria war die Vertonung eines der berühmtesten marianischen Gebete, das Salve Regina von Tomás Luis de Victoria. Wir hörten eine Einspielung mit The Sixteen unter ihrem Leiter Harry Christophers. Damit endet der erste Teil der Vesper, heute mit Mariengesängen der spanischen Renaissance. Die Redaktion hatte Susanne Rump, Autorin war Dorothee Prasser. Wenn Sie mögen, bleiben Sie gern dabei. Nach Zeitzeichen und Nachrichten geht es weiter mit Spanien, dann mit volkstümlichen Liedern, lebendigen Tänzen und humorvollen Zarzuelas aus dem spanischen Barock. Die Krone darf Maria behalten, aber die Tanzschuhe stehen schon bereit. Ich bin Ulrike Frohleix und sage bis gleich.

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1: Wenn sich ein Mensch das Leben nimmt, ist das eine Tragödie. Aber wenn sich ein Pfarrer in der DDR mit Benzin übergießt und anzündet, ist das dann ein Akt des Widerstands? Ich bin Uli Hufen und erzähle heute von einem Mann, der weder Held noch Märtyrer war. Aber die Reaktionen auf seinen Tod, die veränderten die DDR.
2: 22. August 1976. Der Pfarrer Oskar Brüsewitz stirbt in der DDR an den Folgen seiner Selbstverbrennung.
3: Also ich habe ja viele Jahre in einer Obdachlosenhilfe gearbeitet, in einer Bekenntniskirche. Und der Pfarrer, den wir da hatten, das war der Pfarrer, der die Glocken hat läuten lassen, als Brüsewitz da vor der Michaeliskirche in Flammen stand.
1: Zufälle können ein leidenschaftliches Interesse entfachen. Der Berliner Historiker Carsten Krampitz weiß das. Aber manches, was wie ein Zufall wirkt, erweist sich auch als gut geplant.
3: Und das wusste der Pfarrer ja nur nicht. Der war auf dem Friedhof. Also Brüsewitz hatte das in seine Inszenierung mit eingebaut.
1: Carsten Krampitz hat über Jahre das Leben und den Tod von Oskar Brüsewitz erforscht. Im Kern dreht sich für ihn alles um eine Frage.
3: Ich bin Jahrgang 69 und ich hatte meine Erinnerung an die DDR, ganz klar. Ich habe ja da gut 20 Jahre gelebt. Und da habe ich gestaunt, war das Leben in der DDR wirklich so schlimm, so schrecklich, dass ein Pfarrer dem lieben Gott seine Seele so hinwerfen musste. Auf so schreckliche Weise. Also was ist denn da passiert?
1: Was also war da passiert? Die nackten Fakten hielt die Staatssicherheit der DDR minutiös fest.
4: Bericht zum demonstrativen Suizidversuch in Verbindung mit staatsfeindlichen Handlungen. Am 18.08.76 gegen 10.20 Uhr übergoss sich der Pfarrer Brüsewitz, Oskar, geboren am 30.05.29 in Wilkischken, Volksrepublik Polen, Familienstand, verheiratet, zwei Kinder im Alter von 16 und 18 Jahren, im Stadtzentrum Zeitz vor der Michaeliskirche mit Benzin und setzte sich mittels Streichhölzern in Brand.
1: Brüsewitz im schwarzen Talar, lichterloh in Flammen, taumelt noch ein paar Meter bis zu einer Telefonzelle. Passanten bringen ihn zu Fall und löschen das Feuer. Vier Tage später erliegt Brüsewitz seinen schweren Verbrennungen.
4: B. benötigte für die Durchführung seiner Tat insgesamt etwa 3 Minuten. Zu dem Zeitpunkt, an dem B. vor der Telefonzelle zum Liegen kam, begannen die Glocken der Kirche zu läuten.
1: Auf zwei Leinwandtransparenten, die Brüsewitz an seinen Wartburg gelehnt hatte, hieß es beinahe wortgleich:
5: Funkspruch an alle. Wir klagen den Kommunismus an, wegen Unterdrückung der Kirchen in Schulen, an Kindern und Jugendlichen.
1: Das war deutlich und doch stellten sich den Zeitzern, der Stadtsicherheit und auch Brüsewitz Brüdern und Schwestern in der evangelischen Kirche vor allem Fragen. Wer war dieser Oskar Brüsewitz? War seine Selbstverbrennung eine politische Tat, ein religiöser Akt oder doch vor allem ein Suizid? Brüsewitz' Tat war ein Schock und sie war rätselhaft.
3: Viele haben in Brüsewitz ja ein Opfer der Christenverfolgung durch die Kommunisten gesehen und so, aber so einfach war das nicht.
1: Oskar Brüsewitz kam 1945 aus Ostpreußen nach Sachsen und erlernte den Beruf des Schuhmachers. Nachdem in Hildesheim eine erste Ehe gescheitert war, kehrte Brüsewitz 1954 zurück in die DDR. In der DDR findet Brüsewitz zum Glauben, doch eine Ausbildung am Predigerseminar in Wittenberg muss er abbrechen. Die Leitung des Hauses hat Zweifel am Bildungsstand des jungen Mannes, an seiner psychischen Stabilität und an seiner Ehrlichkeit.
6: Wir haben dabei nun die Erfahrung gemacht, dass er sich für einen Dienst als Prediger auf keinen Fall eignet.

0: auch im Traum redet und alles. Und er hat eben für seinen General und Feldmarschall, wie er den nannte, hat er eben sonst was getan.
1: Oskar Brüsewitz war im Nationalsozialismus mit Kriegspropaganda aufgewachsen und wurde kurz vor Kriegsende noch in die Wehrmacht eingezogen. Kam vielleicht daher sein radikales Freund-Feind-Denken und das martialische Vokabular, das auch den Abschiedsbrief an seinen Kirchenkreis durchzieht?
2: Liebe Brüder, Schwestern, es ist mir sehr schmerzlich, euch allen die Schande zuzumuten. Ich habe mich zu dieser Tat langsam durchgerungen. Nach meinem Leben habe ich es nicht verdient, zu den Auserwählten zu gehören. Meine Vergangenheit ist des Ruhmes nicht wert. Umso mehr freue ich mich, dass mein Herr und König und General mich zu den geliebten Zeugen berufen hat. Obwohl der scheinbare tiefe Friede, der auch in die Christenheit eingedrungen ist, zukunftsversprechend ist, tobt zwischen Licht und Finsternis ein mächtiger Krieg. Wahrheit und Lüge stehen nebeneinander. Ich grüße euch alle sehr. Ich liebte euch, auch Bruder Hildebrand. Euer Oskar.
3: Das war die Linie, ja, also für Christus die Front stürmen. Er trat an gegen einen totalitären Staat. Er selber war also absolut undemokratisch. Also er ließ keine andere Meinung gelten.
1: Joachim Hildebrand war als Superintendent damals kirchlicher Vorgesetzter von Oskar Brüsewitz.
3: Also ich hatte mir oft gedacht, wenn der Oskar die richtige Macht und Möglichkeit hätte, nun sagen wir mal, ein Kirchenstaat, das Gegenteil zum atheistischen Staat DDR. Ich dachte, oh weh, oh weh, ne? Da werden die anderen aber dann auch nichts zu lachen haben.
1: Brüsewitz predigte stürmisch und unduldsam. Er befestigte ein riesiges Neon-Leuchtkreuz an seiner Kirche und provozierte die staatlichen Behörden mit Transparenten wie »Ohne Regen, ohne Gott geht die ganze Welt bankrott«. Seine Gemeinde verfolgte das wilde Treiben eine Weile mit Staunen, dann blieb sie weg.
0: Die Leute, die Mehrheit der Menschen, auch der Christen, die wollten einfach ein normales Leben haben in der DDR. Und das hat Brüsewitz nicht verstanden.
1: Oskar Brüsewitz hatte im Sommer 1976 Anlass zur Verzweiflung. Seine Gemeinde hatte sich von ihm abgewendet, die Kirchenleitung versuchte, ihm einen Neuanfang auf einer anderen Pfarrstelle nahezulegen. Aber war er auch ein Opfer politischer Verfolgung? Carsten Krampitz bezweifelt das.
0: Es gibt keine Quellen dafür, dass Oskar Brüsewitz Opfer einer Zersetzung geworden ist durch das Ministerium für Staatssicherheit. Die Quellen gibt's nicht. Ja, also ich glaube schon, dass es Stasi-Aktionen auch gegen Brüsewitz gegeben hat. Aber nicht in diesem Ausmaß, dass die ihn dadurch in den Selbstmord getrieben haben. Das glaube ich nicht.
1: Der öffentliche Umgang mit Suiziden ist immer heikel, schon allein wegen der Gefahr von Nachahmern. Aber das war nur einer von vielen Gründen, warum weder Staat noch Kirche aus Oskar Brüsewitz' Tod einen Skandal machen wollten.
4: Auf der staatlichen Seite natürlich, weil man eine Skandalisierung, eine Politisierung, solch einen Protestes, wogegen auch immer er sich gerichtet hat, natürlich verhindern will.
1: Die Leipziger Historikerin Sabine Stach, Expertin für das historische Gedenken an den Feuertod von Oskar Brüsewitz.
4: Aber auch die Kirche hatte daran ein Interesse, denn im Gegensatz zu den sehr schwierigen 1950er Jahren hat man ja sozusagen wenigstens einigermaßen einen Modus vivendi gefunden, hat ein paar Zugeständnisse erhalten und es war sozusagen auch der Kirche daran gelegen, hier keinen Skandal zu erzeugen.
1: Doch der Skandal erließ sich nicht vermeiden. Am 20. August meldete die ARD die Selbstverbrennung von Oskar Brüsewitz und sofort begannen in Ost- wie Westdeutschland politische Kampagnen.
4: Wir stehen in der Bundesrepublik kurz vor einer Bundestagswahl und die Selbstverbrennung von Brüsewitz wird tatsächlich eingespeist in einen Diskurs, der sich auch gegen die Entspannungspolitik, gegen die Ostpolitik richtet.
1: Die DDR und die BRD hatten 1973 gut nachbarliche Beziehungen auf gleichberechtigter Basis vereinbart. Doch besonders die Springerpresse und rechtskonservative Vereine und Verbände liefen dagegen Sturm. Die Nachricht von Oskar Brüsewitz' Suizid kam ihnen

0: gelegen. Wichtiger aber war, was in der DDR passierte. Nachdem die Nachricht von Brüsewitz Tod in der Welt war, reagierten die DDR-Medien so.
1: Magdeburg. Am Mittwoch unternahm der evangelische Pfarrer der provinzsächsischen Kirche aus dem Kreis Zeitz, Oskar Brüsewitz, einen Selbstmordversuch. Ein abnormal und krankhaft veranlagter Mensch, der oft unter Wahnvorstellungen litt.
0: Am 31.08. folgte ein langer Kommentar in der Parteizeitung Neues Deutschland. Unter dem Titel »Du sollst nicht falsch Zeugnis reden« wetterte das Blatt gegen die westdeutschen Medien und verhöhnte den inzwischen verstorbenen Pfarrer. Der Berliner Historiker Carsten Krampitz.
2: Und da sind die Leute, das ist das Spannende, dass erst auf diesen Artikel hin gab es diese Protestwelle. Also manchmal wird der Umgang mit dem Skandal zum eigentlichen Skandal.
0: Innerhalb weniger Tage gingen beim Neuen Deutschland und bei kirchlichen Stellen hunderte Protestbriefe ein. In einem Schreiben an das Zentralkomitee der SED verurteilten 25 junge Marxisten die Verunglimpfung von Brüsewitz. Und auch die Kirchenführung wehrte sich jetzt scharf. Die Historikerin Sabine Stach bringt die ambivalente Haltung der Kirche so auf den Punkt.
3: Ich würde sagen, dass sich die Kirche durchaus vor Brüsewitz gestellt hat, aber vielleicht nicht in jeder Hinsicht sozusagen hinter ihn.
0: Aus guten Gründen. Benachteiligungen und Kränkungen von Christen gab es in der DDR der 1970er Jahre. Jedoch hatte sich die Lage im Vergleich mit den 1950er Jahren deutlich entspannt. Die evangelische Kirche der DDR entwickelte in den 70er Jahren darum das Konzept Kirche im Sozialismus. Das Ziel? Eine Art friedliche Koexistenz von Staat und Kirche.
2: Brüsewitz hat diesen Weg eben nicht verstanden, dass Kirche im Sozialismus keine sozialistische Kirche ist, sondern man nimmt das jetzt an als Ort des Handelns, des christlichen Daseins. Das hat den sehr bedrückt.
0: Doch wie der Staat auf Brüsewitz Suizid reagierte, das ging zu weit und führte zu Protesten und zu Debatten innerhalb der Kirche. Beides trug Früchte.
2: Da gab es dann am 6. März 1978 dieses Staat-Kirche-Treffen bei Honecker im Staatsratsgebäude, wo Bischof Schönherr und die anderen Bischöfe, also nur evangelische, bei ihm waren.
0: Das neue Deutschland zeigte Erich Honecker inmitten der Bischöfe und berichtete von einem konstruktiven, freimütigen Gespräch. Das Treffen und die Berichterstattung darüber waren eine Sensation. Die Freiheit der Religionsausübung, so Honecker, sei bei klarer Trennung von Staat und Kirche verfassungsmäßig garantiert und in der Praxis gesichert.
2: Und das war bei allem Stress, der später sein sollte, bei allen Auseinandersetzungen, hat sich die SED daran gehalten. Aber das war ganz wichtig, dass dieser Freiraum erhalten wird.
0: Ganz allmählich formierten sich in diesem Freiraum die Umrisse einer neuen Oppositionsbewegung in der DDR, die im Herbst 1989 schließlich das Ende der DDR befördert hat. Oskar Brüsewitz' antikommunistischer Furor war den Aktivisten der Friedens- und Umweltgruppen, den Künstlern, Intellektuellen, Punks und Hippies fremd. Aber der Freiraum, in dem sie agierten, war auch das Ergebnis der Debatten, die sein Tod ausgelöst hatte. Für Carsten Krampitz stellte der einsame Tod des Oskar Brüsewitz darum einen Wendepunkt dar in der Geschichte der DDR. Zusammen mit der Ausbürgerung des Liedermachers Wolf Biermann wenige Wochen später.
2: Ich glaube, dass sich die DDR vom Jahr 1976 nicht mehr erholt hat.
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6: Die Nachrichten mit Anja Gavlik. Guten Abend.
7: Das ist Klimawandel. Und ich will allen Leugnern des Klimawandels sagen, Schauen Sie sich das genau an, was hier passiert ist. Das ist der Klimawandel.
6: Bundeskanzler Merz hat bei seinem Besuch im Waldbrandgebiet Hürtgenwald in der Eifel auf den Zusammenhang mit dem Klima hingewiesen. Die Bundesregierung werde alles tun, um den Klimawandel zurückzudrängen, aber man müsse auch mit ihm leben. Thomas Wenkert berichtet.
8: Begrüßt wurde der Kanzler in Hürtgenwald mit Pfiffen und Buhrufen und darauf ging er in seinem Statement auch ein. Er lasse sich von denen, die rumschreien, nicht beeindrucken, sagte Merz, sondern er sei gekommen, um denen zu danken, die beim Löschen dieses Brandes geholfen haben. Ohne die Freiwillige Feuerwehr, das THW und auch die vielen Freiwilligen wäre dieses Feuer im Hürtgenwald nicht so glimpflich zu Ende gegangen, sagte Merz vor zahlreichen Vertretern von Hilfsorganisationen. Merz warnte aber auch davor, dass es in Zukunft häufiger zu solchen Waldbränden kommen werde.
6: Bundesfinanzminister Klingbeil hat sich erneut für eine Übergewinnsteuer für Ölkonzerne auf EU-Ebene ausgesprochen. Unterstützt wird er von den Finanzministern aus Österreich, Italien, Portugal, Polen und Spanien. Hintergrund sind die immer noch hohen Spritpreise. Bei einer Übergewinnsteuer müssten die Energiekonzerne einen Teil ihrer Gewinne abführen. Isabel Karas, WDR Berlin.
9: Die Minister fordern, außergewöhnlich hohe Gewinne von Ölkonzernen in der aktuellen Energiekrise stärker zu besteuern. Die bislang ergriffenen staatlichen Maßnahmen hätten nicht ausgereicht, um die Preise für Unternehmen und Bürgerinnen und Bürger dauerhaft zu senken oder zu stabilisieren. Das schreiben die Minister in einem gemeinsamen Brief, der dem ARD-Hauptstadtstudio vorliegt. In der Bundesregierung ist die Übergewinnsteuer allerdings umstritten. Die SPD unterstützt sie, Wirtschaftsministerin Katharina Reiche von der CDU lehnt sie ab. Bundeskanzler Friedrich Merz hatte eine solche Abgabe an eine EU-weite Regelung geknüpft.
6: Und auch das ist heute noch Thema. Der Rhein hat wieder genug Wasser, sodass weitere Fähren ihren Betrieb wieder aufgenommen haben. Seit heute gilt das für die Fähre zwischen Düsseldorf und Dormagen-Zohn sowie die zwischen Xanten und Wesel. Bundesaußenminister Wadephul hat der Ukraine bei einem Besuch in Kiew weitere Unterstützung versprochen. Er sagte, Anfang kommender Woche wolle er mit US-Außenminister Rubio über zusätzliche Luftverteidigungssysteme für die Ukraine sprechen. Auf dem Flughafen Düsseldorf ist eine Frau von einem giftigen Skorpion gestochen worden, der sich in der Jacke der Reisenden versteckt hatte. Die 52-Jährige wurde in die Uniklinik gebracht.
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6: Fußball-Drittligist MSV Duisburg ist aus dem DFB-Pokal ausgeschieden. Die Duisburger verloren 1:3 gegen Erstliga-Aufsteiger Elversberg. Ein weiterer Drittligist aus NRW, Viktoria Köln, hat sich mit dem 1:1 Ausgleich kurz vor Schluss in die Verlängerung gerettet. Die geht gleich zu Ende. Holger Dahl, WDR Sport, berichtet jetzt live aus Köln-Höhenberg.
10: Noch eine gute Minute und dann gibt's hier Elfmeterschießen in der ersten DFB-Pokalrunde zwischen Viktoria Köln und dem 1. FC Nürnberg. Ich glaube nicht, dass noch was passiert. Maiko Sponsel war der Held für Viktoria Köln. 6. Minute der Nachspielzeit. Da hat er das 1:1 geschossen. Piet Skobel in der 56. Spiel mit dem 1:0 für Nürnberg. Der Tabellenführer der zweiten Liga bekleckert sich hier überhaupt nicht mit Ruhm. Es ist ein Spiel auf Augenhöhe, das wahrscheinlich gleich ins Elfmeterschießen geht.
6: Das war WDR aktuell. Das Wetter in Nordrhein-Westfalen wechselhaft mit Schauern bei 13 bis 18 Grad. In der Nacht klingen dann die letzten Schauer ab bei 11 bis 5 Grad. Morgen ist es, nachdem sich der Nebel aufgelöst hat, zunächst locker bewölkt, später ganz vereinzelt Schauer bei 17 Grad in Brilon, in Rheine 20 und in Heinsberg werden es 21 Grad. Die Zeit 18.04 Uhr.
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11: Mit Ulrike Frohleix. Volkstümliche Lieder, lebendige Tänze, humorvolle Zarzuelas und feierliche Hofmusik. Im zweiten Teil der Vesper reisen wir in einen besonders farbenreichen Winkel des Barock nach Spanien, wo sich viele Kulturen, Stile und Temperamente miteinander mischen. Wir starten mit einem echten Schlager des 17. Jahrhunderts, No piense menguilla ya von José Marín. Darin zieht ein ziemlich ernüchterter Liebhaber über seine ehemalige Geliebte Menguilla her, ironisch, bissig und mit erstaunlich viel barockem Unterhaltungswert.

Welch ein Benehmen, so wird sie nach und nach von allen verlassen. Im Refrain bekommt die liebeshungrige Menguelia keine besonders rosige Zukunft vorausgesagt. Aber bei diesem Barockhit sollte man natürlich auch das Augenzwinkern mithören. Vergnügt vorgetragen wurde er vom Ensemble Private Music unter der Leitung von Pierre Pitzel. Die Geschichte der spanischen Musik ist so vielfältig wie die Geschichte des Landes selbst. Zahlreiche Kulturen hinterließen ihre Spuren. Jüdische, christliche und maurische Musik mischte sich mit den traditionellen Stilen unterschiedlicher Regionen. Nach der Wiedereroberung Spaniens durch die Katholiken im 15. und 16. Jahrhundert setzten sich auch die mehrstimmigen Gesangsrichtungen der Nachbarländer durch. Im Barock öffnete sich Spanien dann besonders stark nach Italien. Das hatte auch mit Hofpolitik zu tun. Durch die Verbindung des spanischen Königshauses mit der Italienerin Isabel di Farnesio kamen immer mehr italienische Musiker und Komponisten nach Madrid. Juan Bautista Cabanilles, Organist, Priester und Komponist an der Kathedrale von Valencia, nimmt diesen italienischen Schwung auf. Das Ensemble Accademia del Piacere unter der Leitung von Fahmi Alkai spielt seine Corrente Italiana.

Spanische Musik. Mit ihr verbinden wir Leidenschaft, Schmerz oder Lebensfreude, Stolz und Sinnlichkeit, gekleidet in feurige Rhythmen oder melancholische Gitarrenklänge. Da denken wir natürlich an den Flamenco, an das besondere Gitarrenspiel, das Rasgueado, in dem die Saiten ganz speziell angeschlagen werden. Sänger und Sängerinnen in typischer Flamenco-Kleidung treten auf und tanzen in einer traditionellen Choreografie, in der nicht nur die kraftvolle Fußarbeit, sondern auch Gestik, Haltung und selbst die Blickrichtung und der Gesichtsausdruck eine Rolle spielen. Oft haben sie noch Kastagnetten zur Unterstützung dabei. Ein Vorläufer des Flamenco ist der Fandango. Padre Martin, Dekan von Alicante, schrieb im frühen 18. Jahrhundert darüber: Die Körper bewegen sich zum Rhythmus der Musik, mit allen Erregungen der Leidenschaft, mit äußerst lustvollen Bewegungen, Fußstampfen, Blicken, Sprüngen. All diese Tanzfiguren überbordend vor unzüchtigen Absichten. Ob der komponierende Mönch Padre Antonio Soler beim Fandango ähnlich moralisch erhitzt war, lassen wir einmal offen. Der Titel klingt jedenfalls erstaunlich harmlos. Fandangos de Norte a Sur. Fandangos von Nord bis Süd. Besetzt ist das Ganze mit Violine, Barockgitarre, Kontrabass und natürlich mit Kastagnetten. Ganz ohne sie wäre der Fandango vermutlich nur halb so verführerisch.

Concerto 1700 unter der Leitung von Daniel Pintinho mit Fandangos de Norte a Sur von Antonio Soler. Aber was wäre Spanien ohne die Gitarre? Einer ihrer großen Meister im Barock war Gaspar Sanz. In seinem berühmten Lehrwerk Instrucción de Música sobre la Guitarra Española erklärt er nicht nur Musiktheorie und Spieltechniken, sondern versammelt auch rund 90 Arrangements spanischer Tänze. Der spanische Musiker Xavier Díaz-Latorre hat sich auf die Zupfinstrumente der alten Musik spezialisiert. Hier spielt er Paradetas, einen Paartanz, auf einer damals gebräuchlichen fünfchörigen Barockgitarre. Und Pedro Esteban sorgt mit der Perkussion dafür, dass niemand den Puls verliert.

Als Maria Theresa von Spanien am 9. Juni 1660 den jungen Ludwig XIV. Heiratete, war das weit mehr als ein königliches Familienfest. Die Hochzeit in Saint-Jean-de-Luz, nahe der spanischen Grenze, besiegelte nach einem mehrjährigen Konflikt auch den Frieden zwischen Frankreich und Spanien. Entsprechend groß wurde gefeiert. Viele Musiker begleiteten das Paar auf seiner Reise durch Frankreich. Französische Stars wie Jean-Baptiste Lully und Louis Couperin, dazu der Italiener Francesco Cavalli und natürlich durfte auch spanische Musik nicht fehlen. Am französischen Hof entdeckte man damals mit einiger Neugier die spanische Komödie. Ein Zeitzeuge wundert sich, die Spanier hätten keine Violinen, dafür aber jede Menge Harfen und Gitarren, sogar zum Tanzen und für die Zwischenakte der Komödie. Juan Hidalgo, der oft als Vater der spanischen Oper bezeichnet wird, steuerte zur königlichen Hochzeit Celos aun de la rematan bei, auf ein Libretto von Pedro Cadarón de la Barca. Diese Oper über Cephalus und Procris aus Ovids Metamorphosen gilt als die älteste erhaltene Oper Spaniens. Daraus hören wir ein Terzett mit der Dienerin Clarín, dem Tempelgärtner Rustico und dessen Frau Floreta. Die drei machen sich über zwei junge Hirtinnen lustig, die in Liebeswirrungen geraten sind. Höfische Oper kann also durchaus auch Klatsch und Tratsch.

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Dos Sagalas venían. Zwei junge Schäferinnen kamen daher. Ein Terzett aus der Oper Celos aun de la ire matan von Juan Hidalgo. Solistisch traten auf Anna Quintanz, Sopran, Victoire Bunel, Mezzosopran, David Tricot, Countertenor und Virgil Ancelli, Bariton. Dazu sang der Chœur de la Compagnie La Tempête und es musizierte Le Poème Harmonique unter der Leitung von Vincent Dumestre. Juan Hidalgo hat damit nicht nur die erste spanische Oper komponiert, er hat auch die Zarzuela erfunden. Diese Gattung ist ein bisschen mit der französischen Opera Comique oder der deutschen Operette verwandt. Mal wird gesungen, mal gesprochen und oft kamen Volkslieder oder gerade beliebte Schlager dazu. Man könnte sagen, die Zarzuela wusste schon früh, wie man das Publikum bei Laune hält. Der Madrider Hofkomponist José de Nebra machte aus der Geschichte der Priesterin Iphigenia eine ziemlich temperamentvolle Zarzuela. Iphigenia soll in Taurus ihren eigenen Bruder Orestes opfern, keine besonders entspannte Familiensituation. Daraus hören wir Rezitativ und Arie der Fürstin Dircea, Iphigenias Gegenspielerin. Gozaba el pecho mio, mein Herz erfreute sich. Dircea blickt schmerzlich auf die verlorene Ruhe ihres Lebens zurück. Dann kippt die Trauer in Raserei und sie schleudert ihrem untreuen Geliebten Polidoro ihren ganzen Zorn entgegen.

Rezitativ und Arie der Odissea, Gozaba el Pecho Mio, aus der Zarzuela Ifigenia en Tracia von José de Niebla. Erst klagend, dann explosiv und furios vorgetragen von Maria Bayo. Begleitet hat sie Al Aire Español unter der Leitung von Eduardo López Banzo. Jetzt verlassen wir für einen Moment den Hof und folgen einem Musiker, der offenbar nicht lange an einem Ort blieb, Bartolomé de Selma y Salaverde. Er stammte aus dem kastilischen Cuenca, war Augustinermönch, Dulcianspieler, Fagottist und Komponist, reiste durch Mitteleuropa und landete schließlich als Fagottist in der Hofkapelle von Erzherzog Leopold V. in Innsbruck. Seine Bearbeitung von Vestiva i Colli geht auf einen berühmten Satz von Giovanni Pierluigi da Palestrina zurück. Man könnte sagen, einen echten Petrarca-Hit der Renaissance. Selma y Salaverde macht daraus eine kunstvoll verzierte Instrumentalversion, ganz im Geist der venezianischen Musik. Zu hören sind Blockflöte, Violone, Theorbe und Cembalo.

Festiva i Colli, einst ein berühmtes Lied von Palestrina, hörten wir hier in einer Instrumentalversion von Bartolomé de Selma y Salaverde mit Sophia Schambeck, Blockflöte, Mariona Matteo Carles, Violone, Leon Jennecke, Theorbe und Andris Slota, Cembalo. Unser nächstes Musikstück bringt uns wieder zurück in die typisch spanische Klangwelt. Kennen Sie den Begriff Jacara? Das ist ein spanischer Tanz, der im 17. Jahrhundert besonders eng mit der Barockgitarre verbunden war. Sehr beliebt war die Jacara auch zwischen den Akten deftiger Komödien, also genau dort, wo das Publikum ohnehin schon in bester Laune war. Unser Beispiel stammt von Lucas Ruiz de Ribayas. Pepe El Abichuela spielt Flamenco-Gitarre gemeinsam mit dem Ensemble L'Arpeggiata unter der Leitung von Cristina Pluha.

Alcácaras von Lucas Ruiz de Ribayas mit Pepe el Habichuela an der Flamenco-Gitarre und dem Ensemble L'Arpeggiata unter der Leitung von Cristina Pluha. Am Ende unserer Reise durch das barocke Spanien lassen wir noch einmal die Saiten tanzen. Das Ensemble Forma Antiqua kommt selbst aus Spanien und beim Fandango muss man ihnen vermutlich nicht lange erklären, wo der Puls sitzt. Daniel Sapico spielt die Theorbe, sein Bruder Pablo Sapico die spanische Barockgitarre.

0: ein Fandango von Santiago de Murcia mit Daniel und Pablo Sapico an Theorbe und Gitarre, Mitglieder des Ensembles Forma Antiqua. Und damit endet unser Streifzug durch die barocke Klangwelt Spaniens. Gerne laden wir Sie zum Nachhören ein. 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Autorin der Sendung war Dorothee Prasser, die Redaktion hatte Susanne Rump. Ich bin Ulrike Frohleichs und ich wünsche Ihnen noch ein schönes Radiowochenende.
1: 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Es ist 19 Uhr. 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
2: Die Nachrichten mit Anja Gavlik. Guten Abend. Bundeskanzler Merz hat sich im Waldbrandgebiet von Hürtgenwald in der Eifel ein Bild von der Lage gemacht. Das Feuer dort hat eine Fläche in der Größe von mehr als 400 Fußballfeldern zerstört. Es war der größte Waldbrand in der Geschichte Nordrhein-Westfalens. Wie der Besuch von Merz von den Bürgerinnen und Bürgern in Hürtgenwald aufgenommen wurde, beschreibt Hajo Felten.
3: Ja, nicht nur positiv. Merz' Besuch wurde auch von Pfiffen und Buhrufen begleitet. Viele Bürgerinnen und Bürger hätten sich einen früheren Besuch gewünscht. Die Feuerwehrleute, bei denen sich Merz mit dem Besuch bedanken wollte, begrüßten dagegen, dass der Kanzler erst jetzt gekommen ist. Einer von ihnen meinte, er brauche beim Löschen keine Politiker, sondern Leute, die einen Löschschlauch halten könnten. Merz wies in seiner Dankesrede auch auf den Zusammenhang mit dem Klima hin. Der Waldbrand sei eindeutig Folge des Klimawandels. Die Feuer waren vor gut einer Woche ausgebrochen und hatten die Feuerwehr tagelang in Atem gehalten. Der Waldbrand bei Hürtgenwald gilt als der größte in der Geschichte von Nordrhein-Westfalen.
2: Und auch das ist heute Thema. Kanada hat angekündigt, Gegenzölle von den USA zu verlangen. Die schlagen seit heute zusätzliche Zölle auf bestimmte kanadische Produkte auf. Bei schweren Unwettern sind im Nordosten Spaniens 11 Menschen verletzt worden. Auf einem Campingplatz und im Hafen von Roda de Bera stürzten Mauern ein. Ein Roboter hat den 100 Meter Weltrekord des Jamaikaners Usain Bolt unterboten. Das Modell Blitz des Smartphone-Herstellers Honor brauchte nach einem Bericht des chinesischen Fernsehens nur 9,32 Sekunden und war damit 26 Hundertstel schneller.
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2: Fußball-Drittligist Viktoria Köln ist aus dem DFB-Pokal ausgeschieden. Die Kölner gingen gegen den Zweitligisten 1. FC Nürnberg mit einem 1:1 ins Elfmeterschießen und verloren das mit 4:5. Arminia Bielefeld aus der zweiten Liga spielt gerade beim Drittligisten Groß Asbach. Das Spiel hat nicht gut für die Arminia angefangen. An Katrin Rose, WDR Sport. Jetzt sieht es aber besser für sie aus, oder?
4: Genau so ist es, denn aktuell ist Halbzeit und in dieser Halbzeit ist Arminia Bielefeld überraschend mit einer Führung gegangen. Dabei lagen die Arminen zurück. Seit der 12. Minute, da hatte Rahn getroffen für Groß Asbach. In der 40. sorgte Russo dann aber für den Ausgleich. Und weil der Drittligist hier aus Groß Asbach mehr Räume ließ und Bielefeld sehr viel investierte, nach diesem holprigen Start war es dann in der 42. Minute Rodowski, der getroffen hat. Und so steht es hier immer noch 2:1 für Bielefeld.
2: Das war WDR aktuell. Das Wetter in Nordrhein-Westfalen. In der Nacht klingen die letzten Schauer ab, 11 bis 5 Grad. Morgen ist es zunächst locker bewölkt, später ganz vereinzelt Schauer bei 18 Grad in Lüdenscheid, in Bielefeld 20 und in Jülich 21. Die Zeit 19.03 Uhr.
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5: Heute mit Sascha Zien. Schönen guten Abend. Vor fast 10 Jahren ist der Bestseller von Julia Enders erschienen. Darm mit Charme, quasi ein Pamphlet für ein unterschätztes Organ. Und der Hörspielautor Hendrik Quast, der geht noch einen Schritt weiter. Bei ihm kann der Darm plötzlich sogar sprechen. In seinem Hörspiel-Podcast mit dem sprechenden Titel Schleimscheißer wird der Darm zur Bauchrednerpuppe. Und zwischen Wartezimmern, chronischen Entzündungen und speziellen Bewältigungsstrategien wird aus dem Selbstgespräch tatsächlich ein Beziehungsthriller, in dem es am Ende dann um die Frage geht, wer bei einer Krankheit eigentlich das Sagen hat. Die Patienten, die Medizin oder am Ende doch die Krankheit selbst.
6: Viele Leute fragen mich ja auch, was ist dein Therapieerfolg mit dem Bauchrednern? Und dann,
7: ja, was antwortest du denn dann?
6: Ja, also ich antworte meistens, dass ich das als Darmrednern verstehe. Das heißt, ich habe mit meiner eigenen Krankheit gelernt, sprechen zu können.
7: Ja, also mit mir.
6: Genau.
7: Gluten, Norgen, glutenardend, meine Lieblingsdorfmenschen da draußen. Hier spricht wieder der Schleimscheißer, die Krankheit in Ado.
6: Abo, die Krankheit im Abo. Ich bin Hendrik Quast, ich sitze hier am Podcast-Table und unterhalte mich mit meiner Darmkrankheit. Wir sind der Bauchredner-Hörspiel-Podcast für das kranke Bauchgefühl, ungeschnitten und unheilbar.
7: Der Darmtheater-Podcast, in dem ein Inner zwei Dinge gleichzeitig denkt und fühlt.
6: Und niemanden etwas schuldig bleibt.
7: Und noch eine kleine Trigger-Warning.
6: Bei dieser Sendung handelt es sich um einen chronisch entzündlichen Darm-Podcast.
7: Das heißt, ich gehe nie wieder weg. Das heißt, ich habe kein Happy End.
6: Solltet ihr ähnliche Symptome haben, sucht direkt einen Facharzt auf.
7: Facharzt, Facharzt, Facharzt. Ohne mich würde es diesen Facharzt gar nicht geben. Und diese Sendung im Übrigen auch gar nicht. Dann!
6: Wir sitzen hier praktisch noch gefühlt am Frühstückstisch nach dem ersten Kaffee.
7: Das ist kein Geheimnis. Strich, Keramikabteilung haben wir heute noch nicht besucht. Bedürfnisanstalt, Porzellanthron, Kachelkabinett, Donnerdalken.
6: Was soll das?
7: Ich rede mit mir selbst.
6: Selbst? Wieso?
7: Machst du doch auch.
6: Ich bin echt von meiner eigenen Stimme überfordert.
7: Du klingst wirklich komisch. Hast du eine neue Zahnlücke?
6: Nee, alles OP da oben. Wieso?
7: Deine Dauchrednerstimme hört sich nicht richtig an. Machst du noch ein ordentliches Dauchrednergesicht?
6: Eigentlich schon.
7: Mach erstmal das schöne Grinsegesicht, genau. So, dann leg mal los.
6: Ich, du, ich. Mach den Mund zu. Du, ich, du. Mund zu. Du, ich. Ach, fuck.
7: Einfach reinfahren. Das Knöpfchen drücken und reinfahren. Ich hör's schon im Ohr.
6: Oh, ich finde, der macht ein richtig angenehmes Bauchgefühl. Hier kommen unsere Themen heute.
7: Also ich finde, ein Judy Leons-Jingle muss kränker klingen. Da muss man sofort denken, 13 Jahre krank. Das muss zünden, der muss richtig anstecken.
6: Also ich finde, egal ob du krank oder gesund bist, der bringt den Darm richtig gut drauf. Also, heute unsere Themen. Bauchgefühlverlust, meine Darm-OP und wohin geht das Gefühl? Angst vor dem Vertretungsarzt. Rasierst du dich vor der Darmspiegelung oder machst du die Hochsteckfrisur? Die Schöne oder das Biest? Welches Disney-Tattoo stichst du dir auf Immunsuppression?
7: Tin. Wann können wir denn endlich wieder was singen?
6: Im Podcast wird geredet. Darmkrank sein oder nicht darmkrank sein? Das ist hier die Frage.
7: Ganz ehrlich, viele Hörer beschweren sich, dass wir zu viele Themen in eine Folge packen.
6: So sieht ein darmkranker Podcast eben aus. Minimalismus können wir nicht. Wir sind viele, wir sind autoimmunmodelliert, unkontrollierbar, unheilbar und ungeschnitten.
7: Okay, genug davon, genug Poetik. Mich würde ja mal interessieren, die sich deine Entzündungen, die sich deine Entzündungen in deinen Entern anfühlen. Weißt du, wie ich meine?
6: Wie Bauchschmerzen halt. Schmerzmäßig bist du nichts Besonderes.
7: Ach, quatschen, bis der Arzt kommt. Nicht gibt's nur einmal. Was sagst du denn, denn so ein Kranz?
6: Das sind echt gleich die schwersten Wörter am Anfang, oder?
7: Ja, das denke ich auch. Was sagst du denn, wenn so ein Kranz kommt?
6: Nichts, der kommt und geht halt.
7: Kein Wunder, dass alle sagen, du siehst gar nicht krank aus. Wer soll das verstehen, dass ich unheil da bin? Sag's den Leuten einfach. Aua, autsch.
6: Nicht so, nicht jetzt. Es ist viel zu früh.
7: Wann bist du denn ins Bett?
6: Mitternacht. Ich hab noch was gelesen, Fernsehen, sowas halt.
7: Früher ist immer besser als später.
6: Tu nicht so. Wo ist eigentlich dein Puppenmikro?
7: Vergessen. Ich hatte so eine Art Mikrotrauma in der Todcast-Thematik. Ich kann doch bei dir nicht reinstreichen.
6: Ungern.
7: Die sind eh eins. Hört man nicht denn gut?
6: Den Umständen entsprechend.
7: Bin ich zu nah dran oder was?
6: Wir können dir gerne auch noch eins anstecken.
7: Bitte nicht! Außerdem checkt das eh keiner. Die Leute sind schon überfordert genug mit der ganzen Situation. Ganz ehrlich, Dauchredner Hörspiel Podcast klingt zwar azi-fazi, kann aber nicht klappen. Mir ist heute Morgen wieder aufgefallen, dass man uns gar nicht sieht.
6: Man sieht dich auch sonst nicht. Als Darmkrankheit bist du von Natur aus unsichtbar.
7: Es kommt immer darauf an, wer guckt. Ich will doch nur, dass du erfolgreich bist. Du solltest es mal in Tina versuchen, so zum Beispiel. Ihr stricht eure kranke Dauchrednerstimme und an ihr dran hängen noch mein Dauchredner. Also Lippenkontrolle, Hendrik, ist das A und O. Die haben schon einige Dauchredner beim Radiomachen verloren. Die werden denn so lippenfaul. Also achte auch hier genau auf dein Dauchrednergesicht und deine schlierigen Buchstaben.
6: Problemlaute heißt das. Wichtig ist außerdem am Ende, dass man uns hört. Es geht um Stimmen. Darmkrankheit auf dem Ohr.
7: Gott, die Hörer werden auch echt immer dünner. Wer kauft das? Dudenzauber ohne Dude.
6: Das sind deine schwierigen Buchstaben.
7: Nee, das sind deine schwierigen Buchstaben.
6: Okay, also Budenzauber ohne Bude. Ich liebe die Hörer. Ich bin immer wieder begeistert, wie nah ihr uns an euch heranlasst.
7: Das würde ich jetzt auch sagen. Sonst bleibt ja keiner dran. Und guck nicht so ernst.
6: Es war ein bisschen überfordernd, gerade in die Augen zu gucken, ehrlich gesagt.
7: Da hundern.
6: Ich weiß nicht. Bin mir auch nicht so sicher, was.
7: Na, was willst du sagen? Na, sag's doch.
6: Bin mir auch nicht so sicher.
7: Na los!
6: Das ist echt so ein Drama-Psycho.
7: Na und? Sag den Satz.
6: Ich bin mir auch nicht so sicher, was das Bauchrednern aus mir gemacht hat.
7: Was hat es denn gemacht?
6: Weiß ich nicht. Irgendwas, was auf jeden Fall komisch ist.
7: Also ich fahre mal lieber den Song jetzt rein hier.
6: Manchmal vergesse ich echt, wie du aussiehst.
7: Wie bist du das denn?
6: Ja, weiß ich nicht, wenn man in Remission ist, dann kann es schon passieren, dass ich nicht mehr so viel an Krankheit denke.
7: Also, mich kann man doch eigentlich nicht vergessen.
6: Ja, das stimmt.
7: Beschreib mal, wie ich aussehe.
6: Du bist eine orangefarbene Klappmaulpuppe und naja, du hast keine Haare. Und der Kopf ist aus Schaumstoff mit einem Frottibezug. Und erinnert an einen Totenschädel.
7: Das klingt gut.
6: Hast nur ein Auge. Und das eine Auge ist zugenäht.
7: Und warum habe ich jetzt diesen Körper da unten dran?
6: Ja, das ist ein Zwei-Teile-Körper.
7: Ich fände es besser, wenn alles eins ist. Ich komme damit nicht so richtig gut klar, dass ich so zerteilt bin.
6: Wieso? Ich habe dich doch zusammengefügt. Du bist doch jetzt eins.
7: Ja, aber trotzdem. Wie wäre es, wenn ich einen neuen Körper hätte?
6: Und was denn mit dem Kopf?
7: Na, das Puppengesicht, das bleibt.
6: Wir könnten dir tatsächlich aber auch mal ein neues Auge verpassen.
7: Ja, das finde ich eine gute Idee. Darum muss das überhaupt zugenäht sein.
6: Keine Ahnung, das war mal so eine künstlerische Entscheidung. Weißt du, was ich neulich bei Five Guys gesehen habe?
7: Was ist das?
6: Ja, ich sollte mir lieber nicht sagen. McDonald's, irgendein Burger-Restaurant halt. Da bin ich aufs Klo gegangen und dann plötzlich ist mir jemand entgegengekommen, ohne Auge.
7: Wie ohne Auge?
6: Ja, also ein Auge war halt irgendwie so eine, nur die Höhle. Und das hat mich auch ein bisschen an dich erinnert.
7: So Daisy-Jesus-mäßig?
6: Ja.
7: Das ist doch eigentlich ganz schön. Du hast dich total verändert seit der letzten Episode. Bist du in Remission?
6: Ja.
7: Dann muss ich jetzt gehen.
6: Nee, bleib. Wir wollen das doch zusammen zu Ende bringen.
7: Nee. Aber nur, wenn ich nicht rausgeschnitten werde.
6: Ja, okay.
7: Dann hast du manchmal Angst vor einem Tauchgesichtverlust?
6: Was soll denn das sein?
7: Naja, stell dir vor, die Leute denken nicht mehr, dass du krank bist.
6: Naja, eigentlich nicht. Dein Frotti-Bezug ist auch auf jeden Fall ganz schön ramponiert mittlerweile. Also, da sind viele Sachen passiert und die Klappmaulpuppenlippen haben auf jeden Fall nicht mehr so eine glänzende Farbe wie vorher.
7: Ja, da kommen die Kontraste gar nicht mehr richtig raus. Aber das wäre doch eigentlich auch gut, wenn du noch ein bisschen kränker aussehen würdest. Hast du mal überlegt, ganz krank zu sein?
6: Wie ganz krank zu sein?
7: Naja, einfach nur noch krank zu sein.
6: Das reicht doch nicht.
7: Wieso? Darum musst du das immer in irgendwas übersetzen. Ist doch Quatsch. Reicht doch einfach zu sagen, ich bin krank.
6: Wie, das reicht.
7: So, dann machen wir mal weiter. Hier noch einen Trenner setzen. Trenner.
8: Der Studio-Umbau.
7: Follow-up. Ja, schlimmer als das hier ist nur Handwerker im Klo und du hast einen Shoot.
6: Ja, wir haben hier alles abwischbar angefangen umzubauen. Und wenn sich die Architektur innen verändert, dann sollte man manchmal auch verändert. Wenn sich die Architektur innen verändert, sollte man manchmal auch die Architektur außen verändern.
7: Wer soll das gut finden? Podcasten kannst du eigentlich überall machen. Du brauchst dazu einfach nur einen Podcast-Tadel und nicht mehr. Das reicht doch aus. Was soll denn das noch? Du kannst das auch aus dem Bett heraus machen.
6: Ja, es ist schon wichtig für mich und es wird immer wichtiger, dass man die WC-Distanz auch zum Ort des Geschehens einfach ein bisschen verringert und dadurch einfach ja auch Barrieren abbaut, Distanzen abbaut. Keine Ahnung, Barrieren sollten wir nicht sagen, aber einfach den Weg etwas kleiner macht. Ich finde das auch tatsächlich für die Bauchrednerei eine total wichtige Erneuerung. Weil was wir schaffen und was wir machen, ist, das Bauchredner nochmal echt ein richtiges Stück nach vorne zu bringen. Es ist, ich stelle mir manchmal vor, dass es echt auch noch diesen Shift gibt, dass man vom Bauchredner tatsächlich Darmrednern irgendwann sagt. Also, und dadurch das Bauchredner einfach richtig, nochmal eine richtig schöne, auch, Gegenwärtigkeit gibt oder so.
7: Keine Ahnung. Ich finde, Bauchrednern kommt aus dem Reich der Zauderei und da sollte es auch bleiben. Was ist das eigentlich, ein komisches Tuch hier?
6: Krankheit als Weg. Oh nee, komm. Das ist ein alter Schinken. 1983.
7: Da bist du doch geboren.
6: Nee, 85 bin ich geboren.
7: Ach so. Ja, da liest das doch mal vor. Das hat doch hier auch dazu geführt. Das ist doch unser Namensgeber.
6: Die Krankheit als Weg?
7: Nee, nicht die Krankheit als Weg. Der Schleimscheißer. Lies es vor.
6: Ein Schleimscheißer. Also echt so hanebüchen.
7: Egal. Ich liebe es. Ist mein Lieblingsbuch.
6: Du kannst nicht lesen.
7: Also ich mag das so gern hören. Mein Lieblingsvorlesebuch. Los, mach mal mit deiner drei Fragezeichen Stimme.
6: Du kannst gar nicht drei Fragezeichen sagen.
7: Doch. Fragezeichen.
6: Nicht schlechter Witz. Also, ein Schleimscheißer kriecht einem anderen hinten rein, um sich lieb Kind zu machen. Doch dafür muss er seine eigene Darmpersönlichkeit opfern.
7: Steht da wirklich Darmpersönlichkeit?
6: Nee, das habe ich einfach so mitgelesen, krass. Also, dafür muss er seine eigene Persönlichkeit opfern, muss auf sein eigenes persönliches Leben verzichten, um dafür das Leben eines anderen leben zu können.
7: Das klingt wie Bauchrednern.
6: Ja, ein bisschen. Aber wer ist denn die Puppe und wer ist die Krankheit?
7: Keine Ahnung. Ist mir zu kompliziert. Der Typ hat echt einen Rad.
6: Es geht noch weiter. Kriecht man jemand anderen hinten hinein?
7: Wie bei einer Bauchrednerpuppe.
6: Ja, wie bei einer Bauchrednerpuppe. Bauchrednerpuppe. Klappmaulpuppe. Klappmaulpuppe. Also, kriecht man jemand anderen hinten rein, so lebt man dort mit ihm in symbiotischer Einheit.
7: Das ist bei uns anders.
6: Wieso?
7: Na, du packst mich auch total aus dem Koffer.
6: Ja, das stimmt auch. Blut und Schleim sind Lebensstoffe, sie sind uralte Symbole des Lebens. Was ist das für ein bescheuerter Satz, oder? Führt nirgendwo hin. Aber Stichwort Koffer, wir sind bald wieder auf Tour.
7: Oh nee.
6: Wieso nicht?
7: Ich habe keinen Bock auf diesen Koffer.
6: Wenn ihr jetzt auch gerade wieder was plant, wenn ihr auf Tour geht, vielleicht auch junge Bauchredner seid oder Junior-Bauchredner, sagt man, glaube ich. Wenn ihr Junior-Bauchredner seid oder auch in Urlaub fahrt oder auf Kur fahrt zum Beispiel, dann ist immer wichtig, dass ihr eure Reise gut plant. Das heißt, ihr solltet die Flugzeiten immer oder ICE-Zeiten immer um den Problemkörper herum buchen. Das heißt, immer früher in den Morgenstunden ist immer eine gute Zeit vor dem ersten Stuhlgang oder nach dem ersten Stuhlgang. Das ist wirklich euch überlassen. Aber wichtig ist, dass ihr eben immer in WC-Nähe seid und die Flugplätze meistens weit vorne oder weit hinten bucht, damit ihr direkt in der Toilette drin seid. Also da an der Toilette dran seid.
7: Und dann ist nur noch das große Problem, dass da dann Klotartier.
6: Ja, natürlich, also was passieren kann, falls du das meintest.
7: Ja, das meinte ich.
6: Dass ihr um den Problemkörper alles herum bucht. Das heißt, ihr nehmt euch am besten auch euer eigenes Klopapier mit, weil das kann immer eine Herausforderung sein, dass denn da ein anderes Klopapier auf dem Klo ist.
7: Also stell dir doch vor, da ist das ganz raue und du musst damit einfach versuchen, das ganze Geschäft, also nicht, du hast überall hingestritzt und du musst nicht versuchen, da komplett deine Präsenz, deine Sichtbarkeit zu verringern. Auf so einer Flughafentoilette,
6: ja. Das hält mich nicht davon ab, auf Tour gehen zu wollen.
7: Ja, ich dachte, ich könnte es ja wenigstens mal versuchen. Anal ist nämlich keine Tankstelle. Lieder schon losziehen, wenn's drückt und nicht erst, wenn der Stift schon nahlt.
6: Ich hatte jetzt neulich die Idee, ob man so ein Archiv mit Klospülungen anlegen sollte. Wenn ich jetzt auf Reisen bin, ich habe auch im ICE neulich, habe ich eine krasse Klospülung. Das war wirklich so ganz schnell runter. Und ich finde, das ist so ein inspirierender Sound manchmal, dass ich mich frage, könnte das nicht toll sein, ganz viele von diesen Klospülungen auch aufzunehmen und die auch in so einer Art Databases zusammen zu haben. Und vielleicht ist das für euch auch eine tolle Idee, wenn ihr auf Reisen seid, dass ihr mal anfangt, auch eure Klospülungen aufzunehmen. Und wenn ihr was Tolles habt, dann könnt ihr uns das natürlich auch gerne mal rüberschicken. Und vielleicht seid ihr dann bald auch bei uns hier im Podcast.
7: Das ist eine scheiß Idee. Das führt euch zu nichts hin. Ich glaube, dieser ganze Darmstudio-Undau tut dir überhaupt nicht gut. Ture Hydris. Krankheit ist Krankheit. Ich mache hier einfach mein Geschäft.
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10: Wir haben eine Voice Message reinbekommen. Ich spiele die mal ab.
11: Hallo, lieber Scheibenscheißer. Ich war neulich bei meinem neuen Gastroenterologen und da saß im Wartezimmer ein toller Patient. Leider habe ich mich aber nicht getraut, ihn anzusprechen. Und als er aus dem Labor kam, bin ich aufgerufen worden. Ich würde aber gerne mehr über ihn und seine Krankheit erfahren. Was glaubst du? Wie können wir uns wiedersehen?
10: Danke dafür. Krankheit auf den ersten Blick. Also ich stelle mir das total romantisch vor. Ja, es gibt echt viele Fragen für so ein erstes Darndate.
6: Was hat er für Unverträglichkeiten? Wie hoch ist die Stuhlfrequenz? Ist sein Bauch weich? Was trägt er beim Spiegeln?
10: Willst du ein Medical schreiben oder was?
6: Nee, ich denke auch, wie toll das ist, sich im Wartezimmer auch kennenzulernen und da einfach auch mit dieser gemeinsamen Erfahrung zusammenzukommen. Das kann ja wirklich auch, das schweißt zusammen und das kann ja auch geteiltes Leid ist halbes Leid, sagt man doch. Und ich fände es echt toll, wenn ihr uns da ein kleines Follow-up gebt und ja, vielleicht sind wir auch bei eurer Hochzeit dabei.
10: Grüße gehen raus.
6: Kannst du noch?
10: Klar, kann immer. Was soll das sein?
6: Das sind die Geräusche, die du nicht hast.
10: Wieso? Ich hatte auch Geräusche, ich klatte.
6: Ja, heute klappst du mir tatsächlich echt ein bisschen zu viel.
10: Weißt du eigentlich, wie hart das ist, die ganze Zeit eine Hand hinten drin zu haben. Hast du dir mal überlegt, was passieren würde, wenn ich meine Hand bei dir hinten reinpacken würde?
6: Na, dann wäre ich tot oder deine Puppe oder keine Ahnung.
10: Ja, dann wärst du die Krankheit und ich wäre...
6: Ja, was wärst du denn?
10: Der Bauchredner.
6: Nee, dann kannst du nicht der Bauchredner sein.
10: Naja, irgendwas anderes. Frag doch eine KI oder so, was ich denn bin. Warum nur inner dieser orangefarbene Klatt-Null-Tutten-Kater? Oh, warte ganz kurz. Es drückt das. Hilfe. Oh Gott. Oh Gott.
6: Was denn los?
10: Ich glaube, oh Gott. Oh. Oh.
6: Was ist denn los? Sollen wir unterbrechen?
10: Nein. Nein. Es tut gerade richtig weh. Oh Gott. Oh Gott. Das war eine Einbildung. Ich will jetzt was singen. Ich brauche einen Tower-Song. Ja, da kommt er. Oh Gott, ja. Oh, es ist echt. Dein Podcast ist so schwer. Keiner glaubt das, aber es ist wirklich unglaublich schwer. Ich habe keine Kraft mehr für das Ganze.
6: Das ist unglaubwürdig.
10: Nein, nein, nein. Ich träume nicht mehr. Ich rauche nicht mehr. Ich habe auch keine Affären mehr. Ich bin hässlich ohne dich. Ich bin schnutzig ohne dich. Ich bin wie eine Leise im Schlafsaal. Ich hatte keine Lust mehr, so zu leben. Mein Leben hört auf, wenn du gehst. Und ich fühle kein Leben mehr. Und selbst mein Bett verwandelt sich in einen Dornsteig, wenn du gehst. Ich bin alleine, durch und durch alleine.
6: Musst du alles überhöhen?
10: Ja, schon.
6: Was würdest du denn als erstes tun, wenn du einen Körper komplett kontrollieren würdest?
10: Ich würde schick essen gehen oder was bestellen oder von TV essen, ein öffentlich-rechtliches Medical Bingen.
6: Das ist doch nur Fiktion. Die Krankheit wird da eh nur um den Plot herum konstruiert. Echte Körper sind viel, viel komplizierter, als du denkst.
10: Ich würde dann vielleicht so ein Verdauungsschläfchen machen und danach das erste Mal aufs Klo. Ja, so das halt, den Ekel anwerfen, mit dem E-Deig fahren, E-Zigarette rauchen, am nächsten Morgen zum Arzt gehen, einmal komplett durchchecken lassen, paar Tests machen, das operieren lassen, Phantomschmerzen entwickeln, mein eigenes Bauchgefühl finden, eine Bauchrednertote kaufen oder auch eine andere Krankheit treffen.
6: Welche Diagnose?
10: Eine leicht übertragbare, durch Aerosole oder so.
6: Ich mag die Melodie.
10: Ich mag deine Stimme. Es ist echt schön hier mit dir. Kitzel mich.
6: Muss das sein?
10: Ja, los. Ich will den Kater stören. Kitzel mich. Kitzel mich, ja.
6: So?
10: Ja. Kitzel nicht. Kitzel nicht. Kitzel nicht. Kitzel nicht. Kitzel nicht. Kitzel nicht.
6: Bleib in Character. Okay, ich hab voll ans Mikro gespuckt. Guck mal, das mega widerliche Spuckrest einfach wegwischen. Oh Gott, was ist das? Ein festes Teil? Keine Ahnung. Machen wir gleich weg. Also, nicht von allem ablenken lassen, was passiert.
10: Können wir nicht Lieder Elsa singen? Ich will, lass es raus singen. Das ist mein Lieblingssong. Ich liebe den einfach.
6: Aber der ist schon 100-fach auf der Playlist, also...
10: Okay, okay. Ich fahr noch mal den anderen Song rein. Bauchgefühl, Bauchgefühl, Thema Bauchgefühl.
6: Wenn ihr auch ein Thema reingeben wollt, dann schreibt uns gerne. Willst du die erste E-Mail mal vorlesen?
10: Nee, das ist heute nicht so mein Ding. Frag doch eine Freundin.
6: Nicht so mikroscheu.
10: Nee, dein Mikro sieht echt so Tretodcast-Ära-mäßig aus. Kann das eine Darmkrankheit überhaupt angemessen aussteuern? Ich denke nicht.
6: Ich würde dir wirklich den Tipp geben, jetzt was zum Podcast-Verlauf beizutragen.
10: Nur wenn ich den Tower-Song später singen kann.
6: Okay.
10: Also, von wem war denn die Nachricht jetzt nochmal? Was steht da?
6: Max, wie hieß der nochmal? Name vergessen. Ah, doch hier, Maximilian Weber.
10: Na, das ist ja dann scheißnah, ne?
6: Aber der hat uns schon mal geschrieben.
10: Ja, ich glaube, wegen den Claude hat hier dann Vertretungsarzt, das war doch auch in der Presse.
6: Ach Gott, ja, wie ging das nochmal?
10: Warum wurde der vertreten? Das stimmt das Ernstes.
6: Ja, das ist echt unglaublich spannend, wenn Ärzte selber krank werden. Also aber zurück zum Thema. Er schreibt, wegen einer Stenose will mir mein Chefarzt 30 cm Darm entfernen und meint, dann bin ich in Ordnung. Verliere ich dadurch auch 30 cm Bauchgefühl? Ich habe Angst, dem Bauchgefühl nicht mehr folgen zu können. Erstmal, das ist eine schöne Frage. Im schlimmsten Fall, ja, Bauchgefühlverlust.
10: Die richtige Entscheidung ist noch das nicht.
6: Aber vielleicht geht das Bauchgefühl auch auf einen anderen Teil im Bauchraum, also ein anderes Organ, über oder transplantieren.
10: Geht das mit Stuhltransplantaten?
6: Ja, das reicht mir nach. Das muss ich mir aufschreiben.
10: Oder bei Gesunddolmetscher ein googeln. Das geht wohl ganz gut, neunter eine befreundete Krankheitsaktivität.
6: Ja, also ich denke, insgesamt ist die Situation Darm raus oder ein Teil des Darms raus auf jeden Fall nicht einfach, aber es kann dich auch schlanker machen. Also ich habe von Kleidergröße 46 bis 50 auch alles im Schrank.
10: Du bist doch noch gar nicht geschnitten.
6: Ja, das sollten wir vielleicht auch. Also ich bin noch nicht geschnitten, aber ich habe von Kleidergröße 46 bis 50 alles im Schrank.
10: Man kann ja nie wissen, wie ich drauf bin. Irgendwo muss ich mich ja entzünden.
6: Ich habe mal die Klamotten nach einem Schub in die Kleidersammlung getan und es dauerte echt nicht lange und ich musste komplett neu shoppen. Deshalb von mir der Tipp auf jeden Fall an dich, einfach Hosen in mehreren Größen kaufen.
10: Ist die Geschichte jetzt zu Ende oder habe ich die Pointe vertast?
6: Das ist auch eines dieser Symptome, über das keiner redet.
10: Was?
6: Dieses ständige Gefühl, noch nicht fertig zu sein.
10: Aber du machst das gut. Du bist der Schleimscheißer. Deine Entzündung steigt von unten nach oben auf. Pass auf dein F auf. Pass du auf dein F auf. Okay, dann, nun nennt. Ich suche das kurz raus. Dazu noch ein Tassener Jingle. Wo ist er denn hier? Lies mal.
6: Okay. Ja, ich lese. Mein Vater war zu Besuch. Er hat auch Colitis.
10: Ja.
6: Ich saß gerade auf dem Klo, als er plötzlich musste. Also hat er im Gästezimmer in den Mülleimer gemacht.
10: So ist gut.
6: Alles schön und gut. Er hat sich Mühe gegeben, es sauber zu machen und die Tüte auch direkt rausgebracht. Heute wollte ich das Gästebett wieder abbauen und da habe ich Flecken entdeckt.
10: Ja.
6: An den Wänden, am Bett, am Boden und einen schwarzen Striemen an der Fußbodenleiste. Es roch auch richtig streng. Lüften bringt nichts. Ich habe schon zweimal geputzt. Einmal mit Badreiniger, einmal mit Enzymreiniger.
10: Enzymreiniger? Wer hat Ihnen das denn verschrieben?
6: Eigentlich für Katzenklos. Aber es stinkt immer noch. Der Durchfall ist wohl unter die Leiste geflossen und die Flecken an der Wand sind offenbar schon eingezogen. Wie kriege ich den Colitis-Geruch wieder aus dem Zimmer? Ja, das ist tatsächlich eine schwierige Ausgangssituation. Also du könntest da versuchen, mit Ozongas zu arbeiten zum Beispiel. Also das, was man auch gegen Leichen verwendet. Oder eine Duftkerze aufstellen.
10: Das ist ja krass.
6: Du könntest natürlich auch drüber streichen.
10: Zum Beispiel in Wischtechnik.
6: Oder du ziehst einfach um.
10: Was mich noch interessieren würde, hast du das denn mal mit deinem Vater und seiner Colitis besprochen.
6: Vielleicht braucht ihr beide eine Puppe und das hilft euch weiter.
10: Eigentlich hatte ich ins zweiten Krankheitsjahrzehnt noch ein bisschen mehr Action gehofft. Tolytenverengungen oder ein Frühstadium, das Unschneiden versteht sich.
6: Ich hab dich gut im Griff.
10: Ich dich auch.
6: Aber was pürieren wir denn jetzt heute? Was hast du in den Mixer geworfen?
10: Ja, rate mal, dass uns hier für eine richtige Entzündung noch so fehlt. Tipp, es ist ein Shake, der alles zusammenhält.
6: Keine Ahnung.
10: Es ist ein zwei Teile Rezept.
6: Brezeln und Sekt?
10: Nein!
6: Was mit Konzentrat?
10: Nein! Zwei Teile ohne Extras. Das sind die besten Rezepte. Tassen zum Juditena. Es ist ein Püree du Nalade.
6: Cola und Salzstangen?
10: Ja, das ist das Erfolgsrezept. Muss ich dir alles vorkauen?
6: Okay. Ich mochte das früher, ehrlich gesagt, nicht so gerne. Aber ich habe es echt lange Zeit nicht mehr getrunken. Aber sind die Salzstangen jetzt überhaupt glutenfrei?
10: Ist doch egal. Essbehinderung bildest du dir ein. Das schadet deinem Körper überhaupt nicht. Ernährung spielt bei dir überhaupt gar keine Rolle. Genau. Schön die Salzstangen da rein. Wunderbar, wunderbar. Das sieht doch gut aus. Eine ist runtergefallen. Und rein da.
6: Aber das Gluten kann tatsächlich entzündungsfördernd wirken.
10: Ach, so ein Quatsch. Mach jetzt eine Dose Cola da mit rein. Genau. Die wird da einfach schön langsam drüber gegossen. So hört sich das also an. Kannst ja mal deine Nase reinstecken. Jetzt hörst du, dass du Nalala leise hier verdaust. Das riss dein Darm sich rein. Wir sind jetzt hier mittendrin. Der glaubt danach an einen gesunden Darm-Podcast. Was machst du denn da jetzt noch rein?
6: Das sind meine Tabletten, die kann ich doch gleich mit dem Püree nehmen.
10: Nee, den könnte ich auch Abführmittel da reinmachen. So. Und jetzt den Deckel drauf. Genau so. Und der Mixer ist Lena. Chefsache. Sehr gut. So, sehr gut. Einer noch hier. Ein paar Umdrehungen für unser schönes Püree du Nalade. Ist eigentlich auch gut, wenn das ein bisschen schneller geht. So. Und jetzt gönnen wir uns mal einen schönen Drink.
6: Mann, das ist echt so ekelhaft. Was ist das für eine Farbe?
10: Ja, das ist Braun. Das ist ein schönes Braun. Und dann hier ein schönes Glas einfüllen. Oh, siehst du? Ist ein bisschen dröckelig. Wow. Und das kannst du gleich natronieren.
6: Muss das sein?
10: Ja, natürlich. Das ist ein Püree du Nalade. Das ist unser Jubiläumsgetränk. Auch für euch da draußen zum Nachnachen und Trost.
6: Ja, dann Prost auf 13 Jahre.
10: Ja, danke. Lass es dir schmecken.
6: Ich mach's nicht.
10: Doch, los.
6: Okay.
10: Ja, Ess- und Kotzgeräusche sollen ja im Podcast eigentlich gar nicht gut kommen.
6: Es ist nicht so schlecht, wie ich dachte. Es schmeckt viel mehr nach... Weißt du noch, was es mich erinnert? Es erinnert mich an Spekulatius, an so einen Spekulatius-Drink.
10: Wieso das denn? Weihnachten ist doch noch gar nicht.
6: Nee, aber wegen der, ich weiß auch nicht, was, fast so, als wäre da dieses Gewürz mit drin. Es riecht auch ein bisschen danach, echt jetzt. Aber ich nehme noch einen Schluck.
10: Das scheint dir ja zu gefallen.
6: Ja, das ist echt nicht so schlecht. Also, aber früher, wenn man krank war, hat man das ja auch nicht als Püree getrunken, sondern einzeln. Also deswegen in dieser Zusammenstellung habe ich es tatsächlich auch so noch nie getrunken. Ist eine tolle Idee. Danke. Prost.
10: Neues Thema. Machen wir einen Trenner rein. Tada! Kunst im Wartezimmer habe ich noch nie verstanden.
6: Ja, ist tatsächlich nicht so ein einfaches Thema. Also ich bin auch immer irritiert, kann man das kaufen? Soll man das kaufen? Soll man das gut finden? Bei einigen Sachen verstehe ich ehrlich gesagt auch mal nicht, welche Wirkung das haben soll. Das ist ja auch total, du hast ja meistens Gemälde, Sachen, zeitgenössische gemalte Sachen oder auch Fotografien, ganz, ganz merkwürdig. Ich habe neulich zum Beispiel eine Darstellung von einem Wartezimmer im Wartezimmer gesehen.
10: Das klingt ja wirklich ganz um die Ecke gedacht.
6: Es war wirklich ein bisschen, also es hatte aber keine Wirkung auf mich. Ich frage mich aber, was die Person sich dabei gedacht hat.
10: Was würdest du denn gut finden im Wartezimmer?
6: Ja, schon halt was einen auch ein bisschen herausfordert, aber auf so eine gute Art und Weise. Also was dir auch hilft, mal ganz in eine andere Welt zu kommen, so zu träumen, aber auf eine intellektuelle Art. Weißt du, dass man wirklich anfängt, eigene Gedanken zu entwickeln? Oder
10: verstehe ich null.
6: Also, dass man durch die Sache, die man sieht, vielleicht woanders hingebracht wird. Also, es kann natürlich auch ein bisschen sexy sein.
10: Sexy ist immer gut.
6: Ja, sexy ist immer gut. Oder halt so, also abstrakt finde ich auf jeden Fall nicht gut, aber Stillleben finde ich gut. Also wenn konkrete Sachen dargestellt werden, bei denen man noch das Gefühl hat, dass die so in Beziehung zueinander sind.
10: Also Dinge oder was?
6: Ja, zum Beispiel. Also irgendwas, wo man, da kann ja auch so ein Fisch oder sowas drauf sein.
10: Also, was ich gut finden würde, ist, wenn das Wartezimmer ein bisschen eine Action hätte. Also irgendwas, ein bisschen mehr Show zum Beispiel, irgendwas zum Singen zum Beispiel. Ich könnte mir ganz toll vorstellen, wenn da in der Mitte von den Wartezimmern nicht so ein kölnischer Zeitungsklerk liegen würde, sondern so ein Mikrofon stehen würde, wo man dann hingehen könnte und wenn man Lust hat, einfach das singen könnte. Also im Wartezimmer würde ich mich echt Lieder unterhalten und andere Krankheiten kennenlernen. Das macht doch Spaß, also deswegen geht man doch auch dahin.
6: Ja, aber wie willst du dich mit den Leuten unterhalten, also wie willst du dich mit den Krankheiten unterhalten und mit den Leuten ins Gespräch kommen? Also da gibt es nicht wirklich viele Möglichkeiten. Du weißt, wie die Leute da sind. Du hast Leute, die gucken einfach nur, du hast Leute, die lesen, du hast Leute, die haben Angst. Also viele Möglichkeiten.
10: Doch, ich habe eine Idee. Dass, wenn alle Leute eine Puppe haben.
6: Ja. Okay, aber dann haben die Leute die Puppe, die spricht ja dann noch nicht.
10: Ja, keine Ahnung, müssen die Kurse machen oder was weiß ich. Alle müssen eben Tauchredner werden oder Tauchrednern lernen. Und dann unterhalten sich alle Puppen miteinander. Und man erfährt ganz viel über die einzelnen Krankheiten, die Symptome. Und man ist dann richtig im Gespräch miteinander. Und das Wartezimmer ist nicht so ein stiller Raum, in dem man das Gefühl hat, man wartet eigentlich nur auf seinen eigenen Tod. Oder auf was soll man da eigentlich warten?
6: Ja, keine Ahnung, man wartet auf den Arzt oder auf die Diagnose oder, keine Ahnung, darauf, dass man drangenommen wird. Man wartet darauf, dass man noch eine Probe abgeben muss oder noch eine Untersuchung. Man wird nochmal reingerufen. Sowas halt. Auf sowas wartet man da halt.
10: Ja, das kann sein, aber diese Zeit kann doch auch effektiv genutzt werden. Wenn du schon sagst, man wartet da auf den eigenen Tod, dann doch wenigstens die Zeit nutzen, bis man komplett abnettelt. Ich würde auch gerne meinen Körper tauschen und würde einen anderen Körper haben. Also, liebe Hörer, wenn irgendjemand von euch seinen Körper abgeben möchte und mir seinen Körper geben möchte, ich bevorzuge einen echten Körper, gut in Shape,
6: soll das heißen?
10: Keine Ahnung, weiß ich nicht. Also, so Tinocchio-mäßig halt, das würde ich gut finden. Tinocchio, oder Tinocchio die Menschenversion, okay? Also nicht Tinocchio als die Holztutte, da hat gar keinen Bock drauf.
6: Aber was findest du an Pinocchio so toll?
10: Weiß ich nicht. Ich finde das einfach eine schöne Geschichte.
6: Ja, es ist schon auch cool, wie er denn diese Menschenversion will.
10: Ja, stell dir das mal vor. Stell dir mal vor, du könntest eine gesunde Version von dir als Tote in die Realität bringen.
6: Realität ist so ein anstrengendes Wort.
10: Ich weiß, aber kannst auch sagen, in echt bringen. Oder ist dir das zu als ottig?
6: Das dem als ottig macht an der Stelle gar keinen Sinn.
10: Ich weiß. Aber Thema Körpertausch. Ich will es noch mal ganz kurz ansprechen. Wenn ihr einen Körper habt, den ihr nicht mehr braucht und dockhaft habt, auf eine schöne Krankheit, dann könnt ihr euch melden, ihr könnt gerne eine E-Mail schreiben und ich übernehme euren Körper gerne, weil mir reicht's irgendwie. Ich habe keinen Bock mehr, Tauchredner-Tutte zu sein und ja, und hier kommt ein Trainer. Da! Zeig ihnen nicht dein wahres Ich. Die Hörer sind nicht mehr das, was sie mal waren. Ich will ein anderes Tutlikum. Darum müssen wir podcasten.
6: Das können wir vielleicht später machen, aber nicht jetzt.
10: Okay, okay. Wartezimmer nonente.
6: Wartezimmer ist natürlich immer eine besondere Situation. Ihr sitzt da, ihr wisst nicht, mit wem ihr sprechen könnt, beziehungsweise ihr wisst nicht, wen ihr da gegenüber habt. Ihr kennt die Backstories von den Leuten nicht. Und man macht sich natürlich viele Gedanken, wenn man da so sitzt. Also ich kenne das vom Gastroenterologen. Du siehst, dass die Person eigentlich nur darauf wartet, dass sie gleich wieder aufs Klo rennen muss. Und dann ist das Klo besetzt. Kommt beim Gastroenterologen auch relativ häufig vor, weil einige gleichzeitig. Das frage ich mich übrigens manchmal, ob die das tatsächlich so die Möglichkeiten, eine Enddarmspiegelung spontan zu machen, so verteilen, dass sie das logistisch so lösen können, also die Schwestern im Hintergrund, dass möglichst die Toiletten nicht gleichzeitig besetzt sind. Weißt du, wie ich meine?
10: Nee, das ist mir jetzt ein bisschen zu kompliziert.
6: Naja, also machen die einfach nur, ziehen die nur so viele Enddarmspiegelungen in Erwägung, wie sie meinen, dass die Toilette nicht gleichzeitig besetzt wäre oder so.
10: Okay, damit es nicht zu so einer Verstopfung vom Klo kommt.
6: Ja, Verstopfung vom Klo oder, keine Ahnung, Stau vom Klo. Also, das frage ich mich. Falls jemand von euch Gastroenterologe ist oder auch in einer gastroenterologischen Praxis arbeitet, als Schwester oder als Pfleger oder wie auch immer, oder damit Erfahrung hat, das würde mich wirklich mal interessieren, wenn ihr dazu ein paar Infos habt, und dann schickt uns die doch gerne mal rüber. Also genau.
10: Wir sollten im Wartezimmer bleiben.
6: Ich weiß. Also genau. Was hast du für Gesichter? Du hast das Befundgesicht, du hast das Einlaufgesicht, du hast das Angstgesicht. Das Angst kann unterschiedlich, Angstgesicht in unterschiedlichen Varianten. Das kann die Angst sein vor dem Befund. Vielleicht musst du nochmal reingerufen werden oder du warst gerade drin und hast jetzt Angst, irgendwie zu sterben oder den Darm zu verlieren oder keine Ahnung, der Arzt hat irgendwas gesagt, was du nicht einordnen kannst. Oder du hast Angst, auch nochmal aufgerufen zu werden und deinen Namen nicht zu verstehen. Das sehe ich auch relativ häufig.
10: Ist bei deinen Namen ja auch nicht besonders, unwahrscheinlich.
6: Naja, nee, was heißt unwahrscheinlich? Also vom Klang her ist es schon oft, ich verstehe häufig tatsächlich, oder häufig sagen die Leute Kraft oder ich verstehe Kraft und fühle mich angesprochen fühle ich mich denn angesprochen? Wenn jemand Kraft sagt, fühle ich mich angesprochen, weil ich denke, die Person kann meinen Namen nicht aussprechen.
10: Wie ist der nochmal?
6: Quast.
10: Quast.
6: Das ist für dich auch ganz, ganz schön schwer. Du musst mit einem W aussprechen.
10: Quast.
6: Genau. Dann hast du natürlich so ein Angstgesicht, dass jemand denkt, okay, ist es hier sicher? Wie sicher ist es hier im Wartezimmer? Soll ich meine Jacke an den Kleiderhaken hängen oder soll ich es lieber über den Stuhl neben mir hängen? Ist das überhaupt erlaubt, die Jacke dorthin zu hängen über den Stuhl?
10: Nicht so viele S.
6: Ja, danke. Also ist es überhaupt erlaubt, die Jacke über den Stuhl zu legen oder markiert das so handtuchmäßig irgendwie zu viel Raum oder wie auch immer? Und dann hast du natürlich die Personen, die einfach lesen, Zeitung lesen, Roman lesen, ist auch sehr beliebt. Und du hast natürlich die Leute, die dann auch nur so tun, als würden sie den Roman lesen, um mit ihrer Angst umzugehen. Habe ich auch schon gesehen.
10: Meinst du nicht, dass du dir das ausdenkst?
6: Ich weiß nicht. Ich kann es ja auch nur von außen mir angucken.
10: Wo soll das eigentlich hinführen, das Ganze? Was ist der Plan?
6: Ja, ich weiß nie, was ich dazu sagen soll.
10: Ich gehe hier an die Knöpfe.
9: Die Stuhlprobe.
6: Was mir immer wieder vorkommt, was mir auch andere Darmkollegen immer wieder berichten: Was macht ihr mit der Stuhlprobe? Also wenn die Stuhlprobe abgegeben werden muss, dann ist es ja meistens so, dass die Schwester sagt, ihr sollt nochmal wiederkommen am nächsten Tag und die Stuhlprobe bringen, weil Stuhlprobe beim Arzt gibt es ja meistens nicht.
10: Verstehe ich null.
6: Ja, keine Ahnung. Wenn ihr den Bob in der Bahn habt, dann ist es natürlich, gut, die Stuhlprobe gleich vor Ort zu machen. Geht natürlich, aber da muss der Zeitpunkt richtig oder da muss das Timing stimmen. Aber bei der Stuhlprobe, was ihr immer machen könnt, ist, dass ihr sagt, ihr wollt die Stuhlprobe mit der Post schicken, weil das geht. Ihr müsst einfach nur die richtige Attitude dafür haben. Also das ist auch was ich erst lernen musste als Patient, dass man die Attitude haben muss, einfach zu sagen, ich kann es nicht vorbeibringen, ich kann am nächsten Morgen nicht kommen, ich muss arbeiten oder keine Ahnung, ich bin zu krank oder whatever. Aber auf jeden Fall fragt einfach nach dem Umschlag und meistens ist es nämlich so, die haben den Umschlag in der Schublade und da sind die Briefmarken sogar schon drauf, weil das Labor übernimmt nämlich direkt die Kosten. Also habt die Attitude.
10: Genug Infotainment. Ich mach den Jingle wieder an.
6: Ich lasse das mal so stehen. Viele Leute fragen mich ja auch, was ist dein Therapieerfolg mit dem Bauchrednern? Und dann,
10: was antwortest du denn dann?
6: Ja, also ich antworte meistens, dass ich das als Darmrednern verstehe. Das heißt, ich habe mit meiner eigenen Krankheit gelernt, sprechen zu können.
10: Ja, also mit mir.
6: Genau. Und was ich häufig sage, ist, dass das Bauchrednern mir eben nicht nur gezeigt hat, also dass ich in Dialog mit einer Krankheit kommen kann, sondern dass ich die Krankheit auch einfach in den Koffer packen kann. Und dadurch habe ich erst verstanden, dass so ein Schub, den man hat, also wo die Krankheit da ist, praktisch die Puppe ist auf der Hand. Also ich habe meine Hand bei dir hinten reingesteckt und animiere dich. Ich kann die Puppe auch in den Koffer packen und dann ist sie weg. Dadurch habe ich verstanden, dass dieser Schub, also mit der Krankheit spielen und so weiter, nicht der Dauerzustand ist, sondern dass danach die Remission kommt. Also, dass es sich immer ablöst.
10: Das klingt aber kompliziert.
6: Ja, es ist auch kompliziert, aber es bringt einem niemand bei, weil man die ganze Zeit immer nur das Gefühl hat, man ist ja die ganze Zeit im Schub oder der Schub hört nie wieder auf.
10: Ja, das sollte an dessen Fall auch nicht.
6: Arschloch.
10: Da fällt mir noch so ein Satz aus Hamlet ein. Dauchredner sein oder nicht Dauchredner sein.
6: Willst du mich verarschen? Darmkrank sein oder nicht darmkrank sein? Das ist hier die Frage.
10: Nein, falsch! Das versteht keiner. Behindert sein oder nicht behindert sein? Das ist hier die Frage. Zu wenig oder zu viel, Hendrik. Du kannst dich auch nicht entscheiden. Also weiter im Text. Und jetzt zur Eidinger-mäßig.
6: Krank sein oder nicht krank sein? Das ist hier die Frage.
10: Das war nicht Lars-mäßig genug.
6: Sterben, schlafen, nichts weiter. Sterben, schlafen, vielleicht auch träumen. Ja, da liegt's. Was im Schlaf für Träume kommen mögen, wenn wir den Stuhlgang des Irdischen abgeschüttelt, der uns gleichzeitig zwingt, still zu sitzen und zu laufen.
10: Ja, ja, ja! Lars würde so eine tolle Tutte abgeben. Leiter.
6: Puppe, musst du mal sagen.
10: Leiter!
6: Wer ertrügt dieser Zeiten Spott und Geißel, wenn er sich selbst in den Ruhestand setzen könnte, mit einem Dolch abrechnen könnte mit seinem Enddarm?
10: Dorn, mehr als ein Fragezeichen. Nacht nicht beklappt. Lass dir den dicken Darm nicht nähen, sonst bin ich arbeitslos. Mach jetzt die Kranzhose. Los, geh in die Kranzhose.
6: So?
10: Ja, ja, ja.
6: Wir mästen alle Kreaturen, um uns selbst zu mästen und uns selbst zu mästen für die Maden. Jemand könnte mit einem Wurm fischen, der von einem König gegessen hat, und von dem Fisch essen, der den Wurm verzehrte.
10: Genau, genau, genau. Richte einen schnöden, unerhörten

0: Auf Toilette. Da warte ich, lass dich kurz hier.
1: Na, dann geh doch.
2: Lass es raus. Lass es raus. Dein Schuh ist grenzenlos. Du nimmst groß. Geh jetzt los. So ein Scheiß, nun bist du bereit. Die Krankheit, sie ist nun ein Teil von dir. Wir sind auch schon am Schluss total verquasselt heute. Tagkategorien weggelassen, wenn ihr auch eine Darmkrankheit haben wollt. Mich gibt es auch im Addo. Versucht es doch mal mit falscher Ernährung, viel Stress, ein Todesfall. Das kann alles wunderbar zu einer Erstmanifestation beitragen. Gene spielen natürlich auch eine tolle Rolle und toxische Beziehungen könnt ihr auch verstärken. Wir hören uns im nächsten Shoot. Und wenn ihr das nicht aushalten könnt, dann hört die Folge doch einfach noch einmal. Ich finde, es war eine richtig gute Folge.
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3: Die Nachrichten mit Anja Gavlik. Guten Abend.
4: Ich lasse mich von denen, die rumschreien, nicht beeindrucken. Ich spreche mit denen, die nicht schreien, sondern ich spreche mit denen, die arbeiten.
3: Bundeskanzler Merz wurde bei seinem Besuch in der Eifel von einigen Bürgerinnen und Bürgern ausgebuht. Er hat sich heute im Waldbrandgebiet von Hürtgenwald bei den Helfern bedankt. Die gemischten Gefühle vor Ort beschreibt Pierre Diekmanns.
5: Wir haben ja heute einen Kanzler erlebt, der sich überraschend deutlich zum Zusammenhang dieser Katastrophe mit dem Klimawandel geäußert hat. Der sich über 2 Stunden Zeit gelassen hat, mit den Menschen hier ins Gespräch zu kommen, der aber auch vor allem zugehört hat. Und der aber auch viele offene Fragen gelassen hat zu den Konsequenzen, die jetzt hier raus erfolgen. Und deswegen haben wir, glaube ich, viel Wut gespürt auf den Kanzler. Die Menschen, die haben teils gepfiffen, es gab Buhrufe, der Kanzler wurde mitunter wüst beleidigt. Wir haben aber auch eine große Dankbarkeit hier heute verspürt seitens der Einsatzkräfte, dass der Kanzler eben doch noch vor Ort gewesen ist.
3: Der Brand in Hürtgenwald war der bisher größte in NRW. Und auch das ist heute noch Thema. Der E-Scooter ist nach aktuellen Zahlen das gefährlichste Verkehrsmittel. Nach einem Bericht des Spiegel werden pro 1 Million Fahrten fast 9 Menschen schwer verletzt oder getötet und damit deutlich mehr als mit dem Auto, dem Rad oder zu Fuß. Bundesaußenminister Wadefuhl hat der Ukraine bei einem Besuch in Kiew weitere Unterstützung versprochen. Er sagte, Anfang kommender Woche wolle er mit US-Außenminister Rubio über zusätzliche Luftverteidigungssysteme sprechen. Auf dem Flughafen Düsseldorf ist eine Frau von einem giftigen Skorpion gestochen worden, der sich in der Jacke der Reisenden versteckt hatte. Die 52-Jährige wurde in die Uniklinik gebracht.
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3: Zweitligist Arminia Bielefeld spielt im DFB-Pokal bei Groß Aspach aus der 3. Liga. Das Spiel ist in der Verlängerung. Geht in die Verlängerung an Katrin Rose, WDR Sport. Mit welcher Stimmung geht Bielefeld denn in die Verlängerung?
6: Ja, mit so einer Mischung aus ein bisschen Frust und Wut aus diesen ersten 90 Minuten, weil sie da nicht so präsent waren, wie sie es wollten, die Bielefelder, aber auch mit der großen Motivation, hier eine Runde weiterzukommen. Der Trainer Olli Kirch hat sein Team gerade eben noch mal zusammengeholt zu einem Kreis, hat sie eingeschworen. Jetzt aber läuft die Verlängerung und Groß Asbach kommt über die Zentrale. Bielefeld kann sich da gerade noch so rausretten. Also was es braucht jetzt, um weiterzukommen, ist mehr Präsenz und dann wird's was. Aktueller Stand 2:2.
3: Das war WDR aktuell. Das Wetter in Nordrhein-Westfalen. In der Nacht klingen die letzten Schauer ab. Bei 11 bis 5 Grad kann sich stellenweise Nebel bilden. Morgen ist es, nachdem sich der lokale Nebel aufgelöst hat, zunächst locker bewölkt, später ganz vereinzelt Schauer. Bei 17 Grad in Bad Berleburg, in Bad Salzuflen werden es 20 und in Jülich 21. Und am Montag sonnig, leicht bewölkt, 21 bis 24 Grad. Die Zeit 20:03 Uhr.

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1: Hallo und herzlich willkommen zum Hannover Classic Open Air im Marschpark. Die NDR Radio Philharmonie und Chefdirigent Stanislav Kochanowski laden ein zu einer großen Operngala mit italienischen Klassikern und auch viel französischer Oper. Ich bin Eva Schramm von NDR Kultur und werde Sie durch diesen Abend führen. Drei Top-Solisten sind heute dabei. Die Mezzosopranistin Katharina Piva, ein neuer Stern am Opernhimmel. Dann ist bereits zum dritten Mal bei dieser Open Air im Marschpark der Bariton Ludovic Tessier zu erleben. Und die Tenorpartien singt der US-Amerikaner Michael Spiers. Es ist angerichtet hier in Hannover vor dem neuen Rathaus. Das Publikum sitzt gespannt vor der Bühne und auf Campingstühlen beim Picknick im Park. Und es geht nun gleich los mit Musik aus der Carmen-Suite Nummer 1 von Georges Bizet. Stanislav Kochanowski hat im Moment die Bühne betreten.

Le Toreador aus der Carmen Suite Nummer 1 von Georges Bizet. Das war quasi der Aperitif dieser Operngala. Und jetzt steigen wir ein in die Oper Carmen mit der Habanera. Und die singt jetzt Katharina Piwa.

Sie hat zuerst Schauspiel studiert, bevor sie dann auf Singen umgestiegen ist. Die Mezzosopranistin Katharina Piwa mit der Habanera von Georges Bizet. Und jetzt hören Sie Michael Spires, einen weiteren Weltstar der Oper, mit La Fleur que tu m'avais jetée, ebenfalls aus Carmen.

Er kommt direkt von den Salzburger Festspielen hier nach Hannover. Der US-Amerikaner Michael Spires sang hier La Fleur que tu m'avais jeté, begleitet von der NDR Radio Philharmonie aus Carmen von Georges Bizet. Und da hören wir jetzt eine weitere Arie, Votre Toast, mit dem französischen Bariton Ludovic Tessier.

Ludovic Tessier als Torero Escamillo, hier bejubelt NDR Kultur. Wir übertragen diese Open-Air-Operngala live aus dem Maschpark in Hannover. Gute Stimmung, wie Sie hören. Und dieses Event hat Fans in ganz Europa. So sind bei dieser Live-Übertragung auch Hörer aus Kroatien, Lettland, Luxemburg und Irland dabei. Und jetzt hören Sie wieder Katharina Piwa, diesmal mit einer Arie von Camille Saint-Saëns.

Amour, viens aider ma faiblesse aus der Oper Samson et Dalila mit Katharina Piva. Und jetzt hören Sie das Orchester alleine mit der Ouvertüre zum ersten Akt der Oper Werther von Jules Massenet.

Stanislav Kotschanowski. Seit 2024 ist er Chefdirigent der NDR Radio Philharmonie und dirigiert heute diese Hannover Classic Open Air vor dem stimmungsvoll beleuchteten neuen Rathaus. Das Publikum vor der Bühne und auf Picknickdecken im Maschpark. Und jetzt hören Sie wieder Michael Spires.

Stimmgewaltig, der Tenor Michael Spiers mit der Arie Pourquoi me réveiller aus der Oper Werther von Jules Massenet. NDR Kultur beim ARD Radio Festival sind wir heute Abend live in Hannover. Und jetzt hören Sie wieder Katharina Piva mit Musik von Camille Saint-Saëns. Mon cœur souffre à ta voix.

Katharina Piva und Michael Spiers mit Mon cœur s'ouvre à ta voix aus der Oper Samson et Dalila von Camille Saint-Saëns. Auf zwei großen Videoleinwänden wird das Geschehen in den Marschpark in Hannover übertragen. Und da sitzen Opernfans zwischen 95 Jahren auf Campingstühlen oder Picknickdecken und machen es sich gemütlich. Und jetzt hören Sie im Duett Au fond du Temple Saint aus Bizets Perlenfischer Ludovic Tessier und Michael Spiers als Perlenfischer Surga und als Jäger Nadir, begleitet von der NDR Radio Philharmonie.

Mit 25 Jahren schrieb Georges Bizet die Oper Die Perlenfische, eine märchenhafte Dreiecksgeschichte. Tenor und Bariton lieben dieselbe Frau. Sie haben es gehört, das waren Ludovic Tessier und Michael Spiers mit dem Duett Au fond du Temple Saint live im Marschpark in Hannover. Und jetzt hören wir wieder die NDR Radio Philharmonie Solo.

Da kamen gerade auch mal Kastagnetten zum Einsatz bei der Bacchanal aus dem dritten Akt der Oper Samson et Dalila von Camille Saint-Saëns, vorgetragen von der NDR Radio Philharmonie unter Leitung von Stanislav Kotschanowski. Ein wildes Fest wurde hier musikalisch dargestellt. Der Bariton Ludovic Tessier konnte etwas durchschnaufen. Jetzt hören wir ihn als babylonischen König Nabucco mit dem Gebet Dio di Giuda aus dem vierten Akt der Oper Nabucco von Giuseppe Verdi. Mittlerweile das neue Rathaus hier in Hannover, pink beleuchtet. Eine wunderschöne Kulisse. Die Bühne ist mit Kronleuchtern festlich beleuchtet. Und im Orchester stehen übrigens Heizpilze, damit den Musikerinnen und Musikern auch immer schön warm bleibt. Jetzt also wieder Ludovic Tessier.

Als Nabucco war in diesem Sommer auch in der Arena di Verona zu hören. Ludovic Tessier sang hier das Gebet Dio di Giuda aus Nabucco von Giuseppe Verdi. Und 15.000 Menschen haben ihm hier im Maschpark in Hannover zugehört. Wir sind mittlerweile in der italienischen Oper angelangt. Sie hören jetzt die Aria Acerba Voluta aus der Oper Adriana Le Couvreur von Francesco Ciglia.

Viel Applaus für Katharina Piva. 2017 hat sie ihr Gesangsstudium am Verdi-Konservatorium in Mailand abgeschlossen, hat dann die Opernakademie an der Mailänder Scala absolviert. Und jetzt bei dieser Open-Air-Operngala in Hannover sicherlich ein Höhepunkt. Elocevan Liestelle aus Puccinis Tosca. Am besten einfach dabei in den abendlichen Sommerhimmel schauen. Es singt Michael Spires.

Der Tenor Michael Spiers als Mario Cavaradossi mit Elu Cevan de Stelle aus Tosca von Giacomo Puccini. Wunderbar begleitet von der NDR Radio Philharmonie unter Stanislav Kotschanowski. Michael Spiers, der sich selbst gerne auch als Baritenor bezeichnet, hat ja auch eine profunde Tiefe. Und jetzt hören Sie wieder die NDR Radio Philharmonie.

0: Freunde.
1: Farandole war das ursprünglich ein Volkstanz aus der Provence. Hier der Schlusssatz der zweiten Arlésienne-Suite von Georges Bizet. NDR Kultur, wir sind beim ARD Radio Festival live dabei beim Hannover Classic Open Air im Marschpark. Und da ist jetzt wieder Ludovic Tessier an der Reihe. Er singt die Arie Cortigiani will der Razza da Nata aus der Oper Rigoletto und schlüpft dabei in die Rolle der Titelfigur Rigoletto, dem Hofnarren des Herzogs von Mantua. Diese Arie beginnt als wütender Ausbruch. Rigoletto beschimpft die Höflinge des Herzogs, die seine Tochter Gilda entführt haben.

Aus Marseille stammte ursprünglich der Bariton Ludovic Tessier, hier mit Cortigiani Villa Razza Danata. Und jetzt schlüpft der US-Amerikaner Michael Spiers in die Rolle eines Frauenhelden. Wir bleiben bei Verdis Rigoletto. Als Herzog von Mantua singt Michael Spiers La Donna im Mobile. Der Text ging heute nicht mehr so ganz durch. Es geht um die Unbeständigkeit der Frauen so ganz allgemein und das ausgerechnet aus dem Munde des selbst so flatterhaften Herzogs. Projektion nennt man das in der Psychologie.

Mit feinem Humor und viel Charme Michael Spiers und La Donna e Mobile von Giuseppe Verdi. Und da lacht auch Dirigent Stanislav Kochanowski. Katharina Piwa konnte sich in der Zwischenzeit etwas ausruhen. Sie singt nun die Arie der Azucena, Stride la Vampa aus der Oper Il Trovatore von Giuseppe Verdi.

0: bereits 12. Mal findet in diesem Sommer das Hannover Classic Open Air im Maschpark statt. Mittlerweile ist es dunkel geworden und Katharina Piva sang hier Stri della Vampa aus der Oper Il Trovatore von Giuseppe Verdi. Ich freue mich, dass ich nach dieser Operngala in meinem kleinen Backstage-Studio hier in Hannover noch Besuche bekomme von Michael Spiers und Ludovic Tessier. Die hören Sie jetzt gemeinsam im Duett Si per ciel marmoreo giuro aus der Oper Otello.
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Das sogenannte Rache-Duett Si per ciel marmoreo giuro aus der Oper Otello von Giuseppe Verdi. Als Otello hörten sie den Tenor Michael Spiers, als Iago den Bariton Ludovic Tessier, dazu die NDR-Radio-Philharmonie unter Leitung von Chefdirigent Stanislav Kochanowski. Und das war das Hannover Classic Open Air im Marschpark, zumindest der offizielle Teil. Mal schauen, ob es noch Zugaben gibt. Aktuell verbeugen sich alle drei Solisten, auch Katharina Piwa, die Mezzosopranistin, vor dem Publikum hier vor der Bühne auf einigen Sitzplätzen, die verlost wurden, und vor den 15.000, die sich rund um den Marschteich vor dem neuen Rathaus in Hannover versammelt haben, dort gepicknickt haben. Ich habe mich da vorhin mal umgeschaut mit Campingtischen, ganz wunderbar angerichtet, mit Kerzenleuchtern und Tischdecken. Und da stand dann Nudelsalat drauf oder eine Flasche Wein. Wunderbar. Oder man lag auf Picknickdecken, jung und alt. Gute Stimmung schon so circa 2-3 Stunden vorher. Mittlerweile haben alle Sänger die Bühne verlassen, aber jetzt kommt Katharina Piwa. Und es ist anzunehmen, dass es jetzt eine Zugabe gibt. Stanislav Kochanowski betritt das Dirigentenpult. Und ja, es gibt was.

Das war die erste Zugabe, die Seguidilla, Près de Rompart de Sevilly aus der Oper Carmen von Georges Bizet mit der Mezzosopranistin Katharina Piva. Diese Partie singt sie aktuell auch an der Dresdner Semperoper. Und jetzt betritt der Tenor Michael Spiers die Bühne. Mal schauen, was jetzt passiert.

Jubel und Applaus für den Tenor Michael Spiers und die NDR Radio Philharmonie. Ja, unglaublich souverän hat er hier Nessun Dorma aus Turandot von Giacomo Puccini gesungen. Die Schwierigkeit dieser Arie war ihm überhaupt nicht anzumerken. Das ist sein Applaus. Stanislav Kochanowski, Chefdirigent der NDR Radio Philharmonie, dirigiert und möchte, dass er nochmal auf die Bühne kommt, habe ich den Eindruck. Auch das Orchester klatscht. Ja, wo bleibt er denn? Zeigt Stanislav Kochanowski. Ja, die NDR Radio Philharmonie eigentlich gerade in der Sommerpause. Am 10. und 11. September wird die neue Saison eröffnet. Und Michael Spiers hat wohl vor, unten zu bleiben und sich seinen Applaus später abzuholen. Ein bisschen widerborstig. Doch, jetzt kommt er nochmal auf die Bühne und das ist sein Applaus. Einer der besten Tenöre unserer Zeit, der US-Amerikaner Michael Spiers. Auch in Wagner, auch in Bayreuth, bei den Bayreuther Festspielen des Öfteren zu erleben.

Die NDR Radio Philharmonie unter Stanislav Korczanowski mit einer Orchesterbearbeitung von Claire de Lune aus der Suite Bergamasque von Claude Debussy. Diese Bearbeitung stammte von André-Léon Caplet, einem französischen Dirigenten und Komponisten, geboren 1878. Wir sind mitten im Zugabenreigen hier vor dem neuen Rathaus in Hannover bei dieser Open-Air-Opern-Gala. Und jetzt sehe ich alle drei Solisten wieder auf die Bühne kommen. Katharina Piwa, Michael Spiers und Ludovic Tessier. Katharina Piwa in einem, ja, ich würde mal sagen, hell-olivfarbenen, glänzenden Kleid. Und mal schauen, was uns jetzt erwartet.

Sole Mio, die NDR Radio Philharmonie, Chefdirigent Stanislav Podschanowski und die drei exquisiten Solisten heute. Katharina Piwa, Michael Spiers und Ludovic Tessier. Da wurde im Marschpark hier in Hannover mitgeschunkelt und jetzt steht das Publikum vor Begeisterung hier beim Hannover Classic Open Air mit der NDR Radio Philharmonie. Das war ein wunderbarer Abschluss dieser wunderbaren Veranstaltung, die in diesem Sommer zum bereits 12. Mal stattgefunden hat. Sehr, sehr beliebt. Sie hören es. Zehntausend Menschen waren hier im Marschpark und auch gestern so viele. Da fand diese Veranstaltung bereits schon einmal statt. Und ja, es hat nicht geregnet, das ist schon mal viel. Es war zwar ein bisschen kühl, aber das hat die Leute überhaupt nicht gestört. Und jetzt verlassen Katharina Piwa, Michael Spiers, Ludovic Tessier und Stanislav Kotschanowski die Bühne, kommen aber gleich wieder. Die NDR Radio Philharmonie beklatscht die Solistinnen und Solisten, hell erleuchtet von den Kronleuchtern, die von dem Deckengerüst hängen, hier vor dem wunderschön beleuchteten neuen Rathaus in Hannover. Ja, wenn Sie

0: jetzt auch noch ein bisschen dran zu bleiben. Ich erwarte in wenigen Minuten Michael Spiers und Ludovic Tessier zum Gespräch. Und jetzt hören Sie ein Gespräch, das mein Kollege Stefan Sturm im Vorfeld bei den Proben dieser Gala mit Stanislav Kochanowski geführt hat.
1: Stanislav Kochanowski, du hast uns einmal erzählt, dass neben der großen Orchesterliteratur, den Meisterwerken der Sinfonik, die Oper deine große Liebe ist. Was macht für dich die Oper aus? Was kann Oper, was man auf der Konzertbühne sonst nicht erleben kann?
2: Oh ja, Oper ist meine erste Liebe. Meine Karriere als Operdirigent begann, seit ich war im Konservatorium, still zweite, dritte Jahr. Ich schon dirigierte große Oper wie Iolanta oder Tosca. Und dann, vor 3 Jahren war ein Dirigent in Opernhaus, Michailovsky Theater. Dann später, ich habe viele Opern in Mariinsky Theater gemacht. So, jetzt, ich dirigiere mehr Konzerten, aber ich würde immer gerne zur Operawelt zurück, wie nach Hause gehen. Ja. So, dieses berühmte Open-Air-Konzert in Hannover, ich glaube, es ist ein sehr wichtiges Projekt für unsere Stadt, nicht nur für unsere Stadt, aber auch für Orchester, weil alle symphonische Orchester muss Opera spielen, ich glaube. Dann ist es komplett eine andere Welt, wenn wir symphonisches Repertoire spielen, aber wann es ist der Akkompaniment für Stimme, für Opernsängen, dann wir atmen zusammen, es ist eine komplett andere Welt. Und es ist sehr wichtig für symphonische Orchester gehen mit Opera, ich glaube.
1: Die NDR Radio Philharmonie ist ja ein vielseitiges Orchester. Sie gibt Sinfoniekonzerte, spielt Barockmusik, Filmmusik, Crossover, ein weites Spektrum. Wie gelingt dem Orchester nun der Wechsel auf die Opernbühne?
2: Es ist nicht Neues für unser Orchester. Ja, wir spielen regulär seit 2014, ich glaube, es war der erste Tosca Open Air Konzert. Diese Saison wir planen auch die Opernkonzert Mozart und Salieri zum Beispiel. So auch die große Vokalzyklus wie Mahler. Diese Saison wir haben Peter Mattei mit uns mit Mahlerzyklus. Letztes Jahr war Mahler das von der Erde. So, es ist nicht etwas Neues für Orchester, aber es ist wichtig zu regulär machen, so mit Opernsängern.
1: Nun verlassen die NDR Radio Philharmonie und du den Konzertsaal. Es geht hinaus auf die Open-Air-Bühne im Maschpark vor dem neuen Rathaus. Wie ist das Gefühl für dich, Oper zu dirigieren vor tausenden Menschen, die nicht nur vor der Bühne das Spektakel verfolgen, sondern viele tausend auch im Maschpark vor Videowänden mit Picknickkorb und Decke? Wie ist das im Vergleich zur Konzertbühne?
2: Oh, es ist immer besondere Atmosphäre. Wann haben wir so viele Leute? Letztes Jahr, ich glaube, war 15.000 Leute wir machen das zwei Abend in Row. So, es ist absolut fantastisch. Es ist so tolle Atmosphäre und alle sind sehr glücklich. Ich war sehr surprised, wie gut das Sound, die Klang war in der Radio, weil wir haben absolut amazing the Tonmeisters hier in NDR. We are really lucky. Ich war wirklich sehr, sehr glücklich mit Result, mit Aufnahme. Ich habe gehört nach dem Konzert.
1: Das war im vergangenen Jahr beim NDR Classic Open Air 2025. Da hast du unter anderem russische Opernarien in den Mittelpunkt gestellt. Diesmal stehen neben den italienischen Klassikern vor allem französische Opernkomponisten im Mittelpunkt. Was ist das Besondere an französischer Oper? Wie hast du die Auswahl da getroffen?
2: Ja, letztes Jahr war großer russischer Teil zum ersten Mal in dieses Sommerprojekt. Und diese Saison, ich möchte ein bisschen mehr fokussieren auf das französische Repertoire. Und wir haben fantastisch Ludovic Tessier, Bariton. Er war hier, ich glaube, 2 oder 3 Mal mit Don Giovanni. Letztes Mal, ich glaube. Und französische Repertoire ist wahrscheinlich nicht genug hier in NDR Radio gespielt, ich glaube. So, es ist ein guter Mix. Erster Teil des Programms ist nur französische Musik und dann auf jeden Fall große Hits von Verdi und Puccini. Auf jeden Fall, you cannot ignore das Repertoire in Open-Air-Konzert. So,

0: zweite Teil ist alle berühmte große Hits von Verdi und Puccini.
1: Du hast den Franzosen Ludovic Tessier bereits erwähnt. Zwei weitere international gefragte Opernsänger sind dabei. Die italienische Mezzosopranistin Caterina Piva und der US-amerikanische Tenor Michael Spires. Wie hast du die Zusammenarbeit mit den drei in den Proben erlebt?
0: Gestern haben wir haben unsere erste Probe mit Klavier. Es war absolut wunderschöne Atmosphäre. Wir warten für Tenor, er kommt heute nur. Und Ludovic Tessier und Caterina Piva, die junge Mezzosoprano aus Italien, das ist wahrscheinlich der neue Name für uns hier in Hannover. Aber Ludovic Tessier ist renommierte, große Name, ein fantastischer, charismatischer Bariton. Und ja, ich war sehr, sehr glücklich mit gestern unserer erste Probe. Mhm. Wir machen das alles zusammen zum ersten Mal. Ich weiß Ludovic vom Verbier, aber das ist das erste Projekt auf der Bühne.
1: Eine Premiere also in dieser Besetzung. Stanislav Kochanowski, wenn du jetzt selbst die Operngala im Maschsee besuchen würdest, auf der Wiese, mit einer Decke, auf dem Rasen, was darf in deinem Picknickkorb auf keinen Fall fehlen?
0: Ich genieße diese Atmosphäre. Wir wissen, dass viele Leute zum ersten Mal hören wahrscheinlich die klassische Musik. Und ich immer hoffe, dass später wahrscheinlich nicht alle, aber 100 Leute oder 1000 Leute kommen auch später zum Konzertsaal. So, es ist sehr wichtig, zum ersten Mal präsentiere die klassische Musik in diese wunderschöne Atmosphäre. Man alle kann Picknick haben oder mit Freunden zusammenzutreffen. Ich weiß nicht, so mal sehen. Aber es ist immer wunderschöne Events.
2: Der Chefdirigent der NDR Radio Philharmonie, Stanislav Kochanowski, hat sich während der Proben mit meinem Kollegen Stefan Sturm unterhalten. Und jetzt darf ich live hier in unserem kleinen Studio die beiden Sänger Michael Spires und Ludovic Tessier begrüßen und erstmal beglückwünschen zu diesem großartigen Opernabend. Herzlichen Glückwunsch und herzlich willkommen bei NDR Kultur.
3: Hallo. Danke.
2: Schön haben wir es hier in diesem kleinen Turmzimmer, oder, Herr Tessier?
4: Ja, ab dem Moment, dass wir nicht hier singen sollen, das ist ideal.
2: Ein bisschen hallig. Konnten Sie es ein bisschen genießen heute, Herr Spires?
3: Ach, Gott sei Dank, alles hat gepasst. Aber wirklich, das ist immer mein Zielpunkt. Alles hat genau gut gegangen. Okay, gut, ja. Ja, nicht wirklich, ja.
2: Ist man da als Sänger auch unter der überdachten Bühne schon ein bisschen vom Wetter abhängig, Herr Tessier?
4: Doch, ein bisschen. Da könnte man spüren heute, dass es ein bisschen kühler geworden ist, aber für gut, weil ich habe es am liebsten, ich soll sagen, ein bisschen kühl statt zu heiß. Mhm. Und am Anfang, es gab ein bisschen Wind und plötzlich ist es wegen dir vielleicht ruhig geworden.
2: Wehend im Sakko.
4: Ja, genau. Nein, das ist, da kann man spüren, aber wir sind geschützt sowieso.
2: Also, ja. Gab es heute vielleicht eine kleine Katastrophe, von der wir nichts mitbekommen haben? Eine kleine Insider-Information?
3: Nicht wirklich. Alles hat wirklich gut gepasst und die alle sind so professionell und unglaublich hier.
2: Ja. Michael Spires, wie ist es dann unter diesem Himmel Nessun Dorma zu singen dann am Schluss?
3: Es ist ein Traum und auch schrecklich, weil ich muss das singen. Ja.
2: Irgendwie muss man durch.
3: Ja.
2: War doch ganz okay.
3: Ah gut, oh, Gott sei Dank. Ja.
2: Sie bezeichnen sich selbst ja als Baritenor. Beneiden Sie Ludovic Tessier um seine Baritonpartien?
3: Oh, nein.
4: Er könnte.
3: Nein.
4: Ich habe gerade gesagt, aber das Duett von Perlenfischer könntest du allein singen.
2: Also. Ah, allein mit sich selbst. Herr Tessier, Sie und die NDR Radio Philharmonie kennen sich ja schon ganz gut. Sie waren schon öfters bei dieser Operngala dabei.
4: Zweimal, ja, genau.
2: Ja, auch Don Giovanni.
4: Und früher Rigoletto.
2: Ja. Und wie war jetzt die Zusammenarbeit auch mit Stanislav Kochanowski?
4: Ganz schön.
2: Ja.
4: Ganz schön. Es zeigt was, dass wir kennen, also schöne Musik und was wirklich gepflegt machen, ohne Hass und Gewalt. Das ist eine wunderschöne für mich Entdeckung. Und ich hoffe, dass wir werden also noch ein paar Sachen zusammen teilen.
2: Mhm. Bekommen Sie eigentlich mit, dass da 15.000 Menschen im Maschpark zuhören?
3: Ja, ich habe schon gehört. Und mein Gott. Das ist wirklich eine Überraschung für uns, aber es ist das ist herrlich, wenn wir können unsere Kunst geben zu so viele Leute hier. Und ja, Gott sei Dank für diese Stadt.
2: Ja. Ich habe mich da mal umgeschaut. Ich glaube, auch viele Leute, die man sonst nicht so in der Oper sieht, mit Kerzenleuchter und Decke und so. Ganz, ganz schön.
3: Mit Wein schön. Und
2: Trinken. Ja.
4: Ja, schön.
2: Woher können Sie beide eigentlich so gut Deutsch, Herr Tessier?
4: Was?
2: Herr Speyer?
4: Gut Deutsch, das weiß ich.
3: Ja, auch
4: Sie,
3: so, ja.
4: Sie
3: ja.
4: sind ja verantwortlich dafür. Ja.
3: Bei mir, ich war 3,5 Jahre in Wien, aber das war vor 25 Jahren und ich war auch 1,5 Jahre in Berlin. So. Mhm. Ja, manchmal das Wienerisch kommt da draußen so.
2: Ja.
3: Na joa.
2: Und als Franzose spricht man gut Deutsch.
4: Also ja, genau. um Lieder zu singen, das ist ein bisschen notwendig, nicht wahr?
2: Also, natürlich.
4: Sondern sollte ich mein Deutsch ein bisschen reifen. Und jetzt können wir also mit ein paar Pianisten einen schönen Abend wieder in München oder irgendwo anders geben. Also für einen französischen Liederabend in Deutschland zu singen, das ist mir immer ein bisschen spannend sozusagen. Okay. Aber das macht Spaß, ja, wirklich.
2: Mhm. Und Sie beide kennen sich auch schon lange natürlich vom Opernbetrieb.
3: Ja, wir hatten nur eine Konzert gehabt, ich kenne ihn seit Jahren, wirklich. Aber wir sind jetzt wie Brüdern, das ist wirklich,
4: wir haben Spaß wirklich zusammen, du weißt es, das ist wirklich lustig, ja.
2: Ja, und wie geht es jetzt beide für Sie weiter in diesem Sommer noch? Wir fangen mal mit Ihnen an, Herr Speyer.
3: Ja, ich habe 10 Tage zu Heim, Gott sei Dank, für den erstes Mal in einem Jahr, ich glaube so. Mhm. Ja, so.
2: Wo sind Sie denn eigentlich?
3: Ruhigzeit. In Missouri, wirklich, in Ozarks. Ja.
2: Ja.
3: Wo unsere kleine Farm war.
2: Ja.
3: Ja, wirklich.
2: Wie schön. Und dann geht's weiter.
3: Ja, dann geht's los. Wirklich. Wie immer. Ja, ich halte nie.
2: Und Sie, Herr Tessier, geht es auch nochmal nach Verona, habe ich gesehen?
4: Stimmt,
2: oder?
4: Am Ende des Monats.
2: Ja.
4: Um Aida und Traviata zu singen, ja.
2: Aha.
4: Und danach nach China.
2: Ah, cool.
4: Das ist für einmal, ich glaube, dass ich meinen Wagen nicht nehme. Das ist ein bisschen zu weit. Das ist
2: und sonst fahren Sie immer mit dem Auto?
4: Ja, meistens, ja.
2: Das ist
3: nach China.
4: Diese reine Freiheit. Nach China, stimmt.
2: Ja. Herr Speyers, ich habe gehört, für Sie wahrscheinlich ein alter Hut, dass Sie auch Vogelstimmen imitieren können. Haben Sie denn bestimmte Vögel hier im Marschpark vernommen?
3: Ja, ein bisschen. Und so, auch die Ente, auch so, wenn wir singen, ist es ein bisschen komisch. Und
4: ja, genau.
2: Und haben Sie den Ton getroffen, die Enten?
3: Ja, ziemlich. Ja.
2: Gute Intonation.
3: Aber die Sprache, andere Sprache ist ein bisschen so, ja.
2: Aha. Aber können Sie Vogelstimmen erkennen? Also,
3: nein, wirklich. Aber wir hatten andere Vögel in meiner Region. Aber es ist so schön, wenn wir singen so draußen und wir hören die Vögel. Ja. Es ist unglaublich, wirklich, für uns.
2: Sind ja auch richtige Künstler, oder? Die Vögel von Sänger.
3: Ja.
2: Und jetzt gibt es noch ein bisschen After-Show-Party hier in Hannover, oder wie läuft das? Das Wasser haben Sie beide schon verschmäht, wenn ich das anmerken darf.
4: Ja, Wasser trinke ich während wir singen. Mhm. Und danach haben wir was mehr schäumisch, nicht?
3: Mhm. Schäumisch, ja, sicher. Ja,
4: ja. Und blond,
3: drei oder vier
4: und
3: Bier.
4: Blond hier und ein bisschen hell hier.
3: Ja.
4: Ein Bier danach ist ein Vergnügen. Ja,
2: gehen Sie beide jetzt noch brüderlich feiern?
4: Ja, fürchte es.
2: War das jetzt, wie lange haben Sie geprobt für diese Operngala?
3: 3 Tagen, ich glaube.
2: Ja.
4: Voll, ja.
3: Ja, voll 3 Tagen.
4: Viel Arbeit gewesen.
3: Und durchgelaufen, viermal. In 4 Tagen so.
2: Ja. Wow. Das
3: ist ein bisschen anstrengend, aber wir sind Profi.
2: Ja, und ein Hit nach dem anderen, kaum Verschnaufpausen, oder?
3: Ja.
2: Ja.
4: Das war anstrengend, aber schön.
3: Aber geht's.
2: Ja. Dann bedanke ich mich sehr herzlich, dass Sie hier ins Turmzimmer gefunden haben, im neuen Rathaus und auch noch ein bisschen gewartet haben und so schnell gekommen sind. Alles Gute, Michael Speyers und Ludovic Tessier und dann jetzt schönes Feiern. Herzlichen Glückwunsch nochmal.
4: Danke.
2: Ja, und damit geht, Sie können auch währenddessen gehen, wenn die Tür klappert, ist auch egal. Genau. Und damit geht unsere Live-Übertragung aus Hannover zu Ende. Tonmeisterin war Rita Heermeier, Toningenieur Helge Martensen, in der Technik Veronika Brinkmann, Wolfgang Wackeldehne, Lars Wartenberg, Silja Petersen. Die Redaktion dieser Sendung hatten Christiane Irrgang und Stefan Sturm, Redaktionsassistentin Jacqueline Reggae. Ja, was für ein schöner Opernabend hier in Hannover. Mein Name ist Eva Schramm von NDR Kultur. Ich gebe jetzt vom Maschpark in Hannover ab zu Felix Sprung nach Hamburg. Ich hoffe, Ihnen hat es gefallen. Tschüss, schönen Abend noch.
1: Vielen Dank, Eva Schramm in Hannover. ARD Radiofestival, heute von NDR Kultur und jetzt aus Hamburg mit Felix Bastian Sprung. Guten Abend. Wir bleiben noch in Norddeutschland und blicken auf die Ostseeinsel Rügen. Wenn dort im März der Frühling noch ein bisschen auf sich warten lässt, dann ist die Musik längst da. Rund 10 Märztage lang wird die Insel beim Festspiel Frühling Rügen jedes Jahr zum Konzertsaal, und zwar an besonderen Orten. Vom klassizistischen Marstall in Putbus über das Jagdschloss Granitz bis hin zur Seebrücke in Sellin. Dort trifft dann Weltklasse-Kammermusik auf musikalische Entdeckungen und das Meer liefert eine beeindruckende Kulisse oft gleich mit. Die künstlerische Leitung übernimmt jedes Jahr eine herausragende Künstlerpersönlichkeit. In diesem Jahr war das der britische Bratschist Timothy Ridout, Preisträger der Festspiele Mecklenburg-Vorpommern. Am 15. März stand bei einem Kammerkonzert im Theater in Putbus alles im Zeichen von Wolfgang Amadeus Mozart. Zwei Originalwerke und eine Bearbeitung wurden aufgeführt. Zu Beginn hören wir Mozarts Quartett D-Dur für Flöte, Violine, Viola und Violoncello, Köchelverzeichnis 285, mit Adam Walker, Flöte, Stephen Wartz, Violine, Ting Ru Lai, Viola und Tim Posner, Violoncello.

Mozarts Quartett D-Dur, Köchelverzeichnis 285. Hier wurde es gespielt von Adam Walker Flöte, Stephen Wartz Violine, Ting Ru Lai Viola und Tim Possner Violoncello. Der Festspielfrühling Rügen ist ein Kammermusikfestival mit einem besonderen Inselfaktor. Statt in einem einzigen Saal finden die Konzerte an ungewöhnlichen Orten auf ganz Rügen statt. In Schlössern, Kirchen, Gutshäusern, anderen historischen Gebäuden oder direkt am Meer. Die Insel wird somit selbst zur Bühne. Das schafft eine besondere Nähe zwischen Künstlern und Publikum. Am 15. März erklang im Theater in Putbus anschließend Wolfgang Amadeus Mozarts Violinsonate B-Dur, Köchelverzeichnis 378, und zwar in einer Bearbeitung für Klarinette, Violine, Viola und Violoncello aus 2 Mach 4. Es spielen Pablo Barragán, Klarinette, Stephen Wartz, Violine, Ting Ru Lai, Viola und Tim Possner, Violoncello.

Die Violinsonate B-Dur von Wolfgang Amadeus Mozart, Köchelverzeichnis 378, hier in einer Bearbeitung, gespielt von Pablo Barragán, Klarinette, Steven Warz, Violine, Ting Rulai, Viola und Tim Possner, Violoncello. ARD Radio Festival, heute von NDR Kultur aus Hamburg, mit einem Kammerkonzert vom Festspiel Frühling Rügen im Theater in Putbus. Touristisch und kulturell ist Rügen eine Insel der Gegensätze. Kilometerlange Sandstrände, prächtige Seebäder wie Binz und Sellin, die berühmten Kreidefelsen und die weite Landschaft machen Rügen zu einem der beliebtesten Reiseziele an der Ostsee. Zugleich besitzt die Insel ein reiches kulturelles Erbe. Historische Seebäder mit ihrer besonderen Architektur, Schlösser und Gutshäuser, die Störtebeker Festspiele und die romantischen Landschaften haben Maler und Schriftsteller inspiriert. Auch musikalisch hat die Insel einiges zu bieten. Beispielsweise verbrachte Johannes Brahms 1876 mehrere Wochen auf Rügen, fand hier Ruhe und Inspiration und schrieb weite Teile seiner ersten Sinfonie. Am 15. März wurden im Theater Putbus ausschließlich Werke von Wolfgang Amadeus Mozart aufgeführt. Zum Finale sein erstes Klavierquartett in G-Moll, Köchelverzeichnis 478. Dieses Quartett entstand in einer Zeit, in der Mozart hochproduktiv war. 1785 sind seine 6 Streichquartette für Joseph Haydn und seine maurerische Trauermusik erschienen. Außerdem hat er an seiner Oper Le Nozze di Figaro und an seinem Es-Dur-Klavierkonzert gearbeitet. Und genau in dieser Zeit erhielt Mozart von seinem Verleger Hoffmeister den Auftrag für 3 Klavierquartette. Die Gattung war damals in Wien noch kaum bekannt und bisher hatte hier das Klavier darin dominiert. Mozart hat daraus einen gleichberechtigten Dialog zwischen Fortepiano und Streichtrio gemacht und das Klavierquartett damit auf eine neue kammermusikalische Ebene gehoben. Doch das G-Moll-Quartett kam zunächst beim Publikum nicht an, es fanden sich kaum Käufer. Heute gehört das G-Moll-Quartett jedoch zu den beliebten Meisterwerken der Kammermusik. Wir hören daraus jetzt den ersten der 3 Sätze, Allegro, mit Federico Colli, Klavier, Steven Warz, Violine, Ting Rulai, Viola und Tim Possner, Violoncello.

0: 478 den ersten Satz Allegro mit Federico Colli Klavier, Stephen Waltz Violine, Ting Ru Lai Viola und Tim Posner Violoncello. Eine Konzertaufzeichnung vom 15. März im Rahmen des Festspielfrühlings Rügen im Theater in Putbus. Und das war unser Konzertabend im ARD Radio Festival von NDR Kultur aus Hamburg. Gleich nach den 23 Uhr Nachrichten folgt der Jazz. Heute String News, Vielseitiges mit EI und Vielseitiges mit AI. Eine Sendung von Henning Sieverts mit neuen Alben der österreichischen Geigerin Marie-Therese Hertel, des französischen Geigers Clément Janinet, des Kölner Cellisten Gunther Tiedemann und vom Move String Quartet der Berliner Cellistin Susanne Paul. Wir sagen jetzt Tschüss. Die Technik betreute Jörg Hanke und ich bin Felix Bastian Sprung. Wir wünschen Ihnen noch einen angenehmen, schönen Abend.
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2: Um 23 Uhr mit Gisela Former. Zwei Tage nachdem Einsatzkräfte den Waldbrand an der deutsch-belgischen Grenze gelöscht haben, hat Bundeskanzler Merz das Gebiet besucht. In der Eifelgemeinde Hürtgenwald dankte er den verschiedenen Helfern, etwa von Feuerwehr, THW und Bundeswehr, für ihren Einsatz. Zugleich bezeichnete Merz den Brand als Folge des Klimawandels.
3: Ich will allen Leugnern des Klimawandels sagen, schauen Sie sich das genau an, was hier passiert ist. Das ist der Klimawandel. Wir werden alles tun, um den Klimawandel zurückzudrängen, aber wir müssen auch mit dem Klimawandel leben. Aber es ist vor allem dankenswerterweise noch möglich, diesem Phänomen gemeinsam zu begegnen, weil wir diese großartigen Organisationen in Deutschland haben.
2: Bundeskanzler Merz. Anwohner kritisierten, dass sein Besuch viel zu spät gekommen sei. Bundesaußenminister Wadephul hat der Ukraine weitere Unterstützung zugesagt. Bei einem Besuch in Kiew kam er unter anderem mit Präsident Zelensky zusammen. Überschattet wurde das Treffen von einem Luftalarm. Wadephul sagte anschließend, man sei auch in Kiew in einem Kriegsgebiet. Zuvor hatte er der Ukraine zusätzliche Finanzhilfe über 50 Millionen Euro zugesichert. Bundesfinanzminister Klingbeil und fünf weitere seiner EU-Kollegen drängen weiter darauf, außergewöhnlich hohe Gewinne von Ölkonzernen stärker zu besteuern. In einem gemeinsamen Brief an die irische EU-Ratspräsidentschaft forderten sie, die sogenannte Übergewinnsteuer schnellstmöglich auf die Tagesordnung zu setzen. Hintergrund ist die aktuelle Energiekrise. Die bisher ergriffenen Maßnahmen reichten nicht aus, um die Preise für Unternehmen und Bürger dauerhaft zu senken, heißt es in dem Brief. Unterzeichnet haben ihn neben Deutschland Portugal, Spanien, Österreich, Italien und Polen. Der FC Bayern München hat den Franz-Beckenbauer Supercup gewonnen und Borussia Dortmund im heimischen Signal Iduna Park mit 2:1 geschlagen. Aus der Sportredaktion Armin Nimmern.
4: Eine Halbzeit lang dominierten die Bayern, führten mit 2:0, Brown und Delisse mit den Toren. Da war sogar mehr drin für den Rekordmeister. Im zweiten Durchgang gestaltete Schwarz-Gelb das Ganze dann schon offener, hatte selber ein paar gute Möglichkeiten. Und Fabio Silva, eine Viertelstunde vor Schluss, gibt noch einmal Hoffnung zurück in das weite Rund des Dortmunder Stadions. Er erzielt das 1:2. Maxi Bayer hat in der Nachspielzeit die Riesenausgleichschance. Benzebaini sieht nach hartem Foul noch rot und die Bayern gewinnen mit 2:1.
2: Das waren die Nachrichten. Das Wetter in Deutschland. In der Nacht örtlich Schauer, teils gewittrig, Tiefstwerte 15 bis 6 Grad. Morgen heiter bis wolkig, im Norden etwas Regen möglich, im Nordosten später Gewitter. Maximal 18 bis 25 Grad, die höheren Werte am Oberrhein. Am Montag oft freundlich, vereinzelt kann es Schauer geben, die Temperaturen erreichen 19 bis 28 Grad. Dienstag im Nordosten viel Sonne, im Südwesten Schauer und Gewitter, maximal 28 Grad. 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
5: Am Mikrofon begrüßt Sie Henning Sieverts. Herzlich willkommen zum ARD-Radiofestival Jazz, heute gestaltet vom Bayerischen Rundfunk. In der kommenden Stunde erwarten Sie String News, 4 Jazz-Produktionen, bei denen Streichinstrumente im Mittelpunkt stehen. Dabei geht es vielseitig zu, mit Musik auf vielen Geigen-, Bratschen- und Cello-Saiten. Und diese Vielseitigkeit mit AI erklingt stilistisch vielseitig. Mal alpenländisch mit der österreichischen Bratscherin Marie-Therese Hertel, mal lateinamerikanisch mit dem Kölner Cellisten Gunther Tiedemann. Bluesig-jazziges und freitonales hören wir vom Berliner Cellisten Johannes Fink und feinen Kammerjazz mit der ebenfalls in Berlin lebenden Cellistin Susanne Paul. Sie spielt in einem Streichquartett, aber keines in der klassischen Besetzung mit 2 Geigen, Bratsche und Cello. Bei Susanne Pauls Move String Quartet ist es nur eine Geige, Bratsche, Cello und dazu ein Kontrabass.

Gestrichen und gezupft. Streicher-Jazz aus Berlin mit dem Move String Quartet der Cellistin Susanne Paul. Clockworks. So lautet der passende Titel des eben gehörten Stücks, bei dem eine eingängige Melodie durch alle vier Instrumente wandert, präzise wie bei einem Uhrwerk. Das Move String Quartet ist zwar ein Streichquartett, aber nicht in der typischen Besetzung, wie sie sich vor Jahrhunderten in der klassischen Musik herausgebildet hat, mit einer ersten Geige, einer zweiten, einer Bratsche und einem Cello. Hier, bei Susanne Paul, gibt es nur eine Geige, gespielt von der Französin Eloise Lefebvre. Dazu kommt die österreichische Bratscherin Marie-Therese Hertel, die wir später noch mit ihrem eigenen Projekt Dachsteinklang hören werden. Das Alleinstellungsmerkmal des Move String Quartet ist ein Kontrabass, gespielt von Carlos Spica, ein portugiesischer Wahl-Berliner. Der Kontrabass erweitert das Klangspektrum dieses Streichquartetts deutlich nach unten. Das Cello rückt an die nächst höhere Position, dann die Bratsche und ganz oben die Geige. Das folgende Stück beginnt ganz unten mit dem Kontrabass, in einem bewegt-tänzerischen Rhythmus in einem ungewöhnlichen Metrum. Falls Sie mitzählen möchten, liebe Hörerinnen und Hörer, der Groove steht in einem spiegelsymmetrischen Achtelnotenschema. 2, 3, 2, 3, 2.

Am Ende ein klares Thema bei diesem zwischenzeitlich recht freien Stück mit dem Move String Quartet der Berliner Cellistin Susanne Paul. Die wurde 1970 im amerikanischen San Diego geboren, als Kind einer deutsch-mexikanischen Familie. Musikalische Anfänge am klassischen Cello, aber schon bald die Neugier auf anderes. Flamenco, Tango, Jazz, sogar Punk. All das entlockt Susanne Paul ihrem Cello, das inzwischen meist ein fünfseitiges Instrument ist mit einer zusätzlichen hohen Saite. Das Move String Quartet gibt es seit genau 10 Jahren. Das aktuelle Album ist das dritte und heißt Bloom. Aufblühen tun hier nicht nur gestrichene Klänge, sondern auch gezupfte.

viermal Pizzicato mit den vier Streichern des Move String Quartet um die Berliner Cellistin Susanne Paul mit der französischen Geigerin Eloise Lefebvre und der österreichischen Bratscherin Marie-Therese Hertel. Das tiefe Fundament des Move String Quartet legt der portugiesische Kontrabassist Carlos Bica. Die gelungene aktuelle Produktion des Move String Quartet ist beim Kölner Label Jazz House Musik erschienen, unter dem Titel Bloom. Sie hören das ARD-Radio-Festival Jazz, noch bis Mitternacht gestaltet vom Bayerischen Rundfunk, mit String News, also neuen Produktionen, bei denen Streichinstrumente im Mittelpunkt stehen. Beim folgenden Album ist die Bratscherin Marie-Therese Hertel die Chefin, die wir eben schon ausführlich mit dem Move String Quartet bewundern konnten. Marie-Therese Hertel stammt aus Österreich und ist viel in den Bergen unterwegs, wörtlich beim Wandern, aber auch musikalisch. Dachsteinklang, so heißt ihr aktuelles Projekt, das sich mit dem Dachsteingebirge beschäftigt, mit den Naturschönheiten und mit den aktuellen Herausforderungen. Wie sagt es Marie-Therese Hertel im CD-Booklet? Zitat: Der Gletscher schwindet und schmilzt, die Ballade bleibt.

Gletschereis, so ist das eben gehörte traurig schöne Stück über das Schmelzen der Gletscher, das auch im österreichischen Dachstein massiv voranschreitet. Ein Gebirge, das berühmt ist für seine spektakulären Gletscher, Steilwände und Höhlen. Hier im Dachstein ist die Bratscherin Marie-Therese Hertel seit Kindertagen viel wandernd unterwegs und setzt nun dieser geliebten Region ein klingendes Denkmal. Die Aufnahme ist nicht im Tonstudio, sondern auf einem Bergbauernhof entstanden. Auf zahlreichen Fotos im CD-Booklet sieht man die Musiker eng beisammen in einer urigen Stube. Diese authentische Atmosphäre kann man hören und spüren. Marie-Therese Hertel hat sich 6 musikalische Gäste in die Stube geladen. Den österreichischen Geiger Johannes Dickbauer, die slowenische Bratschistin und Geigerin Barbara Grehor-Fofk und den Saxophonisten Florian Trübsbach. Er ist auch der Partner im Leben von Marie-Therese Hertel. Die beiden leben mit ihren 3 Kindern in einem kleinen Dorf im Chiemgau. Florian Trübsbach spielte eben das berührend schöne Altsaxophon-Solo. Die weiteren 3 Musiker der Band sind der Münchner Kontrabassist Andreas Kurz, der Schweizer Posaunist Andreas Tschopp und der Kölner Multi-Blechbläser Johannes Beer. Er spielt Trompete, Posaune und Tuba. Solistisch hält sich die Bandleaderin Marie-Therese Hertel eher zurück. Ihr Input sind die Kompositionen, etwa das folgende Stück namens Bergseelen. Dazu Marie-Therese Hertel im CD-Booklet, Zitat: Die Unterwelt des Dachsteins stelle ich mir wie folgt vor. Berg, Gnome, Elfen, Wurzelmännchen und verunglückte Seelen treffen sich, feiern und tanzen. Eine Widmung an alle unbekannten Wesen im Berg und über dem Berg.

So klingt die Bergunterwelt, bevölkert mit Wurzelmännchen und verunglückten Seelen. Bergseelen, so hat die Bratschere Marie-Therese Hertel dieses Klangbild getauft. Als Solisten hörten sie den vorzüglichen österreichischen Geiger Johannes Dickbauer und den Tuba-Spieler Johannes Bär. Außerdem waren immer wieder Schwegel zu hören, archaisch einfache Flöten, die man häufig in der alpenländischen Volksmusik findet. Marie-Therese Hertels aktuelles Album kostet die Zwischentöne aus zwischen authentischer Volksmusik, neuer Kammermusik und Jazz. Erschienen ist es beim Label Tread Motion unter dem Titel Dachsteinklang. Beim ARD-Radiofestival Jazz, heute und noch bis Mitternacht gestaltet vom Bayerischen Rundfunk, geht's nun in Berlin weiter mit dem Cellisten Johannes Fink. Der hat in seiner Geburtsstadt Nürnberg zunächst Schlagzeug, dann Gitarre und Klavier gelernt. Später kam autodidaktisch der Kontrabass hinzu. Als Bassist machte sich Johannes Fink dann schnell einen Namen in der fränkischen Jazzszene. Vor vielen Jahren hat Johannes Fink vom Kontrabass zur kleinen Schwester, dem Cello, komplett umgesattelt und schöpft die vielfältigen klanglichen Möglichkeiten des Cellos genüsslich aus. Mal elegisch gestrichen, mal rasant virtuos gezupft. Er spielt, wie die eingangs dieser Stunde gehörte Susanne Paul, ein fünfseitiges Cello mit einer zusätzlichen tiefen Saite. Das konventionelle vierseitige Cello ist wie die Geige oder Bratsche in Quinten gestimmt, der Kontrabass dagegen in Quarten. Johannes Fink, der gelernte Kontrabassist, spielt sein Cello sozusagen in Kontrabassstimmung. Die fünf Saiten sind in Quarten gestimmt.

Der Cellist Johannes Fink und seine internationale Band mit dem kahlauernden Namen Fink Floyd. Am Klavier die japanische Pianistin Rieko Okada, am Kontrabass der Finne Antti Virtaranta. Das Quartett komplett macht der kanadische Schlagzeuger Greg Smith. Alle vier Musiker leben im Schmelztiegel Berlin. Johannes Fink stammt aus einer fränkischen Musikerfamilie. Der Großvater war Organist, der Vater Jazzpianist. Die Musik steckt also tief in den Genen. Manchmal erklingt sie auch mit Hilfe von dezenter elektronischer Verfremdung.

Der Cellist Johannes Fink, der manchmal fast wie ein Gitarrist klingt, als Hochgeschwindigkeitszupfer. Zu Johannes Finks origineller Band Fink Floyd gehören die Pianistin Rieko Okada, der Bassist Antti Virtaranta und der Schlagzeuger Greg Smith. Die aktuelle CD von Fink Floyd ist beim Berliner Label Trouble in the East Records herausgekommen, unter dem augenzwinkernd vollmundigen Titel We Bring Jazz Back. Die verbleibenden Minuten dieser Stunde des ARD-Radiofestivals Jazz gehören dem Kölner Cellisten Gunther Tiedemann. Er hat, gemeinsam mit dem Pianisten Thomas Rückert, ein Latin-Jazz-Album eingespielt, erschienen beim Label Micnic Records unter dem Titel Con Alma. Das ist ein Hit des amerikanischen Trompeters Dizzy Gillespie. Auch die meisten anderen der 7 CD-Titel sind bekannte Melodien, etwa Chico Rias Armandos Rumba oder gleich 3 Bossa Nova Ohrwürmer von Antonio Carlos Jobim. Im Original sind diese Stücke oft rhythmisch belebt. Der Cellist Gunther Tiedemann und der Pianist Thomas Rückert betonen eher ihre melancholische Seite, etwa bei Black Orpheus. Das ist die Titelmelodie aus dem wunderbaren Kinofilm Orfeo Negro. Mit Black Orpheus geht diese Stunde beim ARD Radiofestival Jazz zu Ende, die heute vom Bayerischen Rundfunk gestaltet wurde. Am Mikrofon verabschiedet sich Ihr Henning Sieverts mit Gunther Tiedemann, der sich Black Orpheus zunächst mit einer freien Pizzicato-Einleitung nähert.

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1: Um 24 Uhr mit Andreas Derschall. Der Waldbrand in der Eifel ist nach Ansicht von Bundeskanzler Merz auf den Klimawandel zurückzuführen. Bei seinem Besuch sagte Merz, man müsse damit rechnen, dass es künftig häufiger zu solchen Bränden komme. Das Bundeskabinett soll am Dienstag darüber beraten, wie man sich besser gegen Waldbrände schützen kann. Die Rede des Kanzlers wurde von Protestrufen begleitet. Demonstranten warfen Merz vor, er habe sich während seines Urlaubs nicht ausreichend um das Krisengebiet gekümmert. Merz betonte, es sei der Wunsch der örtlichen Behörden gewesen, erst nach dem Löschen der Brände nach Hürtgenwald zu kommen. Aus der Union kommt Kritik am neuen Vorstoß von Bundesfinanzminister Klingbeil zu einer Übergewinnsteuer für Mineralölkonzerne. Der energiepolitische Sprecher der CDU-CSU-Bundestagsfraktion Lenz sagte, das Problem könne man so nicht lösen. Alles, was in den Markt eingreife, bedeutet, dass die Kosten woanders aufschlagen. Klingbeil setzt sich zusammen mit 5 EU-Amtskollegen dafür ein, dass eine Übergewinnsteuer europaweit kommt, um die hohen Spritpreise abzumildern. Kanada hat im Handelsstreit mit den USA und den von Washington verhängten Strafzöllen für Anfang September Gegenzölle angekündigt. Nach den Worten von Regierungschef Carney betrifft es vor allem Stahl, Milchprodukte, landwirtschaftliche Ausrüstung und Elektrogeräte. Kanada werde die neuen Zölle aus Washington Dollar für Dollar erwidern, um kanadische Arbeitnehmer, Landwirte, Familien und Unternehmen zu schützen, sagte Carney. Einen Monat vor der Parlamentswahl in Russland hat sich die Kremlpartei Geeintes Russland auf einem Parteitag hauptsächlich mit dem Ukraine-Krieg beschäftigt. Dabei erklärte Präsident Putin, die Ukraine habe mit ihren Angriffen auf russische Wirtschaftsziele die Büchse der Pandora geöffnet. Parteichef Medvedev bezeichnete die Ukraine als ein, so wörtlich, verschwindendes Phantomland, das schon jetzt 20% seines Gebiets und die Hälfte seiner Bevölkerung verloren habe. Bayern München hat den ersten Fußballtitel der Saison gewonnen. Im Supercup-Spiel bei Dortmund setzte sich das Team mit 2:1 durch. Im DFB-Pokal haben die Erstligisten Leipzig, Bremen, Hoffenheim, Elversberg, Augsburg und Leverkusen die zweite Runde erreicht. Außerdem die Zweitligisten Hertha, Hannover, Kiel und Nürnberg sowie Drittligist Sonnenhof Groß-Aspach. Das Wetter in Deutschland. In der Nacht zumeist trocken, vereinzelt Nebelfelder, zwischen 14 Grad auf Rügen und 6 Grad in den Mittelgebirgen. Im Tagesverlauf im Norden windig, an der Ostsee einzelne Schauer oder Gewitter, sonst meist trocken mit Sonnenschein und wenigen Wolken bei 17 bis 30 Grad. 0:03.
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3: Und dazu begrüßt Sie herzlich Jerzy May. Willkommen zu einer ersten großen Runde, heute mit Aufnahmen von Radio Bremen. Klassisch geht's los mit Musik von Joseph Haydn. Hier ist ein zweites Cellokonzert in D-Dur. Im April 2007 war dafür zu Gast bei der Deutschen Kammerphilharmonie Bremen der Cellist Jens Peter Mainz.

Joseph Haydns Cellokonzert Nummer 2 in D-Dur. Den Solopart spielte Jens-Peter Mainz im April 2007, begleitet von der Deutschen Kammerphilharmonie Bremen. Dort in Bremen, und zwar im Sendesaal von Radio Bremen, entstand die folgende Kammermusikaufnahme: das Sextett in C-Moll Opus 40 von Louis Farranc, Klavier plus 5 spannende Bläserstimmen. Alle Details hat das Linus-Ensemble.

Besondere Kammermusik, Spezialgebiet des Linus Ensembles, hier zu hören mit dem Sextett in C-Moll Opus 40 von Louis Farranque für Klavier und 5 Bläserstimmen, im Oktober 2006 gespielt im Radio Bremen Sendesaal. Dort, 10 Jahre vorher, 96, entstand die nächste Aufnahme mit dem neu eröffneten Orchester unter Jürgen Sonnenteil. Barockes war auf den Pulten, Musik des Böhmen Jan Dismas-Zelenka. Von ihm stammt das folgende Concerto in G-Dur. Viel Vergnügen.

Böhmische Barockklänge. Jan Dismas Zelenka komponierte dieses Concerto in G-Dur, hier gespielt vom neu eröffneten Orchester unter Jürgen Sonnenthal im August 1996 im Sendesaal von Radio Bremen. Dort sind wir auch mit der nächsten Einspielung. Ganz andere Musik, nämlich Harmoniemusik, also Bläserklänge nach Opernmotiven. Und hier ist Carmen im Bläsergewand zu hören. Berühmte Melodien von Georges Bizet, kongenial arrangiert von Andreas N. Tagmann.

Große Hits aus Georges Bizets Carmen, wunderbar arrangiert für Bläserstimmen von Andreas N. Tagmann, sogenannte Harmoniemusik. Und wir hörten hier die Bläsersolisten der Deutschen Kammerphilharmonie Bremen im Dezember 2001. Karl Philipp Emanuel Bach ist der nächste Komponist und hier ist sein Konzert für Cembalo, Streicher und Basso Continuo in F-Dur, Mottgen 38, ebenfalls im Sendesaal von Radio Bremen gespielt, aber im September 1994 vom Ensemble Les Amis de Philippe. Da schwingt die Verehrung für Karl Philipp Emanuel Bach durch am Cembalo, der Leiter der Gruppe, Ludger Remis.

Die Freunde Philipps, Les Amis de Philippe, das Ensemble rund um den leider vor 9 Jahren verstorbenen Cembalisten und Musikforscher Ludger Remy. Hier gerade in einer Aufnahme von 94 zu hören, mit Musik von Karl Philipp Emanuel Bach, nämlich dem Cembalo-Konzert in F-Dur, Wodgen 38. Mit einem Chopin-Walzer begleitet uns Alice Saraot auf 2 Uhr zu. Gleich nach den Nachrichten eine weitere große Runde ARD-Nachtkonzert, präsentiert von BR Classic.

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1: Um 2 Uhr mit Milat Kupay. 2 Tage nachdem Einsatzkräfte den Waldbrand an der deutsch-belgischen Grenze gelöscht haben, hat Bundeskanzler Merz das Gebiet besucht. In der Eifelgemeinde Hürtgenwald dankte er den verschiedenen Helfern, etwa von Feuerwehr, THW und Bundeswehr, für ihren Einsatz. Zugleich bezeichnete Merz den Brand als Folge des Klimawandels.
2: Ich will allen Leugnern des Klimawandels sagen, schauen Sie sich das genau an.